0: eingelöst wird. Das ist gerade so das, was mich am meisten beschäftigt. Im Moment vielleicht kurz zum Werdegang, wenn das relevant ist für die freien darstellenden Künste. Ich habe als Journalist tatsächlich parallel zum Studium schon sehr früh angefangen zu schreiben in der Schweizer Provinz, wo ich ja herkomme. Das ist quasi mein Migrationshintergrund. Mit Kleinkunst, Kabarett, Pantomime, solche Sachen haben mich da sehr fasziniert. Und ich konnte auch drüber schreiben und noch Jazz, weil ich daher komme eigentlich und auch länger Jazz gespielt habe, auch an Jazzschulen eine Ausbildung angefangen habe. Und dann war ich lange Theaterkritiker in der Schweiz bei großen Zeitungen, zum Schluss noch im Fernsehen, war auch früh schon mal Berater für das Impulse-Festival in NRW, also Nordrhein-Westfalen, war dann später mal noch relativ jung, Anfang 30, Theatertreffen-Juror aus der Schweiz, aber habe dann immer parallel auch über Musik geschrieben, über Popmusik. Dann sind digitale Themen dazugekommen. Und ich würde sagen, fürs freie Theater habe ich wahrscheinlich so eine Hochzeit erlebt des freien Theaters, als die Schleusen recht offen waren und der Austausch zwischen dem Stadttheater, das sich da ein bisschen zu reformieren begann in den 90er Jahren, und den freien Produktionshäusern, die da auch entstanden sind, also in allen drei deutschsprachigen Ländern, dass da sehr viel Dynamik drin war. Das sieht man heute daran, dass viele der großen Gruppen, die immer noch gefördert werden oder gefördert werden müssen, alle da entstanden sind. Michigi, Pop, Gops, Quad, Rimini, Protokoll und so weiter, die gehen ja alle darauf zurück, und auch ganz viele andere, die jetzt nicht genannt werden. Das hat dazu geführt, dass die heute alle über 50 sind und es viel zu wenig Geld gibt für die Jüngeren. Das habe ich quasi in der Inkubation mit gekriegt. Ne? Und ja, heute bin ich sehr viel diverser unterwegs, moderiere relativ viel. Das Theater ist immer noch ein Standbein von mir, aber keinesfalls das Wichtigste. Aber in kulturpolitischen Fragen äußere mich da vor allem immer mal wieder und jetzt auch konkret zu auch freiem Theater auf Deutschlandfunk Kultur in der Sendung Fazit, die es da immer noch gibt. Das ist zwischen 11 und 12 Uhr abends. Sind das oft Premierenberichterstattungen, ganz sportlich. Man geht ins Theater, radelt ins Funkhaus hier in Berlin oder sonst, wo man gerade ist, und berichtet so ein bisschen wie ein Sportreporter, was man gesehen hat, also bevor alle anderen irgendwas geschrieben haben.
1: Du sprichst ja schon ganz viele spannende Themen an hier. Vielleicht erstmal allgemein nochmal, was ist für dich die freie Szene? Also was macht sie für dich aus im Allgemeinen?
0: Ja, da muss man von einem Idealzustand sprechen, ne? Wie die Physik oder die Naturwissenschaften immer vom Vakuum ausgehen, nämlich vom luftleeren Raum. Also ich halte mittlerweile nicht mehr so viel von allzu engen Definitionen, was die darstellenden Künste sind. Das können sie selten einlösen. Das habe ich früher mal mit sehr viel Werf getan als junger Mensch. Dann gemerkt, dass die freie Szene doch eigentlich noch viel diverser ist in ihren ästhetischen Ausformungen als das Stadttheater. Das ist ja eine große Kritik, auf die ich dann gern zurückkomme. Aber ich glaube schon, dass sich ein Idealzustand formulieren lässt. Das muss man jetzt auch sportlich begreifen, glaube ich. Also, dass in freien Künsten eben der Apparat immer neu erfunden werden muss, ist zum einen eine Last, aber es ist zum anderen eben auch tatsächlich eine Chance, ne, dass es im Idealfall eben zur Kunst passt. Also wenn man im Stadttheater, wie schon Bertolt Brecht vor mittlerweile 80 Jahren gesagt hat, sich der Apparat immer die Kunst sucht, die zu ihm passt, und dann so oben einfüllt, ist es ja im Idealfall nochmal in der freien Szene anders, dass man sich das erste Stück weit erfinden kann. Also du hast eine Idee, du hast vielleicht eine Gruppe, du hast vielleicht einen Zusammenhang, in dem du stattfindest mit vielen anderen, und schaust dann, welche Netzwerke, welche Orte, welche Bühnen, das müssen ja nicht klassische Produktionshäuser sein, auch nicht klassische Kleintheater, dienen dazu oder taugen dazu oder sind quasi ansprechbar, um das umzusetzen. Das ist schon eine Form der Freiheit, glaube ich. Ein künstlerisches Pfund, an das ich immer gerne wieder erinnern. Und auch wenn das Stadttheater natürlich nicht mehr ganz so verbohrt ist wie vor 30 Jahren, als ich anfing, professionell darüber zu schreiben, sind die Zwänge des Apparats schon noch immer sehr viel größer da, als sie in der freien Szene sein können. Ich finde, das freie Theater müsste das wieder stärker hervorheben, finde ich manchmal. Es ist leichter gesagt als getan, weil die Finanzierung hat sich natürlich auch sehr deutlich verändert, der freien Künste, also hin zu einer Projektarbeit. Es gibt einzelne mehrjährige Förderungen, wie wir wissen, aber das ist sehr schwierig, daran zu kommen. Und ich finde auch, dass viele Jurys viel zu stark quasi vorspuren oder präfigurieren, was sie fördern und was nicht. Also das sind natürlich auch sehr schwierige Bedingungen, die das heute geworden sind. Trotzdem finde ich,

0: Ich sehe sehr viel mehr im Staatstheater mittlerweile als in der freien Szene und eigentlich, das gefällt mir auch noch immer. Vieles allerdings auch nicht. Aber man muss es ganz kalt irgendwie materialistisch angucken, wie diese Häuser funktionieren mittlerweile. Und sie funktionieren auch anders als vor 30 Jahren, als ich eben quasi langsam Teil wurde dieses, sagen wir mal, dieses Ökosystems, ja, Theater. Sie produzieren fast doppelt so viel wie vor 30, 40 Jahren. Es sind ganz zwangsläufig Eventbuden geworden, wie man so abschätzig gesagt hat in Berlin, als Chris Derkon kam, allerdings alle Stadttheater längst so funktioniert haben. Also du brauchst einfach sehr viel unterschiedliche Produktion. Das können Lesungen sein, kleine Reihen, die müssen ja auch alle beworben werden. Die müssen auch alle durch diesen Apparat hindurch gehen. Und das heißt, die sind alle am Anschlag und suchen sich dann einfach auch die Kunst, die da reinpasst. Wir brauchen was für die große Bühne. Was könnte das sein? Wir brauchen was für die kleinere Bühne. Haben wir hier eine Buchaufführung. Hier haben wir noch eine Lesung. Das muss dann auch noch oben rein abgefüllt werden. Wir brauchen sehr viel Auslastung und wir können uns keine Schließtage leisten und so weiter. Das sind Anforderungen des Apparates, die auch immer enger und immer größer werden. Zumal da die Spannung, die Marge sehr viel dünner geworden ist. Ne? Also wo man früher gesagt hat, ja, wir haben nur 25% für die Kunst übrig, 75 sind Tarife und Fixkosten, die wir haben, ist das ja mittlerweile noch viel höher.
1: Viel höher.
0: Also dass manche sagen, ja, leider stehen uns nur 10% für die Kunst zur Verfügung, irgendwann wahrscheinlich gar nichts mehr, wenn das so weitergeht. Und
1: ja, irgendwann ist es nur noch der Apparat, der funktioniert, aber die Bühne kann leider nicht mehr betrieben werden.
0: Na, das ist ein nicht mehr ganz so fernes Szenario, ne? Das hatte man auch humoristisch gedeutet vor 30 Jahren. Langsam gehen wir aber in diese Richtung, wenn wir die Probleme nicht in den Griff kriegen. Und das führt eben schon dazu, dass du erstmal auf dem Apparathaus denkst, aber eben auch denken musst. Du hast gar keine andere Möglichkeit. Und ja, wenn es gut läuft, kann die freie Szene eben sagen, okay, wo wollen wir eigentlich hin mit dem? Also dass die Idee zuerst ist und erst dann kommt die Frage, wie setzen wir das um?
1: Ja.
0: Wo setzen wir das um?
1: Toll, du bist ja ein Springbrunnen, das ist ja richtig viel, was hier von dir kommt an Perspektiven. Ich würde gerne ganz kurz auf diese Freiheit nochmal, die das erzeugt, eine Frage stellen. Hast du ein Beispiel dafür, wo das für dich so richtig sichtbar war, wie diese Freiheit sich dann zeigt für die freie Szene?
0: Also das wurde ja auch nicht unbedingt in der freien Szene erfunden. Ich denke, war das Klaus-Michael Grüber, der mit einem antiken Projekt von der Schaubühne ins Olympiastadion gegangen ist, zum Beispiel. Oder? Ich meine, das waren natürlich die goldenen, ich glaube, 70er.
1: Die goldenen Theaterjahre.
0: Peter Stein, naja, wie man in West-Berlin so gerne sagt.
1: Ja.
0: Also trauen Sie der Nostalgie natürlich nicht.
1: Nee.
0: Selbstverständlich. Aber diese Idee, einfach auch andere Räume zu bespielen, darauf sind auch andere gekommen, aber natürlich immer on top. Ne? Also die haben dann in der Schaubühne ihr Programm durchgezogen und hatten dann eben auch noch Grüber im Olympiastadion.
1: Und das natürlich im Olympiastadion war für dich ein Beispiel für diese Freiheit? Richtig?
0: Das ist schon eine Art von Freiheit, ja, zu sagen, wir lassen einfach schon mal diese Bühne, die wir nun jetzt einfach seit ein paar Jahrhunderten haben, nämlich die Guckkastenbühne, mal hinter uns und suchen uns neue Spielorte. Und das hat für mich die freie Szene schon auch immer ausgemacht, dass sie das, was wir als Bühne betrachten, natürlich sehr deutlich erweitert hat. Ne?
1: Und entstehen
0: damit auch andere Schauspieler und Performer eingeführt hat, ne? Die sich natürlich anders verhalten mussten. Auf einer Guckkastenbühne bist du fast zwangsläufig irgendwann, oder war man lange in einem quasi figurativen Spiel, wenn man so möchte. Ne? Also man hat Menschen dargestellt. Und auf anderen Bühnen ist das plötzlich etwas anderes. Ich finde, sehr programmatisch und extrem hatte das Matthias Lilienthal gezeigt zum Abschluss seiner Intendanz im Hebbel am Ufer in Berlin. Boah, wann war das? 2010 oder 11? Oder wann war das, als er ganz viele freie Gruppen zusammengenommen hat und 24 Stunden lang unendlicher Spaß inszeniert hat. Na, David Foster Wallace, dieses monströse Buch. Und da haben sich Gruppen, die sich eigentlich noch nie so richtig mit fremden Texten beschäftigt haben, mussten sich in dieses Monster einlesen. Und die hatten überall, vor allem in West-Berlin tatsächlich oder nur in West-Berlin, Orte gesucht, wo sie da was machen konnten. Aber man plötzlich auf Tennisplätzen von Tennis Borussia im Grunewald, im Westen Berlins, war in einer Kläranlage. Man war auf einem alten, brutalistischen Finanzamt in Reinickendorf und so weiter. Und das war nichts Neues damals, aber es hat nun mal gezeigt, ja, wir sind die sich neue Räume suchen und auch gucken, was passt zum Stoff. Das war quasi programmatisch, diese 24 Stunden

0: unendlicher Spaß.
1: Noch eine letzte Frage zu dem Thema. Was entstehen durch diese vielen formellen Stärken, die die freie Szene hat, denn für auch andere Möglichkeiten, Inhalte rüberzubringen? Kann man dadurch andere Geschichten auch erzählen?
0: Ja, das ist eben schon wieder das Denken des Stadttheaters, Jonas, das du jetzt hier vorführst. Ne? Weil ich meinte eigentlich gerade das Gegenteil, dass sich die Gruppen oder eben die KünstlerInnen ein Thema überlegen und dann gucken, wo gehört es hin. Es kann auch sein, dass es auf dem Guckkasten am besten aufgehoben ist. Ich bin gar nicht gegen den Guckkasten.
1: Nein, das meinte ich auch gar nicht. Ich meinte was durch diese räumliche Freiheit für Möglichkeiten entstehen, Inhalte rüberzubringen.
0: Ja, es verändert alles. Ne? Also jeder Raum verändert das Kunstwerk radikal, finde ich. Also wenn man jetzt von der einen Guckkastenbühne zur anderen, ich meine, das wird im Theatertreffen immer so diskutiert. Oh, jetzt kommt eine Bühne aus Wien nach Berlin. Wird das gelingen? Ich denke immer so, naja gut, Freunde, also ihr tauscht jetzt einen Guckkasten mit dem anderen aus. Das wird schon gelingen. Ihr müsst vielleicht das Bühnenbild ein bisschen umschreinern. Ja, das kostet auch viel Geld und ist wahnsinnig mühsam. Der Transport kostet viel Geld oder so. Aber selbst da diskutiert man drüber, ob das die Arbeit verändert. Und es ist meistens tatsächlich so. Und natürlich verändert jede Bühne das, was man erzählen will. Ich finde, man darf da nicht einem Zwang erliegen, dass man sagt, die freie Szene ist der Ort der Innovation und die muss was Neues schaffen und neue Erzählformen und so. Das ist mir alles schon viel zu eng, viel zu zwanghaft. Ich will nur sagen, die Freiheit besteht darin, es eben zu tun oder es auch zu lassen, etwas Neues zu finden. Aber einfach ganz wichtig, dass man dieses herkömmliche Verhältnis umdreht.
1: Also er erzählt, sagt, überspitzt Idee, gesagt, erzählt die freie Szene sozusagen Räume und Freiheiten, die darin entstehen, mehr als eine Geschichte.
0: Nein, die Geschichte kommt auf jeden Fall, je nachdem, was du erzählen willst, wenn du Thorsten Lensing heißt und die Russen aufführen willst mit sehr, sehr guten und auch berühmten, aus Funk und Fernsehen und Film berühmten Schauspielern, kannst du da ganz herkömmliche Geschichten erzählen und sehr viel Erfolg damit haben. Das ist nach wie vor freies Theater. Er produziert das einfach anders, weil er sich nicht reinreden lassen will und hat damit sehr viel Erfolg. Ich beachte das als sehr hoch, obwohl das jetzt keine klassische freie Szene-Ästhetik ist, die sich irgendwie verrückte Räume ausdenkt und irgendwie den Text vertanzt oder so, ja, um jetzt mal einen ganz blöden Klischee zu sprechen. Das ist auch freie Szene. Also es geht nur darum, die Freiheit zu haben. Es geht nicht um eine Umdrehung, dass die freie Szene komplett etwas anderes macht als das Stadttheater, aber dass man eben die Freiheit hat zu sagen, erst die Idee, dann die Umsetzung und nicht quasi der Ort und dann suchen wir uns eine Idee, die daran passt. Und das verändert in erster Linie nicht zwingend das Resultat, aber das Denken. Und ich finde, es ist ein künstlerisches Denken, ein künstlerischeres Denken, wenn man zuerst von der Idee ausgeht, von dem, was man erzählen oder auch nicht erzählen möchte und sich dann an die Umsetzung macht. Im Idealfall.
2: Was uns immer wieder begegnet oder unter Corona dann richtig deutlich wurde, war ja, dass es immer heißt, das Theater steckt in einer Krise. Und wir sind irgendwie nicht mehr wirklich relevant. Was glaubst du, muss die freie Szene tun oder das Theater im Allgemeinen, dass das nicht wieder passiert oder dass wir relevant sind? Also was, wieso kommt das immer wieder? Was glaubst du?
0: Also der Vorwurf betrifft ja nicht nur die freie Szene, sondern die gesamte Theaterlandschaft. Ne? Und das ist auch einer, der rituell immer wieder kommt. Also seit ich mich mit Theater beschäftige und wenn man als junger Theaterkritiker auf den Plan kommen möchte, oder früher war das zumindest so, wenn ihr mir das erlaubt, als Nostalgie, musste man sich auch einlesen, was haben die vor mir gemacht. Ne? Also es war schon gut, wenn man in den 90ern angetreten ist und so ein bisschen eine Ahnung hatte, was in den letzten 50, 60 Jahren so passiert ist in der Theaterkritik. Irgendwann musste man das aufarbeiten, um zu wissen, wovon will man sich abgrenzen und wo will man vielleicht etwas lernen, was man selber noch nicht kann. Das vielleicht dann verwerfen. Und da hat man schon gesehen, das kommt schon immer wieder. Jetzt gibt es schon konkrete Probleme, die ich natürlich sehe. Und das eine, das haben wir schon besprochen, ist einfach, dass die Transformation der Häuser noch nicht gelungen ist. Also, dass die Fixkosten immer größer werden und die Marge für die Kunst immer kleiner, ist ein riesiges Problem, was sich weiter verschärfen wird mit Teuerung und Tarifanpassungen. Auch Mieten, ne? Diese Immobilien, die ja quasi Immobilienfiletlagen, alle in den Städten Thronen sind ja auch nicht umsonst. Irgendwer muss es ja auch bezahlen. Es ist ja nicht immer alles in Landesbesitz. Manchmal schon, aber nicht immer. Das sind riesige Probleme, die man da angehen muss. Jetzt konkret auf die freie Szene bezogen, gibt es da schon auch ein Problem. Das ist aber jetzt einigermaßen komplex. Also ich habe auch schon ein paar Mal geschrieben, dass ich finde, es gibt eine Selbstverzwergung der freien Szene. Um das jetzt polemisch zu sagen, was ich plötzlich wahrgenommen habe, auch im Gespräch natürlich mit Leuten aus Produktionshäusern und auch ein bisschen aus eigener Anschauung, hoffe ich doch zumindest, dass man gesehen hat, die Produktionen werden kleiner. Die Publika werden kleiner. Um es nochmal polemisch zu sagen, der Stuhlkreis hat Konjunktur auf der Bühne. Also du machst dann irgendwelche auch gerne so als Lecture getarnte Aufführungen, wo gerade mal 20 Leute Platz haben. Da kriegst du relativ schnell eine gute prozentuale Auslastung. Ja. Und führst das dann vielleicht 4 oder 5 Mal auf, hast dann von einer Stadt
1: vielleicht, wenn's hochkommt,
0: ja, keine Ahnung, 50.000 oder 70.000 Euro oder vielleicht noch mehr, darfst du dann aber nicht ausrechnen, was das pro Zuschauer kostet. Ne? Und so dieser Drive oder dieser Biss, irgendwie zu sagen, ich will wachsen in der freien Szene, ich will dahin kommen, dass ich das große Haus eines Produktionshauses, die zwischen 250 und 600 Leute fassen können, ne? Je nachdem, wenn wir jetzt über Tanzhaus NRW in Düsseldorf reden oder Hau, Berlin oder die Sophiensäle, sind das ungefähr, ist das die Range, wo wir uns bewegen von ZuschauerInnen. Ich will das bespielen und es wäre mal ganz schön, wenn das eben nicht immer die gleichen über 50-Jährigen sind, mit denen ich groß geworden bin, sondern auch ein paar andere diesen Schritt vielleicht in den letzten 20 Jahren geschafft hätten, und das ist fast niemand. Und das ist ein strukturelles Problem. Das kann man jetzt nicht nur den Gruppen, die irgendwie alle doof sein sollen oder so, anlasten. Und auch den Produktionshäusern. Es gibt konkrete Gründe, warum das so gekommen ist. Aber ich finde, man sollte sie bekämpfen.
1: Und was sind diese Gründe? Also ich hätte jetzt eine Mutmaßung zum Beispiel, die mich manchmal so beschäftigt, dass es so ein Dreiergespann gibt, ne, zwischen jetzt sage ich mal Regisseur, Kritiker und dem Publikum. Und jetzt macht der Regisseur sozusagen eine Idee, von der er denkt, hier, damit entwickle ich die Form des Theaters weiter. Der Kritiker geht vielleicht mit sogar und schreibt es als den neuen Wurf. Und das Publikum denkt, ich habe nichts verstanden. Was wollten die von mir? Kritiker und Regisseur bestätigen sich aber darin, auf einem ganz spannenden Weg zu sein. Und das Publikum wird abgehängt. Oder auch ein Regisseur schreibt so, dass es den Leuten gefällt und der Kritiker denkt sich, was ist das denn? Hier ist ja gar nichts Neues. Das Publikum denkt aber, für mich war das gerade ein richtig toller Abend, der mich weitergebracht hat, weil ich war jetzt erst insgesamt zum 5. Mal vielleicht im Theater und ich habe genau sowas gebraucht. Also ist auch dieses Dreiergespann von Kunstschaffenden, sage ich jetzt mal, dem Kritiker und dem Publikum, hat sich das auch irgendwie vielleicht auseinanderentwickelt und dazu beigetragen, dass es schwieriger geworden ist, aufeinander zu hören vielleicht?
0: Ich sehe das nicht mehr spielen. Ich würde den Kritiker, die Kritikerin völlig rausnehmen aus dieser Rechnung. Aber es kann sein, dass das in der Fläche oder abseits der ganz großen Zentren anders läuft. Das kann schon sein, dass sie in den Lokalzeitungen...
1: Wieso nimmst du den Kritiker da raus? Was heißt das?
0: Spielt keine Rolle.
1: Okay.
0: Spielt keine Rolle für das freie Theater, weil es sowieso quasi keine Plätze mehr gibt, über freies Theater zu schreiben, außer eben in ausgewählten, ja, regionalen, eigentlich lokalen Medien, ne? So sie denn noch gelesen werden. Und das freie Theater hat ja doch deutlich ein jüngeres Publikum, was höchstens schimpft auf die traditionellen Medien und sie keinesfalls abonniert. Das Problem haben wir ja selbst bei der Taz zum Beispiel in Berlin, ne, wo man ja sieht, da gibt es einen schönen Generationenkampf auch auf der Redaktion, der zum Teil offen ausgetragen wurde bei ein paar Themen. Das finde ich gut, dass das offen war. Aber du hast gesehen, die ganzen jungen quasi quote-unquote woken Leute haben natürlich noch nie Geld ausgegeben für diese Zeitung. Weil sie sich dann auch nicht lesen. Also das halte ich für komplett übertrieben, dass quasi konventionelle Stadttheater noch ganz froh sind um gute Kritiken. Das glaube ich im freien Theater sehr sehe ich das komplett marginal, das ist wurscht. Es geht darum, was einzelne Influencer irgendwie darüber berichten, wie das durch die sozialen Medien geht, was die da machen. Und da sehe ich da ein Problem. Ne? Also das ist da eher, also, ob das dem Kritiker gefällt oder nicht, ist dann wirklich wurscht. Das ist kein Zweigespann mehr. Es geht nur noch darum, was die Szene unter sich da quasi aufteilt. Und da wird das Publikum natürlich automatisch sehr klein.
1: Ne? Und auch Social Media fähig ist vielleicht ein Stück weit, ne, an Inhalten.
0: Ja, das sind ja alle. Meine Mutter ist auch Social Media fähig, die ist 86. Also die guckt auch, was ich da mache, aber es ist natürlich in anderen Kanälen. Drin, das ist schon klar. Aber zum Grund, wenn ich das noch kurz sagen darf, warum ich glaube, dass es tatsächlich kleiner geworden ist, das sind wirklich viele Gründe und dann, das wird auch sehr komplex, das zu lösen. Also zum einen glaube ich, dass es eben diese Möglichkeit, die gläserne Decke zu stoßen, damit meine ich dann selbst ein großes Produktionshaus zu verlassen und größere Bühnen zu bespielen, Kooperationen mit Festivals einzugehen, mit großen Festivals, wie zum Beispiel Ruhrtriennale oder Wiener Festwochen oder sowas oder Berliner Festspiele, irgendwie so wirklich potente Sachen, dass es die nicht mehr gibt. Ne? Also da gibt es kaum mehr Gruppen, die eben durch diese gläserne Decke stoßen, selbst in einer Stadt, wo sich alles zunehmend konzentriert, nämlich Berlin, was ich auch sehr ungut finde, ne? Diese Konzentration auf die Stadt, ist die gläserne Decke im Hau erreicht. Mhm. Und da kannst du 10 Jahre gefördert werden und du hast aber nie mehr als 4 oder 5 Vorstellungen. Touren kannst du auch nicht mehr richtig, weil die Co-Produktionsnetzwerke zwar jetzt vom Bund gefördert werden, über den Fonds Darstellende Künste und so weiter, aber auch nicht mehr so richtig funktionieren. Das ist das eine. Also das heißt, es liegt auch daran, dass dieser Austausch zwischen dem Großfestivalbetrieb, den Stadttheatern und den Produktionshäusern und kleineren freien Theatern dann sogar, die nochmal ganz andere finanzielle Probleme haben, dass diese Dynamik aufgehört hat zu existieren. Es ist wie ein El Niño, der irgendwie aufhört. Ne? Mhm. Und dann kriegst du irgendwo ein Problem. Da ist kein Austausch mehr da. Und noch das Letzte, dann höre ich auf dazu, ist, dass die Kulturförderung, sieht man auch in Berlin, man sagt immer, ganz furchtbar, was hier passiert mit Kürzungen, das stimmt zum anderen Teil der Geschichte ist, dass die Subventionen extrem gewachsen sind in den letzten 20, 30 Jahren. Es gibt Tonnen mehr Geld für das freie Theater als noch in den 90er Jahren. Das muss man einfach sehen. Aber das Geld wird zunehmend auch als Gießkanne verteilt. Das heißt, du hältst gewisse Gruppen zwischen 30 und 40 oder sogar 45 ein bisschen am Leben. Ne? An der langen Leine gibst denen immer wieder Geld, aber sie wachsen nicht dabei. Was heißt das für die Biografien? Also wenn du dann plötzlich Mitte 40 bist und merkst, hat doch nicht geklappt, ist ein bisschen spät. Und das ist auch Teil einer fehlgeleiteten Kulturpolitik, die sich eben nicht entscheiden kann und dann in die Breite irgendwie fördert, was sie kann in einem Zentrum wie Berlin, wo es auch immer noch Bundesgelder gibt und viele andere Co-Produktionspartner. Aber das ist kein Erfolgsmodell mehr. Und das ist schade. Man muss Erfolg haben im freien Theater, sonst ist es auch kein... Wer soll das sonst machen? Ich kann Ihnen ein Beispiel nennen, um vielleicht auch mal zu sagen, was ich gut finde und was ich schlecht finde, nämlich in derselben Produktion. Wie das aussehen kann, ist eine Produktion vom April in Berlin in den Sophiensälen von einer Kollaboration zwischen Olympia Bukakis, eine australische Drag-Performerin, die schon länger in Berlin ist, und Maria Scaroni, eine italienische Performerin und Tänzerin, die haben zusammen einen Abend gemacht, der heißt Unsex Me Here. Nach dem berühmten Monolog der Lady Macbeth in Macbeth, wo sie je nach Übersetzung sagt, bitte entmenschlicht mich jetzt hier, das ist die herkömmliche Übersetzung, damit ich die Stärke aufbringe, den König Duncan zu ermorden, damit mein schwacher Mann Macbeth, der jetzt gleich nach Hause kommt, König werden kann, so wie es ihm die Hexen prophezeit hatten. Mhm. Das ist Unsex Me Here. Und dann machen die natürlich erstmal was anderes und verstehen das Unsex Me auch eher quasi als Geschlechterkritik. Ich finde das so ein bisschen in Unkenntnis darüber, über die Shakespeare-Rezeption und wie das eigentlich wirklich läuft in diesem Stück. Aber das ist sehr schön getaktet zwischen sehr lauten, Drag-Queen-haften, energetischen Szenen und ganz leisen Dingen, wo die über die Bühne so eine Art wuselige Doppelhelix spannen aus Fäden und Stoffstücken, die sie dann so ein bisschen entspinnen. Und man kommt da so langsam in eine Themenwelt rein, wo man denkt, ah, okay, es geht jetzt darum, auch die DNA, wenn man so möchte, umzuschreiben oder zu formen. Da sind wir natürlich in Gender-Themen mittendrin, auch den Schmerz davon zu zeigen. Olympia Bukakis ist eine herrliche Conferencière als Drag Queen und kann dann auch immer erklären, was sie gerade machen zusammen. Eine sehr schöne Reflexion auf den Shakespeare-Monolog. Ich würde ihn anders deuten, aber egal. und auf Gender-Themen. Und plötzlich macht es puff. Olympia Bukakis setzt an zu einer Rede über den, wie sie sagt, Genozid in Gaza, die deutsche Verstrickung, die deutsche Schuld darin, über 20.000 getötete Kinder in einem wirklich priesterlichen Ton, währenddem Maria Escaroni hinten einen sardischen Trauertanz vollführt mit einem schwarzen Schleier und dann geht Bukakis durch die Reihen und sammelt Geld für Gaza. Mhm. Also was künstlerisches Übergriff habe ich, glaube ich, noch nicht gesehen im Theater und in diesem quasi künstlerisch sehr ausdifferenzierten Kontext geradezu obszön, wenn man so möchte. Also wir reden über Theater, wir reden über Effekte, ja? Wir reden auch quasi über Zuschauermanipulation. Das ist immer so im Theater. Man muss sich dazu nur verhalten. Und dann so eine Nummer da reinzuschieben, das war für mich das große Problem. Es gab in dieser Situation absolut keinen Spielraum für Dissens. Was hättet ihr gemacht? Wärt ihr aufgestanden und habt gesagt, Entschuldigung, finde ich jetzt ein bisschen simpel und ich erinnere noch ein paar andere Sachen vom 7. Oktober, wenn ich mich nicht arg täusche. Und warum soll ich jetzt hier Geld spenden nach diesem echt wirklich manipulativen Aufruf inmitten eine Szene mit diesem dann auch noch verkitschten Tanz, das meine ich mit obszön. Also dieses Leid, diese furchtbaren Dinge, die im Gazastreifen geschehen, mit so kitschigen Bildern zu illustrieren, finde ich obszön. Da versagt die Kunst für mich. Das kann man sehen, was Hyperpolitisierung bedeutet. Und das in derselben Arbeit. Also eine Arbeit, wo ich sowohl die Performerinnen schätze, wo ich den Ansatz interessant finde, was sie damit gemacht haben. Und dann irgendwann machen sie den Sack zu und sagen, okay, aber jetzt sind wir alle einer Meinung. Und das gilt dann auch nur für ganz wenige. Also da hat man gezeigt, dass man einerseits das Potenzial hat, einer Kunst, die tatsächlich diese Bühne überschreiten könnte, die wachsen könnte. Und im anderen Moment sagt man gleich wieder, aber uns ist eigentlich auch wahnsinnig wohl in dieser Berliner Bubble.
1: Also auch eine Hyperpolitisierung im Sinne von einer Positionierung. Also es geht nicht nur um das Thema insgesamt, sondern man sagt auch ganz, ganz klar, hier möchten wir stehen und dafür jetzt auch Sie zur Kasse bitten sozusagen.
0: Genau. Das meine ich mit dem Übergriffigen. Ja. Mit dem Übergriffigen. So habe ich das zumindest erfahren.
1: Ich verstehe das sehr. Ich habe auch den Eindruck, in der freien Szene wenig Raum, also trotz all dieser Freiheit, die wir jetzt auch schon besprochen haben, trotz all dieser Freiheit spüre ich auch wenig Raum für Dissens, für Widerspruch. Das etwas, was positiv, also ich denke zum Beispiel gerade an, mit meinem Jugendclub mache ich jetzt gerade Benefiz, Jeder rettet einen Afrikaner von Ingrid Lausund. Auch ein Stück, in dem bewusst für Spenden gebeten wird, also auch dieser künstlerische Übergriff. Aber es gibt zwei Rollen, also es gibt Raum dafür, dass auch die Figuren auf der Bühne das gerade sehr problematisch sehen, wie das hier gerade passiert. Also es wird sozusagen in einen Kontext gesetzt, der auch den Dissens eben zulässt auf der Bühne.
0: Das ist zentral, ne?
1: Das ist von 2008, das Stück, ne? Und da habe ich den Eindruck, auch zu hören, was du jetzt gerade sagst, das ist schwieriger geworden, den Dissens auf die Bühne zu bringen.
0: Absolut. Es ist auch nicht, ich bin immer sehr vorsichtig, Aufgaben quasi anzumahnen, ne, oder Aufgaben zu geben. Das habe ich nicht. Das ist auch nicht meine Rolle als Kritiker, oder gar zu diktieren, was jetzt die freie Szene genau machen sollte, schon gar nicht inhaltlich. Ich bin eben nicht Künstler.
1: Ne? Ja, aber so eine Eindimensionalität kann man ja schon bedauern. Also.
0: Ja, natürlich. Aber was sie jetzt stattdessen machen sollen, da wäre ich jetzt in meiner Position, das könnt ihr machen, ne? Aber in meiner Position zurückhaltend. Ich bin noch nicht mal Dramaturg in einem Haus und leite auch kein Haus. Also da muss man, das ist auch ein Fehler von vielen älter werdenden KritikerInnen, finde ich, ne? Dass sie eigentlich selber so eine Art Kopftheater haben und das gerne sehen würden.
1: Ach so, ja. Und dann der Regisseur aus den Zeilen heraus.
0: Ja, das ist ganz gefährlich. Also ein bisschen eine Ahnung von Theater zu haben, schadet nicht. Oder auch mal eine Produktion Institution betreut zu haben und einen Einblick zu haben, das schon. Aber ja, das andere ist tatsächlich das Problem, dass, dass kein Dissens weder inszeniert noch irgendwie geduldet wird. Ich verstehe da schon viel, auch jetzt ein bisschen polternder Kritik manchmal, die sagt, sagt uns bitte nicht, wie ihr das und dies zu sehen habt. Obwohl da auch viele Empfindlichkeiten gibt. Ich finde, Kunst darf natürlich unfair sein.
1: Ja.
0: Kunst kann natürlich klare Meinungen einnehmen. Aber dann soll sie das zum Thema machen. Und was ich jetzt beschrieben habe mit dem Aufruf zu spenden für Kinder in Gaza, war einfach ein völliger Meteorit in diesem Abend. Ne? Also das hatte vorher und nachher eigentlich nichts miteinander zu tun. Und hat da einfach plötzlich so gesagt, und übrigens, wir sind jetzt auch noch auf der richtigen Seite und verschweigen alles andere. Das war hochproblematisch.
1: Mhm.
0: Und sehe ich schon auch als Teil dieser tatsächlichen Hyperpolitisierung, die dann eben auch nichts mehr kostet. Ne? Also Hyperpolitisierung heißt ja nach einem berühmten kleinen, allen zu empfehlenden Büchlein von Anton Jäger, ein, ich glaube, belgischer Publizist, der mittlerweile in den USA lehrt. Hyperpolitik heißt das, bei Suhrkamp erschienen, wo er quasi die Phasen der Politisierung durchspielt und sagt, Hyperpolitik ist nicht auch ein klassisches Phänomen des Internetkapitalismus, wo man einfach auch mal auf sozialen Medien dies oder das finden kann, ohne irgendetwas dafür zu tun, ohne etwas dafür zu riskieren, ohne sich irgendwo in einer Partei zu engagieren oder in einer Initiative, sei es eine Flüchtlingsinitiative, sei es irgendwie Nachhilfe zu geben irgendwo. Das ist Hyperpolitik. Ne? Also extrem sensibel reagieren auf alle politischen Triggers, aber eigentlich nichts dafür zu tun. Und das ist ein Problem, was logischerweise auch das freie Theater hat. Nicht nur das, es ist ein gesellschaftliches Problem, aber es zeigt sich im freien Theater, glaube ich, besonders krass.
2: Wie ist das, Tobi Müller? Also wir sind immer auch mal wieder beschäftigt, also es gehört noch ein bisschen zu diesem Themenfeld, dass wenn wir uns politisch positionieren, also wir machen das aktuell mit einem Festival oder ich mache das auch teilweise in meinen Produktionen, dann hängt direkt so ein Damoklesschwert über uns, was unsere Förderung angeht, wo man dann im Voraus einen Gehorsam Dinge lieber nicht sagt, weil man Angst hat, dass da was verschwindet. Und da bin ich aber der Meinung, dass man dann erst recht oder trotzdem sich schon irgendwie gesellschaftlich positionieren sollte, also, oder finde das wichtig. Wie stehst du denn dazu? Also ich finde, da wird im Moment sehr viel Druck gemacht damit, dass wenn man nicht entsprechend dem politischen Wunsch agiert, dass einem dann sofort gedroht wird, ja, ihr seid nicht neutral, wir streichen euch die Gelder. Ich finde, das hat sich sehr verändert in den letzten Jahren. Das sind Themen, mit denen hatte ich vorher nie zu tun. Und so seit 2 Jahren ungefähr ist das immer wieder, ploppt das immer wieder auf und ist immer wieder Thema.
0: Verstehe ich, ja. Also gut, es gibt zum einen, also zumindest in Deutschland, das Grundgesetz, ne, was einen eigentlich schützen sollte vor inhaltlichen Übergriffen seitens des Subventionsgebers, also der Politik. Das ist eigentlich geregelt. Wie wir wissen, gibt es natürlich sehr viele Loopholes, ne? Wie man das umgehen kann, der Politik. Sei es mit Jurys, sei es mit zusätzlichen Geldern, gerade in der freien Szene ist es natürlich wichtig, ne, was Anträge betrifft und Jurys oder dass da gemeinsame Ausschüsse dann irgendwie sagen, wir akzeptieren die Juryentscheidungen nicht und so weiter, was das gute Recht ist übrigens des Subventionsgebers. Keine Jury kann allein entscheiden. Ich finde das auch richtig so. Eigentlich demokratisch, da überschätzen sich manchmal auch manche JurorInnen. Aber ich glaube nicht, dass es neu ist, tatsächlich, sondern dass es jetzt einfach von rechts kommt, das ist der Unterschied. Und da haben wir uns ein Stück weit selber ins Fleisch geschnitten. Ich kann da aus meiner Erfahrung reden, als ich mal beim HKF, dem Hauptstadtkulturfonds Berlin, das sind ziemlich viel Bundesgelder, das waren damals 8 Millionen, mittlerweile sind es glaube ich 14 oder so, in die Hauptstadt gepumpt wurden für freie Projekte, aber nicht nur Theaterprojekte, sondern alle freien Projekte. Ein Drittel war sogar institutionell gebunden, dass die da noch was anderes machen. Und da wurden die Auflagen auch immer größer. Dann auch noch in anderen Jurys, die im Berliner Senat da waren. Und man musste schon sagen, also was da alles abgefragt wurde, wie viele Frauen, wie viele Männer, wie viele haben Migrationshintergrund, welche sind hier geboren, was habt ihr hier vor und so. Und da muss mir keiner sagen, dass das die Anträge eben nicht präfiguriert. Ne? Mhm. Das ist natürlich eine Art inhaltliche, ein Übergriff, was man als quasi staatliche Tools hat, um Diversität zu fördern, um Geschlechtergleichheit quasi herzustellen, ist auf der einen Seite natürlich verständlich und auch richtig und es hat auch was genützt. Ne? Das ist nicht so, dass das folgenlos blieb. Und trotzdem ist es ein Übergriff. Und wenn man sich, wie ich, viele kulturpolitische Reden angehört hat, auch im zumindest teilweise linksregierten Berlin, kam da aus dem Staunen auch nicht mehr raus, was da alles als Theater herangetragen wurde, als Demokratierettung, als irgendwie alles Mögliche, musste man da plötzlich da sein. Das war ja quasi wie ein Auftrag von links, möglichst politisch sein zu müssen. Und jetzt gibt es ein Vibeshift von rechts und dann sagen die, nee, das dürft ihr dann nicht. Das ist natürlich noch viel doofer als das vorher, aber das davor hat mich eben auch gestört, ein Stück weit. Wir ernten jetzt da quasi the dark side eines gut gemeinten und wahrscheinlich auch richtigen Projekts, dass man sagt, man muss irgendwie Geschlechtergleichheit und Diversität herstellen, ging mir aber in der inhaltlichen Vorgabe oder zumindest was da alles abgefragt wurde und auch im vorauseilenden Gehorsam von vielen AntragstellerInnen eben zu weit. Und was wir jetzt sehen, ist eine Reaktion darauf, das ist klassisch reaktionär, es kommt auch tatsächlich von rechts, man muss das jetzt schützen, man kann niemandem verbieten, sich politisch zu äußern, auch einem Festival nicht, auch KünstlerInnen nicht. Aber man muss sich auch eingestehen, dass wir neu darüber nachdenken müssen, was die Freiheit der Künste eigentlich alles einschließt. Und das ist eben schon ziemlich viel und das ist leider Gottes auch das, was einem selber nicht passt. Das meine ich selbst als Kritiker. Wenn ich quasi Dinge sehe, die links von mir stattfinden, muss ich gucken, wie kann ich das künstlerisch beurteilen. Ich sehe es aber auch als Kurator von einigen thematischen Festivals an größeren Häusern in den letzten 20 Jahren, wo ich auch gesehen habe, wie schwierig das ist, nur schon rechts der SPD überhaupt Gäste in die Theater zu bringen. Mhm. Weil die einfach gesagt haben, da gehen wir gar nicht mehr hin. Das ist einfach nicht unsere Klientel, wenn ihr sowas macht zu Überwachungskapitalismus in München. Was sollen wir da? Wir werden
1: sehr uns spannend.
0: Da
1: auskommen.
0: Und ich so, nein, da ist so Geld für eine bundesrepublikanische Bildung drin, das sind alle Parteien. Ich habe es dann so in anderthalb Fällen irgendwie geschafft, das zu machen. Aber das ist schon auch ein Krisensymptom. Ne? Also wenn quasi je nach Lage jetzt, aber die Mehrheit der Parteien irgendwie sagen, wir wollen da nicht mehr hin, hat man schon ein Problem.
1: Ja,
2: eben, ja.
1: Und
2: ich, entschuldige, ich finde, dass da der Kultur eben auch sehr viel abverlangt wird, also dass wir da eben auch ein Stück weit politisiert werden, was wir tun sollen, was wir auffangen müssen oder wie wir uns zu positionieren haben dann, ja. Mhm.
0: Absolut, das meine ich mit dem, es schlägt es quasi zurück. Also wir haben da auch, wir sind jetzt durch eine Zeit hindurchgegangen, wo wir auch viele Angebote auch von staatlicher Seite dankend angenommen haben. Wenn man so möchte. Wenn wir jetzt mal das Wir quasi eher metaphorisch erlaubt, ne? Als quasi Ökosystemtheater. Da gehören ja alle dazu, da gehört auch die Kritik dazu oder die in Jury sitzen und selbstverständlich die Intendanten, DramaturgInnen und MacherInnen und so weiter. Ne? Und Autonomie ist ein bisschen in Rückstand geraten dabei. Und das ist kein, auch das ist für mich kein universeller Wert. Ne? Ich verlange nicht die autonome Kunst, die sich nicht zur Tagespolitik äußert oder so ein Quatsch.
1: Hättest du denn eine Idee, was für Rahmenbedingungen es bräuchte, um sich da, also um auch die Kulturlandschaft da resilienter zu machen gegen solche von links und rechts Ziehereien, sage ich jetzt mal.
0: Publikum.
1: Ein stabiles Publikum haben, mit dem man darauf sozusagen mit Achselzucken gucken kann.
0: Einfach ein Publikum haben, das wächst, damit man selber wachsen kann. Das, was einem am besten schützt, ist Wachstum. Und ich glaube, dieses Denken des Wachstums, was natürlich in vielen anderen Orten total problematisch ist, wenn wir über Nachhaltigkeit nachdenken, wenn wir auch über finanzielle Ressourcen nachdenken, weil die werden jetzt nun einfach mal nicht größer werden, sondern weniger. Ist es, was das Publikum angeht, zentral. Ich finde, die freien Künste müssen dafür gucken, mit vereinten Kräften, dass sie mehr Leute hervorbringen, die wachsen und die irgendwann in ihrer Karriere vor 1000 Leuten spielen können. Den einzigen, die das unter 50 gelungen ist in den letzten quasi 20 Jahren sind ja Florentina Holzinger und Milo Rau. Und beide haben völlig anders produziert. Ne? Also die haben sehr früh quasi mit vielen verschiedenen Co-Produktionspartnern produziert. Sie sind beide nicht aus dem Stadttheater gekommen. Sie haben beide in freien Szene-Zusammenhängen angefangen zu produzieren, auch in Kunstkontexten, und haben ihr Modell, wie sie Kunst machen, laufend angepasst, ne? Bis sie dann irgendwann in den großen Tanken drin saßen. Und auch da jetzt immer noch die Dinge anders machen und anders lösen und anders denken. Aber dieses Wachstum hat nicht quasi in den klassischen Kanälen der freien Szene stattgefunden. Es hat auch nicht in den klassischen Kanälen des Stadttheaters stattgefunden, sondern hat sich quasi einzelne Modelle erfunden und hat natürlich immer dabei, was ihnen ja beiden vorgeworfen wird, immer mal wieder, was ich total lustig finde, halt sehr viele Leute erreicht. Und das ist nicht das Ziel jedes Künstlers oder jeder Künstlerin. Das passiert auch jetzt nicht mehr als vielleicht einmal alle 5 Jahre oder so. Oder vielleicht 2 oder 3 Mal, aber es muss halt wieder passieren. Und ich sehe viele zu viele KünstlerInnen, die 20 Jahre arbeiten und dabei noch nie gewachsen sind. Im Gegenteil, eher schrumpfen, wo man eigentlich dann früher sagen müsste, das war jetzt irgendwie nett und es ist auch schön, aber du musst wissen, dass das nicht nachhaltig ist. Dass du damit kein Leben bestreiten kannst. Und wenn du es zu spät merkst, tust du dir nichts Gutes für deine psychische Gesundheit.
1: So.
0: Wieso lacht ihr?
2: Naja, weil wir beide freischaffende Künstler sind und uns fragen, wie wir am besten wachsen wahrscheinlich.
1: Ja, und weil es natürlich auch...
0: Entschuldigung, das will gar nicht polemisch klingen. Ich will nur sagen, ich freue mich immer, wenn es halt Leute wirklich schaffen und sagen, nee, ich will jetzt wirklich viele Leute erreichen mit dem und ja. Ich gebe mich nicht zufrieden mit 4 Aufführungen mit jeweils 50 ZuschauerInnen oder so. Ja. Und das ist ein Denken, was sich so langsam in vielen Kontexten, die ich kenne, so ein bisschen festgefahren hat.
1: Ja, manchmal sogar noch weniger als 4. Ne?
2: Ist eigentlich eine gute Haltung, finde ich auch. Also da sind wir auch zu zurücknehmend, oder ich glaube, da kann die Szene wieder tougher werden in vielen Teilen. Das finde ich schon auch. Ja.
1: Und ich denke, es gibt auch immer wieder Phasen, in denen man wirklich merkt, so okay, das ging jetzt voll nach hinten los, jetzt komme ich gerade einfach nicht an mit dem, was ich hier mache. Und dann, ja, kann man ja nicht gleich sagen, oh, okay, jetzt war weniger Publikum da, ich muss aufhören. Ich glaube, deswegen habe ich gerade so gelacht und reagiert, weil ich gemerkt habe, naja, wie lange sieht man diese Phase, in der es mal nicht so gut laufen kann, weil man vielleicht nicht den richtigen, auch vielleicht nicht die richtige Ansprache an das Publikum findet oder nicht den richtigen Ton für das, was man sagen sollte, und dann aber trotzdem wieder Mut zu fassen für das nächste Jahr, das nächste Projekt, das dann vielleicht das Richtige wird.
0: Weißt du, ich meine eigentlich gar nicht so sehr nur die KünstlerInnen damit. Wenn ich immer wieder so ein bisschen verblasen Ökosystem sage, meine ich das eigentlich schon ernst. Und meine damit schon auch die Förderstrukturen. Ne? Also ich kann dir ein Beispiel nochmal sagen. Ich habe mit meinem Bruder, der allerdings ein sehr erfolgreicher Schauspieler in der Deutschschweiz ist, wegen Fernsehen und wegen Film. Also da ist ein Thomas Gottschalk-Durchsetzungskraft quasi, ne? Aber in einem sehr kleinen Markt, der die Deutschschweiz ist. Mit ihm zusammen und Raffi Sanchez, der mittlerweile des Schauspielhaus Zürich leitet mit Pina Karabulut, haben wir in den Nullerjahren 3 sehr erfolgreiche Theaterprojekte gemacht. Die einen so fast frei produziert am Theater Neumarkt, haben es dann rausgekauft, in der ganzen Schweiz gezeigt. Wir reden da über 150 bis 200 Aufführungen für so semi-dokumentarische Produktion. Und dann noch eins im Schauspielhaus, haben noch einen Film gemacht mit dem Schweizer Fernsehen und so. Das waren relativ erfolgreiche Sachen mit relativ geringen Produktionskosten. Was Bühne angeht, weil fast alles Video war eigentlich und wenigen Schauspielern. Also billig, ne? Und erfolgreich. Und dann haben wir in der Pandemie, wollten wir dann irgendwann nochmal ein Projekt machen. Ich habe ungefähr 10 Anträge geschrieben bei ganz verschiedenen Stellen und kein Theater wollte uns plötzlich haben, weil es da dann plötzlich hieß, 3 Männer ist irgendwie doof. Also mein Bruder Raffi und ich. Und ihr seid sowieso zu erfolgreich. Und dann dachte ich so, Alter. Okay, also wir hatten da schon so 8 Co-ProduktionspartnerInnen, ein wirklich nicht besonders großes Budget und
1: aber ihr wart zu erfolgreich.
0: Die Aussicht auf Erfolg war schon irgendwie da und da wollten, weil wir das ganz frei produzieren wollten, weil uns da kein Theater haben wollte, hat uns dann Stadt und Kanton beide, die haben sich natürlich abgesprochen in Zürich gesagt, nee, ihr seid das wohl erfolgreich, ihr könntet das selber vorschießen und dann so irgendwelchen Restaurants hinten in den Veranstaltungssälen machen. Da habe ich gesagt, okay, damit sehen wir, dass ihr A, noch nie eine Produktion von uns gesehen habt, weil es dann doch ein bisschen aufwendiger ist mit Videos und Leinwänden und so weiter, was wir da veranstalten.
1: Ja, ich glaube, dafür gibt es viele Beispiele.
0: Und was ist das für ein Gedanke, dass man sagt, wir fördern nichts, wovon wir denken, dass es Erfolg haben.
1: Wahnsinn, ja.
0: Und dann kriegt ihr das Geld halt wieder, kriegen dann zwei Produktionen, die dann wieder viermal gespielt haben. Abgesehen von der Kränkung, die auch mal ganz gut zu erfahren ist als Journalist auf der anderen Seite, ne? Wenn dann keiner will und man überall abgelehnt wird während zwei Jahren und vielen Anträgen und viel Zeit, das mag heilsam sein, aber die Idee dahinter zu sagen, wir fordern eigentlich, wir wollen nichts fördern, was Erfolg verspricht, ist natürlich absolut durchgeknallt.
1: Wahnsinn, und es erzeugt ja auch so ein bisschen die von dir vorhin ja schon kritisierte Gießkanne wahrscheinlich noch mit, dass man dann eben so mittelmäßige Produktionen fördert und dann auch die KünstlerInnen wiederum nicht wirklich merken, dass jetzt gerade das Publikum nicht so richtig sich weiterentwickelt und wächst und dann man vielleicht genau diesen Punkt, von dem du vorhin sprachst, gar nicht so richtig sieht.
0: Das ist ein Problem der Förderung, auf jeden Fall. Mhm. Und auch der Häuser, die dann sagen, ja, okay, ich sehe ja, man will ja immer wieder mit Leuten zusammenarbeiten, auch wenn es jetzt gerade mal nicht so läuft oder so. Die guten Intendanten machen das auch im Stadttheater so, übrigens, finde ich, ne? Also es ist auch okay, wenn mal eine oder zwei Produktionen jetzt nicht ganz vorne mitspielen, weil wir an dich glauben, du kannst ja wiederkommen. Das ist, hat ja auch was für Kontinuität, ne? Aber bei diesen Modellen, wo die Aufführungen immer weniger werden, die Zuschauer weniger werden, muss man sich schon mal fragen, nach Jahr 7 oder so, wollen wir das eigentlich noch weiter fördern?
1: Ja.
0: Und warum machen wir das?
1: Ja, das ist gut, den Zeitrahmen mal dazu zu kriegen mit dem 7. Jahr. Ja, was könnte sich denn kulturpolitisch da, also wie könnte man denn da gegensteuern, um jetzt ein Förderprogramm aufzusetzen, mit dem man sagt, wir wollen jetzt genau da gegensteuern, dass diese Gießkanne daraus gemacht wird?
0: Eine gute Frage. Nee, also ich finde natürlich schon mal gut, dass tatsächlich das jetzt auch mit dem Vordarstellende Künste, dass die Lobby auf Bundesebene, da rede ich jetzt über Deutschland, ne, einfach größer geworden ist. Und das ist gut, weil es ist ein zusätzlicher Subventionsgeber und der kann vielleicht auch mal was anderes fördern oder sich nicht an den Leitlinien orientieren der einzelnen Kommunen, die das sonst quasi machen. Der kann quasi auch ein bisschen, Achtung, sehr verfemtes Wort, ein bisschen Leuchtturmanreize setzen. Und ich finde, dass, wenn ich Wachstum meine, meine ich natürlich auch wirklich das. Also, dass man guckt, dass einzelne Projekte wirklich quasi berühmt werden können. Und damit dann auch alt, ne? Oder zumindest bis zur Rente irgendwie ein Auskommen haben in einer mittleren Mittelklasse, wo man dann vielleicht auch Eigentum würde ich jetzt noch nicht mal sagen in den Städten mit den Preisen, die wir gerade haben, ne? Aber wo einfach eine andere Existenz möglich ist. Das finde ich gut. Ich finde sonst, dass die Jurys und dieses ganze Antragswesen irgendwie völlig eskaliert ist. Ich glaube, das versuchen ja auch viele. Diese Anträge sind absurd. Keiner liest sie, keiner will sie lesen. Einer will sie schreiben. Das heißt, wir haben da echt ein Problem. Da müsste es von mir aus viel mehr mit Vertrauen zu tun haben. Ja. Also holt euch Leute in die Jury, die die Szene kennen, macht dann einen Antrag auf einer Seite, allerhöchstens zwei, sagt, was ihr machen wollt. Ihr könnt es ja sowieso nicht sagen, weil ihr noch gar nicht angefangen habt mit Proben.
2: Eben.
0: Und dann gibt es entweder Vertrauen in die KünstlerInnen oder nicht.
1: Ja.
0: Und dieses Vertrauen ist natürlich auch mal ungerecht oder es ist auch mal falsch, aber man kann sich den ganzen anderen Mist einfach sparen.
1: Ja. Also diese Overhead, ich immer wieder gerne,
0: die natürlich auch in die Förderung gekommen ist, ist ja, das kennt ihr ja selber, ne? Deswegen lacht ihr, aber es ist ja auch traurig. Wie man das dann genau macht, welche Töpfe man aufmacht, wie man das Geld natürlich, wieder so ein Wort, Achtung, Triggerwarnung, umverteilt, weil anders wird es ja nicht gehen, ne? Ist nochmal eine andere Frage, aber dem, was du beschreibst, genau finde ich eben das wieder, was ich Vertrauen nennen würde, nicht in jeden und jede und alles, aber dass man da dann eben auch Entscheidungen trifft und sagt, ja okay, ihr macht jetzt mal, weil wir auch wissen, dass da Potenzial ist oder weil wir das sogar super finden. Und dann schauen wir weiter. Das Problem davon ist natürlich immer, das wollte ich sagen mit Belgien und den Niederlanden, ist natürlich, dass sowas auch politisch instabil ist. Ne? Also du kannst solche Modelle auch relativ schnell canceln. Und die Institutionen bieten einen gewissen Schutz, dass nicht mit jedem neuen politischen Wind oder eben Änderung der Windrichtung alles geändert werden kann. Das haben wir ja gesehen, was das heißt in Niederlanden und auch Belgien. Ne? Also kaum sind die Rechten dann wieder an die Regierung gekommen oder so, sah das plötzlich sehr, sehr anders aus mit der Förderung der freien Künste. Und das kann man wieder rückgängig machen, ist aber sehr anstrengend und eben volatil, also nicht beständig. Also das ist das Ei des, nicht das Ei des Kolumbus, aber da einen goldenen Schnitt zu finden zwischen was gibt man den Institutionen, was gibt man direkt den KünstlerInnen und sagt, ihr macht mal, ohne dass wir jetzt hier ein riesen Konstrukt aufbauen, in das sie dann wieder reinpassen muss. Ne? Mhm. Also dass die plötzlich die darstellenden Künstler eigentlich genauso vom Denken her, abstrakt gesprochen, genauso funktionieren wie die Institutionen, die ich eingangs kritisiert habe. Nämlich, dass alle gucken, wir haben hier einen Topf und wir haben hier dieses Kriterium und dieses und jenes und das. Und da passt ihr bitte rein und schreibt jetzt die passenden Anträge dafür. Ne? Also das ist, das müsste man aufbrechen. Auch da steckt dieses Denken einfach wahnsinnig tief drin. Weil wir haben es jetzt einfach ein paar Jahrhunderte eingeübt im deutschsprachigen Raum. Und wir kommen nicht raus. Und, und diese Umkehrung ist auch bei den freien Künsten quasi zentral. Ne? Dass man sagt, habt ein bisschen mehr Vertrauen in die Arbeit der freien KünstlerInnen. Es wird was Spannenderes entstehen, als wenn alle versuchen, denselben Töpfen
1: mit ihren
0: vielleicht auch nur vermuteten Vorgaben.
1: Ich würde sogar sagen, dafür gibt es einen Beweis aus der Corona-Zeit, weil da war das ja eigentlich genauso. Dadurch, dass fast alle Fördermittel erstmal so Hals über Kopf vergeben werden mussten, mussten die das im Prinzip auf diesem Vertrauen so machen.
0: Ja.
1: Und es hat super Früchte getragen.
0: Würdest du sagen, ja?
1: Interessant. Würde ich sagen, ja. Es sind wahnsinnig toll, es sind tolle Netzwerke entstanden, es sind kleine Häuser vor allem konnten so frei arbeiten wie vorher noch nie. Also ich würde sagen, das wäre eine Humus-Situation gewesen für eine neue Florentine Holzinger oder Milo Rau. Aus meiner Sicht hat das für Deutschland zumindest sehr gut funktioniert. Also. Ich hätte noch eine letzte Frage zu den Landtagswahlen, weil ja jetzt doch in Sachsen-Anhalt und Mecklenburg-Vorpommern andere Vorzeichen hier plötzlich stehen für die Länder. Das ist jetzt nicht mehr die Bundesebene, aber auf Länderebene. Was würdest du jetzt machen, wenn du hier Kunstschaffender in einer dieser beiden Bundesländer wärst? Also ich frage für einen Freund.
0: Ja, die Einschläge kommen näher oder sind eben schon da. Das ist natürlich die große Preisfrage. Also ich meine, es gibt da schon einige Meinungen dazu und ich glaube, wir haben sich schon ein bisschen angeschnitten. Also zum einen, es gibt das Grundgesetz. Viele Dinge, die die AfD vorhat zu machen, sind nicht durchführbar vor dem Grundgesetz, werden vor den Gerichten keine Chance haben.
1: Ja.
0: Wie eine sofortige Abwicklung des Bauhauses in Dessau-Roßlau zum Beispiel oder auch inhaltliche Übergriffe auf, ich meine, viel Spaß, wenn es dann in Sachsen nun mal losgeht. Ne? Ich meine, die AfD ist da schon lange dabei, die Häuser zu nerven, zum Beispiel das Produktionszentrum Hellerau. Ne? Mit unglaublich vielen Anfragen und so, wo es dann noch nicht so weit ist. Ja, was soll ich sagen? Man muss sich wehren, solange man kann und auf das Grundgesetz berufen. Aber wir wissen ja auch, dass die Tools dann trotzdem da sind, das zu machen. Also indem Jurys völlig neu besetzt werden zum Beispiel. Indem vielleicht irgendwann auch Gerichte neu besetzt werden, die das Grundgesetz plötzlich wundersamerweise anders interpretieren und die Freiheit der Kunst nicht im gleichen Maße mehr schützen. Das sind alles reale Szenarien, wie man damit als freier Künstler, freier Künstlerin oder überhaupt als Kunstschaffende umgeht, ist die große Preisfrage der nächsten Jahre, die auf uns zukommt. Und ich glaube, die Kunst besteht darin, also ihr merkt, ich habe natürlich auch kein Rezept, aber wenn ich da nochmal anschließen darf auf unser Gespräch, kann man vielleicht sagen, man darf sich auch von diesem Druck nicht ins Boxhorn jagen lassen, und zwar auf keine Seite. Also jetzt quasi zu finden, erst recht müssen wir noch politischer werden in dem, was wir machen. Oder wir müssen jetzt möglichst unpolitisch werden, um niemanden zu verärgern. Beides finde ich die falsche Reaktion. Mhm. Also künstlerisch gesprochen fände ich die beste Reaktion, einfach jetzt erst recht das zu machen, was man möchte.
1: Ja, die Schwierigkeit ist jetzt gerade bei sich zu bleiben.
0: Ja, aber das irgendwie tatsächlich nochmal rauszufinden, nochmal eingangs, ne, was ist eigentlich meine Idee? Was will ich eigentlich machen? Und es gibt dazu, ich weiß, es klingt immer doof, aber ich habe das im Journalismus so ein bisschen gelernt beim Fernsehen, wo ich mal war in der Schweiz, 2 Jahre, bevor ich dann nach Berlin gekommen bin, vor auch schon fast 20 Jahren, weil die Produktionsmittel dann natürlich unendlich viel teurer sind, als irgendwie mal kurz einen launigen Text zu schreiben, ja, musste man da auf sehr kleinem Raum zusammenfassen, was man eigentlich wollte mit diesem Beitrag, ne? Mhm. Und das war Kulturfernsehen, die dauerte nochmal 10 Minuten und so. Und man hat eine Woche oder zwei sogar drin investiert. Das war schon, das waren Produktionsmittel, ne? Das ist gar nicht so schlecht. Also auch wenn man Anträge schreibt oder so, dann mal zu sagen, kann ich eigentlich in drei, wir mussten da das in einem Satz sagen, war natürlich auch wieder die Hölle, ne? Aber kann ich in 3 oder 5 Sätzen irgendwie sagen, was ich machen will? Und das ist, glaube ich, wie du gerade gesagt hast, jetzt zu sich zu kommen und irgendwie rauszufinden, was will ich und was will ich mit meinem Publikum, ungeachtet dessen, was jetzt von allen Seiten an mir zerrt, dass ich erst recht politischer sein soll oder dass ich jetzt erst recht vielleicht unpolitischer sein soll, weil ich vielleicht zu Recht ein bisschen ängstlich bin und so weiter. Das ist das Gift, was jetzt quasi kommt, und sich quasi frei zu machen davon und nochmal neu versuchen rauszufinden, was man eigentlich schon immer wollte oder machen wollte. Ich glaube, das ist eigentlich die vermutlich höchste Kunst, aber das ist sehr abstrakt gesprochen. Ich weiß, das würde auch mir sehr schwer fallen.
1: Es war ein schönes Stichwort, ein schönes Schlusswort, meinte ich jetzt. Auch, dass man ja auch durch alle Schwierigkeiten bei sich bleibt. Wir arbeiten dran.
0: Ja.
1: Toll, wirklich sehr spannendes Gespräch. Ich bin sehr angeregt von den ganzen Perspektiven. Du hast ja wirklich sehr viele verschiedene Blickwinkel darauf schon gehabt. Das ist wirklich spannend.
2: Ja, einer, der schon angeguckt, finde ich super, ja.
0: Ja, klar, irgendwas muss da mal zurückkommen, ne?

0: So ein richtiges Theaterkaliber, finde ich, war der. Ich habe mich ein bisschen zurückerinnert gefühlt an meine Zeit während der Schauspielschule, wo ich immer Theater heute und Theater der Zeit und so gelesen habe und dann immer so aus Artikeln immer so dachte, meine Güte, haben die alle schon viel Theater gesehen, das ist ja irre. Ja. Dann beziehen die sich darauf und darauf und darauf. Toll. Sowas ist, finde ich, sehr spannend für die Theaterwelt. Da hat man echt so ein, der kann so Dinge ins Verhältnis setzen zueinander. Ist natürlich, für als Publikum ist das dann oft so, ah nein, bitte aufhören, ich verstehe das doch alles nicht. Aber so als Theatermacher natürlich ist das wirklich erfrischend.
1: Ja, ich fand es super interessant. Ich finde, wir hätten mit dem noch ewig weiterreden können. Ich wäre auch gerne teilweise noch viel tiefer in die Themen eingestiegen. Also ich hätte auch super gerne noch über Diversität und so weiter geredet. Also da hätten mich ein paar Sachen noch gejuckt, wie er das sieht. Oder man hätte mit dem auch noch mehr über Förderung sprechen können. Das fand ich auch sehr interessant, wie er das denkt. Und ich finde, er hat da in großen Teilen recht, weil guck mal, die großen Gruppen, also da gibt's immer so Ansätze, aber so richtig relevant im Moment nehme ich eigentlich auch nur die Alten gerade wahr, also ohne jetzt irgendwem auf die Füße treten zu wollen, ne? Aber dass man da sagt, wir haben da einen Wert und wir fördern den und wir machen die wieder groß und so.
0: Ja,
1: das ist eine Dauerdiskussion und da könnte man ewig noch drüber reden.
0: Und das sagt Holger Bergmann vom Fonds Darstellende Künste, der diese Förderungen selber ausgibt, sagt das ja auch, dass früher die Leute dann halt, wenn sie was Gutes hatten, 10 Jahre lang durch alle Instanzen gespielt haben und jetzt mittlerweile so 1-2 Jahre und dann sind die weg.
1: Und da hat der natürlich eine interessante Perspektive, weil der so viel sieht, ne? Und weil der schon so lange so viel sieht. Das finde ich dann schon sehr spannend. Da hätte man sich noch ewig weiter austauschen können.
0: Ja, ja. Ne?

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3: Ja, es ist jetzt Schlag 7 Uhr. Sie hören das Morgenmagazin der Freien Radios, wo auch immer Sie gerade eingeschaltet haben, bei welchem Freien Radio. Es ist Donnerstag, der 1. Oktober, 7 Uhr, wie gesagt, guten Morgen beim Morgenmagazin.

Ja, guten Morgen, sagt doch hier Jackie Mito, das Morgenmagazin der Freien Radios, heute aus Berlin-Kreuzberg, heute um genau zu sein. Und zwar sitze ich hier in einer kleinen Küche in Berlin-Kreuzberg, habe das ganze Skript für die kommende Sendung hier schon vor mir und freue mich sehr, heute hier für euch und Sie moderieren zu dürfen. Und zwar, falls Sie gerade reingeschaltet haben, was erwartet Sie denn heute? Gleich in 10 Minuten hören wir ein Gespräch mit 3 Bundestagsabgeordneten, die selber einen Podcast machen. Tassenkontroller ist das Ganze. Zu hören, wenn er unter anderem Maya Wallstein von der SPD, David Schlesing von der Linken und Johannes Wagner von den Grünen sein. Und Yoshi von Radio Korax hat sich mit denen getroffen. Außerdem hier in dieser ersten Stunde, dann so im zweiten Teil, wagen wir einen kleinen Rückblick auf das, was ja in den letzten Wochen hier in Berlin passiert ist, besser gesagt in Berlin-Lichtenberg, war auch schon öfters Thema im Morgenmagazin, wenn ich mich recht erinnern kann, und zwar die Eugenio Botnari Gedenkwochen. Gedenkwochen an einen ermordeten Obdachlosen, der in Berlin-Lichtenberg da am Bahnhof gewohnt hat. Ja, das alles heute hier, erstmal in der ersten Stunde. Ich bin freue mich sehr, dass Sie Lust haben, mit mir hier ein bisschen durchs Morgenmagazin zu reiten.

Heute Berlin, mal ein bisschen auf Berlin zu schauen. Das Morgenmagazin kommt ja heute auch Berlin, weil heute nämlich beginnen die ersten gemeinsamen Gespräche zwischen der Linken, SPD und Grün. Ja, also sozusagen erste Vorgespräche für eine mögliche Koalition. Ich weiß gar nicht, ob Menschen außerhalb Berlin das auch so mitgekriegt haben. Es gibt sowas ja, wenn man es will, so eine Art Kampagne, ja, zumindest die Taz spricht davon und andere auch, dass es eine richtige Kampagne gerade gegen die Linkspartei gibt. Man sieht es so an mehreren Sachen unter anderem, ja. Also Antisemitismus ist ein großes Thema, was man der Linkspartei vorwirft. Ist vielleicht im Kern sogar ein bisschen was dran, also nicht die Partei an sich ist antisemitisch, sondern einige Teile. Unter anderem gibt es hier große Kontroversen ja um den Kreisverband, wenn man das so sagen, der Partei in Neukölln. Ja, die meisten werden es irgendwie mitgekriegt haben, aber auch andere Themen. Ferhat Kocak, selber Bundestagsabgeordneter aus Neukölln, ist auch sehr im Fokus seit einiger Zeit. Dem wird vorgeworfen, dass er angeblich Kontakte in die organisierte Kriminalität hätte, ja. Falls Sie Lust haben, sich da ein bisschen mehr reinzulesen und so, der hat gestern auch der Zeit ein längeres Interview gegeben, wo er das nochmal erklärt. Ja, ganz konkret handelt es sich da um den Remo-Clan. Kocak weist diese Vorwürfe von sich und sagt, dass es ihm aus Versehen passiert. Aber ja, das ist ein Teil des Ganzen. Seit gestern wird auch noch, oder vorgestern, der Bürgermeisterin in Spee, der neuen Elif Ehreib, vorgeworfen, dass sie Mitglied der Roten Hilfe war. Ja, alles das sind so Themen, die jetzt rund um diese Gespräche oder beginnenden Gespräche um die Regierungsbildung in Berlin gerade ein Thema sind. Die Taz spricht in dem Zusammenhang wirklich von der Kampagne gegen die Linke, der gegen die Linke da gefahren wird. Merkt man auch ein bisschen vielleicht daran, könnte man sagen, Taz hat da auch einen Punkt. Man merkt, dass sozusagen das Thema Vergesellschaftung, was ja so das erste Wahlkampfthema der Linken auch war, auch sehr stark im Fokus dieser Kampagne steht. Ja, nichtsdestotrotz, heute ja erste Vorgespräche, gab auch schon die ersten Meldungen heute früh dazu, unter anderem von Charlotte Knobloch, die gestern wohl in der Sendung, der ARD-Sendung Maischberger von einer Regierungsbeteiligung der Berliner Linken warnte. Ja, so sieht's gerade aus. Spannend heute. Ich denke mal, heute Abend werden wir vielleicht ein bisschen mehr wissen.

0: Ja, Sir J. Poblano, Igor Letov singt das hier. Ja, alles geht nach Plan für die, die jetzt kein Russisch können. Sir J. Poblano, genau. Es gibt einen sehr spannenden Podcast, falls ihr oder sie den noch nicht gehört habt. Tassenkontroller ist das Ganze und gemacht wird der von drei Bundestagsabgeordneten aus drei verschiedenen Parteien, ja, also ein gemeinsamer Podcast. Die drei, die das machen, sind Maja Waldstein von der SPD, direkt gewählt im Land Brandenburg, eine der wenigen SPD-Leute aus dem Landkreis Spree-Neiße. Ja, David Schliesing von der Linken ist mit dabei und Johannes Wagner von den Grünen. Und die diskutieren in ihrem Podcast Tassenkontrolle regelmäßig über politische und ja gesellschaftliche Themen und über Parteigrenzen hinweg, ja. Also das Ganze über die Parteigrenzen hinweg. Doch warum braucht es dafür eigentlich einen Podcast und warum findet der Austausch nicht dort statt, wo politische Debatten normalerweise geführt werden, nämlich im Bundestag? Ja? Aljoscha von Radio Korax hat sich mit den drei Abgeordneten getroffen und über ihre Idee hinter Tassenkontrolle gesprochen. Ja, dabei geht es um die politische Debattenkultur und auch um die Frage, was ein Podcast ja ermöglichen kann und was im, ja, wofür es im parlamentarischen Alltag vielleicht zu wenig Zeit gibt.
1: Die Debatte findet ja leider nicht nur im Parlament statt, sondern auch in den Medien und in der Öffentlichkeit. Und da ist uns aufgefallen, insbesondere im Wahlkampf nach dem Zerfall der Ampel, dass der sehr stark von rechts geprägt ist, die Debatten. Und da haben wir gesagt, wir möchten gern mal progressiv diskutieren. Wir möchten zeigen, dass die Parteien, die wir vertreten, also die SPD von mir und David Schliesing von den Linken und Johannes Wagner von den Grünen, dass wir sehr unterschiedlich sind, dass wir aber immer respektvoll und auf Augenhöhe diskutieren und vor allem, dass wir unterschiedliche Herangehensweisen haben und trotzdem progressive Themen voranbringen wollen, die eben leider in der öffentlichen Wahrnehmung nicht so platziert werden.
2: Also die Idee ist schon auch ein bisschen zu streiten.
1: Ja, und das machen wir auch regelmäßig. Wir werden heute die 13. Folge aufnehmen und in den Folgen davor haben wir schon ordentlich, also gezeigt, dass es Unterschiede sind, aber Streit ist ja, gehört ja zur Demokratie dazu.
2: Ich glaube, es wird die 14. Folge sein, weil die 13. ist schon hochgeladen.
1: Ja, dann ist es die 14. Ja.
2: Zerbrechen der Ampelkoalition so als Startpunkt vielleicht. Also das heißt, diesen Podcast gibt es jetzt schon seit etwas über einem Jahr und es ist schon relativ viele Diskussionen plus ein Personalwechsel. David, du bist neu dabei.
3: Ja, absolut.
2: Ist das jetzt etwas, wo man so einfach so eintauchen kann und sich total wohlfühlt oder wo schon eine bestehende Diskussionskultur schon da ist, wo es vielleicht so ein bisschen zum Anecken auch da ist?
3: Das wird sich zeigen. Also zurzeit macht es großen Spaß, weil eben, wie Maja gerade sagte, Respekt und sagen wir mal Zugewandtheit das A und O ist. Und mit Blick auch auf die Wahl bzw. den Ausgang der Wahlen ist, glaube ich, jede Progressivität und jedes gemeinsam Progressivsein erstmal das richtige Signal. Und in der Ausdifferenzierung darf es dann auch gerne streithaft sein. Aber nein, also das ist sozusagen diese Waage, dieser Balance zwischen gemeinsame Grundsätze und Grundpfeiler setzen und gleichzeitig aber auch klar aus,

0: differenzieren, wofür man steht.
1: Und eine kleine Erklärung, warum Tassenkontrolle, das hat natürlich mit Friedrich Merz zu tun, der im Wahlkampf gesagt hat, links ist vorbei, wir brauchen jetzt echte Politik für Menschen, die noch alle Tassen im Schrank haben, für die Mehrheit der Leute. Und da haben wir gesagt, wir werden jetzt in jeder Podcast-Folge eine Tassenkontrolle vornehmen und gucken, ob wir noch alle Tassen im Schrank haben. Und da bringen wir dann Tassen mit. Der Aufruf an alle, schickt uns interessante Tassen, über die wir reden können. Vielleicht habt ihr ein Projekt, was ihr mal in unserem Podcast bringen wollt, dann reden wir darüber.
2: Das heißt, wenn ihr jetzt hier in die nächste Folge aufnehmt, die dreht sich ja jetzt vor allem um die Wahlen im Osten. Also nehme ich an, ist schon auch bezogen auf Sachsen-Anhalt, Mecklenburg-Vorpommern und Berlin. Also drei sehr unterschiedliche Wahlergebnisse auf. Trotzdem bewusst in Halle in Sachsen-Anhalt gewählt. Welche Tasse habt ihr dabei?
0: Also, fangen wir erstmal damit an. Dass wir hier sind, ist eine totale Besonderheit, weil bisher fand der Podcast immer im Bundestag statt und sozusagen in den geschlossenen Räumlichkeiten. Und wir haben gesagt, gerade nach der Wahl und gerade nach dem Ausgang der Wahl in Sachsen-Anhalt, wir müssen raus, wir müssen dorthin. Also alle reden über Sachsen-Anhalt, wir kommen hin. Und es ist sozusagen nicht nur das erste Mal, dass wir auswärts sind, sondern dass wir auch live sind, also auch mit Publikum. Und dementsprechend haben wir ein paar andere Tassen vorbereitet. Und es gibt unter anderem auch eine Publikumstasse, die Tasse Surprise. Und was da drin steckt, wir wissen es noch nicht genau. Also das wird das Publikum heute live entscheiden.
2: Das heißt, das ist noch ganz offen. Die Frage von der heutigen Folge ist ja auch nach den Wahlen, was jetzt? Vielleicht so ganz dreist gefragt, könnt ihr schon so ein bisschen vorgreifen, für was ihr zumindest argumentieren werdet?
1: Dass wir vor allem nicht weggehen, dass wir uns nicht wegducken und dass natürlich vor der Wahl sehr, sehr viele Menschen in Sachsen-Anhalt, in Mecklenburg-Vorpommern und auch in Berlin waren. Aber wir sind auch noch nach der Wahl da und das ist das Stichwort, wer da ist. Da kommt
2: jetzt
1: nämlich
2: auch
1: der
2: an.
1: Hannes.
2: Ja, genau, hier jetzt gerade ins Studio reingelaufen, Johannes Wagner, noch kurz den Rucksack abstellen, perfekt. Drei Leute, guten Morgen.
3: Hallo zusammen. Ich bin davon ein bisschen außer Atem. Ich bin gerade mit dem Fahrrad hergeradelt.
1: Der Zug war typisch grüner.
3: Leider ein bisschen zu spät, aber jetzt bin ich da.
2: Perfekt. Wir waren gerade schon so ein bisschen am, also wir haben kurz geschaut, okay, was ist dieser Podcast und was wird heute so ein bisschen diskutiert? Und ich habe so ganz dreist gefragt, ob ihr schon wisst, mit welchem Argument ihr reingeht. Ich habe jetzt einmal gehört, vor allem, dass wir sind noch da, wir bleiben hier. Das ist wahrscheinlich eine geteilte Position von euch allen. Aber vielleicht gibt es ja auch etwas, wo schon klar ist, da werde ich anecken bei den anderen.
3: Also wir drei verstehen uns, glaube ich, ganz gut insgesamt. Was bestimmt spannend wird zu diskutieren, ist auch so ein bisschen, was gerade in Berlin los ist, könnte ich mir vorstellen. Da ist ja sozusagen so ein rot-rot-grünes Projekt möglich, aber unter scharfer Beobachtung, würde ich sagen. Und ich habe in den letzten Tagen auch im Bundestag oder auf Veranstaltungen auch mit Kollegen von der Union gesprochen, die teilweise sehr, sehr harte Bandagen anlegen, auch damit drohen, wenn das in Berlin rot-rot-grün kommt, dann kommt in Sachsen-Anhalt vielleicht dann blau-schwarz, dann doch, ja, wenn das BSW nicht mitmacht, so nach dem Motto. Weil dann ist ja die Brandmauer gefallen, nach dem Motto, habe ich jetzt mehrfach gehört. Und von daher werden wir bestimmt auch über Berlin sprechen. Aber generell ist unser Ansatz ja wirklich, dass wir Lust machen wollen auf progressive Politik, gerechte Politik, wo wir auch oft Mehrheiten in der Gesellschaft für haben. Und die müssen wir natürlich aber auch schaffen, in Stimmen umzuwandeln am Ende. Und nächstes Jahr sind große Landtagswahlen und natürlich auch in 2,5 Jahren wieder Bundestagswahl. Und darauf arbeiten wir hin.
2: Ich würde an der Stelle vielleicht einfach noch einwerfen, die Linkspartei wird ja gerade sehr stark auch angegriffen nach der Wahl in Berlin. Vielleicht ändert das auch nochmal die Perspektive mit dem Was jetzt, weil auf der einen Seite ist es ein großes Wahlergebnis, was eigentlich stärkt und Aufwind gibt und gleichzeitig merkt man schon, dass es jetzt so einen sehr starken Gegenwind gibt, von wegen, ihr könnt doch nicht einfach diese armen Immobilienbesitzer vergesellschaften. Ist das auch jetzt eine Frage von, wie es weitergeht? Was jetzt?
1: Ja, ich weiß nicht. Also das ist natürlich eine Frage, was jetzt? Allerdings kann man das auch aus verschiedenen Perspektiven betrachten. Zum Beispiel, hat denn Berlin das Geld, um den Immobilienbesitzern und den Wohnungseigentümern da dieses Geld auch in den Rachen zu werfen?
3: Wir sprechen von Großkonzernen, nicht Besitzer, klingt so, so klein.
1: Die Mutti, die noch ein Zimmer vermietet, darum geht's ja nicht, sondern es geht ja um wirklich Milliardenbeträge. Und das muss ausgehandelt werden. Nun haben wir hier einen Abgeordneten aus Bayern stehen und eine Abgeordnete aus Brandenburg und jemand aus Sachsen-Anhalt. ich finde, ein bisschen was müssen wir den Berlinern auch lassen. Wir können nicht alle Probleme lösen.
0: Ja, also ich glaube, das Problem ist, die Debatte nimmt einfach gerade so an Fahrt auf und geht in eine Richtung, die, glaube ich, wirklich ins Unerträgliche geht. Und die Sachfrage eben, wie ist so ein Vergesellschaftungskonzept überhaupt umsetzbar? Wie kann man das machen? Ist eben das eine. Aber das andere ist, dass die progressive Mehrheit, die die Berliner gewählt haben, gerade einfach massiv unter Beschuss steht. Und aber vor allem auch eben einfach diese ganze Frage von Antisemitismus gerade in so eine Art, naja, sagen wir mal so, man nimmt das gerne als Argument, um sozusagen so pauschal zu urteilen. Und ich glaube, dass wir, das werden wir sicherlich heute auch nochmal besprechen, dass es man einfach, glaube ich, dann nüchterner auf die ganze Sache schauen sollte. Aber ja, es ist sozusagen jetzt die Angst vor den großen Kommunisten, die geschaffen wird. Und ich glaube, dem müssen wir natürlich schon was entgegenstellen.
3: Man muss auch sagen, es gibt keine Partei, die so viel enteignet wie die Union. Ich sage gerade, ich aus Bayern komme, großes Flächenstaat. Auch die CSU greift mal dazu, wenn es um den Bauernhof geht, der da steht, wo vielleicht eine Straße langfahren soll.
1: Hört, hört.
3: Oder ja, teilweise auch sinnvolle Projekte wie Zugprojekte, Schiene zum Beispiel gebaut werden soll. Und das zeigt eben, manchmal kann dieses Mittel, was ja auch im Grundgesetz steht, auch sinnvoll sein. Man muss damit mit Bedacht umgehen. Aber es ist natürlich nicht irgendwie vermittelbar, wenn man jetzt wegen einer Parzelle Land eine ganze Riesenschiene nicht bauen kann. Und so ist es auch nicht vermittelbar, wenn in Berlin sozusagen große Konzerne eine Marktmacht mittlerweile haben, die sie auch ausnutzen können. Und deswegen finde ich, das Grundgesetz gibt uns da Möglichkeiten. Wir sollten, oder hat Maya ja recht, es müssen auch die Berlinerinnen und Berliner irgendwie oder die unsere Parteikollegen aus Berlin irgendwie dann für sich klären, welche Wege sie da gehen. Es gibt natürlich von dem ganz harten alle enteignen, es sind glaube ich 8 große Konzerne, die es dort gibt in Berlin, auch Abstufungen nach unten. Man kann auch sagen, man fängt kleiner an, man fängt, von daher, also ich bin da aber nicht der Debatte vollkommen abgeneigt. Und wie gesagt, das Grundgesetz ist ja unsere Verfassung, zu der stehen wir hoffentlich alle, auch die Union. Und deswegen können Sie ja nicht dagegen sein, wenn man Artikel aus dem Grundgesetz auch anwendet, ist meine Meinung. Aber die Debatte ist ja sehr scharf gerade, das stimmt.
2: Ich würde da nicht zu weit inhaltlich einsteigen, dafür habt ihr ja auch euren eigenen Podcast. aber tatsächlich steckt da ja so ein Problem drin, von was zu beobachten ist in den letzten Jahren, zunehmend personalisierte Wahlkämpfe, auch Wahlkämpfe, wo Plakate und Kommunikation sehr weit weggehen von Sachdebatten, um die es eigentlich geht. Also, dass auf einer kommunalen Ebene bundespolitische Themen im Wahlkampf diskutiert werden, fragt man sich schon so ein bisschen, wovon reden wir gerade eigentlich? Was wählen wir nochmal? Landtag ist irgendwo dazwischen. Gab es auch viele Forderungen, die eigentlich gar nicht damit zu tun haben, was da gerade gewählt wird. Und auch was thematisiert wird, geht erstaunlich häufig, das war zumindest unsere Erfahrung, wo wir raus sind, mit verschiedenen Leuten gesprochen haben im Rahmen von unserer Platz der Republik-Reihe, geht einfach vorbei an den Sorgen, Ängsten, Problemen, die tatsächlich vor Ort eigentlich relevant sind, wenn man halt länger sich mit den Leuten unterhält. Jetzt wäre meine Gegenfrage so ein bisschen, der Podcast ist ja gestartet mit der Idee, das auch sichtbar zu machen, was für Diskussionen ihr führt, für ein breites Publikum außerhalb vom Parlament, geht das auf? Seht ihr das schon? Ich weiß, also, 13 Folgen, könnte ja schade sein.
3: Also wir haben auf jeden Fall über die verschiedenen Plattformen und Social Media haben wir eine Reichweite und kriegen auch sehr viel positives Feedback, ganz viel positive Kommentare und natürlich heute die erste Live-Folge und wir hoffen natürlich auch, dass sozusagen solche Formate auch nochmal das noch spannender machen. Also für mich geht es auf jeden Fall auf, weil es ja auch mir als Politiker eine Selbstwirksamkeit gibt, ja, weil auch ich, mich lässt es auch nicht kalt, wenn die AfD immer stärker wird und es keine progressiven Mehrheiten gibt. Das macht auch mir Sorge, als Mensch und Politiker. Und für mich geht's auf, aber ich bin gespannt, was Maya und David sagen.
1: Ja, was man als Reaktion bekommt, ist, dass Leute wieder Mut schöpfen, dass es eben diese Idee noch gibt, demokratische, progressive Mehrheiten zu finden und zu suchen und dass es Menschen gibt, die dafür auch brennen. Und ich glaube, das ist so das größte Feedback und wichtigste Feedback. Aber das ist der Aufruf an alle, wenn ihr noch andere Wünsche und Ideen habt, dann schreibt uns.
0: Absolut. Ich kann sozusagen nur meine sozusagen Erwartungen in die Zukunft stellen, weil ich sozusagen noch nicht so lange dabei bin. Ich nehme das für mich persönlich einfach als unwahrscheinlich wertvoll in einem geschützten, ja trotzdem Raum, den wir uns gegeben haben, weil wir uns auf bestimmte Regeln verständigt haben, zu diskutieren in der Sache, aber auch wirklich Gemeinsamkeiten auszuloten. Und das ist erstmal schon mal für mich so der erste Schritt. Und wie es sich dann sozusagen nach außen gibt, werde ich dann noch erfahren. Aber ich nehme das sozusagen auch wahr, was ihr gerade beschreibt und denke, das ist der richtige Weg.
2: Also Podcast als neues Betätigungsfeld für Bundestagsabgeordnete nehme ich da so ein bisschen mit.
3: Dankeschön. Im Gespräch bleiben über die Parteigrenzen hinweg, das ist es.
1: Demokratie.
4: Ja, Demokratie, das waren Maya Waldstein von der SPD, David Schlesing von der Linken und Johannes Wagner von der Grünen, von den Grünen, ja, alle drei Abgeordnete im Bundestag, im Gespräch mit Aljoscha von Radio Korax. Und der Podcast, über den es hier ging, der Podcast Tassenkontrolle, versucht politische Diskussionen über Parteigrenzen hinweg in einem anderen Rahmen zu führen als im Bundestag.
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0: Beton!
1: Ja, zurück zum Beton. Herr Siff waren das. Irgendwann Ende der 70er, Anfang der 80er muss das entstanden sein. Wahrscheinlich sehr viele, die hier gerade zuhören, noch gar nicht auf der Welt gewesen. Aber immer noch eine schöne Band, finde ich, kann man immer noch sehr schön spielen. Ja, Sie hören das Morgenmagazin der Freien Radios, falls Sie gerade eingeschaltet haben. Ja, das läuft in ganz vielen Städten. Ja, das kriegt man ja gar nicht mit, wenn man in der eigenen Stadt sitzt, Radio anhat, ja, vielleicht gerade in der Küche sitzt, so wie ich. Ich sitze ja auch in einer kleinen Küche, ja, der neben mir Kaffee gekocht, andere Mitbewohner sind bereits schon aufgestanden, haben mir sogar ein kleines Brot schon hingestellt, mit Käse. Also so wie Sie zu Hause leben, ja, oder in Ihrem Auto leben, lebe ich hier auch im, ja, nicht, also in dieser Küche, ja, so sind wir hier genauso, in dieser Küche in Berlin-Kreuzberg, von wo heute das Morgenmagazin kommt.

0: Nachricht aus dem Herzen der Frauenrevolution. Von Women Defend Rojava.
1: Liebe Freundinnen, auch in dieser Woche steht das Thema Recht auf Muttersprache im Zentrum der Proteste der Zivilgesellschaft in Rojava. SchülerInnen, Familien und Lehrkräfte erheben weiterhin ihre Stimme, um das Recht auf Unterricht in kurdischer Sprache zu verteidigen, als Reaktion auf die Entscheidung, den kurdischen Sprachunterricht auf 3 Unterrichtsstunden pro Woche zu beschränken. Im Rahmen verschiedener Protestaktionen in Ramislo, Hesseke und vielen anderen Städten der Region haben die SchülerInnen ihre Entschlossenheit zum Ausdruck gebracht, weiterhin in ihrer Muttersprache zu lernen und betont, dass die kurdische Sprache nicht nur ein Schulfach, sondern ein wesentlicher Bestandteil ihrer Identität, Kultur und Zukunft ist. Nach jahrelangem Aufbau eines Bildungssystems in kurdischer Sprache weigern sich die SchülerInnen, ihr Recht auf Unterricht in ihrer eigenen Sprache auf einen begrenzten Platz im Lehrplan reduzieren zu lassen. Im Kontext der andauernden Proteste äußern sich vielfältige Akteure zum Thema Muttersprache. So veranstalteten Lehrerinnen und Lehrer, die der Schulverwaltung und der Akademie für Bildungsforschung angehören, in der Stadt Ramislo einen Workshop mit dem Titel »Unsere Sprache ist unsere Zivilisation«. Kongras Da betonte in einer Presseerklärung, dass die Aufnahme des Kurdischen in den Lehrplan zwar ein Schritt sei, aber für sich genommen noch nicht das uneingeschränkte Recht auf Bildung in der Muttersprache garantiere. Die Organisation fordert eine stärkere Präsenz des Kurdischen in Bildungseinrichtungen sowie den verfassungsrechtlichen und gesetzlichen Schutz sprachlicher und kultureller Rechte. In einer Botschaft an die SchülerInnen und Familien betonte der syrische Präsidialberater Maslum Abdi, dass Bildung in der Muttersprache ein grundlegendes und natürliches Recht sei und bekräftigte die laufenden Bemühungen um die offizielle Anerkennung der kurdischen Sprache. Neue Schritte zur Rückkehr der vertriebenen Familien aus Serekanje. Die Bemühungen zur Erleichterung der Rückkehr binnenvertriebener Familien aus Serekanje in ihre Heimatorte werden fortgesetzt. Derzeit laufen die Vorbereitungen für einen 3. Rückführungskonvoi, an dem mehr als 500 Familien aus Notunterkünften und Schulen teilnehmen werden. Bisher konnten bereits 700 Familien, ca. 7000 Menschen, in ihre Dörfer zurückkehren. Nach Jahren der Vertreibung bedeuten diese Rückkehren mehr als nur eine Reise von einem Ort zum anderen. Sie spiegeln die anhaltende Verbundenheit der vertriebenen Familien mit ihrer Heimat wider, sowie ihr Recht auf Rückkehr, den Wiederaufbau ihres Lebens und die Wiedererlangung der Stabilität, die ihnen jahrelang verwehrt war. Frauenökonomie, Kooperativen und internationale Vernetzung. Eine Delegation der Frauen- und gemischtgeschlechtlichen Wirtschaftskomitees Nordostsyriens, die die Entwicklung von Genossenschaften in Rojava vorantreiben, konnte letzte Woche die Weltkonferenz 2026 der Internationalen Genossenschaftsallianz in Panama besuchen. Das Thema der Konferenz lautete »Brücken bauen – genossenschaftliche Beiträge für eine friedliche Welt«. Die Vertreterinnen nutzten die Konferenz, um von ihren Erfahrungen beim Aufbau von Kooperativen zu berichten und die aktuelle Situation von Kooperativen im Zuge des Integrationsprozesses zu thematisieren. Zudem konnten sie internationale Kontakte knüpfen und den Austausch über Möglichkeiten und Unterstützung des Erhalts von Kooperativen in Rojava und insbesondere der Frauenökonomie stärken. Neben der Konferenz war es möglich, lokale Kooperativen in Panama zu besuchen und Erfahrungen über eine kooperative Ökonomie und die Rolle von Frauen darin auszutauschen. Während der Kampf für Rechte, Freiheit und ein friedliches, demokratisches Zusammenleben weitergeht, senden wir euch revolutionäre Grüße aus Rojava.

Deichkind hier im Morgenmagazin der Freien Radios. Deichkind übrigens, über die wird gerade eine Doktorarbeit geschrieben, ja, über das popkulturelle Phänomen Deichkind. Bin mal gespannt, was da rauskommt. Darüber werden wir auf jeden Fall hier berichten bei Radio Korax und all den anderen freien Radios, die hier mit zugeschaltet sind, sei es denn Pi-Radio in Berlin, das Freie Radio in Potsdam, in Leipzig, in Dresden, in Chemnitz, in Marburg, in Hamburg, was weiß ich, wo noch überall gerade die Leute ihr und sie gerade zuhören. In den nächsten Minuten hier nach der nächsten Musik kommen wir wieder zurück nach Berlin. Ja, das ist nämlich der Ort, von dem heute auch das Morgenmagazin kommt. Und zwar schauen wir dann mal ein paar Minuten nach Lichtenberg, Berlin-Lichtenberg, um genau zu sein. Denn da gibt's ja seit einigen Wochen, muss man sagen, die Eugenio Botnari Gedenkwochen. Die gehen auch noch ein bisschen, ja, also noch eine ganze Woche. Falls Sie sich fragen, was soll das? Eugenio Botnari war ein Obdachloser, der am Bahnhof Lichtenberg gelebt hat, der ermordet wurde oder totgeschlagen wurde vom Filialleiter der Edeka-Filiale, die dort in dem Bahnhof ist. Und seit 10 Jahren gibt es da wirklich einen Ring darum, wie man ja diesem Mord und dem Opfer ja richtig gedenken kann und sollte. Dazu dann hier gleich mehr im Morgenmagazin.

0: Ja, in Berlin-Lichtenberg gab es die letzten Wochen und gibt es auch noch eine Woche zur Zeit, gerade die Eugenio Botnari-Gedenkwochen. Das ja soll erinnern an Eugenio Botnari, der ein Obdachloser war, am Bahnhof Lichtenberg lebte und dort vor 10 Jahren vom Filialleiter der Edeka-Filiale totgeschlagen wurde. Darüber hören wir gleich noch ein bisschen mehr. Dieses 10-jährige Jubiläum war ein Grund für verschiedenste Menschen in Berlin-Lichtenberg zu überlegen, okay, wie können wir denn diesen Menschen gedenken, von dem wir auch gar nicht so viel wissen. Und dann haben sich mehrere zusammengeschlossen, unter anderem die Gedenkinitiative Eugenio Botnari, die Fach- und Netzwerkstelle Lichtblicke, das Lichtenberger Register, was so eine Monitoringstelle ist, und auch Künstler von einem Kunst- und Kulturfestival zum Thema Obdach und Wohnungslosigkeit hinschauen. Die haben sich alle zusammengeschlossen und haben zusammen gesagt, okay, wir müssen etwas machen. Entstanden sind diese Gedenkwochen mit sehr vielen Veranstaltungen, die da in Lichtenberg stattfinden, unter anderem so Stadtspaziergänge, unter anderem im Weidling-Kiez, dort, wo das passiert ist. Ja, in Berlin sehr bekannt, der Weidling-Kiez war in den 90ern sozusagen der Nazi-Kiez. Ja, Ingo Hasselbach und die hatten dort ihr Zentrum, ihr besetztes Haus. Ja, und immer ein heißes Pflaster, ja, also so eine ein Spaziergang durch den Weidling-Kiez zu rechten Orten, aber auch zum Arbeitshaus Rummelsburg, was sehr vergessen ist, gab es Kiez-Spaziergänge und auch so mehrere Gesprächsrunden und Podiumsdiskussionen mit Betroffenen, aber auch Menschen, die sich wissenschaftlich mit dem Thema auseinandersetzen. Also kurz gesagt, es war recht viel los die letzten Wochen. In der nächsten Woche gibt es auch nochmal eine Veranstaltung, stelle ich dann aber nachher nochmal vor, weil vorher würde ich Sie gern mitnehmen wollen zu diesem Gedenken, was am Tag des Übergriffs stattgefunden hat, ist jetzt schon ein paar Tage her, am 17. September, genau zum 10-jährigen Jahrestag des Übergriffs auf Eugenio Botnari. Da gab es nämlich am Bahnhof Lichtenberg selber eine schöne Veranstaltung. Da haben nämlich, von Tische weiß eingedeckt mit Blumen. Es gab Kaffee und Kuchen, richtig so aus Porzellangeschirr. Und es haben sich viele Menschen getroffen. Ja, und Eugenio Botnari erinnert oder der Tat. In der Tat, wir hören vielleicht mal rein. Sophie von der Fach- und Netzwerkstelle Lichtblicke stellt ganz kurz vor, warum die Menschen da waren.
1: Wir gedenken heute Eugenio Botnari. Leider wissen wir aber nur sehr wenig darüber, wer Eugenio Botnari war. Das liegt auch daran, dass wir ihn selbst nicht kannten und dass wir es bis jetzt auch nicht geschafft haben, Kontakt herzustellen zu seiner Familie, zu seiner Frau, die er hatte, die er hinterlassen hat, zu Freundinnen und Freunden von ihm. Wir würden sehr gerne das ändern. Also falls es hier irgendwelche Leute gibt, die Kontakte haben zu den Menschen, die Eugenio Botnari kannten, dann sprecht uns gerne an. Wir würden sehr gerne mit den Menschen, die ihn kannten, gemeinsam so ein Gedenken gestalten, weil es ja sehr wichtig ist, dass das nach deren Wünschen und Vorstellungen gestaltet wird. Und dem würden wir gerne Respekt zollen. Und wir würden Eugenio Botnari auch gerne als Menschen erinnern können und nicht nur als Opfer. Und im Moment wissen wir halt leider vor allen Dingen, weswegen er nicht mehr lebt. Aber wir wissen sehr wenig über sein Leben an sich. Was wir über ihn wissen, ist, dass er ursprünglich aus Moldawien kommt. Er ist 2015 nach Berlin gekommen und so wie viele andere Roma aus Ost- und Südosteuropa ist er zum Arbeiten nach Berlin gekommen und hat zunächst auf Baustellen gearbeitet. Und wie viele andere auch, die unter diesen Bedingungen arbeiten, hat er sehr wenig verdient und konnte sich deswegen auch keine Wohnung und keine eigene Krankenversicherung leisten. Das heißt, er ist hier bei Leuten untergekommen, die er kannte, bei Familie, Freundinnen, aber er hatte keine eigene Wohnung. Und dann kommen wir jetzt zu der Tat, die dazu geführt hat, dass er heute nicht mehr am Leben ist und dass wir heute ihm gedenken. Das war heute vor 10 Jahren, also am 17. September 2016. Da war er im Edeka im Bahnhof Lichtenberg und er wurde von dem Filialleiter des Edekas beschuldigt, dort geklaut zu haben. Diese Aussage ist nicht belegt. Das Einzige, was darauf hindeuten würde, wäre die Aussage von diesem Filialleiter, aber ansonsten nichts. Und der Filialleiter hat dann sozusagen Selbstjustiz ausgeübt. Er hat ihn ins Getränkelager des Bahnhofs gebracht und hat ihn dort so schwer Gewalt zugefügt und ihn danach aus dem Laden geworfen, dass Eugenio Bodnari 3 Tage später an diesen Verletzungen, die ihm dazugefügt wurden, gestorben ist. Und eine wichtige Rolle spielt eben auch der Fakt, dass er keine Krankenversicherung hatte. Er ist, nachdem ihm so viel Gewalt zugefügt wurde, ist er bei seiner Familie gewesen und die haben ihm geraten, einen Arzt aufzusuchen, weil er eben schwer verletzt war. Und das wollte er nicht machen, weil er keine Krankenversicherung hat und deswegen sich Sorgen hatte, dass die Arztkosten sozusagen zu teuer werden und er das dann nicht bezahlen kann. Und 3 Tage später ging es ihm aber so, oder 2 Tage später ging es ihm so schlecht, dass er dann seine Meinung geändert hat und doch einen Arzt aufgesucht hat. Und der Arzt hat dann aber halt bereits eine lebensbedrohliche Situation festgestellt und ihn ins Krankenhaus überwiesen und dort ist er dann halt aber in kurzer Zeit am nächsten Tag verstorben, weil die Hilfe sozusagen zu spät kam. Was noch erwähnenswert ist, dieser Filialleiter hat nach der Tat, also diese Tat von ihm, wurde auf Video aufgezeichnet von der Überwachungskamera. Er hat dieses Video abgefilmt und hat es an seine Mitarbeitenden geschickt, zusammen mit rassistischen Kommentaren und Kommentaren, die Eugenio Bodnari herabgewürdigt haben.
0: Ja, das sagt Sophie von der Fach- und Netzwerkstelle Lichtblicke. Sie hörten gerade praktisch die Ansprache von der Begrüßung bei der Gedenkfeier für Eugenio Bodnari, um den es hier gerade ging. Sophie hat ja gerade ganz viel zu den Hintergründen erzählt. Ja, es waren wirklich viele Leute da, es gab Zeit für Gespräche untereinander. Wir hören auch gleich nochmal rein von Leuten, die praktisch dieses Gedenken im Bezirk Lichtenberg damals mit angeschoben haben. Und hören dann auch gleich noch Moritz vom Lichtenberger Register, was so eine Monitoringstelle für rechtsextreme, diskriminierende und rassistische Gewalt ist. Mit denen habe ich nämlich vor Ort dann auch gesprochen, also das kommt dann gleich nach der nächsten Musik. Und Musik kommt jetzt von Berlinska Droha, da spielt Paul Geigerzähler mit. Und Paul Geigerzähler war an dem Tag auch da und hat musiziert und vielleicht trifft das ein bisschen die Stimmung. Hier ist Hanka von Berlinska Droha.

0: Jelinska Droha war das mit Hanka. Falls Sie sich jetzt gerade fragen, was war das eigentlich für eine Sprache, die ich hier gerade gehört habe, das war Sorbisch, ja. Paul Geigerzähler, den wir hier in der Geige gehört haben mit seiner Band, begleitete praktisch die Veranstaltung, über die wir gerade reden, das Gedenken an Eugenio Botnari vor wenigen Tagen in Berlin-Lichtenberg. Wir haben vor Ort, also ich, der da auch moderiert hat, habe da auch vor Ort mit vielen Menschen gesprochen. Ein Gespräch ist mir dann sehr noch in Erinnerung geblieben, deswegen habe ich das auch mitgebracht. Und zwar mit Annika, die über viele Jahre sozusagen das Gedenken da im Bezirk mit angeschoben hat und es auch geschafft hat, dass der Bahnhofsvorplatz da, ich weiß nicht, ob Sie Lichtenberg kennen, also wirklich ein sehr unwirklicher, ungemütlicher Ort, sage ich mal, geprägt von wirklich massiven Problemen wie Obdachlosigkeit, Drogensucht und so, ja, also es ist wirklich kein schöner Ort, aber dass sich dafür gekämpft hat, ja, auch, dass dieser Ort umbenannt wird oder benannt überhaupt, der hat ja wohl gar keinen Namen, in Eugenio Botnari Platz und mit Moritz, der ja beim Lichtenberger Register arbeitet, so einer Monitoringstelle für Rechtsextreme und rassistische Gewalt. Und mit den beiden habe ich da vor Ort auch gesprochen, vor Publikum, die uns zugehört haben, zu dem Gedenken, praktisch, wie es dazu kam und wie die Situation überhaupt in Lichtenberg gerade aussieht.
1: Annika, wenn du so mal zurückguckst, wie ist denn das entstanden hier im Bezirk, dass Menschen angefangen haben, wir müssen an das Opfer Eugenio Botnari erinnern und wollen diese Tat auch wachhalten als Mahnung, ja, dass sowas vielleicht nicht mehr passiert.
2: 2018 haben vor allem jüngere antifaschistische Menschen angefangen, also gleich 2 Jahre nach der Tat, zu sagen, wir müssen daran gedenken, wir müssen diesen Fall ja in der Gegenwart wachhalten. 2019 war ja dann der Prozess und da ist vielleicht nochmal wichtig zu sagen, dass in diesem ganzen Prozess durchaus auch Thema war, dass eben diese Tat gefilmt wurde und mit rassistischen Kommentaren in einen Mitarbeitenden-Chat gestellt wurde. Also die rassistischen Motive waren Teil des Prozesses und der Richter hat damals auch gesagt, dass es aus menschenverachtenden und ausländerfeindlichen Motiven passiert ist. Es gibt ja ganz viele Opfer rechter Gewalt, wo das in den Prozessen eigentlich nicht thematisiert worden ist und das ist schon mal hier anders gewesen. Nichtsdestotrotz war dieses Gedenken ein wahnsinnig langer Weg mit sehr viel Durchhaltevermögen, muss ich sagen. Also ich ziehe da auch wirklich meinen Hut und 2020, jetzt muss ich wirklich nochmal spicken, ja, kamen diese jungen Menschen damals auf die Netzwerkstelle Lichtblicke zu und wir haben überlegt, wie können wir da nochmal weitermachen und wie können wir auch breitere Schichten in der Gesellschaft nochmal erreichen für diese Gedenkidee. Damals ging es darum, eine Plakette an dieses Haus, an das Bahnhofsgebäude zu machen. Und das gehört der Bahn und die wollten keine Gedenktafel und auch die Gedenkkommission im Bezirk war so mäßig begeistert. Und dann haben wir eine relativ gute, finde ich, immer noch sehr aktuelle Broschüre erarbeitet zu dem Fall Botnari, aber auch andere Opfer. Irgendwo liegt sie bestimmt hier noch. Und es ging auch nochmal um Sozialchauvinismus und Feindlichkeit gegen obdachlose Menschen, um nochmal sozusagen ein bisschen zu erklären, warum ist es wichtig, eben rassistische und Obdachlosenfeindlichkeit auch in der Öffentlichkeit zu thematisieren. Und dann ging es immer weiter. Ich weiß nicht, ob ich das jetzt schon alles erzählen soll.
1: Na doch, gern. Also das ist ja eine Frage. Ich meine, 10 Jahre ist ja ein verdammt langer Zeitraum.
2: Ja.
1: Und ich glaube, hätte es nicht so viel, ich nenne es mal Druck, aus Seiten der Zivilgesellschaft gegeben von Initiativen, die gesagt haben, wir wollen das wachhalten, dann wäre es wahrscheinlich nie dazu gekommen. Also hier diese Gedenktafel, wir haben sie erwähnt, die seit Mai letzten Jahres hier steht, ist dann Ergebnis gewesen, auch mit vielen Diskussionen in der Gedenktafelkommission, was steht da jetzt drauf und so. Vielleicht kannst du ja aus deiner Sicht nochmal sagen, was waren denn so vielleicht so die wichtigsten Punkte, wenn man im Nachgang guckt.
2: Ja. Also im Nachgang fand ich, war es total wichtig, dass 2020 die Bunte Wind-Kampagne, die ja hier auch einige kennen, sich dieses Themas auch angenommen hat mit den jüngeren Leuten und gesagt hat, wir machen einen offenen Brief. Der fordert ein Gedenken auf diesem Platz an Eugenio Botnari. Und den haben sehr viele Menschen unterschrieben. Bei den Erstunterzeichnern waren da auch Menschen aus Politik da oder auch der Humanistische Verband, der hier drüben den Tagestreff hat. Also viele Menschen, die hier auch engagiert sind. Und diesen Brief haben wir mit dem Kulturausschuss, der sozusagen für so Platzbenennung und solche Dinge, Gedenktafeln zuständig ist, damals übergeben und durften da sprechen. Und dieser offene Brief ist damals schon begleitet worden durch auch eine sehr rassistische Debatte, das zieht sich eigentlich durch den Fall so durch, weil es eben auch Menschen von Parteien gab, die gesagt haben, wir wollen nicht an den gedenken. Und ich zitiere mal, also auf Twitter hieß es damals von einem Parteienvertreter, dass es keine Lebensleistung sei, Opfer rassistischer Gewalt zu sein. Und deswegen braucht man den persönlich auch nicht zu ehren. Und das würde man tun mit einer Platzbenennung. Und da gab es wirklich relativ viele Debatten, aber eben auch viele Menschen aus den Parteien, die das Anliegen unterstützt haben. Und das muss man wirklich sagen, Zivilgesellschaft hat Druck aufgebaut und ist wirklich stabil geblieben und hat immer mehr Netzwerke gemacht, aber wäre auch an einem gewissen Punkt einfach nicht mehr weitergekommen, wenn nicht Menschen aus der BVV gesagt hätten, wir nehmen uns dessen Anliegen auch an und helfen durch die Irrungen und Wirrungen der Bürokratie, um sowas wie Platzumbenennung oder Gedenktafel auch möglich zu machen. Und das war wirklich auch ein sehr, sehr langer Weg. Und dann die Platzumbenennung oder der Beschluss 2023 in der BVV, diesen Platz hier umzubenennen, der gar keinen Namen hatte, also ist dann auch nochmal begleitet gewesen von einer Kampagne, ungefähr so, Berlin benennt einen Platz nach einem Ladendieb. Das zieht sich eigentlich durch diesen ganzen Fall durch und ich glaube, es gibt unglaublich viele Menschen, die immer wieder auch in kleinen Gesprächen und in ihren Einrichtungen und in ihren Netzwerken dafür geworben haben, warum ist es wichtig, hier zu gedenken und das mit unterstützt haben. Und wenn es das nicht gegeben wäre, glaube ich, ich finde das schon ein sehr gutes Beispiel und ich freue mich immer, wenn ich sozusagen mit der S-Bahn hier vorbeifahre oder vorbeiläufe und das Schild sehe. Aber es steckt auch wirklich krass viel Arbeit da drin. Also das ist wirklich Wahnsinn.
1: Bevor wir gleich mit dir dann nochmal reden, so wie du es heute siehst, gebe ich mal das Mikro kurz an Moritz vom Lichtenberger Register. Jetzt sitzen hier eventuell viele Leute, die das Register nicht kennen. Kannst du mal kurz dazu sagen, was ihr macht?
3: Ja, genau. Wir feiern erfreulicherweise dieses Jahr ja 20 Jahre Lichtenberger Register und wir sind dafür da, im Bezirk alle diskriminierenden, extrem rechten Vorfälle zu dokumentieren. Man kann sich an uns wenden, wenn man beispielsweise extrem rechte Propaganda im Sozialraum wahrnimmt, Aufkleber, Sprühereien etc., aber auch natürlich Beleidigungen, Pöbeleien, Angriffe. Da sind wir jederzeit ansprechbar. Es gibt auch eine große Signalgruppe hier im Bezirk mit fast 600 Menschen, die jeden Tag hier aktiv sind, solche Vorfälle dokumentieren, an uns weitergeben. Und wir sind eben dafür da, die dann auch auszuwerten. Und zweimal im Jahr machen wir einen Bericht. Den könnt ihr euch gerne auch am Stand abholen. Der Halbjahresbericht 2026 ist gerade erschienen beispielsweise. Und wir hatten im letzten Jahr erschreckenderweise seit dem 20-jährigen Bestehen die höchsten Vorfallszahlen bisher jemals, 891. Das zeigt, dass wir hier gerade leider wieder eine sehr aufstrebende, extrem rechte Szene haben, weil sehr viele Jahre, ja, wie auch Annika das schon berichtet hat, ja sehr erfolgreich gerade im weiteren Kiez die Nazi-Szene auch zurückgedrängt worden konnte. Und jetzt haben wir seit 2 Jahren über diese extrem rechten Jugendgruppen tatsächlich wieder eine Art Revival und in dem Bereich zunehmende Probleme.
1: Es ist ja ein sehr historisch-geschichtsträchtiger Ort, auch wenn man sagt, eine Geschichte der extrem Rechten in Deutschland, die hier schon eigentlich in der DDR angefangen hat. Also Lichtenberg war einer der Bezirke, in dem es schon zu DDR-Zeiten eine sehr große Nazi-Szene gab, was ich dann hier später wiederfand im Weiten Kiez mit auch Häusern, in denen Nazis gewohnt haben, direkt so als Zentrale, gerade Ecke Lückstraße, Weitingstraße, die ganze Krumm-Ingo-Hasselbach und die Nationale Front vielleicht so am bekanntesten sozusagen. Damals gab es schon viel hier im Bezirk, Leute, die was bewegt haben, unter anderem auch danke an Sito Kranke und Katrin Hese, die damals hier mit dem bunten Wind, als das anfing, was gemacht haben, sich gewehrt haben und gesagt haben, wir wollen was machen. Das ist jetzt alles teilweise über 40 Jahre her, Moritz, ja, wenn man Mitte der 80er guckt, eine Geschichte bis heute. Wie sieht es denn aktuell im Bezirk aus? Wo seht ihr denn hier, gerade wenn wir jetzt auf den Weitling-Kiez gucken, aber auch Lichtenberg drumherum, was sind denn so vielleicht so Hotspots und was sind vielleicht auch so neue Phänomene, die hier gerade so stattfinden?
3: Ja, das sind tatsächlich mehrere Ebenen. Also wir haben halt hier auch besonders im Bahnhofsumfeld sehr viele Vorfälle, auch Angriffe, Beleidigungen, Bedrohungen, Pöbeleien, auch teilweise mit Verletzten. Letztes Jahr 40 Angriffe, fast 120 Beleidigungen, Pöbeleien, Bedrohungen. Das zeigt, das nimmt stark zu. Und wir haben auch neben diesen alltagsrassistischen Vorfällen, die wir hier haben, oder auch Vorfälle gegen wohnungslose Menschen, zunehmend wieder extrem rechte Jugendgruppen im Bezirk, die hier auch im weiteren Kiez unterwegs sind, sich auch treffen in alten Treffpunkten wieder zunehmend, wie dem Sturgis beispielsweise oder dem Heinzelmännchen. Da müssen wir tatsächlich aufpassen, dass das nicht wieder feste Treffpunkte werden, wo es dann auch zunehmend natürlich im Umfeld und vor und nach diesen Kneipenabenden zu entsprechenden Vorfällen kommen kann. Das bereitet mir auf jeden Fall Sorge. Was aber neben diesen extrem rechten Jugendgruppen dazukommt, ist, dass auch zunehmend etablierte Neonazi-Strukturen wieder Zulauf haben. Beispielsweise die Heimat, ehemals NPD, mit ihrer Jugendorganisation Junge Nationalisten. Oder eben auch besonders gefährlich der Dritte Weg mit seiner Jugendorganisation Nationalrevolutionäre Jugend, die auch beide jeweils hier regelmäßig in den letzten Wochen und Monaten Infostände durchgeführt haben, die hier auch mit Flyer-Aktionen im Kiez unterwegs sind. Das zeigt, die versuchen natürlich auch einen Teil der extrem rechten Jugendgruppen in die etablierten Strukturen überzuführen, was es dann tendenziell noch gefährlicher macht.
0: Du kannst mal so Beispiele machen. Also wenn man immer so über Gewalt oder Diskriminierung redet, ist das ja, klingt das manchmal für viele abstrakt. Aber was heißt denn das konkret? Also wie sieht denn das aus? Also was sind das so für Fälle, die ihr gemeldet kriegt?
3: Ja, wo wir heute ja auch über Botnari sprechen. Ihr seht ja beispielsweise leider Ende Mai wurde das Gedenkgraffiti zerstört. Das sind dann eben diese Propagandafälle, die regelmäßig vorkommen im Bezirk. Aber wir haben natürlich auch Gewalttaten, vor allem auch ähnlich wie bei Botnari letztes Jahr viele Fälle gehabt, die sich in Supermärkten abgespielt haben, wo Menschen diskriminiert werden, auch teilweise wirklich dann noch rassistisch attackiert, auch Kinder betroffen waren. Ähnliches gab es auch auf Spielplätzen hier im Kiez beispielsweise. Das findet tatsächlich an vielen Ebenen statt. Oder hier hinten waren ja bis vor kurzem auch noch sehr viele Wohnungslose. Da hatten wir letztes Jahr auch einen ganz schlimmen Vorfall, wo ein Mensch tatsächlich bespuckt wurde. Es wurde auf ihn uriniert, wurde mit Sprüchen wie unter Hitler hätten wir euch vergast. Das sind natürlich schon heftige Gewaltformen und ja, sowas passiert leider zunehmend wieder.
0: Annika, ihr habt viele Jahre irgendwie dafür gekämpft, dass dieser Platz jetzt hier so heißt, wie er heißt, Eugenio Botnari Platz, dass es diese Gedenktafel gibt. Wenn du mal das Ganze so Revue passieren lässt, ja, und jetzt eine andere Initiative aus einem anderen Bezirk zu dir kommt und sagt, wir haben hier ein Problem, wir würden gerne was machen. Was würdest du denn den Menschen empfehlen? Was ist denn so ein guter Weg, da was zu tun?
2: Also, wenn ich zurückblicke, glaube ich, was es total stark gemacht hat, war die Vernetzung zu suchen. Und dieses, auch wenn es sich so wahnsinnig kleinteilig ist, also wirklich zu gucken, wer ist hier Verbündeter? Ja, wen kann man ansprechen für das Thema und zu versuchen, dieses Thema sichtbar zu machen. Das ist total schwierig und es braucht eine Infrastruktur. Also das heißt, man muss gucken, gibt es gute Partner und Partnerinnen wie die Netzwerkstelle oder andere Projekte, die eine gewisse Infrastruktur auch haben, um Sachen sichtbar zu machen oder Bündnisse oder so. Ich glaube, das ist total wichtig. Ich fand, was auch viel geholfen hat, war, dass ich mit anderen Gedenkinitiativen ausgetauscht und vernetzt wurde, aus Berlin auch. Um da auch zu gucken, was hat bei denen funktioniert. Da kam dann auch irgendwann eben die Idee mit dem offenen Brief beispielsweise her. Also ich glaube, ja, dieses Verbündete zu suchen ist wichtig, auch um selber dabei bleiben zu können. Das finde ich sehr wichtig. Und man ist eben ab einem gewissen Punkt darauf angewiesen,

Annika, die ja, das Gedenken an Eugenio Botnari in Berlin-Lichtenberg über viele Jahre mit angeschoben hat, und Moritz vom Lichtenberger Register. Das Ganze, was wir hier gehört haben, war Teil einer Veranstaltung, einer Gedenkveranstaltung für Eugenio Botnari auf dem Bahnhofsvorplatz Lichtenberg, oder wie er seit 2 Jahren heißt, der Eugenio Botnari Platz. Dort steht auch die Gedenktafel, falls Sie mal da sind, vorbeikommen. Gar nicht so einfach, man läuft da manchmal direkt dran vorbei, wenn man nicht genau hinguckt. Die steht so mitten auf dem Platz, praktisch sieht aus wie so eine Laterne. Wenn man nicht richtig hinguckt, kann man dran vorbeilaufen, aber falls Sie mal sind in Berlin-Lichtenberg, würde ich empfehlen, oder mit der S-Bahn mal vorbeikommen, kann man ja mal aussteigen und gucken gehen. Genau, diese Gedenkveranstaltung, über die wir hier gerade geredet haben und wir gehört haben, war Teil ja, der Eugenio Botnari Gedenkwochen, die hier in den letzten Wochen stattgefunden haben in Berlin, von wo heute auch das Morgenmagazin kommt. Die sind aber noch nicht vorbei. Es gibt noch eine letzte Veranstaltung, und zwar am 5. Oktober, also in 5 Tagen, am Montag, auch in Lichtenberg in der Türschmidtstraße in Rummelsburg. Und zwar wird es ein Podiumsgespräch geben, was da heißt, mehr Fragen als Antworten, und Gedenken an Todesopfer sozial darwinistischer Gewalt. Und da kommen mehrere Gedenkinitiativen zusammen, die ähnlich wie die für Eugenio Botnari, ja, an Todesopfer sozial darwinistischer Gewalt gedenken. Es wird die Gedenkini für Günter Schwanecke dabei sein, für Emil Wendland und Kurt Schneider, und die Rechtsextremismusforscherin Viktoria Kamuf auch. Und ja, man, die treffen sich halt und werden ein bisschen aus ihrer Arbeit berichten, ja, wie man denn ein Gedenken da gut hinbekommt. Ja, Sie hören hier das Morgenmagazin. Mein Name ist Jörg Depter. In der nächsten Dreiviertelstunde gibt's hier gleich noch ein paar Nachrichten und ein paar Aktuelles und ein paar Tipps und Hinweise für das, was ja in den Städten passiert, die hier, wo Sie jetzt vielleicht gerade sitzen und zuhören. Und dann reden wir auch noch mit Robin Wood, und zwar über, ja, so ein Ding, sag ich mal, Klimapolitik im Strudel der Desinformation. Also in Zeiten wie diesen, womit Klimapolitik sozusagen alles zu kämpfen hat. Genau, das Morgenmagazin der Freien Radios. Hier geht's weiter mit Arne, die Berliner kennen ihn. Arne, Zwiegespräch mit Gott, hat vor Jahren mal eine lustige Single gemacht mit Acapulco Radio, und wir bleiben ein wenig noch in Lichtenberg.

0: oder?
1: Ja, Grüße gehen raus an Arne und Pi-Radio. Arne hat übrigens, oder hatte, ich weiß gar nicht, ob er die noch hat, immer eine Sendung beim Freien Radio in Berlin. Pi-Radio, und viele Grüße auch an die Kollegen von Pi-Radio. Ja, Sie hören das Morgenmagazin der Freien Radios heute live aus Kreuzberg, Berlin-Kreuzberg, aus einer kleinen Küche moderieren wir hier. Wir hören jetzt gleich noch ein bisschen Musik, 8-Bit-Musik heißt das Ganze, und danach kommen Tipps und Hinweise, wie immer hier so ungefähr so um diese Uhrzeit. Es ist nämlich schon 8:18 Uhr.

386DX, ein russischer Künstler, ja, schon sehr alt, ja. Der Computer, auf dem die Musik gemacht wurde, ist ein 386er. Ich glaube, die jungen Menschen wissen gar nicht, wovon ich rede. Also, als die digitale Welt laufen lernte, war das so, dass Must-Have, ja, ein 368er, 386er DX. Ja, und der Computer hat auch die Musik gemacht. Das war gar nicht so unbedingt der Künstler. Okay, es ist 8.23 Uhr, wird Zeit, dass wir hier ein bisschen auf ja Veranstaltungen und Termine in unserem Sendegebiet, sprich Deutschland, gucken und fangen an in Sachsen-Anhalt, und zwar genau genommen im Saalkreis, denn da findet seit letzten Samstag die interkulturelle Woche statt und die Aktionswoche läuft unter dem Motto dafür. Ja, aber wofür genau? Für Austausch, gegenseitigen Respekt und friedliches Miteinander. So wird es genannt, in einer vielfältigen Gesellschaft. Und vor allem geht es darum, gemeinsam unterwegs zu sein und Bestehendes zu feiern, Neues zu entdecken und einander zu begegnen und die Vielfalt des Lebens zu genießen. Ja, während der interkulturellen Wochen gibt es unter anderem eine Ausstellung, Bilder gegen den Hass heißt die, die wird gezeigt im Mehrgenerationenhaus in Merseburg. Auszubildende von der BBI-Grafikschule haben die tragischen Ereignisse des Anschlags in Halle von 2019 künstlerisch in handgezeichneten Plakaten verarbeitet. Die kann man sich da angucken, Bilder gegen Hass, ja, im Mehrgenerationenhaus in Merseburg. Beim Vereinsfest Danke Ehrenamt in Nauendorf bei Wettine Le Bihun geht es rund um das Ehrenamt. Das ist ein, ja, da wird es ein gemeinsames Essen geben. Und vor allem aber auch viel Raum für Gespräche, ob bei, ja, Pelmeni und Vareniki im Stadtteilzentrum Merseburg-West oder bei Bunt serviert in der Suppenküche der Works GmbH. Ja, weitere Höhepunkte der interkulturellen Woche werden sein ein Konzert der Kreismusikschule, ja, also das wird ein weiterer Höhepunkt sein. Dieses Konzert ist unter anderem mit der Künstlerin Miriam Krone und es gibt ein Konzert der Ukraine Voices. Entschuldigung. Wir kommen weiter nach Halle, denn da gibt's die jüdischen Kulturtage, ja, und während der jüdischen Kulturtage ein Kreativworkshop für Kinder im Stadtmuseum für 8 bis 12. Das Thema, wir bauen Taschensuckers und erfinden Geschichten. Ja, und da setzt man sich kreativ mit dem jüdischen Laubhüttenfest auseinander, ja. Die Idee ist, dass in Zweierteams kleine Laubhütten gebaut werden, die in jede Reisetasche passen und dazu Geschichten, ja, entwickelt, ja, die können da entwickelt werden. Und zusätzlich wird das Bilderbuch Benny und Oma in den Garten der Welt von Anna Adam vorgestellt, ja. Das Ganze von 15 bis 18 Uhr im Stadtmuseum in Halle, das ist in der großen Merkerstraße 10. Der Eintritt ist frei, aber um Anmeldung wird gebeten und die Anmeldeganzen Sachen findet man unter Infos unter einfach stadtmuseumhalle.de. Ja, anlässlich des Bleiben wir in Halle, da gibt's nämlich ein Tanzcafé für Senioren anlässlich des Weltenalltags mit Kuchen und musikalischer Unterhaltung. Also falls Sie jetzt schon über 60 sind und heute gerne zum Tanzcafé für Senioren möchten, das Ganze, ja, findet statt im Mehrgenerationenhaus Pusteblume, ja, das ist zur Saaleaue 51a. Um 14 Uhr geht's los und ja, ein bisschen Geld sollte man mitbringen. Es wird so um 5 bis 10 Euro für einen Unkostenbeitrag gebeten und vor allem um Anmeldung. So, und jetzt, da es ja ein Tanzcafé für Senioren ist, würde ich Sie mal bitten, falls Sie dahin wollen, holen Sie sich mal einen Stift, einen Zettel. Ich lese jetzt gleich mal die Telefonnummer vor, unter der Sie dann anrufen können und sich anmelden. So, ich hoffe, Sie haben einen Zettel gefunden, einen Stift. Und die Telefonnummer für die Anmeldung ist die 03456869481. Ich wiederhole mal die 0345 für Halle und dann die 68694812. Ja, falls Sie Lust haben, einfach anrufen oder Sie schreiben eine E-Mail an c.seiter, also S-E-I-T-T-E-R, @avo-spi.de. Ich wiederhole mal, c.seiter@avo-spi.de.
spi.de. Also, falls Sie Lust haben, zum Tanzcafé für Senioren zu gehen, anlässlich des Weltenalltags, dann bitte sehr. Wir bleiben in Halle, da gibt es heute auch den queer-feministischen Lesesalon im Theaterhaus Ost. Ja, und dieser Lesesalon soll inspirieren, oder man kann sich da auch inspirieren lassen und über das Gehörte ins Gespräch kommen. Gewünscht, gern können eigene Texte dort mitgebracht werden zum queer-feministischen Lesesalon. Ja, die können da vorgelesen werden und danach kann man darüber diskutieren. Also eine kritische Auseinandersetzung mit den Texten ist da sehr erwünscht. Es gibt auch da einen Kaffee und vor allem Kaltgetränke, dauert ungefähr 1,5 Stunden und der Einlass ist um 18 Uhr. Ja, Eintritt frei, das Ganze im Theaterhaus Ost. Böllberger Weg ist das. So, von Halle gucken wir nach Leipzig. Was geht da? Da gibt es heute eine Lesung von der Diplomarbeit. Hat man ja auch nicht so oft, ja. Die Diplomarbeit, oh, jetzt wird Spanisch. Ich versuche mal mein Bestes. La Espiral von Neo, also Interbrigadas und analoge Fotografie. Und dabei geht es um Erfahrungen der internationalistischen Arbeit im Kontext von Organisierung gegen die industrialisierte Landwirtschaft und ihre Ausbeutungsmechanismen. Ja, wer Lust hat, kann dort vorbeigehen. So zu sehen sind da auch so analoge schwarz-weiße Fotografien aus 10 Jahren internationalistischer Arbeit. Und auch da gibt's anschließend ein bisschen Austausch und Gespräche. Das Ganze ist im Pögehaus in der Hedwigstraße 20 von 18.30 Uhr bis 20 Uhr. Und auch da ist der Eintritt frei. So, wir bleiben in Leipzig. Da gibt's nämlich auch heute Abend einen Kurzfilm mit Gespräch, und zwar gucken wir da in die Ukraine, und zwar How Activists in Odessa Take Care of the Homeless, ja, also Obdachlosigkeit, auch da ein Thema, denn dort setzt sich eine linke Organisation, die Street Aid Daily, sehr für Obdachlose ein und macht dort sehr viel Unterstützung, ja. Darum wird's gehen in dem Kurzfilm, und die Initiative Linke Ukraine Solidarität Leipzig zeigt diesen Film von Commons, haben den übrigens gemacht, mit einem anschließenden Gespräch oder Videocall, besser gesagt, nach Odessa, wo SAD nochmal direkt zu ihrer Arbeit gefragt werden kann. Das Ganze ist in der Galerie KUB oder KUB in der Kantstraße. Eintritt ist frei und los geht es dort schon um 19.30 Uhr. Bitte pünktlich kommen. Leipzig weiterhin heute Abend. Es gibt einen Flinterbarabend und Kleidertausch mit Frozen Margaritas. Ja, wer heute gerne Margaritas schütten will, gute Gelegenheit, dorthin zu gehen. Und zwar im Café Pfusch in der Donanistraße 7. Das beginnt so 19 Uhr. Und wer noch nie im Café Pfusch war, das wird im hinteren Raum dort sein. Denn im vorderen ist Barabend. So, wir kommen von Leipzig nach Berlin, und zwar gibt's heute das Soli-Kaffee Klatsche. Herzlichen Glückwunsch. Kaffee, Kuchen und Küfer, das geht meistens so um 19 Uhr da los. Essen ist vegan und auf Spendenbasis, und die Einnahmen, die die da mal kriegen, ja, die werden für solidarische Projekte genutzt und meistens gespendet. Das Ganze im Berlin-Kreuzberg im Regenbogencafé in der Lausitzer Straße 22a. Los geht's so ab 15 Uhr. Also Regenbogencafé, das ist, wenn man in Lausitzer runtergeht, nicht hinten reinlaufen in die Regenbogenfabrik, sondern das ist direkt vorne an der Straße, links daneben. Ja, heute Abend auch wird's laut, wer Lust hat, kann zum Konzert gehen, und zwar im Trickster an U-Bahnhof Schlesisches Tor. Netter Club, sehr klein, wer da noch nie gewesen sein sollte aus Berlin, guckt's euch an, wirklich ein toller Ort. Und da spielen heute Abend Beav the Boney Freak Show. Da wird Punk und Hardcore zu sehen und zu hören werden unter anderem Seiende und zu sehen vor allem The Price mit Power Pop und Mirror Glaze mit Garage Surf, ja. Außerdem heute noch in Berlin ein Filmabend, Cure heißt der. Der Film ist ja ziemlich atmosphärisch, ein Krimi und bietet auch so philosophische Betrachtungen. Wer es nicht kennt, also da geht ein Kommissar, der heißt Takabe, eine Serie identischer Morde nach, die unter denselben bizarren Umständen begangen wurden, aber nichts scheint die Morde miteinander zu verbinden. Ja, das Ganze heute, wer Lust hat darauf, Filmabend Cure,
oder auch ein P in der Köpenicker Straße und los geht es um 9. Und last but not least, wer Zeit hat, auch in Berlin laufen gerade ja die kurdische Filmwoche. Ja, eine Woche lang kurdische Filme in Berlin zu sehen. Das Ganze findet man auch im Netz und das Programm kann man gucken. Die Webseite sieht ein bisschen schrottig aus, nicht erschrecken lassen, aber ich glaube, das Programm ist ganz toll. Vielleicht gibt es ja irgendwas Tolles heute, morgen oder übermorgen oder wo man noch hingehen möchte, ja. Also die kurdische Filmwoche. Ja, das war's jetzt erstmal hier mit Termin und Tipps aus der Redaktion. Vielen Dank von Berlin nach Halle. In Halle saß die Redaktion, die zusammengestellt hat. Vielen Dank für diesen tollen Service. Ja, Sie hören das Morgenmagazin der Freien Radios. Genau.

0: Ja, Hank Williams, so wurde der Rock'n'Roll erfunden, falls Sie sich fragen, wie das Ganze kam. Ja, Hank Williams, für die Jüngeren, die vielleicht von dem noch nie gehört haben, hört mal da rein, ist wirklich toll. Okay, schon mal zur Ankündigung, in circa 25 Minuten kommen die Antifa-Nachrichten hier beim Morgenmagazin der Freien Radios. Aber vorher gucken wir nochmal auf was anderes, und zwar auf Klimapolitik, besser gesagt Klimapolitik im Strudel von Desinformation, und zwar Robin Hood. Ja, wenn sich Robin Hood um die Umwelt kümmert, dann wird er zu Robin Wood. Ja, das ist wahrscheinlich die Logik, nach der sich die Umweltaktivistinnen von Robin Wood benannt haben. Und die Gruppe arbeitet seit vielen Jahren zum Thema Klimaschutz, Klimagerechtigkeit, Klimawandel und allem, was sich da irgendwie so dranhängt. Ja, die Themenbreite, welche sie vom ursprünglichen Einsatz für Wälder in Deutschland inzwischen entwickelt haben, ja, die ist riesig. Also von Protesten gegen Autobahnausbauten bis hin zum Thema Privatjets. Und seit neuestens ist auch der öffentliche Nahverkehr statt Panzerproduktion ein Schwerpunkt in den letzten Jahren geworden bei Robin Wood. Aber auch so grundlegende Sachen wie Lieferketten und Ökostrom sind für Robin Wood wichtige Themen. Und dabei setzt die Gruppe auch auf spektakuläre Aktionen. Ja, zuletzt mit einem großen Banner an der Bundeszentrale der CDU. Doch ihre Aktionen sind nicht nur auf Deutschland beschränkt. So beschäftigen sich zum Beispiel auch mit der finnischen Forstwirtschaft. Ja, wer schon mal in Finnland gewesen ist, kennt das. So gerade wenn man dann in Richtung Lappland fährt, eine unglaublich große Industrie. Ja, aber über Jahre hat sich bei Robin Wood viel Erfahrung angesammelt, wie Öffentlichkeitsarbeit rund um das Thema Klimagerechtigkeit funktionieren kann. Ja, doch auch Robin Wood kämpft mit einer Zunahme an Desinformation in der digitalen Öffentlichkeit. Und ja, Radio Korax sprach deswegen mit Robin Wood über die Auswirkungen von Desinformation und die Konsequenzen. Gesprochen hat Radio Korax mit Ute Bertrand, die ist Pressesprecherin von Robin Wood. Und dabei ist ihre Antwort darauf, ob ihnen viel Desinformation begegnet, überraschend.
1: Ja, das begegnet uns schon. Ich glaube aber, die größte Herausforderung sehe ich da drin, überhaupt das Klima zum Thema zu machen oder die Klimakrise. Also nicht nur die falschen Narrative sind ein Problem, sondern das Desinteresse. Oder aber auch selbst bei etablierten Medien ist, also oder bei öffentlich-rechtlichen Medien zum Beispiel, ist das Interesse am Klima rückläufig. Also es wird einfach oft nach hinten geschoben, weil jetzt andere Krisen im Vordergrund stehen. Oder aber auch, weil einfach der Kontext meiner Ansicht nach zu wenig hergestellt wird. Also es wird über Niedrigwasser im Rhein berichtet, weil die Lieferketten der Chemieindustrie gestört sind. Aber was das sozusagen für die Natur für Folgen hat, was das für die Menschen, die allgemeine Bevölkerung für Folgen hat, wie die Zusammenhänge mit der Klimakrise sind, wie die Klimakrise entstanden ist, das wird nicht thematisiert, sondern dann kommen Vorschläge aufs Tableau der Klimaanpassung, die aber gleichzeitig die Klimakrise weiter befeuern, wie wir vertiefen die Fahrrinne, wir verladen das auf LKW und heben das Sonntagsfahrverbot auf. Und da sehe ich ein ganz großes Manko.
2: Ich habe jetzt so ein bisschen die These, dass es in den letzten Jahren seit so einer Hochphase von Klimaberichterstattung rund um die großen Fridays for Future Protesten, so 2018, 19 vielleicht, wahrscheinlich auch zugenommen hat, dieses Problem. Aber vielleicht seht ihr das auch anders.
1: Nein, das ist auf jeden Fall so. Das gab eine Hochphase und dann kam Corona, dann kam der Ukraine-Krieg, jetzt noch der Iran-Krieg. Es sind sozusagen Multikrisen auf der Welt und da wird das nach hinten geschoben, obwohl es ein existenziell bedrohliches Thema weiterhin ist. So ist eben das Agenda-Setting von Medien, dass man immer da aufspringt, wo es gerade oder wo man denkt, da ist noch Aufmerksamkeit bei der Allgemeinheit für da und dann fällt was anderes hinten runter. In diesem Fall ist das aber fatal, weil die ganzen existenziellen Probleme sind ja deshalb nicht weg oder die Klimakrise wird deshalb nicht weniger, sondern im Gegenteil, diesen Sommer haben wir es alle gespürt, auch in Deutschland gespürt, wie bedrohlich das werden kann, weitere Dürren, Hitzeperioden, dass das Zigtausende von Menschen jetzt bereits das Leben kostet.
2: Aber dann wieder zurück zur Desinformation an der Stelle. Also es spielt weniger eine Rolle als das Desinteresse, aber es begegnet euch trotzdem, habe ich da so ein bisschen rausgehört. An welcher Stelle und wie?
1: Also für uns ist auf jeden Fall ein großes Thema auch der Rechtsruck im Lande. Und wie wir alle wissen, gibt es da auch eine Menge Leute, die den Klimawandel leugnen und versuchen, das kleinzureden, Zweifel zu streuen, im Prinzip zu sagen, nicht ich muss das machen, nicht jetzt muss ich das machen, nicht so muss ich das machen. Also auf allen Ebenen eine Abwehrreaktion und auch was neu ist, finde ich, oder was sich auch wirklich verschärft hat, auch mit dem Stärkerwerden der AfD, ist ein Feindbild in die Welt zu setzen. Und dieses Feindbild sind Klimaaktivistinnen und Klimaaktivisten und auch NGOs. Und wir haben das ja miterlebt, dass auch durch die sogenannte kleine Anfrage der CDU unter Kanzler Merz, das auch mit aufgegriffen wurde und da solche Narrative von Schattenstruktur und angeblichen Einflüssen des Staates auf die NGOs gemunkelt wurde oder nur mal so Fragen gestellt wurden. Das schafft natürlich aber eine Stimmung von Misstrauen, Diskreditieren, die ich also wirklich neu empfinde und auch eine echte Verschärfung. Also ich mache das jetzt schon seit fast 3 Jahrzehnten, bin ich sozusagen in der Umweltbewegung aktiv. Und das, finde ich, hat schon eine neue Qualität gerade.
2: Lässt sich das ein bisschen festmachen, in welchen Zeitpunkten die Qualität sich so verändert hat? Ich vermute einfach mal, so die Möglichkeit von so KI-generierten Inhalten wird da in den letzten Jahren nochmal einen Riesenschwung reingebracht haben. Und natürlich der Aufstieg auch von rechten Parteien, die das bedienen, seit 2015. In Deutschland mit der AfD zum Beispiel. Aber vielleicht gibt es da auch noch andere Faktoren, die ich jetzt gerade nicht auf dem Schirm habe.
1: Also KI ist auf jeden Fall ein Thema und das wird auch noch stärker werden. Allein schon wegen der Flut an Desinformation, die damit noch mal viel, viel größer wird, weil sich viel schneller Informationen erzeugen lassen und natürlich auch Deepfakes oder also nicht zutreffende Informationen erzeugen lassen. Es gibt Halluzinationen, also einfach viel Unsinn, der mit diesem Informationsstrom auf uns zufließt. Und in diesem Strom nicht unterzugehen, das ist, glaube ich, die große Herausforderung. Und es ist auch nochmal sehr viel schwerer geworden insgesamt, weil sich die Medienlandschaft sehr im Umbruch befindet. Es ist ja so, dass wir schon in den 80ern hatten wir schon, also ich gehe jetzt weit zurück, aber hatten wir das Aufkommen vom privaten Fernsehen. Und jetzt ist ja nochmal ein ganz großer Druck entstanden dadurch, dass sich die Medien so monopolisieren und von wenigen Milliardären abhängig sind, wie Musk, wie Zuckerberg. Die sind kommerziell und haben Algorithmen, geheime Algorithmen, die Leute abhängig machen. Früher gab es immer so einen Sponti-Spruch, wir wollen nicht ein Stück vom Kuchen, wir wollen die ganze Bäckerei. Und bezogen auf die Medienlandschaft würde jetzt die ganze Bäckerei bedeuten, wir brauchen einfach unsere eigenen Medien, die am Gemeinwohl orientiert sind, die nicht kommerziell sind, die nicht diesen Algorithmen folgen und Dinge belohnen, die polarisieren, die spalten, die auch Fehlinformationen, Desinformationen verbreiten. Und das, finde ich, ist eine riesige Herausforderung, auch sowas in Europa zu schaffen. Und nicht zuletzt sind solche Radios wie Radio Korax dafür sehr, sehr wichtig, da eine unabhängige Medienlandschaft zu bereichern.
2: Ich würde, glaube ich, ganz gerne kurz mal noch in so ein Beispiel reinschauen, was für Effekte so Desinformationen haben, falls da jetzt irgendwas so aus den letzten Monaten oder Jahr vielleicht sogar irgendwie im Kopf geblieben ist, weil es so Anklang Desinformation verunsichert, also soll auch Verunsicherung auslösen. Ob wir das irgendwie so ein bisschen plastisch machen können, was für ein Narrativ euch da mal begegnet ist, wo ihr auch gesehen habt, was es auslöst bei Leuten, die das dann rezipieren zusätzlich oder in eurer Kampagnenarbeit.
1: Also ein Beispiel, was mir einfällt, ist die ganze Auseinandersetzung um die Windenergie und den Vogelzug. Da gibt es ja auf jeden Fall auch Initiativen, die, sage ich mal, wie Astroturfing von der anderen Seite lanciert worden sind, um so zu tun, als wäre man eine kleine Initiative, aber letztlich kommt man doch von der Industrie, um die Windräder kaputt zu machen. Und da würde ich sagen, ist eine Menge Desinformation passiert. Es gibt natürlich Unzufriedenheit mit Windrädern und Landschaftszerstörung, die ich auch gut nachvollziehen kann. Ich glaube, da ist auch in der Kommunikation vieles nicht so gut gelaufen oder da denke ich, sind die Perspektiven manchmal nicht ernst genug genommen worden von Menschen auf dem Land, die dann solche Windräder in der Nähe haben. Da finde ich Bürgerenergieprojekte hochspannend, aber da glaube ich, das ist ein sehr heiß umkämpfter Bereich, wo auch viel Desinformation gestreut wurde.
2: Und das ist dann so von, wie es dann funktioniert, ist so, okay, und dann liest man, dass es irgendwie angeblich ganz viele Zugvögel umbringen würde. Und ist dann die Zielsetzung wirklich, eine Gegenposition zu erreichen mit solchen Informationen oder vielleicht doch eher eine Demobilisierung durch eine Verunsicherung?
1: Ja, erstmal eine große Stimmung mache auch. Also die Windräder der Schande müssen alle weg und so weiter. Aber natürlich auch gekoppelt mit dieser Desinformation. Und ich denke, das stößt in eine Lücke, weil vielleicht oft die Klimakommunikation nicht verständlich genug ist, Sorgen nicht ernst genug genommen werden, Leute sich nicht gehört fühlen oder übergangen fühlen. Und diese Lücke darf man nicht größer werden lassen. Und ich glaube, eine Sache, die auch sehr wichtig ist, auch für Journalistinnen oder Journalisten wichtig ist, ist eine Sprache zu finden, die wirklich verständlich ist und die nicht so gestanzte Formulierungen enthält, nicht zu akademisch ist, nicht zu abstrakt ist. Und ein echtes Interesse und ein echtes Zuhören ist sehr, sehr wichtig.
2: Darauf würde ich auch nachher noch mal kurz zurückkommen, ob es da noch mehr Tipps gibt für so jetzt so Leute wie ich, die ja versuchen, darüber zu berichten. Vielleicht vorher noch, also wir hatten ja drüber gesprochen, so ob von Seiten radikaler rechter Kräfte wird es genutzt, ne? Also die AfD als ein Beispiel oder vorangetrieben. Ich weiß auch, da gibt es dann so tolle Sachen wie dieses Institut für irgendwas mit Umwelt und so, was in Halle sitzt, die explizit sagen, so wir sind da, um angeblich wissenschaftlich zu belegen, dass es den Klimawandel gar nicht gibt, dass der gar nicht menschengemacht ist und Fakten dagegen zu liefern. Und wenn man sich das genauer anschaut, sitzen da ganz viele Leute, die eigentlich mit der AfD zusammenhängen, drin und tun so, als ob sie eine unabhängige NGO wäre, die angeblich als Institut neutral darüber kommen soll. Ich habe aber auch schon gesehen, das ist jetzt vielleicht ein Positivbeispiel, aber es bringt mich zu einer anderen Frage, dass bei dieser Auseinandersetzung rund um Windkrafträder in Süddeutschland zum Beispiel, war ich dann mal zufälligerweise auf der Seite von der ENBW, wo sie wirklich ein FAQ hatten zu Windkraftanlagen und so Sachen wie trocknest die Böden aus und solche Fragen, wo sie das relativ gut, ehrlich gesagt, eingeordnet haben und gezeigt haben, so, was davon eigentlich stimmt und was nicht. Was jetzt für ein Energieunternehmen logisch erscheint, wenn sie Windkrafträder verkaufen wollen, aber es gibt ja auch welche, die wollen ja unbedingt an fossiler Energie festhalten zum Beispiel. Seht ihr von diesen Akteuren auch Desinformationsinhalte oder ist es vor allem politische Parteien mit einem, sagen wir mal, autoritären Profil?
1: Ich sehe da eher die Partei mit dem autoritären Profil. Bei dem anderen würde ich das in die Kategorie Greenwashing zum Teil einordnen. Also dass Dinge zu einseitig berichtet werden oder zu, also sozusagen, man gibt sich ein Öko-Image, man gibt sich das Image, wir machen ganz viel Erneuerbare, obwohl man trotzdem noch weiter auf Kohle und Gas setzt. Das haben wir ja zum Beispiel im Ökostrombereich auch, dass Leute das nicht mehr so auseinanderhalten können, sage ich jetzt mal. Und das ist natürlich im Unternehmensbereich sehr weit verbreitet. Wenn grundsätzlich ist natürlich so eine FAQ-Geschichte gut, das müsste ich mir jetzt im Einzelfall angucken, ob die Aussagen da zutreffen. Wenn die erstmal sich Mühe geben, Sachen zu erklären und so, ist es ja, spricht da erstmal nichts dagegen.
2: Ja klar, die Überprüfung brauchst du dann trotzdem, logischerweise. Das heißt sozusagen, von Unternehmensseite ist jetzt Desinformation nicht das, was euch so am häufigsten in dem Sinne begegnet, sondern stattdessen halt ein Greenwashing, wo natürlich mit der Faktenlage auch manchmal unterschiedlich treu gespielt wird. Wie reagiert ihr insgesamt darauf, wenn euch solche Sachen begegnen? Weil ihr macht ja die ganze Zeit auch so Kampagnenarbeit zu den Themen, versucht da ja auch sehr ausführlich und begründet zu zeigen, warum was wichtig ist. Wenn ihr dann da zu so einem Thema, an dem ihr arbeitet, eine Falschmeldung oder eine Desinformationskampagne merkt, reagiert ihr da drauf oder wie geht ihr damit um?
1: Ja, also die Grenzen sind da ja auch fließend von Greenwashing zu Desinformation. Also ein weiteres Beispiel, was mir einfällt, ist Atomkraft als Klimaretter. Das ist schon vor Jahren aufgekommen. Da haben wir eigene Broschüren dann auch zu gemacht und haben dargelegt, warum auch Atomkraft dem Klima schadet und warum es die Energiewende blockiert, wenn Deutschland weiter auf Atomkraft setzt. Und dieses Argument kommt in Wellen immer wieder hoch. Also jetzt, wir dachten ja, der Atomausstieg ist geschafft. Jetzt gibt es ja trotzdem schon wieder Stimmen, die das rückgängig machen wollen mit den gleichen Argumenten. Und dann versuchen wir natürlich auch mit Argumenten dagegen zu halten. Wichtig ist aus meiner Sicht aber auch immer noch eine Stufe dahinter zu fragen, was ist eigentlich das dahinterliegende Bedürfnis, was mit diesen Argumenten befriedigt wird, oder aber auch, was sind Vorurteile, mit denen das spielt. Also es ist ja schwer, auf der reinen Sachebene dem Ganzen nur zu begegnen. Die ist sehr wichtig, die Sachebene, aber die emotionale Ebene dahinter zu erkennen, zu analysieren und auch zu erkennen, ist da eine Strategie hinter? Wer treibt diese Strategie voran? Welches Ziel oder welches Interesse steckt dahinter? Und das transparent zu machen, das finde ich, trägt zum Diskurs wirklich bei und so eine Art öffentliches Nachdenken darüber auch zu fördern, das finde ich gut.
2: Ist es dann auch etwas, was ihr heutzutage versucht, in eurer Kommunikationsstrategie auch gleich mitzudenken, also auch aktiv so entgegenzuwirken?
1: Auf jeden Fall. Also wir versuchen auch die Narrative zu erkennen, die die andere Seite benutzt. Also ein Beispiel, was mir noch einfällt, ist, wo wir jetzt gerade aktiv auch viel zu machen, ist das Verfeuern von Holz als erneuerbare Energie zu deklarieren. Das ist aus unserer Sicht auch ein ganz großer Etikettenschwindel. Und die Geschichte, die erzählt wird, ist, wir müssen raus aus der Kohle. Und wir ersetzen die Kohle durch einen anderen, nämlich ganz erneuerbaren, nachwachsenden Energieträger Holz. Nur eigentlich weiß jede, dass ein Baum viel langsamer wächst, als er verfeuert werden kann. Also sowohl die Verbrennung ist sehr CO2-schädlich, als auch die Zerstörung von Wäldern, die mit zu starkem Holzeinschlag zusammenhängt. Und das Ganze noch vor dem Hintergrund der Klimakrise, wo ganze Waldbestände zusammenbrechen, insbesondere die Kiefer- und Fichtenmonokulturen. Das ist nicht nachhaltig und da arbeiten wir jetzt schon seit Jahren dran, sozusagen diese Narrative der Biomasseindustrie zu analysieren und dann auch unsere eigenen dagegen zu setzen.
0: Ja, das sagt Ute Bertrand, die ist Pressesprecherin von Robin Wood, zu ihrem Umgang mit der zunehmenden Desinformation rund um Klimathemen in der digitalen Öffentlichkeit.

Oh ja, Sie hören das Morgenmagazin der Freien Radios. Hier folgen gleich in wenigen Minuten die Antifa-News. Und danach, nach den Antifa-News, reden wir auch noch mit Andrea Genes, die ist Leiterin der Mahn- und Gedenkstätte Ravensbrück. Und mit der werden wir dann in der zweiten halben Stunde der letzten Stunde des Morgenmagazins ja über ja das, was uns gerade beschäftigt und vor allem wie der Rechtsruck in Sachsen-Anhalt und Mecklenburg-Vorpommern ja die ja Gedenkarbeit vielleicht verändern kann und wird. Ja, das dann hier gleich in der zweiten Stunde vom Morgenmagazin. Kurz noch eins, wir senden heute live aus Berlin-Kreuzberg. Kreuzberg, gerade viele Kreuzberger gestern sehr mit einem tränenden Auge unterwegs gewesen, glaube ich. Und zwar alle die, die ins Prinzenbad gehen. Prinzenbad ist hier so das große Schwimmbad schlechthin mit drei Schwimmbecken. Gestern ja, war der letzte Tag, wo der Imbiss offen hatte. Also Matze und Dagi, die den Imbiss betreiben, haben gestern den letzten Tag nochmal was verkauft. War wirklich schön, waren viele Stammgäste da, haben sich bedankt und einen schönen Urlaub gewünscht, weil die sind jetzt wirklich ein halbes Jahr erstmal weg. Ich habe Matze gefragt, ob er uns vermissen wird. Er hat gesagt, naja, im Januar denkt er vielleicht mal drüber nach. Genau, das ist ein bisschen schade, weil die beiden beheizten Becken im Prinzenbad sind jetzt zu, aber für alle ja draußen Hardcore-Schwimmer der Bergsee, also vorne das erste Schwimmbecken, wenn man reinkommt, was nicht beheizt ist, das ist noch offen bis Ende Oktober. Also wer Lust hat, bei Wassertemperatur von 14 bis 16 Grad da schwimmen zu gehen, das kann man den ganzen Oktober noch machen. Ja, das Prinzenbad. Ja, jetzt kämpfe ich hier kurz noch mit meiner Technik, aber zum Prinzenbad gibt es auch eine Berliner Band, die hat ein schönes Lied über das Prinzenbad gemacht.

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1: Herzlich willkommen zu den Antifa-Nachrichten für den 1. Oktober 2026. Hier geht es brandfrisch um die aktuellen Entwicklungen im Budapest-Komplex und um Rechte in Justizapparaten. Außerdem beschäftigen wir uns mit einer Recherche zu rechten Kampfsportwettkämpfen und blicken auf die aktuellen Verschärfungen der GEAS-Reform. Wie jede Woche erinnern wir den Opfern rechter Gewalt und es gibt ein paar Veranstaltungstipps. Aber erstmal zu den Kurzmeldungen. Los geht's! Im Budapest-Antifa-Ost-Komplex sind neue Urteile gefallen. Am 29.09. war wichtiger Prozesstag in Paris und Budapest. In Budapest wurden die Fälle von Maya T., Gabriel M. und Anna M. verhandelt. Außerdem in Paris zur Auslieferung von Gino A. Maya T.'s Strafe wurde demnach jetzt von 8 auf 7 Jahre reduziert. Fraglich bleibt, wann die Überstellung von Maya nach Deutschland erfolgt. Den ungarischen Behörden nach sei diese erst nach erfolgtem Urteil möglich. Die Rücküberstellung nach Deutschland wurde nun vom Budapester Gericht beantragt. Dafür muss zunächst das in Deutschland zuständige Gericht ermittelt werden. Bis der Antrag bearbeitet ist, bleibt Maya in Budapest in Haft. Gabriel M.'s Urteil lautet 6 Jahre. Anna M.'s soll mutmaßlich 2 Jahre ins Gefängnis. Beide Fälle wurden in Abwesenheit verhandelt. Bei Gabriele und Maya wird der Übergabegewahrsam an Budapest ins Strafmaß eingerechnet. In Paris wurde die Auslieferung Gino A.'s nach Deutschland behandelt.
2: Die Beschwerde gegen die Abschiebung vor der Abschiebekammer, vor dem Berufungsgericht, wurde ja vor 5 Wochen zurückgewiesen. Das heißt, das Gericht hat dem zugestimmt, nach Deutschland den Haftbefehl zu vollstrecken von Gino. Zuvor war das ja bei der gleichen Anfrage Ungarns vor 1,5 Jahren abgelehnt worden von diesem gleichen Gericht. Jetzt ist die letzte Chance in Frankreich das Kassationsgericht. Das heißt, dort wird am Vormittag verhandelt, inwieweit das ein rechtmäßiges Urteil war. Also es wird nicht nochmal wirklich neu verhandelt. Es wurde in der Zwischenzeit, es wurden nochmal Dokumente nachgereicht, es wurde weiter argumentiert und diskutiert, so ein bisschen hinter den Kulissen. Was ganz interessant ist, ist, so ein Kassationsgerichtsentscheid findet völlig unter Ausschluss der Öffentlichkeit statt. Und zwar so weitgehend, dass nicht mal der Beschuldigte oder seine Rechtsbeistände dort anwesend sein können.
1: Das Kassationsgericht in Paris hat entschieden. Der europäische Haftbefehl Deutschlands wird von Frankreich anerkannt. Die Einsprüche Ginos zurückgewiesen. Er soll ausgeliefert werden. Im Moment ist Gino auf freiem Fuß. Wann der europäische Haftbefehl vollstreckt wird, ist unklar. Ein Bochumer Staatsanwalt richtet ohne Konsequenzen unter anderem über Hooligan-Fälle, obgleich er als Jugendlicher selbst einem rechtsextremen und gewaltbereiten Fußball-Fanclub angehörte. Wie die Gruppe Antifa Linke Bochum Mitte September in einem Statement veröffentlicht hat, war der Bochumer Staatsanwalt Andreas Bachmann im rechten Hooligan-Fanclub des FC Schalke 04, den sogenannten Mighty Blues, aktiv. Dabei bezieht sich die Antifa Linke Bochum Gruppe auf den Dokumentarfilm »Die sind ebenso« von Ulrich Leinweber aus dem Jahr 1983. In dem Film präsentiert Bachmann ein selbstgestaltetes Banner des Clubs. Auf dem Banner ist ein Totenkopf mit Stahlhelm zu sehen. Außerdem skandiert der jugendliche Bachmann in dem Film antisemitische Parolen und macht den Hitlergruß. Heutzutage leitet er bei der Bochumer Staatsanwaltschaft die Abteilung Tötungsdelikte. Er ist auch für die strafrechtliche Verfolgung von Gewalttaten und Pyrotechnik im Umfeld von Fußballstadien zuständig. In einer Stellungnahme von Bachmann verneint er seine Zeit in der rechten Hooligan-Szene nicht. Jedoch räumt er ein, dass er bei der Szene im Film unter Alkoholeinfluss gewesen sei. Sowohl die Antifa Linke Bochum als auch die autonome Antifa Freiburg kritisieren an dem Fall Bachmann, dass keinerlei Aufarbeitung stattgefunden hätte und dass er versuche, sich mit offensichtlichen Schutzbehauptungen zu rechtfertigen. Bachmanns Arbeitgeber, die Bochumer Staatsanwaltschaft, reagierte auf das Statement von der Antifa Linke Bochum damit, dass sie keine strafrechtlichen Überprüfungen vonnöten halten und die Jugendzeit Andreas Bachmanns sich nicht auf seinen heutigen Dienst auswirkt. Auch in Sachsen ist der Justizapparat blind auf dem rechten Auge. In ostdeutschen Bundesländern versuchen angehende JuristInnen mit einer rechtsextremen Gesinnung wiederholt Referendariatsplätze zu erhalten. Zuletzt nun auch in Sachsen-Anhalt, wo es für Tobias Benecke nicht klappte. Immer häufiger wurde schon, auch hier in den Antifa-Nachrichten gemeldet, dass einige juristische Referendare aus dem rechtsextremen Umfeld oder dem AfD-Vorfeld immer noch problemlos ihre Ausbildungsplätze in sächsischen Justizbehörden bekommen haben. Prominent hier zu nennen ist der ältere Fall um John Hover. Gegen ihn, ein ehemaliger Vorstand der Jungen Alternative, wurde im letzten Jahr ein Verfahren geführt, in dem über die Weiterführung seines Rechtsreferendariats entschieden wurde. Er gewann diesen Prozess und durfte sein Referendariat fortsetzen. Ein aktueller Fall dreht sich um Tobias Benecke, mit dem es einen anderen Umgang gab. Dieser wollte sein Referendariat diesen September im Oberverwaltungsgericht Sachsen-Anhalt angehen. Es gab aber laut des Gerichts eine Anzweiflung an seiner Verfassungstreue, da es zahlreiche Erkenntnisse gab, die auf frühere rechtsextremistische Aktivitäten, Funktionen und Kontakte hinweisen. Benecke sei, wie der Bundesverfassungsschutz mitteilte, auch als Funktionär in als gesichert rechtsextrem eingestuften Organisationen tätig gewesen. Aufgrund dieser dem Oberverwaltungsgericht vorliegenden Informationen wurde entschieden, dass Tobias Benecke sein Rechtsreferendariat in Sachsen-Anhalt zu diesem Zeitpunkt nicht ausführen dürfe. Damit agiere das Oberverwaltungsgericht Sachsen-Anhalts härter gegen angehende rechte Juristinnen als das Nachbarland Sachsen. Trotz des Verbots von der rechten Kampfsport-Eventreihe Kampf der Nibelungen werden nach wie vor Boxfights von der gewaltaffinen Mischszene mit rechtsextremer Gesinnung ausgetragen. Das geht aus einer neuen Recherche von Belltower News-Redakteur Steffen Krapf hervor und zuletzt hat dies auch eine Veranstaltung in Halle bewiesen. KampfsportlerInnen aus der Extremrechten bilden demnach festen Bestandteil der sogenannten Underground Fight Clubs und werden davon nicht ausgeschlossen. Wie Krapf darlegt, sind bekannte Gesichter der rechten Szene beispielsweise auf Internetvideos vom Branchenführer King of Streets, kurz KOTS, zu sehen. Das aus Schweden kommende Format gelte als der härteste Underground Fight Club der Welt. Bei den KOTS-Kämpfen, Mann gegen Mann, auf Asphaltgrund, sind selbst Tritte gegen den Kopf und Griffe in die Augen erlaubt, denn Regeln gibt es keine. KOTS, KOTS, hat aber über 2 Millionen Abonnenten auf YouTube, wo diese Kämpfe dann gestreamt werden. Ähnlich verhält es sich mit dem deutschen Format der Fight Clubs Frontier, der nun seit mehr als 5 Jahren regulärer Kampfsportwettkämpfe an der deutsch-französischen Grenze austrägt und diese ebenfalls online streamt. Die Verantwortlichen wollen anonym bleiben, doch ein Kämpfer der Frontier-Kampfreihe ist Norik E. aus Nordhessen, ein führender Kader der rechtsextremen Kleinstpartei Der Dritte Weg. Norik E. marschierte 2023 gemeinsam mit anderen Neonazis auf Kundgebungen in Budapest beim Tag der Ehre und durch Dresden. Im Video eines Kampfes aus demselben Jahr, also 2023, stehen in seiner Ringecke 2 weitere militante Rechtsextreme. Zum Abschluss seiner Recherche geht der investigative Journalist Steffen Krapf auch noch auf jüngste Veranstaltungen ein und beleuchtet die Ruhrpott Fighting Championship. Dort zog Anfang dieses Jahres der rechte Hooligan Lukas S. in den Kampf. In einem Video dieses Kämpfers trägt er mehrere Tätowierungen mit rechtsextremen Symbolen, teils strafbaren, selbstbewusst an sicheren Stellen auf der Haut. Das also nur ein kurzer Abriss der Rechercheergebnisse von Belltower News-Redakteur Steffen Krapf. Detaillierter sind die Nachforschungen im entsprechenden und kürzlich erschienen Artikel bei Belltower News nachzulesen. Doch laut Gewerkschaft der Polizei komme die wahre Gefahr aus der linken Hochburg Berlin, wie die nächste Kurzmeldung thematisiert. Bundesweit versuchen Länderbehörden, Berliner PolizeibeamtInnen abzuwerben für ihre Bundesländer und instrumentalisieren dabei die Antisemitismusvorwürfe gegenüber des Berliner Landesverband der Linkspartei. Darüber berichtete unter anderem die Berliner Tageszeitung. Der Gewerkschaft der Polizei zufolge haben Hessen, Bayern und Brandenburg und Baden-Württemberg Angebote Berliner PolizeibeamtInnen unterbreitet, das Bundesland zu wechseln und berufen sich dabei auf das erhöhte Sicherheitsniveau

0: Linken, die nun die Wahlen gewannen, sind sogar Verbesserungen für die Polizei und Sicherheitsbehörden angedacht. Überstunden sollen begrenzt werden und nur bei außerordentlichen Personalpässen zugelassen werden. Auch für größere Einsätze sollen neue Einsatzkonzepte Entlastung bringen und für Nachsorge, beispielsweise in Form von psychologischer Betreuung, gesorgt werden. Der Wahlsieg der Linkspartei in Berlin sorgt somit zu keiner erhöhten Gefahrenlage für Polizeibeamtinnen vor Ort, sorgt für Besserungen in den Arbeitsbedingungen und die Abwehrbesuche der anderen Bundesländer reihen sich ein in die diffusen Debatten um die Linkspartei der letzten Wochen. Im Zuge der GEAS-Verschärfung ist nun ein 5-Punkte-Plan von der Europäischen Kommission am Dienstag verabschiedet worden. In diesem 5-Punkte-Plan für die GEAS-Reform sind zusätzliche Befugnisse für die EU-Grenzagentur Frontex vorgesehen, aber auch eine verstärkte Überwachung der Außengrenzen, ein härteres Vorgehen gegen Schleusernetzwerke, eine Ausweitung von Abschiebungen und eine engere Zusammenarbeit mit Drittstaaten, wie zuletzt schon vermehrt mit libyscher Küstenwache. Für den Verstoß nutzt die Kommission als Anlass unter anderem die Lage in der spanischen Exklave Ceuta in Nordafrika. Dort waren im Sommer zahlreiche Menschen innerhalb kurzer Zeit an der EU-Außengrenze angekommen. Außerdem begründet die EU-Kommission ihren 5-Punkte-Plan damit, dass an den östlichen Außengrenzen und im Mittelmeerraum die EU mit entsprechenden Herausforderungen konfrontiert sei und bezieht sich dabei auf die zunehmenden Grenzübertritte von Asylsuchenden über die Türkei und Belarus, die von den dortigen Machthabern begünstigt wurden. Die aktuelle Verschärfung des gemeinsamen europäischen Asylrahmens und damit der nun vorgelegte 5-Punkte-Plan wurde zu einer Zeit beschlossen und veröffentlicht, in der es die niedrigsten Zahlen der sogenannten irregulären Grenzübertritte an den EU-Außengrenzen seit 2021 gab. Also sind derzeit so wenige Menschen wie noch nie in den letzten 5 Jahren auf der Flucht nach Europa.
1: Sie haben mich ins Gesicht gefilmt, das dürfen Sie nicht.
0: An dieser Stelle erinnern wir an die Opfer rechter Gewalt. Diese Erinnerung führen wir auch in den kommenden Wochen weiter. Über das ganze Jahr hinweg möchten wir an all jene Menschen erinnern, von denen man weiß, dass sie seit 1990 durch rechte Gewalt zu Tode gekommen sind. Informationen übernehmen wir dazu unter anderem von der Amadeo Antonio Stiftung, dem Buch Rechte Kontinuitäten von Harry Weibel und von Opferberatungsstellen und weiteren antifaschistischen Gruppen und Initiativen.
2: Wir erinnern an Gabriele Deutsch, Robert Gmeinwieser, Axel Hirsch, Markus Hölzel, Paul Lux, Ignaz Platzer, Ilona Platzer, Franz Schiele, Angela Schüttreik, Erol Wehr Hodges, Ernst Westner und Beate Werner. Diese wurden Opfer des rechtsterroristischen Anschlags auf das Oktoberfest, den der Neonazi Gundolf Kölmer am 26. September 1980 begangen. Er platzierte einen selbstgebauten Sprengkörper, der 12 Menschen das Leben kostete. Verletzt wurden dabei 221 Menschen. Weil der Neonazi auch selbst dabei starb, weiß man bis heute nicht, ob es damals auch noch andere TäterInnen gab. Der Anschlag wird von der Bundesregierung als rechter Terror eingestuft. Und damit sind Gabriele Deutsch, Robert Gmeinwisser, Axel Hirsch, Markus Hölzel, Paul Lux, Ignaz Platzer, Ilona Platzer, Franz Schiele, Angela Schüttreik, Erol Wehr Hodges, Ernst Westner und Beate Werner als Opfer rechter Gewalt anerkannt. Wir erinnern an Farid Bukit. Farid Bukit starb am 27. September 1949 an den Folgen seiner schweren Verletzungen. Zugefügt wurden ihm diese Monate zuvor von einem rassistischen Mob während der sogenannten Himmelfahrtkrawalle. Am 12. Mai 1949 zogen bis zu 200 durch Magdeburg und machten stundenlang Hetzjagden auf MigrantInnen. Farid Bukit ist von der Bundesregierung nicht als Todesopfer rechter Gewalt anerkannt. Am 27. September 1997 wurde Georg Jürgen Uhl in Cottbus ermordet. Laut Aussage des Täters schuldete Uhl ihm 10 D-Mark, die er sich nun zurückholen wollte. Um mögliche Beweise zu vertuschen, setzt er anschließend die Wohnung von Georg Uhl in Brand. Der Täter hatte bereits einige Tage zuvor Matthias Scheidt getötet. Georg Uhl wird von der Bundesregierung nicht als Todesopfer rechter Gewalt anerkannt. Wir erinnern an Bokuye Haliti und Nafgim Haliti. Am 28. September 1994 starben die 23-jährige Bokuye und ihr 11-jähriger kleiner Bruder Nafgim Haliti bei einem Brandanschlag in Herford. Die beiden aus dem Kosovo stammenden Romni lebten mit 74 anderen Menschen in einem Wohncontainer für Ausländer. Dieser wurde wiederholt von Rassisten angegriffen.

0: dürfen. Wir erinnern an eine unbekannte Person. Am 29. September 1991 wurde ein rumänischer Mann von 10 Neonazis überfallen und brutal misshandelt. Er erlag am 10. Dezember seinen Verletzungen. Wir erinnern an Attila Özer. Attila Özer starb am 29. September 2017 an den langfristigen Folgen des NSU-Nagelbombenanschlags, der sich bereits am 9. Juni 2004 in der Kölner Kolbstraße ereignet hatte. Bei dem Anschlag explodierte eine mit mindestens 700 Zimmermannsnägeln gefüllte Bombe vor dem Friseursalon, in dem Özer am Fenster saß. Durch die Detonation und die glühenden Metallteile erlitt er schwere Verletzungen an Kopf, Oberkörper, Nacken und Armen, wobei mehrere Nägel in seinem Körper stecken blieben. Insgesamt wurden bei dem Anschlag 22 Menschen verletzt. Laut seiner Frau, Candan Özer Limbas, gab es vor Ort keine ausreichende medizinische Notfallversorgung. Özer durfte den abgesperrten Tatort nicht verlassen und auch Rettungskräfte konnten nicht zu ihm durchdringen. Erst nach stundenlangen polizeilichen Verhören, die bis in den späteren Abend andauerten, erhielt er ärztliche Behandlung. In den folgenden Jahren verschlechterte sich sein Gesundheitszustand zusehends. Neben psychischen Belastungen wie Angstzuständen, innerer Unruhe und Aggressionen belasteten ihn zahlreiche Vernehmungen. Die gegen die psychische Belastung eingenommenen Medikamente führten zusätzlich zu einer Bauchspeicheldrüsenkrebserkrankung, die er zwar mit Unterstützung seiner Familie überstand, danach aber dauerhaft auf Medikamente angewiesen war. Erst als sich der NSU im November 2011 selbst enttarnte, rückte der rechtsextreme Hintergrund des Anschlags in den Fokus der Ermittlungen. Zuvor hatten die Behörden in Richtung Zuhälterei, Drogenhandel oder eines sogenannten Bandenkriegs ermittelt. Trotz all dem wird Attila Özer von der Bundesregierung nicht als Todesopfer rechter Gewalt anerkannt. Wir erinnern an Carlos Fernando. Carlos Fernando wurde Mitte August 1999 in Bayern rassistisch beschimpft, verprügelt und dabei so schwer am Kopf verletzt, dass er 6 Wochen später am 30. September 1999 im Krankenhaus starb. Das Landgericht Traunstein verurteilte den Täter wegen Körperverletzung mit Todesfolge zu 10 Jahren Haft ohne Bewährung. Er gab an, dass Fernando ihn allein wegen seiner Hautfarbe gereizt habe. Das Gericht sah dennoch Ausländerfeindlichkeit nicht als zentrales Motiv an und so wurde eine politische Dimension der Tat negiert. Später wurde dann noch nachträglich Carlos Fernando von der Bundesregierung als Todesopfer rechter Gewalt anerkannt. Wir erinnern an Karl-Heinz L. Der 59-jährige Karl-Heinz L. wurde am 30. September 2012 in seiner Wohnung in Buzo von einem Neonazi und seiner Tochter überfallen, gequält und mit einem Messer ermordet. Er wurde erst am nächsten Tag von seiner Pflegedienstmitarbeiterin gefunden. Eine politische Gesinnung wurde festgestellt, dennoch wird Karl-Heinz L. nicht als Opfer rechter Gewalt anerkannt.
1: Zum Abschluss der Antifa-Nachrichten hier noch ein paar Veranstaltungshinweise.
2: Am heutigen Donnerstag, den 1. Oktober, kommen Matthias Meissner und Paul Staatsmann zu einer Vorlesung von dem Buch Mut zum Unmut zusammen. Sie möchten auch nach der Lesung ins Gespräch kommen darüber, was individuelle, aber auch gesellschaftliche Widerspenstigkeit bedeuten könnte. Und das Ganze an dem Beispiel von Zeitz, denn genau dort findet die Lesung und das Folgegespräch statt. Liegt im Mitgestalten und Aktivwerden nicht auch bereits etwas Widerständiges? Und warum sind dritte Orte wichtig für fröhliche und faire Renitenz? Das Ganze wird heute Abend, also am Donnerstag, den 1. Oktober, um 18.30 Uhr im Stadtlabor in Zeitz diskutiert, in der Wendischen Straße 29. Und der Eintritt ist kostenlos. Außerdem auch diese Woche wieder, weil wie jeden Freitag eine Demonstration unter dem Motto Kein Recht auf Nazi-Propaganda und das Ganze in Lutherstadt Eisleben. Die Antifa-Demo soll ein sichtbares Zeichen gegen Rechtsextremismus, Rassismus, Antisemitismus und Menschenfeindlichkeit setzen. Diesen Freitag, aber auch zukünftig alle Freitage um 17 Uhr am Rühlemannplatz in der Lutherstadt Eisleben. Kein Vergeben, kein Vergessen. So eine Veranstaltung in Erinnerung an den Mord an Patrick Thürmer in Leipzig. Am 2. Oktober 1999 wird der erst 17-jährige Punk Patrick Thürmer ermordet. Er befindet sich auf dem Heimweg von einem Konzert, das im sächsischen Hohenstein-Ernsttal stattgefunden hat, als ihn drei Neonazis überfallen und brutal zusammenschlagen. Nur wenige Stunden später erliegt er seinen Verletzungen im Krankenhaus. Patrick gehört zu einer Gruppe von mindestens 10 Punks, die seit 1990 in Deutschland von Neonazis ermordet worden sind, weil sie nicht in deren ausgrenzend diskriminierendes Weltbild gepasst haben. Ein Vortrag in Leipzig soll am morgigen Freitag, den 2. Oktober, über genau jene 10 rechte Mordfälle aufklären. Daran anknüpfend wird der Tathergang des Mordes an Patrick Thürmer sowie die damit verbundenen Konsequenzen beleuchtet, wie antifaschistische Strukturen, die Polizei sowie die Öffentlichkeit mit eben jener Tat umgegangen sind. Abschließend werden anhand des Gedenkens an Patrick Thürmer verschiedene Möglichkeiten vorgestellt, wie ein würdevolles Erinnern an die Opfer rechter Gewalt organisiert und umgesetzt werden kann. Das Ganze findet, wie gesagt, am morgigen Freitag, den 2. Oktober von 19 Uhr an statt, und zwar an der NATO, zu finden der Karl-Liebknecht-Straße 46 in Leipzig. Der Rechtsextremismus-Experte und Antifaschist Bernd Langer tourt durch den Harz und sagt, Faschismus verliert. Bei der Tour besucht er verschiedene Orte im Harz und möchte über das Ende der NS-Herrschaft im Frühjahr 1945 im Harz sprechen, wovon viele Kriegsgräber im Harz zeugen. Diesen Gedenkstätten mahnen, die Schicksale der letzten Kriegstage nicht zu vergessen und eine klare Botschaft in den Harz zurückzutragen, nie wieder Faschismus. Den Auftakt der Tour macht Bernd Langer am heutigen Abend, den 1. Oktober, um 19 Uhr im Deutschen Kaiser in der Hauptstraße 1 in Herzberg und dann am morgigen Freitagabend um 19 Uhr im Kutz in der Reichenstraße 1 in Quedlinburg. Und dann am Samstag, den 3. Oktober, wird das auch noch ein bisschen praktischer mit einer Exkursion. Diese geht um 14 Uhr an der Kriegsgräberstätte Oderbrück am Torfhaus los und besucht dann auch die Absturzstelle des US-Kampfpiloten William F. Harker am Brocken sowie den antifaschistischen Gedenkstein für den 31. Juli 1932 von der SA ermordeten Fritz Müller in Hasselfelde. Am kommenden Samstag, den 3. Oktober, findet in Halle am Hallmarkt eine Demonstration statt unter dem Motto »Es brennt. Menschenketten überall im Land«. Sie soll zeigen, dass die Menschen zusammenhalten und für das einstehen, was wichtig ist. Zusammenhalt und Menschlichkeit. Die Menschenkette beginnt um 12 Uhr am Samstag auf dem Hallmarkt. In Bitterfeld-Wolfen wird allwöchentlich demonstriert von rechts. Und deswegen gibt es eine antifaschistische Gegendemo. Unter dem Motto, wir stehen zusammen, Bitterfeld-Wolfen zeigt Haltung. Das Bündnis Bitterfeld-Wolfen gegen Rechts ruft auf gegen Rechtsextremismus und Menschenfeindlichkeit und für Demokratie, Vielfalt, Toleranz und ein solidarisches Miteinander auf die Straße zu gehen. Und zwar am kommenden Montag, dem 5. Oktober um 18 Uhr auf dem Marktplatz in Bitterfeld-Wolfen. Nächste Woche Donnerstag am 8. Oktober 2026 jährt sich zum 7. Mal der rassistische und antisemitische Anschlag in Halle. 7 Jahre offene Fragen, wir hören nicht auf zu erinnern. So eine Erinnerungskundgebung, die von 17 bis 19 Uhr vom Teekiez in der Ludwig-Bucherer Straße 1 abgehalten wird. Mit der Soli-Gruppe 9. Oktober, dem Teekiez, dem Solidaritätsnetzwerk der Betroffenen rechter, rassistischer und antisemitischer Gewalt und Halle gegen Rechts, Bündnis für Zivilcourage, wird diese Kundgebung und dieses alljährliche Erinnern organisiert. Vor 7 Jahren, am 9. Oktober 2019, zum höchsten jüdischen Feiertag, dem Yom Kippur, hat ein rassistischer und antisemitischer Täter versucht, einen großen Anschlag auf die jüdische Synagoge auszuüben. Daran scheiterte er zwar, doch aus Wut erschoss er dennoch Jana L. und eine weitere zivile Person. In Solidarität mit allen Angehörigen und FreundInnen sowie mit allen Überlebenden des antisemitischen und rassistischen Anschlags vom 9. Oktober 2019 soll im Rahmen dieser Kundgebung an genau jene gedacht werden, von dem einer auf Wunsch seiner Familie eben nicht mit Namen genannt werden möchte. Bei Radio Korax auf der 95,9 übertragen wir genau in dem Zeitraum von 17 bis 19 Uhr am 8. Oktober 2026, also genau heute in einer Woche, diese Gedenkveranstaltung zum Anschlag auf Halle. 7 Jahre offene Fragen, wir hören nicht auf zu erinnern und wir hören nicht auf zuzuhören und dabei zu sein.
1: Das waren die Antifa-Nachrichten für den 1. Oktober 2026.
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4: Ja, Sie hören das Morgenmagazin der Freien Radios. Hier geht's auch gleich weiter mit einem Gespräch recht nah am Thema. Und zwar gucken wir darauf, wie eventuell der Rechtsruck, den wir in Sachsen-Anhalt und Mecklenburg gerade erleben, sich eventuell auch auf die Erinnerungsarbeit und Gedenkkultur auswirkt.

Wir reden dann gleich mit Andrea Genest. Ja, das ist die Leiterin der Mahn- und Gedenkstätte vom KZ Ravensbrück, also der Mahn- und Gedenkstätte Ravensbrück. Die Leiterin gleich bei uns hier im Telefongespräch.

0: Frau Guinness, ich grüße Sie. Hallo, schön, dass ich Sie erreiche. Guten Morgen hier live im Morgenmagazin. Genau, wie gerade schon angekündigt, reden wir jetzt mit der Leiterin der Mahn- und Gedenkstätte Ravensbrück, Andrea Genest. Ihre inhaltlichen Schwerpunkte der Arbeit sind ja polnisch und deutsche Zeitgeschichte, aber auch Fragen der Erinnerungskultur und der Geschichte der Fotografie. Ihre Dissertation haben Sie zum Beispiel über die Rezeption der antisemitischen Kampagne 1968 in Polen geschrieben. Frau Genest, wir merken es ja gerade, uns beschäftigt ja vor allem so der Rechtsruck, sage ich mal, in Sachsen-Anhalt, Mecklenburg-Vorpommern, aber auch in Brandenburg, ja, verschlechtert sich ja die Situation auch schon seit vielen Jahren. Sie leiten jetzt die Gedenkstätte Ravensbrück. Wie deutlich spüren Sie in Ihrer täglichen Arbeit, dass sich das gesellschaftliche und politische Klima in Ostdeutschland verändert?
1: Wir haben es eigentlich vor 2 Jahren nach den Kommunalwahlen sofort gespürt. Also, dass die Grenzen des Sagbaren sofort gesunken sind, dass Teilnehmende, nicht alle, aber einzelne Personen, kleinere Gruppen in Gruppen, die uns besuchen, plötzlich das anzweifeln, was unsere Mitarbeitenden in den Seminaren erzählen, dass sie versuchen zu stören mit gezielten Störaktionen, so dass dieses, es gibt ja von Höcke diesen Satz, glaubt nicht den Geschichtslehrern, und das haben wir sofort gespürt. Das ist das eine. Wir haben relativ wenig Übergriffe, aber wir merken, dass wir halt mit den Gruppen, dass es da doch zu Störmanövern kommt, die wir davor nicht kannten. Das andere ist, dass viele Gruppen kommen, um sich hier über die Geschichte auch nochmal deutlicher und klarer zu werden, um mit ihren Schülerinnen und Schülern ins Gespräch zu kommen. Das heißt, wir sind zugleich auch Anlaufstelle für offene Fragen, die diese politische Situation auch hergibt. Und dann gibt es aber auch gerade Schulgruppen, wo Lehrerinnen und Lehrer anrufen und sagen, wir möchten Ihnen unsere Klasse nicht zumuten. Wir trauen uns nicht, mit dieser Klasse zu kommen.
0: Das sagt ja schon sehr viel, aber vielleicht für, es hören ja jetzt Leute zu, die nicht ihr tägliches Brot wie Sie sozusagen mit Gedenk- und Erinnerungskultur zu tun haben. Wie kann man sich das dann vorstellen, wenn Sie sagen, die Angriffe werden dichter? Sie haben es ja schon gerade gesagt, Lehrer bringen nicht mal mehr ihre Schüler dahin, weil sie ihnen das nicht zumuten wollen. Also kann man sich ja ungefähr vorstellen, was in der Klasse vor sich geht, sage ich mal. Aber wie sieht denn das konkret vor Ort aus? Also wie kann man sich das vorstellen? Wie sehen denn diese Angriffe auf Sie aus? Die sind ja bestimmt sehr vielschichtig, oder?
1: Ja, also ich würde es jetzt gar nicht Angriff nennen. Und ich muss dazu sagen, dass es nicht die Mehrheit ist. Also die große Mehrheit derjenigen, die hierher kommen, sind immer noch motiviert, wollen etwas erfahren, gehen mit uns ins Gespräch. Viele Gruppen nehmen auch die Chance wahr, dadurch, dass wir hier eine größere Jugendherberge haben, dass sie auch mit über 2 Übernachtungen kommen und sich hier auch vertiefter mit der Geschichte beschäftigen können. Das möchte ich vorausschicken, weil sonst auch ein schiefes Licht entsteht oder ein schiefes Bild entsteht. Wie das aussieht, ist, dass dann kleinere Gruppen in so einer Gruppe zum Beispiel sich hinstellen und ständig Fragen stellen. Stimmt das wirklich? Woher wissen Sie denn das? Und wenn man mit einer gewissen Geschwindigkeit ständig Fragen stellt, dann kommt man ja auch nicht mehr ins Gespräch, sondern attackiert man eigentlich nur noch. Oder wenn Leute gezielt irgendwie sich abwenden. Also Desinteresse kennen wir, aber dieses Infragestellen während eines Formates, das ist neu. Und das lässt sich schwer jetzt festmachen, dass es bei jeder Gruppe ist, weil es natürlich auch unterschiedlich ist. Oder wir hatten hier mal 3 Tage lang manifeste rechtsextreme Aufkleber hier die Straße der Nationen entlang, wo eine Schulklasse ganz augenscheinlich oder eine Gruppe aus einer Schulklasse in Mecklenburg-Vorpommern augenscheinlich sehr viel Geld in die Hand genommen hat, weil so ein Sticker 5 Euro kostet, um hier jede Nacht neue rechtsextreme Sticker anzukleben.
0: Man merkt ja gerade, was Sie erzählen, ja, so der politische und der gesellschaftliche Raum, sag ich mal, für Erinnerungskultur, Gedenkkultur, kritische Auseinandersetzung auch mit der Geschichte wird enger, ja, also das, was Sie so schreiben, obwohl das irgendwie so da ist. Wie reagieren Sie denn als Gedenkstätte darauf? Und vor allem in so einem Kontext, dass man nicht gleich, ja, irgendwie als politischer Akteur wahrgenommen wird, sage ich mal.
1: Ja, wir versuchen, also das eine ist, dass es Bildungsarbeit ist. Das heißt, wir versuchen natürlich immer mit den Klassen oder Gruppen ins Gespräch zu kommen. oder uns vor allem auch auf die erstmal zu konzentrieren, die wir auch erreichen. Denn irgendwann wird auch deutlich, wir erreichen vielleicht auch manche, gerade Jugendliche, nicht. Der andere Punkt ist, dass wir uns natürlich auch selber Gedanken darum machen, an welcher Stelle machen wir auch nicht weiter, an welcher Stelle brechen wir vielleicht auch ab, weil es nicht weitergeht. Das passiert höchst selten. Aber das ist natürlich etwas, worüber wir uns Gedanken machen. Und wir versuchen uns intern auch nochmal darüber klar zu werden, was verändert sich hier eigentlich in der Gesellschaft und wie gehen wir selber damit um, also dass wir uns selber auch fortbilden.
0: Sie haben ja schon vorhin gesagt, Sie haben von dieser Gruppe berichtet, die da wirklich Geld in die Hand genommen hat, die eine Klasse, sage ich mal, um Sie da vor Ort ja auch, ist ja auch ein Zeichen von Raumnahme, sage ich mal, ja, wenn man sozusagen Rechtsextremistiker daran macht. Wie gehen Sie damit um, wenn Sie jetzt in der Gedenkstätte, Sie oder Ihre Kollegen wirklich konkret damit konfrontiert werden, dass Geschichte bewusst relativiert oder umgedeutet wird? Was machen Sie dann? Wie gehen Sie dann um mit den Gruppen oder den Menschen, denen Sie da begegnen, die das tun?
1: Wir haben, also wenn es wirklich den Boden des Grundgesetzes verlässt und das sind rechtsextreme Sticker oder das ist ein gezeigter Hitlergruß oder ähnliches, dann gehen wir dazu über, dass wir auch die Personen anzeigen. Das ist auch ganz wichtig und dass wir dann zusammen mit der Polizei dann auch über Maßnahmen nachdenken, dass dann oftmals bei einer Klasse ist die Polizei mit einer Präventionsgruppe in die Klasse gegangen, hat dort eine Veranstaltung gemacht oder es kamen schon mal zwei Schülerinnen hier in die Gedenkstätte und sind nochmal zu einem Gespräch. Das sind so die Formen, die wir machen. Aber wir werden es natürlich auch zur Anzeige bringen, weil es auch notwendig ist, dass es in den Statistiken vorkommt.
0: Ja, das sind, ich höre das auch nicht nur von Ihnen, ja. Es gibt ja auch viele andere Gedenkstätten, die Ähnliches sozusagen berichten. Spüren Sie eigentlich einen Unterschied dazwischen älteren und jüngeren Besuchern bei Ihnen? Oder kann man sagen, das passiert durch alle Altersklassen?
1: Wir bekommen es stärker von Schülerinnen und Schülern mit, weil wir die auch zu größeren Teilen direkter betreuen. Also die meisten Gruppen, die wir hier mit unserer Bildungsabteilung betreuen und die eben vielleicht auch für mehrere Tage kommen, sind eben jünger und sind damit stärker im Fokus auch unserer Mitarbeiterinnen und Mitarbeiter. Es gibt natürlich auch viele Einzelbesuchende, wo wir manchmal was mitkriegen, vielleicht auch mal einen Eintrag im Besucherbuch haben oder vielleicht auch ein Gespräch vorne im Besuchsinformationszentrum. Aber das kriegen wir dann in der Vehemenz nicht mit. Also es bezieht sich schon stärker auf Jüngere, aber das trifft sich ja auch mit einschlägigen Beobachten gerade, dass diejenigen, die sich da auch äußern, oftmals Jüngere sind und dass die AfD bei Jüngeren durchaus gut ankommt.
0: So eine Überlegung, die ich gerade habe, das sind ja, Sie machen ja Gedenk- und Erinnerungspolitik, sage ich mal, Geschichte, ja. Also Sie gucken auf eine Zeit zurück, die so vor 80 Jahren stattgefunden hat. Nun leben wir ja auch gerade wieder in sehr bewegenden Zeiten, ja, autoritäre, rechtsextreme Weltbilder, Ideologien, ja, Sichtweisen sind wieder an Vogue, sage ich mal. Viele Menschen trauen sich auch viel offener, das auszusprechen. Ja, man redet ja in der Gesellschaft auch von einer Diskursverschiebung, die da stattfindet, dass wieder Dinge gesagt werden, die man früher wahrscheinlich so nie offen gesagt hat. Meine Frage ist so, müssten vielleicht Gedenkstätten heutzutage auch mehr über die Gegenwart sprechen oder wie sehen Sie denn das so?
1: Das tun wir eigentlich auch, denn jedes Gedenken, jede Erinnerung kommt immer, jede Fragestellung kommt immer aus dem Hier und Jetzt. Also mein Interesse oder die Fragestellungen an die Geschichte ändern sich ja auch, es ist ja nicht statisch. Und zurzeit zum Beispiel beobachten wir, dass die Frage, wie konnte das geschehen, wie konnten Menschen in den 30er Jahren da eigentlich mitmachen, gab es Möglichkeiten, sich dem zu entziehen, was denn eigentlich auch die besonderen Bindekräfte des Nationalsozialismus. Ich habe das Gefühl, das sind gerade Fragen, die gerade sehr, sehr stark sind. Da haben wir hier vor Ort auch ein Segment mit unserer Aufseherinnenausstellung, weil an einem zentralen Frauenkonzentrationslager auch ein großer Teil der Bewacherinnen Frauen waren und dass wir mit dieser Ausstellung über die Täterinnen auch deutlich machen wollen, wie waren die Bindekräfte? Also was hat diese Frauen eigentlich auch bewogen mitzumachen? Und dann versuchen wir auf diese Frage auch eine Antwort zu geben. Und natürlich gehört zu jedem Bildungsformat auch die Frage, was nehmt ihr mit? Was sind eure Fragen? Und die Teilnehmenden kommen selber darauf, was sie da berührt und wo sie ihre Parallelen ziehen. Es geht nicht darum, ein 1:1 herzustellen, sondern strukturelle Vergleiche zu ziehen, zu gucken, wo stehen wir eigentlich heute und damit für sich eigene Positionen zu beziehen, eigene Haltungen zu entwickeln.
0: Jetzt sind Sie ja Leiterin dort von der Mahnung-Gedenkstätte in Ravensbrück. Kriegen das ja auch alles mit. Wir reden ja auch gerade über den Rechtsruck. Wenn Sie mal so auf Ihre Arbeit gucken, ja, so, welche Rolle kann denn so eine Gedenkstätte wie die Ihre spielen in einer Gesellschaft, in der so demokratische Grundüberzeugungen, sage ich mal, gar nicht mehr selbstverständlich scheinen?
1: Ich sage mal, eine Gedenkstätte kann eigentlich auch nur so gut sein wie die Gesellschaft um sie herum. Also wir merken schon, wir sind schon ein gewisser Magnet in, also alle Gedenkstätten, in dieser politischen Situation, weil die Menschen in unserer Gesellschaft ein Stück weit auch eine Orientierung suchen. Und da ist eine Orientierung in der Geschichte. Es hat schon mal ein Weltverbrechen von deutschem Boden ausgegeben. Wie können wir ein Nie wieder auch selber gestalten? Da merken wir, dass Menschen kommen und auch Antworten suchen. Die können wir nicht 1:1 geben, aber da geben wir einen gewissen Halt oder können wenigstens auch in eine Diskussion eintreten. Das Zweite ist, dass wir versuchen, gerade auch über unsere digitale Kommunikation auch Anstöße zu geben. Also gerade dieses Einschränken von Demokratie, dass wir auch positive Haltungen dagegen setzen und sagen, freie Meinungsäußerung ist ein wichtiges Gut. Warum eigentlich? Ausländerfeindlichkeit hat uns nicht weitergeführt und wozu, so dass wir ein Stück weit auch positive Aspekte unserer politischen Kultur auf der Grundlage unserer Geschichte auch deutlich machen.
0: Ich habe den Eindruck, mit dem, was Sie machen, leisten Sie meistens viel mehr als was Schule oder Politik oder Medien überhaupt kann. Also ich habe es selber mitgekriegt, in meinem beruflichen Umfeld, junge Menschen, die dann in die Gedenkstätte fahren, teilweise auch rechtsaffin, die sich da aber dann anfangen, so Fragen zu stellen und darüber nachzudenken, dass es oftmals sehr Gewinn bringt und eine gute Arbeit, ja, aus meiner Sicht, die sie machen, in Ravensbrück ganz besonders. Frau Guinness, wenn Sie so nach vorne schauen, 10 Jahre, sage ich mal, ja, wir sind gerade in bewegenden Zeiten, wir wissen nicht, was in 10 Jahren kommt, aber was müsste denn Ihrer Meinung nach geschehen, damit Sie in 10 Jahren sagen können, die Erinnerungskultur ist trotz der aktuellen Veränderung lebendig geblieben?
1: Ich glaube, dass wir wirklich in unserer Bildungsarbeit unterstützt werden müssen, also dass wir auch mehr Personal in den Gedenkstätten genau dafür brauchen, um uns auch verstärkt auf die einzelnen Gruppen auch einlassen zu können, um auch mehr Gruppen die Möglichkeit zu geben, hierher zu kommen. Denn wir haben nicht für jeden auch die Zeit, die gerne kommen wollen. Wir versuchen es natürlich, aber das funktioniert nicht immer. Und wir brauchen in der Gesellschaft eine Unterstützung unserer Zivilgesellschaft. Also dass die Menschen, die sich politisch engagieren wollen und können, dass sie auch eine Unterstützung darin finden und auch eine Anerkennung dafür, was sie tun. Denn das eine ist ein Kampf um politische Gerechtigkeit und das andere ist auch eine Anerkennung der Gesellschaft für diesen Kampf, für dieses stetige Einsetzen, dass die Menschen in unserer Gesellschaft besser miteinander arbeiten können. Und dafür müssen wir versuchen, diese Polarisierung in der Debatte in unserem Land zu überwinden. Und das ist ein hohes Ziel, das wir haben.
0: Frau Guinness, das ist ein schönes Schlusswort, sage ich mal, für das Gespräch. Ich danke Ihnen recht herzlich, dass Sie hier morgen die Zeit genommen haben, mit uns hier im Morgenmagazin der Freien Radios darüber zu sprechen, was ja Erinnerungs- und Gedenkkultur ja in Zeiten wie diesen, ja, was das eigentlich heißt und wo es irgendwie hingeht. Vielen Dank dafür, ja.
1: Ich danke Ihnen ganz herzlich.
0: Ja, Ihnen einen schönen Tag. Ja, wir sprachen, wie gesagt, mit Frau Guinness, die ist Leiterin der Gedenkstätte vom KZ Ravensbrück und wir sprachen ja über Erinnerungsarbeit, wie die unter Beschuss ist durch ja, extrem rechte Parteien, die in verschiedenen Landtagen sitzen.

Strokes mit New York City Cops hier im Morgenmagazin. Weiter geht's mit noch weiteren Veranstaltungen und Tipps und Terminen, die uns die Redaktion in Halle bei Radio Korax zur Verfügung gestellt hat. Vielen Dank dafür. Zuerst nach Dresden. Da gibt's heute eine Führung durch die Ausstellung von Lücken zu Spuren. Im Fokus stehen dabei allgemeine Entwicklung, Wandel der jüdischen Bevölkerungszahlen in Pirna, im Landkreis Pirna, und die Präsentation ausgewählter Biografien und konkreter Ereignisse werden da gezeigt. Und ja, das wird gezeigt im Stadtmuseum Klosterhof 2 in Pirna. Um 17 Uhr geht's los, so bis 18.30 Uhr. Außerdem in Dresden hört auch ein Podium und Vortrag mit dem Thema Still Not Done, feministische Perspektiven gestern und heute. Das Ziel des Vortrags und der anschließenden Diskussion ist ein feministischer Generationsaustausch von der DDR-Zeit bis heute. Und mit dabei sind unter anderem Maya Steinhaus, Kim Pickenhain und viele andere. Moderieren wird Ulla Heinrich und los geht das um 18.15 Uhr, also auch eine interessante Zeit, sage ich mal, 18.15 Uhr bis 22 Uhr im Haus der Brücke. Wer das nicht kennt, das ist in der Renitzgasse. Ja, wir schauen nach Potsdam. Dort gibt's heute einen Dokumentarfilm und ein Gespräch. Abortion Dream Team war ja hier auch schon Thema in den letzten Tagen bei Radio Korax. Und der Doc-Film zeigt vier engagierte Frauen, die ungewollt Schwangeren in Polen zu einer Abtreibung verhelfen. Und bietet auch einen Rückblick auf die feministischen Proteste, die es vor einigen Jahren in Polen gab. Der Film ist auf Polnisch, wird aber mit deutschen Untertiteln gezeigt. Und um 19 Uhr beginnt das Ganze und anschließend gibt es ein Gespräch mit der Kollegin von Pro Familia Beratungsstelle Potsdam. Das Ganze heute 19 Uhr im Autonomen Frauenzentrum, das ist direkt am Alten Markt. Ja, das war's mit den Tipps zusammengestellt von der Redaktion bei Radio Korax.

Ja, Tom Waits, hier das Morgenmagazin der Freien Radios neigt sich dem Ende zu. Mein Name ist Jörg Depter. Ich hoffe, Sie bleiben weiterhin dran. In Berlin geht's jetzt nämlich weiter mit Ziff und seiner Sendung Cola Campus. In Leipzig kommt beispielsweise der Rostbrand, irgendeine Übernahme aus Weimar, soweit ich mich erinnere. Bei Korax geht's unter anderem weiter, ja, mit der Sendung Indire und. Sie werden es ja merken, wenn das Morgenmagazin hier rausfliegt, was ja auch oft überregional bundesweit gestaltet wird, dann geht's lokal in ihrem jeweiligen Lokalradio mit dem weiter, was da so läuft. Ja, das war's mit dem Morgenmagazin für heute. Ich wünsche Ihnen noch weiterhin einen guten Tag und vor allem bleiben Sie stabil.

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1: Rockhistorie am Mikrofon ist Andreas. Heute bringe ich von den Rolling Stones die Exile on Main Street. Wird natürlich nicht ganz vollständig sein, weil das ein Doppelalbum ist, also mit 73 Minuten Gesamtlänge. Da dürfte ich nichts mehr sagen und würde trotzdem die Sendezeit überschreiten. Los geht's mit Rocks of

viel gepriesen als der Höhepunkt ihres Schaffens hat Exile Main Street, auf dem The Rolling Stones gekonnt amerikanische Rootsmusik mit Rock'n'Roll verschmelzen, schon fast mythischen Status erlangt. Und das, obwohl es keinen einzigen klassischen Hit hervorbrachte. Vielmehr zeichnet sich das Doppelalbum durch sein einzigartiges Gesamtfeeling und die Geschichte um seine Entstehung aus. Die Aufnahmen während der Steuerpflicht trugen nämlich nicht unerheblich zum Mythos der Scheibe bei. Rip Disjoint.

Im Steuerexil Frankreich ließ sich der frisch verheiratete Mick Jagger mit seiner schwangeren Frau Bianca, die er in ein Dreivierteljahr zuvor auf der Europa-Tour kennengelernt hatte, 1971 in Paris nieder. Die übrigen Steine zog es an die Côte d'Azur, wo sie alle für sich und ihre Familien Häuser mieteten. Der Plan, irgendwo in der Gegend ein Studio zu finden, wo sie die Sessions für ihr neues Album abhalten konnten, fiel flach. Und so entschied man im Juni stattdessen in dem riesigen, mehrräumigen Keller unter Nelcote, Kies-Ritzhardts prunkvoller Villa in einem kleinen Fischerdorf in der Nähe von Nizza aufzunehmen. Man zapfte eine nahegelegene Stromquelle der französischen Bahn an und verband das Rolling Stones Mobile Studio durch das Kitchenfenster, also Küchenfenster, mit den provisorischen dunklen Studioräumlichkeiten. Bis hier tatsächlich gearbeitet wurde, sollte es allerdings noch etwas dauern. Denn in diesem Sommer verwandelte sich Nelcote in eine 24-Stunden-Party-Location. Casino Boogie.

Das Haus war voll mit Crew, Freunden, Mitläufern und Drogendealern, die kommen und gingen, wie sie wollten. Richards stellte Köche ein, die täglich riesige Mahlzeiten für eine Meute zugetreuender Musiker samt Anhang kochten. Die Techniker, Gastmusiker und Toningenieure mieteten Häuser in der Nähe, hatten aber nur sporadisch etwas zu tun, wenn gerade jemand da war, der sein Instrument noch halten konnte. So, Sweet Virginia.

Nach unzähligen Jams begannen die Rolling Stones tatsächlich Mitte Juli etwas aufzunehmen. Die Sessions waren chaotisch und fanden zu den unmöglichsten Uhrzeiten statt, abhängig von Richards Junkie-Zeitplan sowie dem Schlafrhythmus seines kleinen Sohnes. Oft tauchte der Gitarrist erst um Mitternacht auf und verschwand nach kurzer Zeit wieder für ein paar Stunden. Ein entnervter Jagger pendelte zwischen Paris und der Côte d'Azur und war häufig tagelang nicht da, was wiederum Richards erzürnte. Nächster Titel, ich habe zwei übersprungen, Turn on the Riot und Sweet Black and Angel, Loving Cup geht's weiter.

Der Frontmann beschrieb den ganzen Sommer später als kommunal und anstrengend, weil man nie genau wusste, ob etwas passierte oder nicht. Produzent Jimmy Miller selbst war dauernd high, fand, dass die Band entsetzlich klang, und der junge Mick Taylor war frustriert, weil alles so verpeilt war. Immer wieder fiel der Strom aus, die Instrumente verstimmten sich dauernd wegen der Hitze und der modrigen Kellerfeuchtigkeit. Manchmal war es so heiß, dass die Band ohne Hosen spielte. Mal waren alle anwesend, mal nur einer, mal keiner. Wyman und Watt zum Beispiel hielten sich weitgehend fern und wirkten bei einigen Songs nicht einmal mit. Trotz all der Ablenkungen und des Durcheinanders entstanden nach und nach einige Tracks, triefend vor Blues, Soul, Country und Rock'n'Roll. Turn on the Run.

der Ventilator bläst, ging noch in den nächsten Titel über. I just want to see his face. Deswegen habe ich den gleich noch gespielt. Rocks Off, der spätere Opener auf dem Album, war eines Morgens nach nur zwei Takes im Kasten, nachdem die Tontechniker, die im Morgengrauen gegangen waren, zurück in den Keller beordert wurden. Torn and Fried war eine riesige Country-Nummer, inspiriert von Richards Freund Cam Parsons, der kurzzeitig ebenfalls in Nekote anwesend war und mit dem er während Checkers Abwesenheit Ideen ausprobieren konnte. Die Casinos in Monte Carlo inspirierten die Texte von Casino Boogie und Tumbling Dice. Checker hetzte durch die Lyrics oder sprach sie absichtlich unverständlich aus und mimte damit Bluesmusiker Jim Harpo, dessen Song Shake Your Hips man ebenfalls für Exile on Main Street einspielte. Und zwar absichtlich so, dass es wie eine Aufnahme aus den 50er Jahren klang. Mick Taylor erntete dort unten in dem faulenden Keller seine ersten und einzigen Songwriting-Credits auf einem Album von den Rolling Stones, weil er die Idee für das Gitarrenlick von Ventilator Blues hatte. Inspiriert hatte ihn dazu eines Nachts der kleine Ventilator, der über Watts Schlagzeug hin, um für die einzige Prise Luft in dem stickigen Raum sorgte. So, Let It Loose, der 14. Titel.

Anfang Oktober hatten die Rolling Stones 20 neue Songs und in Nelcote wurde es ruhiger. Mick Jagger war Vater geworden und wollte nicht wiederkommen. Wie um das Ende anzukündigen, wurden 11 Gitarren aus dem Haus entwendet, während oben alle schliefen. Die Polizei fing an, Fragen wegen Drogenbesitzes zu stellen. Und so beschloss man lieber, die Zelte abzubrechen und machte sich auf den Weg in die USA. Dort arbeiteten die Rolling Stones bei Sunset Sound in Los Angeles an Overdubs und ein paar neuen Songs, darunter etwa das gospelhafte Shine a Light mit Billy Preston am Keyboard. Für Rocks of Turn on the Run und All Down the Line wurde eine Kontrapassspur vom Jazz Bassisten Bill Plummer aufgenommen, während Wyman noch in Frankreich weilte. Währenddessen fand der Prozess gegen Alan Klein, den man im Vorjahr auf mehrere Millionen Dollar Tantiemen verklagt hatte, ein Ende, weil die Band nachgab. Seine Firma Abco Industries erhielt alle Verlagsrechte an der Musik von den Rolling Stones bis 1969 sowie an zukünftigen Sammelalben obendrein noch 14 Millionen Dollar. So unbedingt wollten Jagger und Co. in Los sein, dass sie ihm dafür im Prinzip ihren gesamten Ausbot der letzten Jahre überließen. Stop Breaking Down.

Ja, der Titel wird nicht vollständig laufen. Da mache ich noch meine Absage. Am 28. Oktober habe ich eine Sendung über Frank Zappa. Es lohnt sich zuzuhören, weil er ist ja Grenzgänger in vielen Musikrichtungen. Dann bis zum nächsten Mal. Bedanke mich bei allen fürs Zuhören.

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3: Bis heute ist sie eine der bedeutendsten mystischen Dichterinnen Südasiens. Im Westen ist sie kaum bekannt. Die Rede ist von Lala, auch bekannt als Laidet, Lalishveri oder Lala Arifa. Drei Namen, drei Traditionen, eine Frau. Dass sie von Hindus als Lalishveri und von Muslimen als Lala Arifa verehrt wird, sagt schon viel über ihre Bedeutung. Ihre Gedichte haben die religiöse und kulturelle Landschaft ihrer Heimat Kaschmir über Jahrhunderte geprägt. Sie selbst wollte mit keiner dieser Traditionen vollständig identifiziert werden. Lala ist in Kaschmir so bekannt wie bei uns Goethe. Nur, dass sie nebenbei noch die religiösen Konventionen ihrer Zeit auf den Kopf gestellt hat.
4: Ich arme ganz hilflos, erhob meine Stimme. Ich besitze nicht, wollte er nicht kaufen, abers mal kehrte ich heim und rief voller Inbrunst. Hier sind Atem und Seele, zwei für den Preis vor einem.
5: Ungerühmt, übergangen, vergessen. Viele Frauen bekommen nicht die Anerkennung, die sie verdienen. Ihre Geschichte bleibt unerzählt. Bis jetzt.
3: Im Himalaya liegt die Region Kaschmir, die nach der kostbaren Kaschmirwolle benannt ist. Die Gebiete von Kaschmir werden heute von Indien, Pakistan und China verwaltet. Zu Beginn des 14. Jahrhunderts liegen in Kaschmir die Zeiten des Aufschwungs in der Vergangenheit. Hofintrigen und Ermordung mehrerer Könige destabilisieren das Land und Korruption bestimmt den politischen Alltag. Feudalherren besitzen viel Macht, zetteln Revolten an und verursachen Unruhen im Land. Die einfache Bevölkerung fühlt sich unsicher, da ihr Leben und ihr Eigentum nicht sicher sind. Dadurch gehen landwirtschaftliche Erträge und der Handel immer mehr zurück. Als im Jahr 1320 die Mongolen das Land mit 70.000 Reitern überfallen, flieht der amtierende König und die alte hinduistische Ordnung bricht zusammen. Nun erhält der Islam Einzug in Kaschmir und eine Ära muslimischer Herrschaft bricht an. In dieser religiösen und kulturellen Umbruchzeit wird Lala geboren. Ihre Lyrik soll später einmal ein spiritueller Anker für viele Menschen in solch unsicheren Zeiten werden. Doch über ihr Leben gibt es kaum zeitgenössische Dokumente. Alles, was man über sie weiß, stammt aus ihren eigenen Gedichten und mündlichen Überlieferungen.
4: Es sah einen Weisen den Hungertod sterben, ein Blatt, das zur Erde schwebte in einer Winterbrise. Es sah einen Narren, der seine Koch schlug, und nun warte ich auf jemanden, der das Band der Liebe durchtrennt, das mich an dieser verrückten Welt gefesselt hält.
3: Neben dem Fluss Jhelum liegt das Dorf Sempur, der Geburtsort von Lala. Ihr Vater ist Beamter des Finanzministeriums der Regierung von Kaschmir und damit recht wohlhabend. Das Leben in Sempur ist einfach. Die Häuser sind mit Lehm verputzt, die Dächer sind mit Stroh bedeckt. Wasser wird aus dem naheliegenden Fluss geschöpft. Um abends die Räume zu beleuchten, werden Tannen- und Kiefernholz verbrannt. Außerdem stellt man kleine Tonlampen her, in denen ein mit Speiseöl getränkter Docht brennt. Die Menschen führen ein Leben in Genügsamkeit. An der Tagesordnung stehen sogenannte Satsang, religiöse Versammlungen. Hier werden religiöse Schriften gelesen, rezitiert und diskutiert. Auch Kinder nehmen hier teil und werden früh an die heiligen Bücher herangeführt. Unter ihnen ist die junge Lala. Sie ist eifrige Zuhörerin und lernt bereits in sehr jungem Alter die Grundlagen des Hinduismus.
6: Lala, komm. Wir müssen uns beeilen, wenn wir noch vor Mondaufgang dort ankommen wollen.
4: Vater, wie sieht Shiva aus? Hat er wirklich vier Arme? Und warum wohnt er in einer Höhle?
6: Das sind viele Fragen für so eine kleine Person.
4: Ich möchte ihn sehen, von Angesicht zu Angesicht. Ist das möglich?
6: Das ist die Frage aller Fragen, mein Kind. Vielleicht wirst du sie eines Tages selbst beantworten.
3: Die sozialen Konventionen in Kaschmir sehen vor, dass eine Frau früher oder später verheiratet wird. Auch Lala kann dem nicht entkommen. Mit ungefähr 13 Jahren wird sie in eine Kinderehe gezwungen. Ihr Mann ist ein verwöhntes Kind aus gut situiertem Haus. Jeden Tag kümmert sich Lala akribisch um die Hausarbeit. Zu Tagesanbruch beginnt sie, das Haus zu fegen. Dann bestreicht sie die Böden und die Treppen mit rotem Kudung. Ein in Kaschmir übliches Reinigungsritual. Außerdem holt sie täglich Wasser aus dem Fluss. Lala ist ein sehr in sich gekehrter Mensch, der häufig tief in Gedanken versunken ist. Ihre Schwiegermutter ist extrem reizbar und hält sich selbst für unfehlbar. Lala vergleicht sie gerne mit einer Brennnessel. Doch Spott alleine reicht der Schwiegermutter bald nicht mehr. Und so sorgt sie dafür, dass Lala hungern muss. Dafür legt sie einen runden Stein in Lalas Essteller und bedeckt ihn mit einer dünnen Schicht Reis, damit es für Außenstehende so aussieht, als bekäme Lala eine riesige Portion, während sie in Wirklichkeit fast gar nichts zu essen bekommt. Lala nimmt dies so hin und isst ihre kleine Portion, ohne sich zu beschweren. Nach dem Essen wäscht sie den Stein und legt ihn zurück an einen festen Platz in der Küche. Sie versucht, die Situation zu ihrer Sadhana zu machen. Sadhana bedeutet so viel wie spirituelle Praxis und dient dazu, die eigene innere Entwicklung voranzutreiben. Eines Tages finden im Dorf große Festlichkeiten statt. Lala begibt sich wie gewohnt zum Fluss, um Wasser zu holen. Wie jeden Tag trifft sie dort auf andere junge Frauen, die ebenfalls Wasser schöpfen.
7: Ich weiß gar nicht, was ich kochen soll.
8: Mein Mann ist immer so wählerisch. Ich zerbreche mir auch schon seit Tagen den Kopf.
9: Guten Morgen, was für ein hellischer Tag.
7: Oh, Lala, freust du dich auf das Fest heute Abend?
8: Was kocht deine Familie denn zum Fest? Bei euch gibt es bestimmt Rogan Josh und Yakni. Alles vom Feinsten, oder? Lala, was ist los?
9: Ob sie nun einen fetten Widerschlag sind oder ein kleines Lamm, ich würde nicht weiter als einen Stein auf meinem Teller haben.
3: Die anderen Frauen sind schockiert, als Lala von ihrer Situation berichtet. Die Geschichte macht in der Nachbarschaft schnell die Runde. Doch all das steigert die Wut der Schwiegermutter nur noch mehr. Sie beginnt Gerüchte zu verbreiten, dass Lala sich mit einem anderen Mann trifft. Ihr Ehemann ist davon so erzürnt, dass er ihr auflauert und mit einer Keule auf sie einschlagen will. Über diesen Moment erzählt man sich bis heute eine Legende.
6: Als Lala in den frühen Morgenstunden mit einem schweren Tonkrug voller Wasser vom Fluss zurückkehrt, tritt ihr Ehemann jähzornig aus dem Schatten. Mit aller Kraft schlägt er mit seiner Keule auf den Krug auf ihrem Kopf ein. Doch es geschieht ein Wunder. Der Krug zerspringt in tausend Scherben, doch das Wasser bleibt starr in der Luft stehen, als wäre es gefroren und behält genau die Form des Kruges bei. Kein einziger Tropfen wird verschüttet. Da beginnt Lala zum Entsetzen aller Anwesenden seelenruhig, alle Gefäße im Haus mit diesem nahezu unerschöpflichen Wasser zu füllen. Den Rest gießt sie schließlich aus dem Fenster, wo er einen Teich bildet, den man bis heute als Lala-Trag kennt.
3: Was wirklich passiert ist, bleibt ungewiss. Ab sofort wird sie von ihren Schwiegereltern und ihrem Ehemann mit Ehrfurcht behandelt. Sie meiden es so gut es geht, ihr zu begegnen. Durch diese neu gewonnenen Freiheiten hat Lala nun endlich mehr Kapazitäten, sich ihrer Hingabe zur Religion zu widmen. Sie begibt sich auf die Suche nach spiritueller Erlösung und möchte eine unmittelbare Gotteserfahrung erleben. Lala ist überzeugt davon, dass sie für die Suche nach Freiheit und Wahrheit ihren Geist, ihren Körper und ihr Bewusstsein radikal transformieren muss. Mit 26 Jahren trifft sie schließlich die Entscheidung, ihr Heim zu verlassen und beginnt eine Ausbildung in nicht-dualistischer, shivaistischer Philosophie. Was bedeutet nicht-dualistisch? Wir nehmen die Welt jetzt eine Ansammlung getrennter Objekte, Körper und Egos wahr. Doch all die Vielfältigkeiten unserer Welt sind nur Namen und Formen, die auf ein und derselben Realität beruhen. Nach dieser Überzeugung gibt es keine Trennung zwischen Gott und Mensch, zwischen Innen und Außen, zwischen Ich und Du. Alles ist eins. Das zentrale Ziel dieser Philosophie ist es, im Innersten mit allem eins zu werden, das existiert. Grenzen, soziale Schichten und religiöse Dogmen verlieren ihre trennende Macht.
9: Lord, ich habe nie gewusst, wer ich wirklich bin oder wer du bist. Ich warf meine Liebe weg an diesem armseligen Körper und habe es nie herausgefunden. Du bist ich bin du. Alles, was ich getan habe, war zweifeln, wer bin ich, wer bist du.
3: Lala hat ihre Ehe verlassen und ihre gesellschaftliche Sicherheit für ihre Ausbildung aufgegeben. Sie übt, meditiert und atmet. Doch schnell ist sie an einem Punkt, wo sie auf ihrer spirituellen Reise nicht weiterkommt. Denn neben den hinduistischen Lehren aus ihrer Kindheit verbreiten sich nun immer mehr die Lehren des Islam im Land. Die unterschiedlichen Ansichten beider Religionen beschäftigen sie sehr. Die Strömungen, die zu dieser Zeit aufeinanderprallen, sind der Buddhismus, Hinduismus und Islam.
10: Siehst du diesen Markt? Hier prallen Welten aufeinander, die nicht unterschiedlicher sein könnten.
8: Ja, es ist eine Zeit des Umbruchs. Man hört jetzt oft den Ruf nach dem einen Gott Allah. Sein Prophet Mohammed begründete den Islam und seine Lehren sind im Heiligen Koran niedergeschrieben. Ein Gott, ein Buch. Das ist ein gewaltiger Kontrast zu den tausend Gesichtern unserer alten Götter.
10: Und doch atmen diese Mauern noch den Geist des Hinduismus. Die Menschen hier sind noch immer tief in ihren Kasten verwurzelt und leben in streng getrennten Gesellschaftsschichten. Ob sie wohl jemals Erlösung finden werden in ihrem ständigen Kreislauf von Wiedergeburt und Tod? Nun ja, ich bezweifle, dass ein einziger Gott dazu reicht, die Schönheit, aber auch den Schmerz dieser Welt zu erklären. Da bin ich eher auf der Seite der Menschen, die Gottheiten wie Brahma, Vishnu, Shiva und Ganesha verehren.
8: Vergiss die Buddhisten nicht. Ich habe gehört, die suchen das Licht nicht in den Göttern, sondern in der Reinheit des eigenen Geistes, um damit vollkommene Weisheit und unendliches Mitgefühl mit allem Lebendigen zu erlangen. Für diesen Weg haben sie einen Leitfaden, das Dharma.
10: Ja, den Buddhismus finde ich auch faszinierend. Wo das wohl alles mal hinführen wird.
3: Lala hat das Gefühl, ihren Geist nicht kontrollieren zu können und ist sehr frustriert davon, dass sie immer mit den Gedanken abschweift, wenn sie versucht, sich auf eine Sache zu konzentrieren. Sie beginnt zu zweifeln, ob der ganze Weg ein Irrtum war. Im Buddhismus spricht man vom großen Zweifel, dem Moment, in dem alle erlernten Antworten versagen und man mit leeren Händen dasteht. Doch der Zweifel ist nicht das Gegenteil des spirituellen Weges. Er ist ein Teil davon, vielleicht sogar der entscheidende. Interessant ist, was Lala in dieser Phase tut. Sie bricht nicht ab, sie kehrt nicht zurück. Sie klagt, sie zweifelt, aber sie hört nicht auf. Und genau das ist das Wesen ihrer Spiritualität. Nicht das Fehlen von Zweifeln, sondern die Fähigkeit, mit ihnen weiterzugehen. Der Zweifel gehört zu ihr und sie steht dazu. Lala weiß, dass sie irgendwo da draußen sein muss, ihre Erkenntnis. Aber noch bleibt sie verschwommen, unerreichbar. Und diese Spannung zwischen Ahnung und Gewissheit hält sie aus, jahrelang.
9: Ich verlor mich in mir selbst und fand einen Weinkeller. Nektar sage ich euch, da stand der Kruge und Kruge mit dem guten Zeug und niemand, der davon trinkt.
3: Nach ihrem Abschluss begibt sie sich als Yogini, als weibliche Praktizierende des philosophischen Yogas auf Wanderschaft durch das ländliche Kaschmir. Es wird angenommen, dass sie zu dieser Zeit anfängt, Gedichte zu schreiben. Lalas poetische Äußerungen werden als Wachs bezeichnet. Ihre Wachs zählen zu den frühesten überlieferten Werken kaschmirischer Literatur. Aktuell werden Lala 258 Wachs zugeschrieben. Ihre Gedichte sind Zeitzeugen des sprachlichen und kulturellen Wandels im asiatischen Raum im 14. Jahrhundert. Die Wachs wurden über 600 Jahre mündlich weitergegeben und von jeder Generation an den zeitgenössischen Sprachgebrauch angepasst. Sie sind offenbarend, provokativ und schwanken zwischen Selbstzweifeln und Einsicht. Lala beschreibt in ihren Gedichten rätselhafte Symbole und Allegorien, die durch ihre Aufrichtigkeit jeden berühren. Im 14. Jahrhundert alleine als Frau auf spirituelle Reise zu gehen, birgt etliche Gefahren. Als Schülerin ihres Gurus konnte sie sich eines gewissen Schutzes sicher sein. Doch nun erfährt sie die volle Wucht gesellschaftlicher Ablehnung. Doch Lala ist überzeugt von ihrer Entscheidung und lässt sich nicht beirren.
9: Mögen sie 1000 Flüche auf mich werfen, Schmerz findet keinen Halt in meinem Herzen. Ich gehöre zu Shiva. Kann ein Handvoll Asche einen Spiegel ruinieren? Er glänzt.
3: Lala schätzt die Freiheit, die sie hat. Auch deswegen lehnt sie die sozialen und religiösen Konventionen ihrer Zeit ab und kritisiert diese scharf. Laut ihren Publikationen sollte jeder unabhängig von Kaste, Glauben oder Geschlecht körperliche und geistige Freiheit erlangen können. Auch daher verwendet sie statt der gängigen Elitesprache Sanskrit bewusst die Volkssprache Kashmiri. Das Motiv der Freiheit ist in Lalas Wachs eines der zentralsten Themen. Freiheit bedeutet für sie, zur Selbsterkenntnis fähig zu sein und zu erkennen, dass das eigene Bewusstsein und die Gedanken frei sind. Freiheit ist für Lala kein Ziel am Ende eines langen Weges. Sie ist der Ausgangspunkt. Das Bewusstsein ist in seinem Kern immer schon frei. Wir haben es nur vergessen. Yoga und Meditation sind für Lala dabei kein Aufbau von etwas Neuem. Sie sind eher ein Aufräumen. Alles, was den Blick auf die eigene innere Freiheit verstellt, wie Gewohnheiten, Konzepte, Ablenkungen, wird Schicht für Schicht abgetragen. Die höchste Erkenntnis, die Lala dadurch erhält, ist die Auflösung der Dualität, nämlich dass die Trennung zwischen ich, Lala und du, Gott, Shiva, eine Illusion ist. Gott versteckt sich im Suchenden selbst. Und wer Gott im Leben nicht findet, wird ihn laut Lala auch im Tod nicht finden.
9: Eingehüllt in dich selbst, versteckst du dich vor mir. Und als ich dich fand, versteckt in mir selbst, lief ich wild umher, mal ich, mal du.
3: Um das Göttliche zu erreichen, müsse man sich von den Reizen der Außenwelt lösen. Dafür seien yogische Übungen, Meditationen und Atemübungen nötig, um das Bewusstsein von allen äußeren Einflüssen wie sozialen,

0: Die Kleidung soll dir nur Schutz vor der Kälte schenken, dem Speise nur, dem Hunger zu entgehen. Der Geist soll sich in Gott und in sich selbst versenken. Der Leib ist nicht als Speise vor die Krähen.
1: Liebe Leute, danke für euer zahlreiches Erscheinen. Wir ehren Shiva heute mit einem Opfer. Alles ist bereit.
0: O du Pujari, warum willst du diesem armen Schaf Leid antun? Es liefert dir Fenster voller vor deiner Kleidung, die dich vor der Kälte schützt. Gras und Wasser sind alles, was ich brauche. Wer hat dich gelehrt, diese atmende Wesen diesem Ding ausstehen zu füttern?
1: Das ist alte Tradition! Du hast hier nichts zu sagen!
0: Opfere nicht das Tier, opfere dein Ego, opfere dein Gier, opfere dein Zorn. Das sind die Opfer, die Seelen.
2: Jede Reise hat ein Ende. Im hohen Alter verlässt Lala diese Erde. Wie um viele weitere Aspekte ihres Lebens ranken sich auch um ihren Tod etliche Legenden.
3: Ist die Abendsonne nicht herrlich?
4: Oh ja, wie friedlich und ruhig alles wird, wenn der Bazar zur Ruhe kommt.
3: Manchmal stelle ich mir vor, die werte Laldette sitzt hier neben uns, im hohen Alter von 93 Jahren. Wir philosophieren mit ihr über den Glauben und dann kommt plötzlich ein gleißender Blitz. Tschu! Und sie ist fort.
4: Nappi, hör doch mit diesem Unsinn auf. Jeder seriöse Gelehrte weiß, dass sie sich zwischen zwei Schüsseln gestellt hat, um sich vor den Ignoranten zu verstecken. Eine stellte sie unter die Füße, die andere hielt sie sich über den Kopf. Dann schlugen die Schüsseln zusammen und weg war sie.
3: Schüsseln? Das klingt wie ein Küchentrick für Kinder. Meine Version hat Zeugen. Sie hat sein hölzernes Ruder in pures Silber verwandelt, nur weil er sie über den Jelam ruderte.
4: Ach, ein silbernes Ruder. Sehr praktisch. Aber meine Geschichte zeigt ihre wahre Größe. Sie sagte, ich verstecke mich vor denen, die die Wahrheit nicht sehen. Und die Leute starrten auf die Schüsseln und verstanden gar nichts. Das ist Laldette. Sie ist nicht einfach verdampft. Sie ist ungreifbar geworden.
3: Aber am Ende ist das Ergebnis doch das gleiche, du Dickkopf. Sieh dir den Schluss an. Am Ende blieb nichts übrig von ihr. Keine Knochen, keine Asche, nur der Wind.
0: Nicht Ruhe findet, wer ein Reich erringt. Es aufzugeben, keinen Frieden bringt. Frei von Begierde stirbt die Seele nicht. Nur wann sie leben stirbt, es wissen sie.
2: Lala hat keine Schule gegründet, keine Kirche, kein Kloster. Sie hat gesungen. Und diese Lieder haben überlebt. Über 600 Jahre mündliche Überlieferung, Kriege, religiöse Umbrüche, Besatzung. Ihre Wachs sind nicht nur spirituelle Unterweisungen, sondern Zeugnisse einer Frau, die es wagt, sich über Konventionen hinwegzusetzen. Die fragt, was bedeutet Freiheit wirklich? Was bleibt, wenn man alles loslässt? Lalas Philosophie lädt uns dazu ein, Spaltungen und Hierarchien zu hinterfragen. Sie gibt uns den Mut dazu, Grenzen zu überwinden, egal ob das spirituelle Grenzen oder gesellschaftliche Grenzen sind. Wer bist du, wenn du alle Grenzen hinter dir lässt?

0: Begleitet von Abgeordneten, JournalistInnen und internationalen BeobachterInnen ist Wangari Maathai auf dem Weg zum Karura-Wald, der teilweise privatisiert werden soll. Schon bei ihrer Ankunft am frühen Morgen wartet eine Gruppe von rund 200 bewaffneten Wachmännern auf sie.
1: Sie dürfen den Wald nicht betreten. Haben Sie denn nicht die Schilder gesehen?
2: Wir wollen den Wald gar nicht betreten. Wir wollen hier nur einen Baum pflanzen.
1: Das dürfen Sie nicht. Das ist Privatbesitz. Kommen Sie wieder, wenn Sie das mit dem Besitzer abgesprochen haben. Bis dahin, weg hier.
2: Das ist staatliches Land. Und es ist nicht verboten, auf staatlichem Grund und Boden einen Baum zu pflanzen.
0: Das Gespräch zieht sich hin, bis Wangari es leid ist.
2: Zeit, dass ich einen Baum pflanze.
0: Kaum hat sie zu graben begonnen, werden die Männer aggressiv.
1: Für was hältst du dich denn? Du hast zu gehorchen!
0: Beschimpfungen, Obszönitäten und Steine fliegen durch die Luft. Dann fallen die Wachmänner mit Peitschen und Knüppeln über die Gruppe her. Auch Wangari wird getroffen. So ein Erlebnis hätte viele zum Aufgeben bewegt. Wangari aber zieht daraus die gegenteilige Konsequenz. Wenn schon das bloße Pflanzen eines Baums derartige Gewalt provoziert, dann ist das System, das diese Gewalt zulässt, genau das, was sie verändern muss. Doch wer ist diese Frau, die nicht nur Bäume pflanzte, sondern ein ganzes Regime ins Wanken brachte? Ungerühmt, übergangen, vergessen. Viele Frauen bekommen nicht die Anerkennung, die sie verdienen. Ihre Geschichte bleibt unerzählt. Bis jetzt. Zwei Wochen nach Beginn der Regenzeit, am 1. April 1940, wird Wangari Mutha Maathai in Ite geboren, einem kleinen Dorf im Hochland von Kenia. Schon ihre Eltern und Großeltern stammen aus dieser Gegend. Rund um das Dorf wächst alles, was man braucht. Soweit das Auge reicht, stehen überall Sträucher, Kletterpflanzen, Farne und Bäume. Es regnet reichlich und das Wasser ist sauber. Nördlich von Ite erhebt sich der Mount Kenya, der zweithöchste Berg Afrikas. Wangaris Familie gehört zur Gemeinschaft der Kikuyu. Für die Kikuyu ist der Mount Kenya kein gewöhnlicher Berg. Sie nennen ihn Kirinyaga, Ort der Helligkeit. Er ist der Wohnsitz Gottes. Man glaubt, solange der Berg steht, ist Gott mit den Menschen. Und es wird immer genug Regen, sauberes Wasser und fruchtbare Erde geben. Und es wird ihnen an nichts mangeln. Doch diese Gaben der Natur sind nicht selbstverständlich. Man muss sie mit Ehrfurcht behandeln. Das lernt Wangari bereits in jungen Jahren. Schon als kleines Mädchen hilft Wangari ihrer Mutter beim Brennholz sammeln, am Rande des Waldes nahe ihres Gehöfts. Auf einem dieser Wege lernt sie eine Lektion, die ihr gesamtes späteres Leben prägen soll. Ihre Mutter hält sie vor einem mächtigen Feigenbaum zurück und erklärt ihr, dass dieser Baum heilig sei, ein Baum Gottes. Die Zweige dieses Baumes dürfen niemals als Brennholz verwendet werden, da Gott in ihm wohne und man ihn sonst vom eigenen Land vertreiben würde. Als die junge Wangari nachdenklich fragt, ob Gott in den Bäumen lebe, antwortet ihre Mutter lächelnd, dass er in allem wohne, was wächst. In den tiefen Wurzeln, die verborgenes Wasser finden und in den Blättern, die atmen, während die Menschen schlafen. Mit der eindringlichen Bitte, gut auf die Natur aufzupassen, hinterlässt ihre Mutter in Wangari das fundamentale Verständnis für die tiefe spirituelle Verbindung zwischen Mensch und Umwelt. Das Kenia, in das Wangari 1940 hineingeboren wird, ist kein freies Land. Es ist eine britische Kronkolonie. Und die Welt, in der Wangari aufwächst, trägt überall Spuren des Kolonialismus. Seit Ende des 19. Jahrhunderts kommen europäische Missionare ins Land. Sie predigen, dass Gott im Himmel lebt und man ihn sonntags in der Kirche anbete. Nicht im Wald, nicht am Berg, nicht im Feuer. Ihnen folgen Kaufleute und Kolonialbeamte, die die Ressourcen des Landes ausbeuten. Urwälder werden gerodet, fremde Pflanzenarten eingeführt, Wildtiere gewildert. Außerdem benennen die Europäer alles um. Zu Hause lernen die Kinder von ihren Eltern, wie die Berge, Flüsse und Täler in ihrer Sprache heißen. In der Schule aber gelten die Kolonialnamen als die richtigen und sind die einzigen, die in den Prüfungen zählen. Als Kind lebt Wangari in beiden Welten gleichzeitig. In der Welt der Kikuyu-Tradition zu Hause und der kolonialen Ordnung in der Schule. Schon in der Grundschule fällt Wangaris Begabung auf. Was ihre Lehrer ihr beibringen, sitzt so fest, dass sie bei der staatlichen Aufnahmeprüfung für die Versetzung in die 5. Klasse brilliert. Schließlich besucht Wangari die St. Cecilias, ein katholisches Internat. Ihre Eltern können sie dort kaum besuchen. Der Rest der Familie wohnt weiter weg und es fehlt an Geld und an Transportmöglichkeiten. Gegen Ende ihres ersten Jahres in St. Cecilias beginnt die sogenannte Mau-Mau-Revolte gegen die britische Kolonialherrschaft.
3: Aufstehen, schnell! Aufständische sind in die Mission eingedrungen. Bettet den Rosenkranz. Es könnte unsere einzige Hoffnung sein.
4: Ich hab so Angst. Ich will zu meinen Eltern.
3: Es wird alles gut. Hier unter Gottes Dach sind wir sicher. Und jetzt bete.
2: Hoffentlich legt man diesem Mau Mau bald das Handwerk. Diese Gewalt ist einfach nur schrecklich.
4: Ich hab gehört, die wollen uns in eine satanische Vergangenheit zurückführen. Ohne Freude, ohne Frieden, nur noch Tod und Leid.
3: Still jetzt. Konzentriert euch auf euer Gebet.
0: Bangeri und die anderen Mädchen beten fest davon überzeugt, dass die Mau Mau verhaftet werden sollen. Erst viele Jahre später wird Bangeri klar, wofür die Aufständischen in Wahrheit gekämpft haben. Denn die Bewegung gewinnt vor allem durch kenianische Soldaten an Kraft, die sich nach ihrer Rückkehr aus dem Zweiten Weltkrieg betrogen fühlen. Sie hatten für Großbritannien gekämpft, doch weder Anerkennung noch Entschädigung erhalten, während ihre britischen Kameraden mit Land belohnt wurden, das oft enteigneten kenianischen Veteranen gehört hatte. Die Wurzeln des Konflikts reichen jedoch viel weiter zurück. Schon 1890 hatten sich der britische Hauptmann Frederick Lugard und der Kikuyu-Führer Wayaki Bahinga auf die Errichtung von Handelsposten auf Kikuyu-Land geeinigt, unter dem Eid, dass die Briten sich das Land dadurch nicht aneignen dürfen. Das Versprechen wird gebrochen. 1892 wird Wayaki von der Kolonialverwaltung gefasst und bei lebendigem Leib begraben. Von da an wurde die Aneignung von Land zur gängigen Praxis der britischen Herrschaft. Der Name Mau Mau hat mehrere Erklärungsansätze. Bangeri selbst findet eine Theorie am überzeugendsten. Wenn man in Kikuyu wichtige Punkte aufzählt, sagt man einleitend Maundu ni Mau. Die wichtigsten Punkte sind und spreizt drei Finger ab. Für die Mau Mau Bewegung waren diese drei Punkte Land, Freiheit und Selbstverwaltung. Die Mau Mau Revolte soll fast das ganze Jahrzehnt andauern. Der Ausnahmezustand wird erst am 12. Januar 1962 aufgehoben. Die Opferzahlen sind bis heute umstritten. Offiziellen Angaben zufolge wurden rund 12.000 Aufständische getötet. Die kenianische Menschenrechtskommission schätzt, dass insgesamt 90.000 KenianerInnen hingerichtet, gefoltert oder verstümmelt wurden. Weitere 160.000 wurden in Internierungslager gebracht. Erst Jahrzehnte später, im Jahr 2013, erkennt die britische Regierung offiziell an, dass während des Aufstands gefoltert wurde und zahlt den noch lebenden Betroffenen eine Entschädigung. Der Aufstand beschleunigt den Weg in die Unabhängigkeit, die Kenia schließlich am 12. Dezember 1963 erreicht. Bangeri selbst bleibt von all dem während ihrer Schulzeit in St. Cecilias weitgehend abgeschirmt, behütet hinter Klostermauern, gefüttert mit britischer Propaganda, die ihr ein verzerrtes Bild der Ereignisse vermitteln. Erst Jahre später, mit zunehmender Bildung und Distanz, wird ihr klar, wie sehr ihre eigene Weltsicht in dieser Zeit von der Kolonialmacht geformt worden war. 1959, frisch von der Highschool, steigt Bangeri zum ersten Mal in ihrem Leben in ein Flugzeug. Es ist Mitternacht. Die Propellermaschine kriecht förmlich über den Himmel, über Benghazi, Reykjavik, Luxemburg, Neufundland, bis sie endlich in New York landet. Sie ist Teil des sogenannten Kennedy Airlifts, eines Stipendienprogramms, das afrikanischen Studierenden ein Studium in den USA ermöglicht. New York ist ein Schock auf vielfältige Weise. Noch größer ist jedoch ihre Verwunderung über schwarze AmerikanerInnen. Dass es AmerikanerInnen gibt, die die gleiche Hautfarbe haben wie sie, aber akzentfreies Englisch sprechen, hat sie nicht erwartet. Doch schnell muss sie feststellen, dass die Lebensrealitäten schwarzer AmerikanerInnen ihren in manchen Aspekten sehr ähnlich sind. Nach ihrer Ankunft in New York reist Bangeri mit einer kleinen Gruppe mit dem Bus nach Kansas, zum Mount Sun Scholastica College. Unterwegs in Indiana macht die Gruppe an einem kleinen Café Halt. Die jungen Männer der Gruppe gehen zum Tresen, um Cola für alle zu bestellen. Wenig später kommen sie mit leeren Händen zurück.
5: Wir dürfen uns hier nicht hinsetzen und was trinken. Die Besitzer haben uns verscheucht. Fast schon fauchend haben sie uns rausgeschmissen, als ob wir streunende Hunde sind.
2: Ich dachte, hier wird die Gastfreundlichkeit geschätzt.
5: Ja, weil wir schwarz sind. Die haben sogar ein Schild hängen. Only Whites. Ich dachte, das ist auf die Kleidung bezogen.
2: Was? Selbst hier in Amerika?
0: Man erklärt ihnen, sie dürften zwar etwas trinken, aber nur draußen vor der Tür.
2: So etwas müssen wir uns nicht bieten lassen. Als ob wir Menschen zweiter Klasse wären. Gehen wir. Ich werde nur dort etwas trinken, wo ich auch ein Gast bin, der willkommen geheißen wird.
0: Das ist Bangeris erste Erfahrung mit Rassismus in Amerika. Diese Erfahrung trifft sie sehr, weil sie so etwas in ihrer neuen Heimat am allerwenigsten erwartet hatte. Am Mount St. Scholastica selbst erlebt sie das genaue Gegenteil. Einen herzlichen Empfang, Freundschaften mit Nonnen, die zu Mentorinnen werden, und ein Studium, das sie fordert und prägt. Als Hauptfach belegt sie Biologie, ihre Nebenfächer sind Chemie und Deutsch. 1964 wechselt sie für ein weiteres Studium an die University of Pittsburgh. Während ihres Studiums konfrontieren die USA sie auch mit größeren Fragen. Während der Bürgerrechtsbewegung wird ihr zunehmend bewusst, wie tief Rassismus in den USA institutionalisiert ist. Sie fragt sich, warum Schwarze in Amerika ähnlich grausam behandelt wurden wie die KenianerInnen, als die Briten die Mau-Mau-Bewegung niederschlugen. Großbritannien war schließlich eine Kolonialmacht, doch Amerika nannte sich das Land der Freien. Als Wangari 1965 ihr Studium abschließt, wird ihr eine Arbeitsstelle bei einem Projekt zur Eindämmung von Wüstenheuschrecken in Kenia angeboten. Sie ist so ungeduldig, ihre erste richtige Arbeitsstelle anzutreten, dass sie nicht einmal an der Abschlussfeier in Pittsburgh teilnimmt, um ihr Zeugnis entgegenzunehmen. Wangari kehrt 1966 nach Kenia zurück, mit einem unterschriebenen Brief in der Tasche, der ihr eine Stelle als Forschungsassistentin in der Zoologieabteilung am University College of Nairobi zusichert. Voller Tatendrang stellt sie sich ihrem neuen Chef vor.
6: Hallo, mein Name ist Wangari Maathai. Ich bin für die Stelle als Forschungsassistentin hier.
7: Die Stelle ist bereits besetzt.
6: Aber Sie haben mir doch diesen Brief geschrieben. Ich bin dafür extra aus den Vereinigten Staaten angereist.
7: Tut mir leid.
0: Fassungslos geht Wangari zum Vorgesetzten des Professors, um sich zu beschweren. Dieser erklärt ihr, weil der Brief auf dem Papier des Fachbereichs geschrieben wurde und nicht auf dem des Rektorats und weil er handschriftlich ist, sei er nicht offiziell. Wangari ist am Boden zerstört. Sie erfährt, dass die Stelle längst an einen Mann vergeben ist, der gegenwärtig noch nicht mal im Land ist. Es ist das erste Mal, dass sie aufgrund ihres Geschlechts Diskriminierung erfährt. Wenig später öffnet sich eine andere Tür. Professor Reinhold Hoffmann von der Universität Gießen sucht eine Assistentin für Mikroanatomie und stellt Wangari ein, einzig aufgrund ihrer fachlichen Fähigkeiten. Ironischerweise liegt ihr neues Büro nur einen Innenhof entfernt von dem der Zoologieabteilung. Durch ihr Fenster kann sie die Kollegen beobachten, die sie hätten haben können. In ihrer Freizeit schlendert Wangari gerne mit Freundinnen zwischen kleinen Läden und Cafés im Zentrum der Stadt. Abends tauchen sie ins Nachtleben ein, tanzen in Clubs zu britischer und amerikanischer Musik, Rock'n'Roll oder Rumba. In den 60ern tanzt niemand allein, daher geht sie häufig mit Männern aus. So lernt Wangari auch ihren künftigen Ehemann kennen. Im Mai 1969 heiraten Wangari und Mwangi in zwei Zeremonien, einer traditionellen auf dem Hof ihres Vaters in Nakuru und einer katholischen in Nairobi. Aus der Ehe gehen drei Kinder hervor, Waweru, Wanjera und Muta. 1971 schließt Wangari ihre Doktorarbeit über die Entwicklung von Keimdrüsen bei Rindern ab und wird damit die erste Frau in Ost- und Zentralafrika mit Doktortitel. Bald darauf beginnt ein neuer Kampf. Gemeinsam mit ihrer Kollegin Wörtestein im Bayer deckt Wangari auf, dass verheiratete Frauen an der Universität systematisch von Sonderleistungen ausgeschlossen werden, die ihren männlichen Kollegen automatisch zustehen. Wangari und Wörth lassen nicht locker. Sie kämpfen jahrelang über Gerichtsverfahren und über den Versuch, den Lehrkörperverband in eine verhandlungsfähige Gewerkschaft umzuwandeln, was bedeutet, indirekt gegen den Präsidenten selbst zu klagen, der gleichzeitig Rektor der Universität ist. Am Ende setzt sich die Universität teilweise durch. Wangari und Wörth werden wie Honorarprofessoren behandelt. Doch viele ihrer Kolleginnen bleiben benachteiligt, manche aus Angst vor den eigenen Ehemännern. Anfang der 70er Jahre fallen Wangari auf ihren Forschungsreisen durch Kenia immer mehr beunruhigende Veränderungen auf. Flüsse, die einst tosend durchs Land flossen, sind zu trägen, verschlammten Bächen geworden. Kühe sind so abgemagert, dass man ihre Rippen zählen kann. Als sie ihre Familie in Niri besucht, erfährt sie, dass der Feigenbaum ihrer Kindheit, derselbe, den ihre Mutter ihr einst als heilig erklärt hatte, gefällt wurde, um Platz für Teeplantagen zu schaffen. Der Bach, in dem sie als Kind mit Kaulquappen gespielt hatte, ist versiegt. Bei der ersten UN-Frauenkonferenz wird ihr das ganze Ausmaß der Situation bewusst. Hier nimmt Wangari am National Council of Women of Kenya, NCWK, teil, bei dem sie seit einiger Zeit Mitglied ist. Bei einem NCYWK-Seminar hört Wangari Frauen aus ländlichen Gegenden Kenias berichten.
8: Wir haben nicht genug Holz zum Heizen. Die Bäume werden schneller gefällt, als sie nachwachsen können. Unser Fluss hat kaum noch Wasser. Wir haben kaum genug zu trinken, geschweige denn genug, um unsere Felder zu bewässern. Das wenige Essen reicht nicht einmal für unsere eigenen Kinder. Wohin soll das noch führen? Sollen wir in unseren Dörfern elendig zugrunde gehen?
0: Wangari hört zu und plötzlich fällt es ihr wie Schuppen von den Augen.
6: Wir brauchen Bäume. Viel mehr Bäume.
8: Aber die Bäume werden immer wieder für Feuerholz gerodet.
6: Wir können uns nicht darauf verlassen, dass die Bäume von alleine wachsen. Wir müssen selbst Hand anlegen. Bäume festigen die Erde, dann wird der Regen besser gespeichert, die Flüsse werden wieder mehr Wasser führen und die Felder wieder mehr Erträge liefern. Bäume sind die Lösung.
0: Am Weltumwelttag 1977 pflanzt Wangari 7 einheimische Bäume. Das ist die Geburtsstunde des Green Belt Movement. Wangari macht es sich zum Ziel, für jeden Einwohner Kenias einen Baum zu pflanzen. Damals sind es 15 Millionen Menschen. Der Grundgedanke des Green Belt Movements ist es, insbesondere Frauen dazu zu ermutigen, Baumschulen zu gründen und Land wieder fruchtbar zu machen, das jahrzehntelang von EngländerInnen, KenianerInnen und internationalen Firmen für Plantagen gerodet worden war. Außerdem sorgt das Projekt dafür, dass tausende Frauen in verschiedenen Berufen ausgebildet und damit ihre Rechte gestärkt werden. Wangari bezahlt den Frauen umgerechnet 4 US-Cent für jeden selbstgezogenen Setzling. Für viele ist das ihr erstes eigenes Einkommen. Darüber hinaus begleitet ein Leitfaden mit 10 Schritten die Frauen von der ersten Baumschule bis zum fertigen grünen Gürtel aus mindestens 1000 gepflanzten Bäumen. Wangari macht den Frauen unmissverständlich klar, man braucht kein Diplom, um einen Baum zu pflanzen. Finanzielle Unterstützung kommt 1981 vom UN Voluntary Fund for Women. Eine für Wangari unvorstellbare Summe von 122.700 US-Dollar, mit der sie endlich Mitarbeiterin einstellen kann. So wird aus einer kleinen Idee eine Bewegung. Tausende mobilisierte Frauen pflanzen Millionen Setzlinge. Das Green Belt Movement wächst. Doch während Wangari Bäume pflanzt und Frauen organisiert, bröckelt es zu Hause. Ihr Mann Mwangi erlebt ihre wachsende Unabhängigkeit, ihren Ruf und ihren beruflichen Erfolg zunehmend als Bedrohung und als Kontrollverlust, den er nicht hinnehmen will. Schließlich lassen sich die beiden scheiden. Sie treffen sich vor Gericht wieder in einem öffentlichen Scheidungsprozess. Was als stille Trennung hätte verlaufen können, wird zur öffentlichen Demütigung. 3 Wochen lang berichtet die Presse Tag für Tag über jedes Detail des Prozesses, als wäre es eine Seifenoper. Mwangi wirft ihr Ehebruch und Grausamkeit vor, beschuldigt sich sogar, seinen hohen Blutdruck verursacht zu haben. In der Presse wird er mit den Worten zitiert, sie sei zu gebildet, zu stark, zu erfolgreich, zu eigensinnig und zu schwer zu kontrollieren. Die Medien zeigen mit Wangari keinerlei Mitgefühl, denn traditionell wird der Frau die Schuld am Scheitern einer Ehe gegeben. Als Wangari sich öffentlich kritisch über das Urteil äußert, wird sie wegen Missachtung des Gerichts kurzzeitig inhaftiert. Diese erste Gefängnisstrafe bezeichnet sie in ihrer Biografie als einen Wendepunkt in ihrem Leben. Sie erkennt, dass man ihr eine Lektion erteilen möchte und sie als Frau in ihre Schranken gewiesen werden soll. Doch sie weiß, dass sie nichts Unrechtes getan hat und lässt sich davon nicht entmutigen. Sie beschließt, den Kopf hochzuhalten als Vorbild für andere Frauen und Mädchen, damit diese es niemals bereuen, gebildet und begabt zu sein. Die Erfahrungen der Scheidung und der Haft machen Wangari bewusst, wie der kenianische Staat mit jenen umgeht, die sich nicht fügen. Seit der Unabhängigkeit 1963 ist das Land faktisch ein Einparteienstaat. Präsident Moi regiert mit harter Hand. Kritische Stimmen werden eingeschüchtert, politische GegnerInnen verhaftet, die Justiz ist käuflich und ein enger Kreis aus Regierungsnahen profitiert von Vetternwirtschaft und Korruption, während die Mehrheit der Bevölkerung in Armut verharrt. Wer sich öffentlich gegen die Regierung stellt, riskiert nicht nur seinen Ruf, sondern auch seine Freiheit. Ende der 80er Jahre erfährt Wangari davon, dass die kenianische Regierung plant, mitten im Uhuru Park in Nairobi, der grünen Lunge der Stadt, einen 16-geschossigen Wolkenkratzer zu errichten. Wangari empfindet das als schockierend, denn der Park dient den StadtbewohnerInnen zur Erholung und seine Atmosphäre würde sich durch das Bauprojekt unwiderruflich verändern. Doch es geht um viel mehr als einen Park. Es geht um die Frage, wem Kenia eigentlich gehört. Den BürgerInnen oder einer kleinen Elite, die sich öffentliches Land und öffentliche Ressourcen aneignen, wann immer es ihnen nützt. Gemeinsam mit dem Green Belt Movement schreibt sie die Regierung und Großaktionäre des Projekts an und geht an die Presse. Sie warnt, ein solches Projekt folgt derselben zerstörerischen Logik, die zu vergifteten Flüssen, Entwaldung und Klimawandel geführt hat. Doch die Behörden lassen ihre Briefe unbeantwortet, machen ihre Sorgen lächerlich und beginnen sie und die Bewegung öffentlich anzuprangern.
9: Wangari Maathai ist nicht ernst zu nehmen. Nicht einmal ihr eigener Mann hat sie ernst genommen. Öffentlich zurückgewiesen hat er sie. Was für eine Schmach.
10: Diese angebliche Bewegung ist doch nur eine Beschäftigungstherapie für gelangweilte Hausfrauen. Diese Frauenklique sollte vorsichtig sein. Sie haben nichts zu melden und sollten sich lieber um Haus und Hof kümmern.
9: Ich verstehe überhaupt nicht, was ein Haufen geschiedener Frauen damit zu schaffen hat, einen solchen Komplex zu kritisieren. Was haben sie schon gesehen in ihrem Leben? Die haben noch gar keine Ahnung, wie das hier alles funktioniert. Das Bauvorhaben wird viel Gutes tun. Ihr Gartenprojekt sollen sie bitte woanders umsetzen.
10: Man sollte einen Bann über sie verhängen.
11: Ruhe! Ich denke, die Meinung des Hauses zu dieser Angelegenheit ist klar. Wir hoffen, dass Maathai ihre Forderungen noch einmal gründlich überdenkt und diesen lächerlichen Protest einstellt.
0: Der ganze Sport weckt erst recht Wangaris Kampfgeist. Währenddessen gehen die persönlichen Angriffe auf Wangari und das Green Belt Movement weiter. Irgendwann sind sie der Regierung so sehr ein Dorn im Auge, dass der Präsident anordnet, dass alle ausländischen Gelder für Frauenprojekte fortan über staatliche Organisationen abgewickelt werden müssen. Das erschwert die Spendenbeschaffung für das Green Belt Movement erheblich. Trotzdem schickt Wangari unermüdlich Briefe um die ganze Welt. An PolitikerInnen, MedienmogulInnen und AktivistInnen und bittet sie, Druck auf die Investoren auszuüben. Die britische und amerikanische Presse greift das Thema sofort auf. Schließlich scheitert das Hochhausprojekt wegen fehlendem Geld. Für Wangari ist das der Anfang vom Ende der kenianischen Einparteienherrschaft. Der Kampf für mehr Demokratie in Kenia geht weiter. Die 90er Jahre in Kenia sind geprägt von der Angst vor politischer Gewalt. Als der beliebte Außenminister unter mysteriösen Umständen stirbt, eskaliert die Lage. Am 17. Juli 1990 fordert eine Demonstration die Wiedereinführung des Mehrparteiensystems. Trotz Versammlungsverbots gehen Hunderttausende auf die Straße. Sicherheitskräfte schießen in die Menge und Dutzende werden getötet. Der Tag geht als Saba Saba in die Geschichte ein. Ein Wendepunkt für die Demokratiebewegung Kenias. Zum Gedenken an die Getöteten pflanzt Wangari ein kleines Wäldchen. Wangari schreibt dazu in ihrer Biografie:
6: Diese Bäume inspirieren mich ebenso wie der Saba Saba. Sie führen mir vor Augen, dass Wahrheit und Gerechtigkeit nicht abzutöten sind, so sehr jemand es auch versuchen mag.
0: Anfang der 90er Jahre wächst in Kenia der Druck, das Mehrparteiensystem wieder einzuführen. Ende 1992 finden schließlich landesweite Wahlen statt, die ersten seit fast einem Vierteljahrhundert, bei denen mehr als eine Partei antreten darf. Doch die Resultate sind enttäuschend. Die Regierung treibt Reformen nur zögerlich voran und behält sich durch Gesetze weiterhin weitreichend Macht zur Überwachung politischer Betätigung vor. Der demokratische Aufbruch, für den Wangari und tausende andere gekämpft haben, bleibt vorerst unvollständig. Doch es kommt noch schlimmer. Wer öffentlich über echte Demokratie diskutiert, riskiert nach wie vor Schikane oder Verhaftung, oft ohne Aussicht auf eine ordentliche Gerichtsverhandlung. Am 10. Januar 1992 erreicht eine alarmierende Nachricht eine geheime Versammlung der Demokratiebewegung. Präsident Moi plane angeblich, die Macht an die Armee zu übergeben. Ein möglicher Putsch. Wangaris Name steht auf einer Liste möglicher Anschlagsopfer. Sie und ihre MitstreiterInnen gehen damit an die Presse. Noch am selben Nachmittag erfährt Wangari, die Polizei will alle Beteiligten verhaften. Sie schickt ihre Kinder in Sicherheit und verbarrikadiert sich in ihrem Haus.
5: Machen Sie die Tür auf.
6: Machen
5: Sie die Tür auf.
6: Ich weiß, dass Sie mich verhaften wollen.
0: Die Polizisten ziehen schließlich ab, doch vier bewaffnete Beamte bleiben zur Bewachung zurück. Tags darauf hat sich die Nachricht von der Belagerung herumgesprochen. Freundinnen, Presse und NachbarInnen versammeln sich vor dem Haus. Die Polizei kappt schließlich die Telefonleitung. Wangari sitzt allein im Haus, vollständig abgeschnitten von der Außenwelt. Trotzdem versucht sie, mit den Wachen vor ihrer Tür eine menschliche Verbindung zu halten.
6: Ich weiß, Sie machen hier nur Ihre Arbeit. Aber ich mache auch nur meine und ich werde die Tür nicht öffnen. Ich weiß, dass Ihnen kalt ist. Ich mache Ihnen gern eine Tasse Tee, aber ich habe keine Milch. Gehen Sie welche kaufen, wenn ich Ihnen Geld gebe?
0: Die Polizisten nehmen das Angebot an. Wangari reicht ihnen Tee durchs Fenster. Am dritten Tag nimmt die Belagerung ein gewaltsames Ende. Die Beamten besorgen sich von der Armee einen Stahlschneider und durchtrennen die Fenstergitter. Drei der Polizisten, denen Wangari noch einige Stunden zuvor Tee gemacht hatte, stehen plötzlich in ihrem Wohnzimmer. Sie packen sie an den Arm, führen sie durch die eingetretene Tür an einer Menschenmenge vorbei und bringen sie zur Polizeiwache. Es ist nicht das erste Mal, dass Wangari für ihren Aktivismus inhaftiert wird, aber dieses Mal lauten die Vorwürfe besonders schwer. Das streuen gehässige Gerüchte, Aufwiegelung, sogar Landesverrat, ein Tatbestand, auf dem die Todesstrafe steht. Sie verbringt eine Nacht ohne Decke auf dem nassen, eiskalten Boden einer Zelle der Polizeiwache. Mit 52 Jahren, mit Arthritis in beiden Knien, hat sie solche Schmerzen, dass sie glaubt zu sterben. Als sie schließlich dem Richter vorgeführt wird, versagen ihre Beine. Sie muss von vier PolizistInnen in den Gerichtssaal getragen werden. Doch draußen formiert sich Solidarität. Frauenrechtsgruppen wie Mothers in Action halten Banner hoch. Wangari, mutige Tochter Kenias, wir stehen an deiner Seite. Internationale Unterstützung kommt von politisch einflussreichen Freundinnen in den USA, die das Auswärtige Komitee des US-Senats mobilisieren. Acht Senatoren, darunter Al Gore und Edward Kennedy, fordern die kenianische Regierung in einem Telegramm auf, die Vorwürfe zu erhärten oder fallen zu lassen. Im November 1992 werden schließlich alle Anklagen zurückgezogen. Wenig später beginnt eine neue Auseinandersetzung. Mütter politischer Gefangener versammeln sich im Uhuru-Park am sogenannten Freedom Corner und treten in einen Hungerstreik, um die Freilassung ihrer inhaftierten Söhne zu erzwingen. Die Polizei greift die Demonstration gewaltsam an. Auch Wangeri wird verletzt und ins Krankenhaus eingeliefert.
6: Die Mütter haben das Recht, die Freiheit ihrer Söhne zu verlangen. Ich werde mich niemals mundtot machen lassen.
12: Wir verlassen diesen Ort erst, wenn die Regierung unsere Söhne zu uns bringt.
0: Die Polizei vertreibt die Frauen schließlich gewaltsam aus dem Park, beschlagnahmt ihre Zelte und Habseligkeiten. Doch die Mütter geben nicht auf. Sie finden Zuflucht in der nahegelegenen All Saints Cathedral, wo Referent Peter Nyenga ihnen erlaubt, in der Krypta zu übernachten. Was als 1-2 Nächte gedacht war, wird zu einem gesamten Jahr der Mahnwache. Die Frauen lösen sich im Hungerstreik ab. Wird eine zu schwach, übernimmt eine andere ihre Stelle. Wangari lebt während dieser Zeit größtenteils selbst in der Kathedrale, organisiert Lebensmittel und Unterstützung, lässt Flugblätter drucken, die die Geschichte der inhaftierten Söhne erzählen, wer sie sind, wofür sie kämpfen und warum sie freigelassen werden sollten. Diese beiden Episoden, die Belagerung ihres Hauses und die Mahnwache am Freedom Corner, markieren einen Wendepunkt. Was als Kampf um einzelne politische Gefangene begann, wird zu einem Symbol für den Widerstand gegen das gesamte Regime. Wangari erkennt, Reden, Briefe und Proteste allein reichen nicht mehr aus. Der nächste Schritt führt sie selbst in die Politik. In den folgenden Jahren wird der Ruf nach ihrer Kandidatur lauter. 1997 versammeln sich in Eldoret fast 1000, in Moranga weitere 1000 Menschen und fordern sie auf, sich als Abgeordnete oder sogar als Präsidentschaftskandidatin aufstellen zu lassen. Ihr Argument ist einfach: Wenn sie schon außerhalb des Parlaments so viel bewirkt hat, was könnte sie dann erst als Abgeordnete erreichen? Am 20. November 1997 gibt Wangari offiziell bekannt, in Tetu, ihrem Heimatwahlkreis, in dem auch ihr Geburtsort Ite liegt, für einen Parlamentssitz zu kandidieren. Und gleichzeitig auch für das Präsidentschaftsamt der kleinen Liberal Party. Es ist ein steiniger Weg. Sie startet spät, hat kaum Geld und selbst Teile der Presse, die früher wohlwollend über sie berichtet hatten, zweifeln plötzlich an ihren Motiven. Am Vorabend der Wahl wird zudem ein böswilliges Gerücht gestreut, sie sei aus dem Rennen ausgestiegen und habe ihre AnhängerInnen aufgefordert, andere zu wählen. Eine Lüge, die sich rasend schnell verbreitet und ihr beide Wahlen kostet. Wangari ist tief enttäuscht, doch sie liest die Botschaft richtig. Kenias politische Kultur ist 1997 noch zu sehr von ethnischer Zugehörigkeit und Personenkult geprägt, um für ihre Ideen offen zu sein. 5 Jahre später, 2002, bietet sich eine neue Chance. Dieses Mal schließen sich die zersplitterten Oppositionsparteien mit allen großen ethnischen Gemeinschaften des Landes zur National Rainbow Coalition, NRC, zusammen. Wangari tritt erneut in Tetu an, mit dem Motto »Steht auf und wandert«, eine Anspielung auf die Apostelgeschichte, in der ein Gelähmter durch den Glauben wieder gehen kann. Die Botschaft an ihre WählerInnen: Sie kann ihnen keine Wunder versprechen, aber gemeinsam können sie sich aus Armut und Machtlosigkeit erheben. Dieses Mal verläuft der Wahlkampf anders. Am Wahltag strömen die Menschen in Massen an die Urnen, friedlich und euphorisch. Das Ergebnis übertrifft alle Erwartungen. Mit 98% der Stimmen wird Wangari zur Abgeordneten von Tetu gewählt. Am 30. Dezember 2002 steht Wangari im Uhuru Park, demselben Park, den sie Jahre zuvor gegen den Wolkenkratzer verteidigt hatte, und erlebt, wie Zehntausende KenianerInnen den friedlichen Machtwechsel feiern. Präsident Moi übergibt die Macht an den neu gewählten Präsidenten Kibaki. Wenige Wochen später, im Januar 2003, wird Wangari zur stellvertretenden Ministerin für Umwelt und natürliche Ressourcen ernannt. In dieser Funktion setzt sie sich für Frauenrechte, demokratischen Freiraum, das Mehrparteiensystem und gegen Korruption, Landraub und Frauenfeindlichkeit ein. Ihr politisches Engagement bleibt nicht auf Kenia beschränkt. 2005 wird sie von 11 Staatsoberhäuptern der Kongo-Region zur Goodwill-Botschafterin für das Waldökosystem des Kongo-Beckens ernannt. 2006 gründet sie gemeinsam mit anderen die Noble Women's Initiative, ein Netzwerk, das sich weltweit für Frieden, Gerechtigkeit und Frauenrechte einsetzt. Auch der Karura-Wald, für den sie 1999 noch geschlagen wurde, profitiert später von ihrem politischen Wirken. 2010 wird sie Treuhänderin des Karura Forest Environmental Education Trust, eine Organisation, die genau das öffentliche Land schützt, für das sie fast 20 Jahre lang gekämpft hat. Im selben Jahr gründet sie gemeinsam mit der University of Nairobi das Wangari Maathai Institute for Peace and Environmental Studies. Dieses verbindet akademische Forschung zur Landnutzung, Forstwirtschaft und ressourcenbedingten Konflikten mit dem praktischen Ansatz des Green Belt Movement. All diese globalen Erfolge, Ehrungen und bleibenden Institutionen wären jedoch kaum denkbar gewesen ohne einen schicksalshaften Herbsttag, der ihr Leben und ihre Arbeit mit einem Schlag auf die ganz große Weltbühne katapultiert. Am Vormittag des 8. Oktober 2004 ist Wangari auf dem Weg zu einer Besprechung in ihrem Wahlkreis Tetu. Sie lehnt sich ans Fenster, um den Anrufer über die Schlaglöcher hinweg besser zu verstehen.
13: Ich spreche mit Wangari Maathai.
6: Am Apparat? Mit wem spreche ich?
13: Ole Dambold-Mios. Ich bin Vorsitzender des Nobelkomitees. Mir wurde gerade mitgeteilt, dass Sie die Glückliche sind.
6: Ich bin was? Entschuldigung, ich verstehe Sie nicht so gut.
13: Frau Maatai, Sie haben gewonnen. Sie erhalten den Friedensnobelpreis. Ich muss Sie beglückwünschen.
0: An diesem Tag wird Wangari Maathai als erste afrikanische Frau überhaupt mit dem Friedensnobelpreis ausgezeichnet. Die Nachricht verbreitet sich rasend schnell. Vor dem Ortsbahnhotel in Niri warten bereits JournalistInnen aus aller Welt. Wangari bittet um ein Bäumchen und eine Schaufel und feiert auf die einzige Art, die für sie in Frage kommt. Sie pflanzt einen Baum mit Blick auf den Mount Kenya, der für sie ihr ganzes Leben lang eine Inspiration war. Am 9. Oktober 2004 richtet sich Wangari mit folgenden Worten an die Weltöffentlichkeit.
6: Dies ist ein großer Tag für Kenia und insbesondere für die Mitglieder des Green Belt Movements und der globalen Umweltbewegung. Es ist auch eine wunderbare Gelegenheit, die Nationen der Welt auf dem Weg zu den Zielen ökologischer Nachhaltigkeit, Menschenrechten, Geschlechtergleichstellung und Frieden zu inspirieren. Im Namen aller afrikanischer Frauen möchte ich meine tiefe Dankbarkeit für diese Ehre zum Ausdruck bringen, die Frauen in Kenia, in Afrika und auf der ganzen Welt ermutigen wird, ihre Stimme zu erheben und sich nicht entmutigen zu lassen. Ich möchte insbesondere junge Menschen aufrufen, sich von diesem Preis inspirieren zu lassen. Trotz aller Hindernisse, mit denen sie konfrontiert sind, gibt es Hoffnung für die Zukunft. Was mich meine Erfahrungen gelehrt haben, ist, dass der Dienst an anderen seinen ganz eigenen Lohn hat. Wenn wir Bäume pflanzen, säen wir den Samen des Friedens und der Hoffnung. Wir sichern damit die Zukunft unserer Kinder. So rufe ich an diesem wunderbaren Anlass alle Kenianerinnen und Kenianer und Menschen auf der ganzen Welt dazu auf, zu feiern, indem sie dort, wo sie sind, einen Baum pflanzen.
0: Für Wangari war Umweltschutz auch eine Frage des Friedens. Viele Kriege, sagte sie, werden um Ressourcen geführt, die auf der Erde immer knapper werden. Wenn wir diese Ressourcen nachhaltiger bewirtschaften würden, würden auch die Konflikte um sie seltener. Ein Gedanke, der heute aktueller ist denn je. Die globale Erderwärmung verschärft genau solche Verteilungskämpfe um Wasser, um fruchtbares Land, um schwindende Lebensgrundlagen. Klimawandel ist damit nicht nur eine ökologische, sondern auch eine soziale und politische Krise. Deswegen ist Umweltschutz wichtiger denn je. Das Vermächtnis, das Wangari Maathai hinterlässt, ist vor allem eins. Der Beweis, dass einzelne Menschen den Lauf der Geschichte verändern können. Eine Frau, ein Spaten, sieben Bäume. Daraus wurde eine Bewegung, die Millionen Menschen erreichte. Bis heute wurden durch das von ihr gegründete Green Belt Movement über 50 Millionen Bäume gepflanzt. Aber Wangari pflanzte nicht nur Bäume in Kenia, sie pflanzte Ideen in den Köpfen der Menschen. Sie zeigte Frauen in ländlichen Regionen, dass sie selbstbestimmt ihre Umwelt und ihre Zukunft gestalten können. Wangaris Worte reichen dabei weit über Kenia hinaus. Wir dürfen nicht müde werden. Wir dürfen nicht aufgeben. Wir müssen beharrlich bleiben. In ihren Reden erzählte Wangari oft eine afrikanische Volkserzählung von einem riesigen Waldbrand. Alle Tiere starrten starr vor Angst auf die Flammen. Nur ein kleiner Kolibri flog immer wieder zum Fluss, nahm einen Tropfen Wasser in seinen Schnabel und ließ ihn über dem Feuer fallen. Die anderen Tiere lachten ihn aus und fragten, was denkst du, was du damit erreichst? Und der Kolibri antwortete, ich tue das Beste, was ich kann.

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Oh yeah. Fantastic Tune vom Schweizer Jazz Fusion Duo Okusho. Die Gebrüder Christoph und Georg Kiss. Zusammen mit UK Jazz Allrounder Tenderlonius. Der gemeinsame Track Root Tree vom brandneuen Okusho Album Frozen Flashes. Ja, und damit herzlich willkommen. Welcome along zu Further Infusion, Freestyle Radio Show auf Radio Kurax 95.9 FM sowie bei Radio Blau. Das Ganze wie gewohnt mit Marc Belli am Mikrofon. Zwei Stunden. No Categories, Kessel Buntes, Global Sounds all the way. Und heute wieder vorwiegend frische und upcoming Releases für euch am Start. Und ich mag mich jetzt auch gar nicht so weit erklären oder ausholen, denn hier im Background eine exzellente Hommage bzw. Interpretation oder beides von Chicago-based Jazz-Gitarrist Jeff Parker zum 100. Geburtstag von Jazz-Ikone und Visionär, Innovator und Virtuose, the one and only John Coltrane. Von dem ich auch begnadeter Fan bin. John Coltrane wäre vergangene Woche 100 Jahre alt geworden. Und auch aus diesem Grund hier für euch ganz frisch Jeff Parker mit seiner Version der Coltrane-Komposition Miles Mode. Happy Belated Birthday Train. Ich wünsche euch beste Unterhaltung. Enjoy the musical ride. 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

John Coltrane Hommage, die zweite heute hier bei FRF. Und diese kommt von Los Angeles-based Multi-Instrumentalist, Composer, Arranger, Producer Miguel Edward Ferguson. Dieser veröffentlicht Ende Oktober beim Traditionslabel Impulse sein Tributalbum Ananta, The Spirit of Coltrane, mit eigenen Neuinterpretationen von John Coltrane-Stücken, mit Gästen wie unter anderem Aja Monet, Joel Ross, Jeff Parker, Brandy Younger und wie in diesem Fall hier Flying Lotus, Emmanuel Wilkins und David Rerells. Musik von Miguel Edward Ferguson, das Stück Compassion.

Feather Infusion Freestyle Radio Show auf Radio Korax und bei Radio Blau mit einer kompakten Runde frischer neuer Tracks bzw. Releases. Gestartet mit C-Moom, dem gemeinsamen Projekt von Export of Rhythm Member JJ Whitefield und Flötist und Multi-Instrumentalist Gonzalo Mortagua. Vom brandneuen Album Our Souls Sing From Within gab es das Stück Purification Dance. Darauf folgte die französische Sängerin und Musikerin Brigitte Fontaine mit dem Stück Tanka Deux aus ihrem 1970er Album Comme à la Radio. Den 23. Oktober als Special Edition Reissue beim Label We Want Sounds erhältlich. Der aus Ghana stammende Künstler Kay Slice hat vergangenen Freitag sein neues Album I Take You High Life bei Agogo Records veröffentlicht. Daraus gespielt habe ich den Track Away featuring Jemba Groove. Ghanaian, Australian, Afrobeat and Highlife Artist Emi Owusu gab es ebenfalls zu hören mit seiner frischen neuen Single Hard People. Und last but not least, a Greek Multi-Instrumentalist, Drummer, Composer, Vocalist Raphael Miletias. Sein Debüt, Longplayer Somewhere Soul, ist ebenfalls vergangenen Freitag erschienen. Daraus gab es für euch das Stück Three Afternoons. Ja, und up next, Los Angeles-based Composer, Pianist, Producer Telemachus. Dieser hat für den 20. Oktober sein neues Album Eight Ring Revival angekündigt. Absolut starkes Werk. Daraus jetzt hier bei FAF als kleinen Vorgeschmack der Track June's Peace. Telemachus, stay tuned for that.

fresh new tune von Australian Producer Future Roots zusammen mit Hava Maiga. Der Track Yoruba aus der upcoming Mangala EP. VÖ ist am 16. Oktober beim Label Turntable on the Hudson.

Fusion mit Musik aus dem neuen gemeinsamen Album Coco Okayo von UK Soul and Art Pop Duo Thandi und dem philippinischen Schlagzeuger Rigaldo, der Track Future Lover. Davor brand new Sophie Lloyd Remix des Love Tempo Tracks Thinking About You, zu finden auf der There Is A Light Remix EP. Diese erscheint am 9. Oktober.

not a good one. FF Essential Classic. Jedoch als brandneues Remastered Reissue. Die Rede ist von Brian Auger and the Trinity und ihrer unfassbar grandiosen Interpretation des Herbie Hancock Jazz-Klassikers Made in Voyage vom 1970 veröffentlichten Album Before. Wie gesagt, jetzt als Remastered Reissue neu aufgelegt beim Label Strut Records. Davor zu hören, frische neue Single von British Artist, Singer James Alexander Bright. Whenever I hear you call, I know that it's love. Echt krass langer Songtitel, ey. Jüngst erschienen beim Label Athens of the North. Ja, und weiter geht es hier gleich mit neuer Single Sundays von Australian Flötistin, Komponistin und Producerin Erika Tucheri. Das dazugehörige Album Route 96 folgt Ende November bei Deep Matter Records. Erika Tucheri, Sundays, up next. Hier bei FIF, keep it locked.

brand new. Good for you. Am 23. Oktober wird beim Label BBE Music die EP Roy Ayers Delphonic Reworks No. 2 veröffentlicht. Mit insgesamt 6 neuen Edits des Berliner DJs and Producers Delphonic. Von Stücken, deswegen deren Roy Ayers, der ja leider im vergangenen Jahr von uns gegangen ist. Ja, und nach Teil 1 aus dem letzten Jahr folgt nun der zweite. Und dies hier ist eine Nummer davon. Roy Ayers, I Did It in Seattle, Delphonic Rework.

Fan Infusion, No Categories auf Radio Korax und bei Radio Blau. Und einer weiteren Runde frischer neuer Releases. Als da waren UK-Producer Millie zusammen mit Lex Amer und dem Track Soulflower vom brandneuen Album Alive on Arrival. Ja, gefolgt von LA-Producer Dexter Story. Sein neues Werk Psalm erscheint am 30. Oktober bei Soundway Records. Daraus gespielt habe ich den Track Sema Yavi, I Am The Sky, featuring Jimetta Rose and Voices of Creation on Vocals. By the way, das neue Album von Jimetta Rose ist

had another three fresh new tracks in a row here by FF. Da hatten wir aus dem am 16. Oktober erscheinenden finalen fünften Teil der Compilation EP-Reihe 30 Years of Free Range Records anlässlich des 30. Jubiläums des von Gemster ins Leben gerufenen UK Deep House Labels. Daraus gab es für euch den Beitrag von Les Nubian und Tommy Rosin, der Track Magic. Der brandneue Drum Kids Remix des AB Soda Tracks Toucan folgte darauf. So wie eben noch gehört, Melbourne-based Jazz-Funk-Kollektiv Standing Circle, deren self-titled Debüt-Longplayer ist jüngst bei La Saab Records erschienen. Den Track The Landing habe ich daraus für euch gespielt. Die komplette Tracklist zur heutigen Show könnt ihr natürlich auch nachlesen. Alle Details dazu, wie immer, am Ende der Sendung. Ja, und hier im Background, incredible uplifting new track von Washington-based electronic music producer James Bangura aus seiner am 23. Oktober erscheinenden The Angst EP. Hier für euch der famose Titeltrack, ganz im Tension-Mix, Musik von James Bangura.

super frisches bzw. upcoming neues Release vom Label Deacon hier aus Halle Saale. Brand new Track von Joe Wesley. Feeling Something. Erhältlich ab dem 16. Oktober auf allen digitalen Plattformen, in allen digitalen Shops, Streamingdiensten. Watch out for Joe Wesley. Feeling Something.

Oh my gosh. Proper Tune. Titeltrack aus der zweiten Zusammenarbeit in Albumform der beiden Münchner Künstler Polygonia und Simon Pop oder Simon Pop. Compound Eyes heißt das neue gemeinsame Werk und wird am 6. November veröffentlicht. Ich habe da bereits reingehört und hey, äußerst spannendes Album. Ja, davor gab es noch ein Stück aus der neuen Compilation Nigeria 80, der quasi Nachfolger der etablierten Nigeria 70 Serie auf Strut Records. Diesmal mit größtenteils raren Perlen aus Nigeria der 1980er Jahre. Alle davon auch erstmals wieder veröffentlicht. Ja, und daraus gespielt habe ich für euch Ibia Laoke Chukwuke Siri and his Anaideonu mit dem Stück Apama. Falls ich das jetzt irgendwie ein bisschen falsch ausgesprochen haben sollte, sorry about that. Aber ihr könnt die Titel, die Tracklist von heute eh noch nachlesen. Ich bin schon fast durch damit, ey.

Feather Infusion Freestyle Radio Show. No Categories. Endspurt. Für die heutige Show. Mit der finalen musikalischen Runde für heute. Gestartet mit Gina, dem gemeinsamen Projekt von Karen Riggins und Sängerin Liv. Deren grandioses Album The Pleasure Is Yours erschien ja bereits, ich glaube, ja, im Februar dieses Jahres und natürlich auch hier prominent bei FAF gespielt damals. Und jetzt als quasi kleines Sahnehäubchen gibt es einen ganz frischen, unfassbar starken K-Tornado Remix zum Album Track Lead It Up. Den gab es hier auch zu hören. Es folgten zwei Tracks aus dem brandneuen Debütalbum Intentions von Los Angeles-based Sängerin, Visual Artist und Producerin Mejiapa. Und ja, vergangenen Freitag erschienen bei International Anthem. Zwei Tracks gab es zu hören. Zum einen On the Spaceway und zum anderen ihre hervorragende Interpretation des Rotary Connection über Klassikers Black Goat of the Sun, Mejiapa, Intentions, eines jetzt schon der Anwärter für die FAF-Alben des Jahres 2026. Ja, und bevor ich es vergesse, eben noch gehört, abschließend in der Runde North Carolina-based Duo Thorn Temple mit neuer, wirklich absolut klasse Single In a Shell Part 1. Ja, und hier im Background Final Track für heute und der kommt von A Joyful Noise. Ja, und da steht ein komplettes Live-Album für Anfang November in der Pipeline. Unter anderem mit diesem Stück hier, dem Joyful Noise Theme. Und mehr zum Album bald hier bei FF. Ja, und falls ihr die Sendung heute vielleicht nicht von Anfang an hören konntet oder ein bisschen was verpasst haben solltet oder einfach nur noch mal gerne nachhören wollt, mixcloud.com/furtherinfusion. Da könnt ihr die komplette Show nochmals genießen, wann ihr wollt, wo ihr wollt, so oft ihr wollt. Und ja, die komplette Tracklist zur heutigen Show findet ihr ebenfalls dort in den Comments der jeweiligen Upload-Show oder Show-Upload sozusagen. Mixcloud.com/furtherinfusion, the place to be as usual. Ja, und ihr könnt uns natürlich auch sehr, sehr gerne auf Instagram folgen. Furtherinfusion. Jeweils mit Unterstrichen, also further-in-fusion oder einfach further-in-fusion Instagram googeln, da findet ihr uns auch. Und dort auf unserer Instagram-Seite findet ihr dann nochmal die aktuellen Upload-Links beziehungsweise auch weitere Infos rund um FAF. Ja, und wenn wir schon beim Thema sind, die nächste Ausgabe von FAF gibt es natürlich wie gewohnt in 14 Tagen. Same time, same place, same space. Dann wieder mit einer neuen Episode unserer Focus Jazz Reihe. Finest in Contemporary Jazz Music. Zusammen mit meinem lieben Freund und Kollegen Tobi Wajrowski. Ich freue mich sehr drauf. Further Infusion, Focus Jazz. Jazz Heads, Jazz Cats, save the date. Ja, das soll es für heute gewesen sein von mir. Vielen Dank fürs Einschalten und Reinhören. Vielen Dank auch an meinen Favorite-Sendetechniker Val. Genießt
genießt noch ein paar Takte von A Joyful Noise. Mehr zum neuen Album bald hier bei FAF. Kommt gut in den Oktober, der ja jetzt startet. Take care, see you soon. Tschüss, sagt der Marc.

0: wäre so das Gegenteil, dass, dass in diesem Zivilzustand alle Menschen frei sind durch diese natürliche Naivität oder diese natürliche Güte, die der Mensch in seiner Theorie hat.
1: Naja, wie sieht es denn aus im Naturzustand bei Rousseau? Das ist ja eine Geschichte. Rousseau arbeitet ja völlig anders. Und am Anfang dieser Geschichte sind die Menschen Einzelgänger. Die kommunizieren nicht. Ja? Die treffen mal kurz aufeinander, dann gehen sie wieder weg. Aber sie leben nicht in Gemeinschaft. Da kann ich natürlich sagen, sie sind unschuldig und sie sind frei. Aber sie sind keine Menschen, die miteinander leben, so wie wir miteinander leben.
0: Là, c'est important peut-être de souligner la définition de l'état de nature par Rousseau. Parce que Rousseau, il travaille différemment, il construit une autre histoire dans laquelle les hommes sont solitaires, ils vivent pas vraiment en société, c'est-à-dire que c'est plus facile de dire qu'ils sont innocents vu qu'il n'y a pas vraiment cette vie en communauté.

0: Donc Rousseau nous explique dans l'état de nature, peut-être là-bas il y a vraie liberté et là-bas il y a vraie morale. Mais avec Hobbes, il est contre Rousseau. Eux, ils sont des idées hypothétiques. Peut-être il y a Hobbes qui a raison ou bien Rousseau qui a raison.
1: Diese beiden Theorien sind also beide hypothetisch. Das ist vielleicht das Wichtige auch und kontextabhängig.
2: Hobbes und Rousseau arbeiten sehr verschieden. Bei Hobbes ist sehr klar, dass es ein konstruierter Zustand ist. Mhm. Aber er hat natürlich auch Indizien. Ich finde immer eine sehr schöne Beobachtung von Hobbes, die Frage, warum schließen wir eigentlich unsere Türen ab, wenn wir aus dem Haus gehen? Ja, das ist eine Evidenz, wo er sagt, die sagt etwas über uns Menschen aus. Während Rousseau sehr viel naturgeschichtlicher, anthropologischer arbeitet als Hobbes. Die Frage, wer hat Recht, ist sehr, sehr kompliziert, weil ich beispielsweise der Meinung bin, dass diese Vertragstheorien nicht funktionieren. Beide nicht, aber das ist eine andere, fast nochmal ein anderer Punkt.
1: Es ist sehr, sehr important de parler du contexte de la création de ces théories. Dans les deux, il y a des indices, mais surtout Hobbes, par exemple, se pose la question pourquoi est-ce qu'on ferme les portes? C'est une évidence pour nous, mais pourquoi est-ce qu'on fait ça? Et c'est pour ça que pour moi, c'est difficile de dire qui des deux a raison, car je trouve que les théories du contrat en général sont à remettre en question.
0: Oui, parce que dans ces deux visions, je pense que Hobbes pense que l'homme est né naturellement méchant. Donc l'homme, il est tout est méchant. Alors que Rousseau, il pense que l'homme est né naturellement bon. Donc les deux ne peuvent pas avoir un point commun.
1: Also es sind wirklich zwei Visionen, die sich vielleicht auch unterscheiden mit der Wahrnehmung von Hobbes und Rousseau von dem natürlichen Zustand von einem Menschen, dass einer für Rousseau von Anfang an eine bestimmte Güte hat und bei Rousseau, dass der Mensch natürlich schlecht ist. Vielleicht ist nicht das richtige Wort.
0: Peut-être les deux idées, c'est très difficile d'avoir un point commun, mais selon Monsieur Schnepp, d'après Monsieur Schnepp, donc peut-être il va nous donner la raison. Qui a raison donc et qui a tort?
1: Also es ist sehr schwierig, aber vielleicht können Sie uns ja sagen, wer recht hat von den beiden.
2: Der Mensch, er befindet sich in einer Situation, die er beschreibt und handelt unter bestimmten Bedingungen. Das ist was anderes als zu sagen, der Mensch sei von Natur aus schlecht, finde ich. Und ich weiß auch nicht, inwiefern bei Rousseau gut und schlecht am Anfang der Menschheitsgeschichte wichtige Begriffe sind.
1: Je relativiserai ça parce que je pense que pour Hobbes l'homme n'est pas mauvais, c'est surtout qu'il agit dans un contexte particulier, dans une situation particulière avec des conditions fournies. Et pour Rousseau, je ne pense pas non plus qu'il y ait une définition qui fournit une définition au début de l'homme comme bon ou mauvais. Donc c'est des termes qu'il utilise.
0: Oui, mais peut-être tous les hommes ne sont pas libres dans l'état de nature. Mais on parle de l'état civil. Peut-être dans l'état civil, nous on vit dans la société. Peut-être dans l'état civil, peut-être si on respecte les lois, elle est norme. Peut-être l'homme est libre dans l'état civil.
1: Aber wenn wir jetzt zum Beispiel von einem Zivilzustand zurückkommen, beziehungsweise eine Gesellschaft, wenn ein Individuum die Normen und Gesetze respektiert, ist er dann frei oder ist da die Möglichkeit von Freiheit?
2: Da ist wieder wichtig, von welcher Freiheit wir reden. Ja? Und von welchen Gesetzen oder von welchem Staat. Ich vermute, man kann sich klar machen, dass bestimmte Gesetze extrem hilfreich sind, um Handlungsfreiheit zu haben. Und dass andere Gesetze eher problematisch sind im Hinblick auf diese Freiheit. Eine generelle Antwort würde ich nicht geben. Ich vermute, dass es ohne Gesetze weite Teile von Handlungsfreiheit nicht geben würde. Es hilft einfach im Straßenverkehr zu sagen, Rechtsverkehr. Der Verkehr würde nicht funktionieren, wenn jeder mal rechts, mal links Verkehr praktizieren würde.
1: Là, la question importante pour moi, c'est quelle liberté, quelle loi, quel État? Parce que je pense que certaines lois sont importantes pour le libre arbitre. C'est donc difficile de donner une réponse générale. Mais je pense, mon hypothèse, c'est que sans loi, on aurait beaucoup moins de liberté. Par exemple, si on prend l'exemple de conduire à droite. S'il n'y avait pas cette règle, le trafic serait impossible.
0: Parce que si le passage de l'état civil transforme l'homme le plus intelligent et le plus moral, peut-être dans l'état civil, peut-être l'homme, il est libre dans ce concept de certains penseurs. Le passage à l'état civil transforme mm-hmm. l'homme le plus intelligent et le plus moral.
1: Mm-hmm.
0: Peut-être là-bas, la liberté de conscience, l'homme est plus libre.
1: Vielleicht ändert das den Mensch in diesem Zivil. Tu peux répéter une dernière fois, je suis désolée.
0: Le passage à l'état civil transforme l'homme
1: ouais.
0: le plus intelligent
1: mm-hmm.
0: et le plus moral.
1: Ouais.
0: Donc, parce que l'homme, dans l'état civil.
1: Ah, il devient plus intelligent et plus.
0: Ouais.
1: Ah, c'est ça, ok, j'avais pas compris comme ça. Ok, aber der Zivilzustand, der ändert ja auch also den Mensch, in dem er ihn. Intelligenter und moralischer macht, also mehr, mehr moralischen Werten.
2: Das ist wieder von Theorie und Machart der Theorie mal so, mal so. Ja? Also für Hobbes ändert sich der Mensch selbst nicht den Vertrag, sondern die Bedingungen, unter denen er lebt und handelt, verändern sich. So jemand wie Rousseau konzipiert eine ganze Menschheitsgeschichte. Da verändert sich der Mensch im Lauf dieser Geschichte. Er lernt Sprachen, er lernt miteinander zu leben, er hat das Problem der Zivilisation und der Kultur.
0: Ja.
2: Das ist ganz anders gemacht als bei Hobbes. Für einen Vertragstheoretiker wie Kant ändert sich auch der Mensch nicht, sondern es ändern sich die Rechte und die Rechtsverhältnisse, unter denen er lebt. Klammer auf, und das alles gilt nur für die Vertragstheorien. Ich möchte nochmal sagen, es gibt eine ganze Traditionen von politischen Theorien, die keine Vertragstheorien sind. Das scheint mir wichtig. Wir reden die ganze Zeit in einem ganz bestimmten Kontext.
1: Donc tout dépend des théories et des manières de les formuler. Par exemple, il y a une différence entre Hobbes et Rousseau. Dans le sens où pour Hobbes, c'est pas le contrat qui change les humains, mais ou les individus, mais les conditions de vie du contexte dans lequel ils vivent. Pour Rousseau, par exemple, c'est différent parce qu'il construit toute une histoire de l'humanité avec des langues particulières, avec une civilisation, une culture. Et c'est là qu'il y a une grande différence pour lui. Et par exemple, si on prend un autre philosophe, Kant, par exemple, qui est aussi un théoricien du contrat, c'est les lois qui font que l'individu change son comportement. Et donc, c'est très important de dire qu'on est dans un contexte très particulier, un contexte de théorie du contrat très particulier.
0: Ouais, Rousseau. Même il a écrit un livre qui s'appelle Le Dit Contrat Social. Donc Rousseau, peut-être, il est plus pratiqué sur la liberté de la société, comme ça.
1: Mm-hmm. Rousseau, zum Beispiel, hat ja dieses eine Werk, der Gesellschaft, das Gesellschaftsvertrag, geschrieben. Und da sagt er, dass der Mensch freier ist in diesem Zustand.
0: Mais si on parle de la liberté, les lois, on va parler sur comme ça une autre question qui vient. Est-ce que les lois et les normes sont-elles un obstacle de la liberté dans la société?
1: Und diesbezüglich könnte man sagen, dass Normen und Gesetze ein Hindernis zur Freiheit sind?
2: In Rousseaus Contrat Social, da konstruiert er ja einen bestimmten Staat und eine bestimmte Art und Weise, Gesetze zu geben. Es ist ja nicht irgendwie so eine zufällige Art, eine Tyrannis, in der ja auch Gesetze gegeben werden, sondern es ist diese Konzeption der Volonté générale, des Allgemeinwillens, die es macht, dass ich mich mit dem Gesetz identifizieren kann. Wenn das der Fall ist, herrscht Freiheit im Staat. Wenn nicht, liegt der Mensch in Ketten, für Rousseau.
1: Also, par exemple, pour Rousseau, qui construit donc un État particulier avec des lois particulières, il ne s'agit pas d'une tyrannie, il introduit la conception de volonté générale, dans laquelle l'individu il s'identifie aux lois, et c'est ça qui lui permet d'être libre.
0: Rousseau nous dit, dans l'état civil, nous on subit des lois et des normes. Donc, quelqu'un qui est libre, forcément, il va subir les lois et des normes. Donc, ma question est que, est-ce que les lois et les normes sont-elles un obstacle de la liberté dans la société, encore?
1: Und wie würden Sie das anders noch formulieren für diese Frage, ob Gesetze und Normen ein Hindernis sind zu dieser Freiheit?
2: Ich will nochmal den Kontrast Hobbes-Rousseau machen, um es klar zu machen.
0: Ja.
2: Für Hobbes ist eine absolute Monarchie ein Staat.
1: Pour moi, c'est important de refaire un contraste entre Hobbes et Rousseau. Pour Hobbes, par exemple, une monarchie absolutiste, c'est un État.
2: Es ist ein Staat, da hat der Mensch gewisse Möglichkeiten, die er im Naturzustand nicht hat, und ein Plus an Handlungsfreiheit.
1: Et c'est un état dans lequel l'homme a, l'individu a plus de liberté et plus de son champ d'action est élargi.
2: Rousseau würde sagen, in einer solchen Monarchie liegt der Mensch in Ketten und ist unfrei.
1: Et pour Rousseau, un tel état, ce serait un état qui enferme et qui dans lequel les individus sont pas libres.
2: Wenn der Staat aber gemäß dem Kontrast sozial eingerichtet ist und die Gesetze sich aus der Volonté générale ergeben, dann ist der Mensch in einem solchen Staat für Rousseau frei. Wenn partikuläre Interessen die Gesetze regulieren, ist der Mensch in einem Staat unfrei.
1: Si par exemple un État est régi par le contrat social de Rousseau, c'est-à-dire que les lois sont formées par la volonté générale, alors oui, dans cet État-là, l'individu est libre, mais pas si les lois sont formées par des intérêts particuliers.
2: Ich glaube einfach, die Frage, sind Gesetze ein Hindernis der Freiheit oder machen Gesetze frei, ist zu abstrakt. Es kommt darauf an, welche Gesetze unter welchen Bedingungen wie gemacht.
1: Donc pour moi cette question elle est très abstraite, car pour moi la question c'est de quelles lois on parle, comment sont-elles formées et qui les forme de quelle manière, dans quel contexte.

0: les lois sont formées par l'État. Donc si l'État dit que tu n'as pas le droit de faire ça et ça, donc peut-être il y a des limites. Et s'il y a des limites, peut-être d'après Rousseau, si tu obéis les lois et les normes dans le dit contrat social, tu es libre. Mais si tu n'obéis pas les lois et les normes, peut-être tu n'as pas libre, ce que je comprends bien.
1: Naja, wenn wir von einem Kontext reden, in dem Gesetze von einem Staat geformt sind, also bestimmt werden, und dass diese Gesetze Grenzen sind für das der Individuum, und bei Rousseau zum Beispiel diese Idee ist von, wenn das Individuum diese Gesetze folgt, ist er frei, und wenn nicht, dann nicht.
2: Weil das Individuum die Gesetze selber gemacht hat. Ja, das ist ja die Kernidee. Ich als Bürger stimme dem Gesetz zu. Und weil es ein Gesetz ist, dem ich zustimme, bin ich frei. Das ist die Idee hinter diesem Rousseau. Wie ich ihn verstehe, ich finde Rousseau sehr kompliziert.
1: Oui, c'est un peu ça. C'est que l'idée que l'individu fait les lois lui-même dans le sens où il les approuve, et c'est ça qui fait qu'il est libre. Mais moi-même, je trouve que Rousseau, c'est très compliqué, sa théorie.
0: Si je comprends bien, il nous dit que les lois et le règlement juridique.
1: Wenn ich das richtig verstehe, sagt Rousseau, dass Gesetze eine juristische Reglementation ist?
2: Gesetze sind juristische Regeln, ja. Aber das gilt, glaube ich, für alle, dass Gesetze juristische Regeln sind, die im staatlichen Kontext sich abspielen. Das ist auch ein wichtiger Unterschied. Es sind keine Gewohnheitsregeln, die praktisch keiner Staats- und keiner Gesetzgebung bedürfen. Kein Gewohnheitsrecht, ja. Und das ist, diese Idee ist eine spezifisch moderne Idee. Das muss man, glaube ich, auch dazu sagen.
1: Oui, tout à fait. Mais je pense que c'est une définition assez générale ou qui est en tout cas approuvée par beaucoup de penseurs. C'est important de souligner qu'il ne s'agit pas de règles d'habitude ou qui sont créées par l'habitude, et ça, c'est une idée moderne.
0: À votre réponse. Donc, vous avez bien expliquer la loi et les normes dans l'état civil, et d'après vous comparez bien Rousseau et Hobbes, donc on a bien compris ce que vous dites.
1: Vielen Dank für Ihre Antwort und diesen Vergleich, den Sie uns gemacht haben zwischen den Theorien von Hobbes und Rousseau.
0: Si on parle de la société et si on parle de la liberté, forcément on va parler les lois.
1: Weil wenn wir von Gesellschaft reden und Zusammenleben, dann klar werden wir von Gesetzen reden.
0: Si on parle de loi, peut-être il va nous expliquer est-ce que les lois sont-elles un obstacle, comme une barrage de la liberté. Les lois, est-ce que les lois sont-elles un obstacle?
1: Und allgemein, vielleicht können Sie uns sagen, ob Gesetze ein Hindernis zur Freiheit sind.
2: Mal so, mal so.
1: Ça dépend.
0: Parce que si je dis que moi je suis libre, donc je veux aller à Berlin sans avoir de ticket, donc à ma liberté peut-être, la loi dit que forcément je dois payer le ticket. Et je ne paye pas et je dis je suis libre. Donc est-ce que ça marche?
1: Naja, wenn ich zum Beispiel ein Beispiel nehme von ich bin frei und ich will nach Berlin fahren ohne Ticket, und wenn ich das mache, bin ich dann frei? Oder ist das...
0: Donc les lois, donc si je dis bien les lois, peut-être il est obstacle de la liberté. Peut-être les lois nous barrent dans notre liberté.
1: Also in diesem Falle oder diesbezüglich wäre also das Gesetz ein Hindernis zu meiner Freiheit.
0: Parce que si je veux faire quelque chose, donc avec les lois, peut-être je ne ferai pas. Si je fais, peut-être j'ai des problèmes avec les lois.
1: Das ist also ein Hindernis, weil ich würde das gern machen, aber wegen dem Gesetz kann ich es nicht machen, und weil ich dann Probleme bekomme mit dem Staat.
2: Also Gesetze schränken Handlungsfreiheit ein. Das ist, glaube ich, so. Das ist ja auch der Sinn von Gesetzen. Die Frage ist ein bisschen, wie machen Sie das und mit welcher Absicht machen Sie das? Das ist die eine Frage. Und die andere Frage, kann ich dieser Einschränkung meiner Handlungsfreiheit zustimmen oder nicht? Das ist sozusagen die zweite Frage. Ja? Bleiben wir mal kurz bei dem Bahnbeispiel. Vermutlich braucht es eine Fülle von Gesetzen, damit es sowas wie die Bahn gibt. Ich brauche eine Institution, die Bahn. Ich brauche eine Steuergesetzgebung. Ich brauche wahrscheinlich Gesetze, die Arbeitnehmer-Arbeitgeber-Verhältnisse regeln, die Arbeitszeit regeln. Ich brauche eine Fülle von Gesetzen, wahrscheinlich, damit überhaupt ein Zug fährt.
1: C'est oui, on peut dire que dans ce cas-là, les lois limitent le champ de l'action. Mais la question, c'est plutôt quand vous avez cette volonté de faire cette action, la question, c'est comment vous la faites et dans quelle intention. Si on prend l'exemple du train, il faut beaucoup de lois pour que le train fonctionne. Beaucoup d'institutions, de lois qui régissent les impôts, les conditions de travail.
2: Ich kann kritisieren, dass der Verkehr, der öffentliche, und kann diskutieren, dass der öffentliche Verkehr Geld kostet oder dass die Preise nicht einkommensabhängig sind. Das bedeutet aber, andere Regeln vorzuschlagen. Es bedeutet nicht, keine Regeln zu haben.
1: Là, par exemple, dans ce cas-là, on peut discuter le coût du transport, qui est le prix soit pas basé sur le revenu, mais à ce moment-là, il s'agit de proposer des nouvelles règles et pas supprimer les règles.
2: Ich will nicht behaupten, dass es notwendigerweise immer der Gesetze bedarf. Aber es scheint mir im Moment, so wie unsere Gesellschaft funktioniert, so zu sein, dass die Frage nicht sein sollte, Gesetze ja oder nein, sondern welche.
1: Dans ce contexte, je pense pas parler de la nécessité de la loi, c'est-à-dire se demander si oui ou non il faut des lois, mais quelles lois?
0: La loi de l'État. Parce que si on dit les lois forcément ça vient de l'État. Et l'État nous bloque parfois dans notre liberté. Parce que si on veut faire quelque chose sans les lois, ça ne marche pas. Avec les lois, on n'est pas libre.
1: Aber ja, Gesetze sind von einem Staat geschaffen und sie blockieren uns in unserer Freiheit und hindern uns, manche Aktionen zu machen.
2: Natürlich hindern uns Gesetze, bestimmte Aktionen zu machen. Wie gesagt, sie schränken den Bereich der möglichen, der erlaubten Handlungen ein. Das ist klar, das ist die Funktion. Sie machen das aus verschiedenen Gründen, ja. Das ist sozusagen das eine. Darüber habe ich schon ein bisschen was gesagt. Einer der Gründe der Freiheitseinschränkung kann sein, durch Freiheitseinschränkungen Freiheiten zu ermöglichen. Beispielsweise zu ermöglichen, dass die Bahn fährt. Das ist das eine Thema. Das zweite Thema, worüber wir reden müssten irgendwie, ist, ob die Opposition, ich und der Staat, ob das tatsächlich so befriedigend ist. Ja.
1: Donc bien sûr que les lois nous limitent de plusieurs et ce pour plusieurs raisons. Pour moi, il y a deux questions. C'est premièrement la raison première de cette limitation de liberté par les lois, c'est pour nous permettre autre chose. On est limité dans notre liberté de la manière de prendre le train pour que le train puisse rouler. Et il y a aussi la question de l'opposition entre moi et l'État qui peut être insatisfaisante.
2: Nicht für den Rousseau im Contrat social. Der würde ja nie sagen, hier bin ich und dort ist der Staat. Sondern der würde sagen, wir sind der Staat.
1: Par exemple, pour Rousseau dans le contrat social, il dirait jamais qu'il y a moi et l'État, il dirait que nous sommes l'État.
0: Merci pour votre réponse, c'est très pertinent. Donc on va écouter la musique et on revient sur le plateau.
1: Vielen Dank. Erstmal eine musikalische Pause. Bis gleich.

0: Donc on va continuer le débat peut-être. On a écouté une bonne chanson de la musique. C'était très cool. Comme le disent certains penseurs, vivre sans musique, c'est l'exil, c'est le voyage, comme Kant a dit.
1: Wir sind zurück nach dieser musikalischen Pause. Und wie es manche Denker sagen, ein Leben ohne Musik ist Exil, hat Kant zum Beispiel gesagt.
0: Vivre sans musique, c'est l'exil. C'est du voyage. C'est Nietzsche qui a dit ça. Mais Kant nous dit, la musique, c'est la langue des émotions.
1: Kant meinte eher, dass die Musik ist die Sprache der Emotionen. Und Nietzsche meinte, dass Musik wie eine Reise ist.
0: Donc, écouter la musique, c'est très bon. Donc, on va revenir sur le débat, peut-être. On va continuer. Parce que M. Schnepf nous a expliqué beaucoup sur la liberté de l'État. Il a expliqué comment on vit la société. Et c'est très bon. Et on a compris peut-être le maximum.
1: Comme jetzt zurück zur Debatte. Und Herr Schnepf hat uns sehr viele wichtige Elemente über Gesellschaft, in der Gesellschaft leben, Gesetze und Freiheit gegeben.
0: Parce que si on vit dans la société, peut-être, on a beaucoup d'avantages. Et dans tous les plans. Parce que si on vit dans la société, peut-être, il va limiter l'extrait. Peut-être, on va vivre ensemble et on va vivre la collectivité.
1: Weil in der Gesellschaft zu leben hat viele Vorteile. Dieses Kollektivleben bringt zu weniger Stress.
0: Ja, parce que nous, on était sur les lois et les normes. C'est une barrage de la liberté.
1: Und wir waren bei dem Thema, wie Gesetze und Normen ein Hindernis zur Freiheit sein können.
0: Si on parlait des lois et des normes, force obligatoirement on parle de la société.
1: Weil von den Gesetzen und Normen zu reden, um das zu machen, muss man von der Gesellschaft reden.
0: Et si on parle de la société, c'est obligatoire de comprendre c'est quoi la société.
1: Und um davon reden zu können, ist es wichtig, das Termini Gesellschaft zu definieren.
0: Peut-être Monsieur Schnepf nous explique c'est quoi la société, la définition vraie de la société.
1: Vielleicht können Sie uns mehr davon sagen, Herr Schnepf.
2: Das ist wie beim Freiheitsbegriff. Es gibt keine Definition, keine einheitliche.
1: Il n'y a pas de définition générale, pareil que la liberté.
2: Es gibt Leute, die sagen, wo immer Interaktion welcher Art zwischen Menschen stattfindet, hat man es mit Gesellschaft zu tun.
1: Certains diront que c'est où que ce soit, de quelque manière que ce soit, toute interaction entre êtres humains.
2: Da hat man einen sehr umfassenden Begriff und hat dann verschiedene Teile, Teilsysteme.
1: Et on a alors un terme général et beaucoup de petits systèmes.
2: Es gibt einen anderen Ansatz, der was Ähnliches versucht. Der unterscheidet beispielsweise familiäre Verhältnisse, dann den Bereich dessen, was bürgerliche Gesellschaft genannt wird in diesen Theorien, und den Staat. Da ist Gesellschaft sozusagen ein Mittelding zwischen Familie und Staat.
1: Et dans certaines théories vont distinguer les relations familiales, les relations entre citoyens et l'État. Et à ce moment-là, la société, c'est le lien entre les relations familiales et l'État.
2: Also dieses Mittlere ist eher der Bereich der Bourgeoisie. Da gehört Handel, Gesellschaft, Arbeiten und solche Sachen hinein. Ja, das wäre so ein Vorschlag, den Hegel gemacht hat.
1: Pour Hegel, par exemple, c'est une proposition qu'il a faite et elle se réfère à la bourgeoisie et au commerce.
2: Und wenn man die Frage Individuum, Gesellschaft stellt, stellt sie sich, glaube ich, einfach immer anders. Ob man von Familien spricht, von Arbeits- und Handels- und Gesellschaftsverhältnissen in dem Sinne und im Verhältnis zum Staat.
1: Et donc c'est pour ça que c'est toujours différent. Ça dépend de si on parle de la famille, du travail, du commerce.
2: Und das Freiheitsproblem stellt sich überall. Wenn ich sage, wie Sie, Freiheit heißt, ich kann machen, was ich will, kann ich schon in der Familie auf Grenzen stoßen. Sehr schnell.
1: Et ce problème de la liberté, il est partout. Par exemple, même au sein de la famille, la définition que vous aviez donnée de liberté, je peux faire ce que je veux, même déjà là, il y aura des limites.
0: Parce que si je comprends bien ce que Schnepf nous a expliqué, donc la société, Donc c'est l'ensemble des gens collectifs, la famille et les individus.
1: Also wenn ich das richtig verstehe, ist Gesellschaft das Zusammenkommen von Individuen, Familien und Handel.
2: Es gibt verschiedene Bereiche, in denen man dann von Gesellschaft sprechen kann. Verschiedene Teile, ja, verschiedene Sphären, wenn Sie so wollen.
1: Oui, il y a différentes sphères de la société, différentes parties, différentes sphères.
0: Donc, je veux savoir quel est l'intérêt de vivre en société. Est-ce qu'il y a un intérêt de vivre dans la société ou bien est-ce que c'est possible de vivre sans la société?
1: Dann würde ich fragen, was der Sinn ist, in einer Gesellschaft zu leben und ist es möglich, außerhalb der Gesellschaft zu leben?
2: Ich finde die Frage schwierig, ob es möglich ist, außerhalb der Gesellschaft zu leben, weil ich nicht mal weiß, was es heißen soll, außerhalb der Gesellschaft zu leben.
1: Je trouve que c'est une question difficile, car je ne sais même pas ce que ça veut dire, vivre en dehors de la société.
2: Ich wachse auf bei meinen Eltern, mit meinen Geschwistern. Ich könnte nicht sprechen ohne den anderen Menschen. Ich könnte keine Gefühle haben ohne andere Menschen. Ich könnte kein Mensch sein ohne andere Menschen. Deswegen finde ich die Frage so schwierig, was soll es genau heißen, ohne Gesellschaft zu leben? Eine andere Frage ist, können wir ohne Staat leben?
1: Oui, pour moi c'est difficile car sans société, je ne pourrais pas parler ni avoir d'émotions. Je pourrais pas être humain d'une certaine manière et pour moi une question importante ce serait est-ce possible de vivre sans état?
0: Est-ce que c'est possible de vivre sans état? Oui, ça existe. Mais est-ce que parce que si on voyait avant, il y avait des nomades, eux, ils ne vivaient pas dans la société. Donc, eux, ils ne restaient pas sédentaires comme avoir des maisons et tout, mais ils voyagent souvent. Donc, eux, je demande ma question, est-ce que ça, c'est possible de vivre sans la société, peut-être?
1: Ja, also es gibt die Möglichkeit, ohne Staat zu leben, würde ich sagen, zum Beispiel bei Nomaden. Genau, diesbezüglich wieder diese Frage, ob es dann möglich ist, ohne Gesellschaft zu leben, in dem Sinne.
2: Ich finde es auch spannend, dass es die Möglichkeit gibt, das sehe ich auch so in der Geschichte, ohne Staat zu leben. Nomadische Lebensformen, Gesellschaften von Sammlern und Jägern. Und der Staat, wie wir ihn heute kennen, ist ein relativ modernes Ding, vielleicht 400, 500 Jahre alt. Ja, das ist ja keine historische Konstante. Wenn wir heute sagen, in Griechenland gab es Staaten, ist es ein Anachronismus.
1: Oui, je trouve ça intéressant. C'est les personnes qui vivent comme nomades ou les sociétés de chasseurs-cueilleurs. Mais c'est important de dire que l'État, c'est un concept moderne qui existe que depuis 400 ou 500 ans. Ce serait faux de dire que, par exemple, qu'il y avait un État quand on se réfère à la Grèce antique.
0: Parce que peut-être il y a un lien, ce qu'il a dit.
2: Aber es ist noch so ein kleiner Punkt, den ich noch machen möchte.
0: Ja.
2: Ja. Ich kann sagen, beispielsweise in nomadischen Gesellschaften habe ich Gesellschaften ohne Staat. Aber was heißt das für mich? Ich will es vielleicht pointiert so fragen. Gäbe es eine Zugfahrt von Halle nach Berlin, ohne dass es eine Form von Staatlichkeit gäbe?
1: Je crois que pour revenir aux sociétés nomades, oui, ce sont des sociétés qui existent sans État. Mais j'aimerais poser une question. Par exemple, serait-ce possible d'avoir un trajet en train entre Halle et Berlin sans État?
0: Non, c'est pas possible.
2: C'est ça. C'est le problème.
1: C'est le problème.
0: Donc, quand même, si j'ai bien compris, donc, l'homme ne peut pas vivre sans la société. Maintenant.
1: Also wenn ich das richtig verstehe, ist es unmöglich für das Individuum ohne Gesellschaft zu leben.
2: Also jetzt Gesellschaft im Sinne von Staat. Würde ich sagen, es ist eine sehr schwierige Frage, ob es für uns bei unserem Grad von Organisation und Ausdifferenziertheit möglich ist, ohne Staat zu leben. Das ist die Frage. Es gibt eigentlich zwei Positionen, die Nein sagen.
1: Können Sie wiederholen, das ist die, was Sie gerade meinen?
2: Für mich ist die Frage, ob es bei unserem Grad von Organisation und Ausdifferenzierung möglich ist, ohne Staat zu leben.
1: Donc là, on parle de la société au sens de l'État. Et je me demande si... Donc la question, ce serait, est-ce qu'avec notre degré d'organisation et de différenciation, c'est possible de vivre ensemble sans État?
2: Es gibt, glaube ich, mal zwei Richtungen, die sagen nö. Ja? Die eine Richtung startet gerade ein großes Experiment. Das sind die Hightech-Milliardäre. Die sagen, wir brauchen den Staat nicht. Alles, was wir brauchen, ist der Deal. Ja, wir haben die Knete, ihr arbeitet für uns.
1: Donc il y a deux courants qui répondraient non. Le premier, il est en train d'expérimenter, il s'agit des milliardaires high-tech qui disent qu'ils n'ont pas besoin d'État, juste du deal. Ils disent, on a l'argent, pas besoin de l'État.
2: Und die andere Richtung ist zu sagen, der Staat ist nur ein Instrument der Herrschenden. Wenn wir keine sozialen Klassen mehr haben, brauchen wir den Staat nicht.
1: Et l'autre courant dirait que l'État est un instrument des dirigeants. Si on n'a plus de classe sociale, plus besoin d'État.
2: Das ist so eine marxistische Idee, ein Teil des Marxismus.
1: C'est donc une idée marxiste.
2: Ich bin mir nicht sicher, ob die marxistische Idee die Funktion des Staates nicht unterschätzt, wenn sie so argumentiert.
1: Et je me demande si ce courant de pensée ne rend pas plus petit l'idée de l'État qu'elle n'est.
0: Je suis totalement d'accord avec lui parce que j'ai lu le livre de Max de ça. Il a écrit 500 pages ou 600 pages. Il nous montre tout ce qu'il a dit. L'état des bourgeoisies et des pauvres comme ça. Donc il a identifié les classes sociales.
1: Genau, in Marx Werk identifizierte ja verschiedene sozialen Klassen.
0: Mais je pense que cette idée de Max, il parlait avant. Mais maintenant, peut-être avec la technologie et l'avancement, peut-être les choses sont changées. Peut-être les lois là-bas, ça n'existe pas aujourd'hui.
1: Aber ich frage mich, ob das nicht eine veraltete Vision ist, auch mit den neuen Technologien.
0: Parce que dans tous les pays, peut-être, parce que le monde est devenu pays, parce que le monde est très petit maintenant.
1: Weil die Welt ein Land geworden ist.
0: Le monde est très petit à cause de l'avancement.
1: Und die Welt sehr klein geworden ist durch technischer Fortschritt.
0: Parce que si on prend la société, peut-être dans tous les pays il y a la société, les lois, mais les lois sont différentes. Mais est-ce que réellement ça existe comme les gens avant, les bourgeois, ils disent que je vis sans l'État, alors que c'est l'État qui nous mène la sécurité, c'est l'État qui nous donne de vivre avec la paix.
1: Und es ist so, dass in allen Ländern gibt es Gesetze, die verschieden sind, aber es gibt überall Gesetze. Und was sagen, oder der, es gibt ja, die Bourgeoisie würde sagen, ah, ich brauche den Staat nicht, ich habe ja das Geld. Aber kann das sein?
2: Also, zwei, drei Sachen dazu. Das erste ist, ich hatte es vorhin gesagt, es gibt einige Leute, die versuchen, den Staat zurückzudrehen. Ja, libertäre Positionen sind das. Ob das funktioniert, weiß ich nicht. Ich finde es in keinem Fall attraktiv. Das sind ja zwei verschiedene Sachen. Es kann sein, dass es funktioniert und ich es trotzdem blöd finde.
1: C'est vrai qu'il y a plusieurs personnes qui essaient de supprimer la notion d'État, par exemple libertaire. Et moi, je trouve ça pas attirant. Que ça fonctionne ou pas, je trouve pas que ce soit une solution attirante.
2: Das zweite ist, ich glaube nicht, dass wir ein Land, dass die Welt ein Land geworden ist. Ich glaube, es gibt sehr, sehr viele Konflikte auf der Welt, weil es sehr unterschiedliche Lebensstile und Lebensvorstellungen und unterschiedliche Machtverteilungen gibt.
1: Et je pense pas que le monde soit devenu un pays parce qu'il y a différentes je pense qu'il y a beaucoup de conflits qui viennent de manières différentes de vivre et de conception du pouvoir.
2: Und die Konflikte werden nicht enden. Ich glaube, das ist ein falsches Konzept zu meinen, man lebe in einem Land. Und das Dritte ist, ich finde, wir müssen deutlich herausarbeiten, und wir waren vorhin daran, was freiheitsermöglichende Funktionen von Gesetz und Staat sein können.
1: Et je pense pas que les conflits vont s'arrêter de sitôt, mais j'aimerais bien revenir au contexte dans lequel les lois peuvent nous permettre d'avoir plus de liberté.
2: Das betrifft nicht nur Fragen der Sicherheit, sondern es betrifft Fragen der Bildung, Fragen der Kultur, Fragen der Verteilung von Eigentum. All das sind ja politische Fragen, die nicht auf der Ebene der bloßen Macht, wie sie in einer Gesellschaft oder in der Wirtschaft verteilt ist, gelöst werden müssten.
1: C'est important de parler de questions comme l'éducation, des questions de culture, de répartition du savoir. Ce sont des questions politiques qui ne sont pas que des questions de répartition du pouvoir.
2: Ich glaube, wir dürfen politische Fragen nicht in bürokratische und technische Fragen auflösen.
1: Et c'est important de pas confondre questions politiques et questions bureaucratiques.
0: Donc les réponses sont très claires. On a compris. Donc on va vous remercier à vos réponses très claires et des explications qui sont très pertinentes.
1: Vielen Dank für Ihre Antworten, die sehr komplett und klar sind.
0: On va écouter encore une musique pour revenir sur la scène.
1: Und jetzt wieder musikalische Pause.

0: Merci notre technicien. Merci notre technicien. Donc, ce que vous avez fait sur les musiques, c'est très bon. Donc, on vous remercie.
1: Vielen Dank an unsere Techniker Ousmane.
0: Donc, on a écouté une musique de Youssou N'Dour. C'est un leader sénégalais. Je pense qu'il est le meilleur chanteur du Sénégal. Il nous a fait rêver beaucoup de choses.
1: Wir haben gerade eine Musik von Youssou N'Dour gehört. Für mich einer der wichtigsten Musiker in Senegal.
0: Donc, si on dit que si c'est bon, c'est bon. C'est le Radio Corax 95.9, on vous rappelle.
1: Und wir sind immer noch auf Corax, auf der Frequenz 95.9.
0: Donc, aujourd'hui, on a parlé de la liberté, peut-être. Il y a des gens qui comprennent beaucoup de choses sur la liberté, comme moi.
1: Wir reden heute von Freiheit und das ist ein Wort, das für viele, für mich auch sehr viel bedeutet.
0: Parce que Monsieur Sneff m'a réveillé. Il a réveillé ma conscience parce que ça fait longtemps que je ne fais pas la philosophie. Mais aujourd'hui, j'ai philosophé.
1: Und Herr Sneff, unser Gast heute, hat wirklich mein Bewusstsein erwacht und vergrößert mit seinen Antworten.
0: Comme l'a dit Emmanuel Kant, on n'apprend pas la philosophie, mais on apprend qu'à philosopher.
1: Und wie Kant es sagt, man lernt nicht die Philosophie, sondern man lernt zu philosophieren.
0: Donc, la philosophie, c'est comme ça. Toujours, si tu écoutes la philosophie, peut-être, tu dois être en route.
1: Und so ist es immer, wenn du dich mit Philosophie beschäftigst, bist du auf einem Weg.
0: Donc, on va revenir sur la dernière question. Peut-être, Monsieur Sneff va nous expliquer donc, sur la liberté encore.
1: Und wir kommen jetzt zur letzten Frage.
0: Donc, on veut savoir, est-ce que... Y a certains penseurs nous disent que le libre arbitre est une illusion.
1: Für manche Denker ist der eigene Wille eine Illusion.
0: Parce que la liberté c'est vaste, mais chacun a sa propre manière de définir.
1: Freiheit ist ein sehr großes Konzept, die man von verschiedenen Arten definieren kann.
0: Parce qu'il y a certains qui disent que l'homme est libre à sa conscience, l'homme est libre à sa soi, l'homme est libre comme des autres penseurs.
1: Weil Denker sagen, dass der Mensch kann frei an sich sein, der Mensch kann frei in sich sein. Es gibt verschiedene Arten von Freiheit.
0: Mais certains penseurs pensent que, je cite le nom comme Spinoza, ils pensent que le libre arbitre est une illusion. Donc, c'est quoi le libre arbitre et pourquoi le libre arbitre est une illusion d'une manière générale?
1: Und für Denker wie Spinoza zum Beispiel ist der eigene Wille eine Illusion, und dann würde ich fragen, was ist der eigene Wille und warum wäre es eine Illusion?
2: Also vielleicht eine kurze Vorbemerkung. Vielen Dank für die schöne Musik. Also ich kenne das ja nicht, was Sie mir zeigen oder vorspielen. Das bereichert mich sehr.
1: Tout d'abord, merci beaucoup pour la musique. Je la connaissais pas et elle m'apporte beaucoup.
0: Merci beaucoup aussi.
2: Und ein bisschen denke ich dann immer auch darüber nach, ob ich vor der Musik Unsinn gesagt habe. Also insofern bin ich auch unterwegs, ja.
1: Et moi aussi je suis sur le chemin parce que pendant la musique, je me demande si moi-même j'ai pas raconté n'importe quoi avant.
0: Parce que la musique souvent, comme l'avait dit, la musique c'est la langue des émotions, ça émotionne.
1: Ich komme immer wieder zu diesem Satz. Musik ist die Sprache der Emotionen.
2: Jetzt zu dem Punkt mit dem Willen und der Illusion.
0: Ja.
1: Donc on revient au libre arbitre et à l'illusion.
2: Vielleicht zwei oder drei Sachen, Bemerkungen wieder, ja. Das erste ist, man kann sich ja fragen, was eigentlich der Wille ist.
1: La première question, ce serait, on peut se demander, c'est quoi la volonté?
2: Da wird man beispielsweise feststellen, dass es Sprachen gibt, in denen es den Begriff Willen gar nicht gibt.
1: Et on est forcé de constater que dans certaines langues, c'est un mot qui n'existe pas.
2: Also beispielsweise bei den alten Griechen, die hatten diesen Begriff vom freien Willen nicht.
1: Par exemple, chez les Grecs anciens, le libre arbitre, ça n'existait pas.
2: Die haben von überlegen gesprochen, von entscheiden, von sich beraten, aber nicht von einem Willen. in dem Sinne.
1: Il parlait de réfléchir, de se concerter, de décider, mais pas le concept de libre arbitre.
2: Das ist vielleicht ein wichtiger Punkt und auch so jemand wie Hobbes. Wenn man ihn fragt, was ist der Wille, dann würde der Hobbes antworten, der Wille ist der Impuls unmittelbar vor der Handlung, der Affekt unmittelbar vor der Handlung.
1: Et quelqu'un comme Hobbes, par exemple, répondrait que le libre arbitre, c'est l'impulsion qu'on a juste avant l'action.
2: Ja, und würde sagen, das ist natürlich nicht frei, sondern da haben wir Überlegungen, da haben wir Eindrücke, da haben wir Affekte und das, was dann unmittelbar zur Handlung uns bringt, das ist der Wille, was anderes gibt es da nicht.
1: Et pour lui, il dirait qu'on n'est pas libre à ce moment-là, il y a un ensemble d'affects, de différents paramètres qui font qu'on prend cette décision, donc on n'est pas libre.
2: Wenn man von einem freien Willen redet, dann geht der Streit ja nicht um Freiwilligkeit oder Handlung und Handlungsfreiheit, ja, sondern es geht um die Freiheit des Willens.
1: Et quand on parle de libre arbitre, la question c'est autour de la liberté de la volonté, la liberté de.
2: Und was ist da die Idee? Das ist ein theologisches Problem ursprünglich oder zum Teil ein theologisches Problem. Ja?
1: Et là c'est un problème théologique en premier lieu.
2: Die Idee war, ich habe alle Gründe, ich habe alle Affekte, ich habe alles. Aber dann gibt es noch etwas, neben Affekt, neben Willen, neben Emotion, und das ist der Wille.
1: Et dans un cas où j'ai toutes les raisons, j'ai tous les affects, les émotions, et à côté de ça, il y a le vouloir.
2: Und dieser Wille kann immer Nein sagen. Egal wie heftig meine Emotion ist, egal wie gut die Gründe sind. Er ist nicht determiniert durch Überlegungen und Emotionen, Affekte.
1: Et là, ce libre arbitre, il est d'une certaine manière complètement libre et indépendant de toute émotion ou de toute réflexion.
2: Darum geht der Streit. Und einige Autoren würden sagen, so einen Willen gibt es nicht. Einige würden sagen, so einen Willen gibt es, aber der ist nur frei, wenn er vernünftig ist. Und andere würden sagen, er ist frei, weil er indeterminiert ist.
1: Donc, il s'agit ici de, c'est la nature du conflit. Et là, il y a plusieurs réponses. Pour certains, un libre arbitre comme ça n'existe pas. Pour d'autres, il existe, mais seulement si l'individu est responsable. Et pour d'autres, il existe, mais il est indéterminé.
2: Ja. Und jetzt kann man sich fragen, wenn man so diese Debatten verfolgt, was ist daran eigentlich interessant?
1: Et là, on se demande qu'est-ce qui est intéressant ici.
2: In welchem Kontext ist es wichtig?
1: Dans quel contexte c'est important?
2: Und ich glaube, es ist ein Kontext, der sehr stark mit moralischen Begriffen arbeitet.
1: Et je pense que c'est un contexte qui travaille beaucoup avec des notions de morale.
2: Du hast einen bösen Willen.
1: Tu as un libre arbitre mauvais.
2: Ja? Also du hast einen gut, du weißt, was gut ist, aber dein Wille ist böse und deswegen machst du das Böse.
1: Tu sais ce qui est bon, mais tu as une volonté qui est mauvaise et à cause de ça, tu fais des mauvaises actions.
2: Oder du hast zwar gehandelt mit katastrophalen Folgen, aber dein Wille war moralisch gut.
1: Ou alors ton action a entraîné des conséquences désastreuses, mais ton intention, ta volonté était bonne.
2: Also meine Frage wäre, ist diese Debatte so zugespitzt, relevant nicht nur in einem sehr moral-pathetischen Kontext, beispielsweise Kant.
1: Donc je me demande si notre débat il s'inscrit pas dans quelque chose de très d'un débat moral et quelque chose de pathétique en parlant de Kant.
2: Und um das eine letzte Bemerkung noch dazu zu machen, im Grunde genommen kann man sich das klar machen, dass es um einen Streit geht, was es genau bedeuten soll, wenn jemand sagt, du hättest auch anders handeln können.
1: Et ici, la nature, le fond du conflit, c'est qu'est-ce que ça signifie quand quelqu'un dit tu aurais pu agir autrement?
2: Heißt es so viel, wenn du anders entschieden hättest, hättest du anders handeln können? Oder heißt es noch mehr?
1: Est-ce que ça veut dire si tu avais décidé autrement, tu aurais pu agir autrement? Ou est-ce que ça veut dire plus que ça, autre chose.
0: Si je comprends bien, donc, il a bien précisé. Donc, même il a dit qu'il y a d'autres qui nient le libre arbitre. Parce que si tu prends des exemples des autres, que l'homme se croit libre alors qu'il ignore sa liberté.
1: Also in dem Fall, wenn ich das richtig verstehe, negieren manche Denker den eigenen, den Konzept oder die Idee des eigenen Willens und betrachten sich als frei, obwohl sie es nicht sind oder unwissend sind.
2: Also jemand, der sagt, sowas wie einen freien Willen gibt es nicht, der sagt natürlich von den anderen, ihr bildet euch ein, ihr imaginiert euch, einen freien Willen zu haben.
1: Donc si on prend l'exemple de quelqu'un qui dit que le libre arbitre n'existe pas, il dit à l'autre groupe, vous imaginez, vous leurrez.
2: Nicht, also es gibt diese polemische Stelle, ich glaube bei Spinoza, wo er schreibt, ein Stein, der zu Boden fällt, würde sich auch imaginieren, freiwillig zu Boden zu fallen.
1: Et il y a cette phrase qui dit, y a, si une pierre tombait au sol, elle aussi, elle pourrait s'imaginer qu'elle a décidé de tomber au sol.
0: Oui, parce que ça, c'est une liberté au soi. Donc, il ne décide pas au sol, il ne choisit pas de décider au sol, mais il est tombé naturellement.
1: Da handelt sich aber um Freiheit an sich, weil es wurde nicht entschieden oder nicht entschieden, sondern es ist eine natürliche Konsequenz.
0: Parce que si je comprends bien, donc il a parlé l'homme, donc il croit libre, mais il est déterminé par la société. Donc l'homme, il n'est pas libre. Parce qu'il se croit, mais il est déterminé. Toujours, il y a le déterminisme. Donc le libre arbitre, peut-être, est une illusion. Donc ça, c'est vrai.
1: Ja, und in dem Sinne, wo der Mensch sich, oder in dem Beispiel, wo ein Mensch sich als frei betrachtet, aber trotzdem determiniert ist von der Gesellschaft und den Regeln und Normen in der Gesellschaft, ist also der eigene Wille eine Illusion.
2: In dem Fall wäre es eine Illusion, nicht? Also man sagt, man hätte sich frei entschieden, aber ich glaube, wir kennen das auch, wenn wir uns oder andere beobachten. Manchmal ist die Frage, warum hat ein anderer so entschieden, wie er entschieden hat? Was sind die Gründe oder die Ursachen dafür, dass er sich entschieden hat? Eine sinnvolle Frage.
1: Mais oui, tout à fait, tout à fait. Mais je pense que aussi souvent la question c'est pourquoi l'individu a agi comme ça, dans le sens où quelles sont les raisons, quelles sont les causes de sa décision.
0: Donc peut-être Ousmane a une autre question.
3: Oui, peut-être je vais poser encore une petite question. C'est par rapport à la liberté de soi. Mm-hmm. Parce que quand on parle de liberté, on ne peut pas parler de liberté sans en avoir parlé des lois et des règlements qui régissent sur notre vie.
1: Ich würde jetzt wieder von Freiheit reden, in Bezug auch zu den Gesetzen und zu den Gesetzen, die unser Leben regieren.
3: Mais on peut, quand on prend le fou, est-ce que le fou, il vit dans sa propre liberté ou bien il ignore les lois, les règlements ou bien la société d'où il vit?
1: Wenn man zum Beispiel das Beispiel von einer Person nimmt, die irre ist, würde man sagen, dass sie die Gesetze ignoriert oder ignoriert dieses Individuum, dass es in einer Gesellschaft lebt?
2: Ich glaube, das ist jetzt eine Mehrdeutigkeit im Begriff Gesetz, die Schwierigkeit ist. Nehmen wir doch mal an, es gäbe so etwas wie psychologische Gesetze. Und psychologische Gesetze sind ja noch mal was anderes als die Normen in einer Gesellschaft.
1: Là encore, on traite ici des différentes définitions de loi. Si par exemple on formulait l'hypothèse qu'il y avait des lois psychologiques qui seraient différentes des normes de la société.
2: Wer die Willensfreiheit leugnet, der sagt, es gibt hier irgendwelche Gesetze. Das müssen nicht die Normen der Gesellschaft sein.
1: Können Sie das wiederholen?
2: Wer die Willensfreiheit leugnet, der sagt, es gibt irgendwelche Gesetze.
1: Celui qui nie le libre arbitre, il dit qu'il y a des lois qui existent, mais des lois arbitraires.
2: Also psychologische Gesetze können es sein, physiologische Gesetze. Der Ausstoß von Hormonen ist wichtig. alles, was erklären kann, warum sich jemand so verhält, wie er sich verhält.
1: Et on parlerait alors de lois psychologiques, de lois physiologiques ou même de l'influence des hormones qui influencerait la décision d'une personne.
0: Oui, c'est très clair. Mais quelle réponse? Mais j'ai une autre idée sur ça. Parce que si on dit que la liberté... Le libre arbitre est une illusion complète, donc fondée sur le fait que l'homme est conscient de ses actes, mais par des causes qui le poussent à agir.
1: Also in dem Fall wäre Freiheit eine Illusion. Und wenn zum Beispiel der Individuum bewusst ist von seinen Aktionen, tu as dit quoi, et conscient de ses actions et?
0: Agir.
1: Ist bewusst von seinem Handeln?
0: Donc, si on dit que le libre arbitre est une illusion, donc on réfère sur des autres exemples, peut-être. La liberté au soi, parce qu'il y a des gens qui disent que je fais ça parce que j'ai choisi de faire ça, comme exemple de Lafcadio. Lafcadio a tué le jeune homme parce qu'il est libre.
1: Genau, also jetzt, wenn man sagt, dass der eigene Wille eine Illusion ist, würde man also von Freiheit an sich reden, zum Beispiel dieser Lafcadio zum Beispiel.
0: Comme si on parle de le libre arbitre, on va parler de liberté au soi. Comme tu fais des choses à ta soi, à ta volonté.
1: Genau, wir reden dann von Freiheit an sich.
2: Also jemand, der die Willensfreiheit leugnet, der kann thematisieren Handlungsfreiheit. Der kann sagen, ich möchte dies tun oder ich möchte jenes tun.
0: Yeah.
2: Das Einzige, was er zunächst mal behauptet, ist meine Entscheidung oder mein Wunsch, dies zu tun oder jenes zu tun, der hat Ursachen. Das ist alles, was er sagt. Der ist nicht indeterminiert.
1: Donc une personne qui nie le libre arbitre, la seule chose qu'elle fait, c'est dire que son comportement a des causes et des raisons.
2: Und all die anderen Probleme, die wir debattiert haben, die hat er auch. Also der kann auch sagen, sind meine sozialen Beziehungen gut oder sind sie nicht gut?
0: Ja.
2: All diese Themen hat auch derjenige, der die Willensfreiheit leugnet.
1: Et une personne qui nie le libre arbitre a aussi toutes les autres questions et tous les autres problèmes qu'on s'est posés. Par exemple, est-ce que mes relations sociales sont bienveillantes, sont bonnes?
2: Entsprechend kann er auch die meisten politischen Fragen sich genauso stellen, wie wir sie debattiert haben.
1: Et de la même manière, il peut se poser toutes les questions politiques qu'on s'est posées.
0: La question de libre arbitre. Donc, qu'est-ce que Descartes nous explique par rapport... C'est Descartes qui nous a fait comprendre le libre arbitre, parce que Descartes nous explique la liberté absolue. La liberté absolue. Donc, avec la liberté absolue, c'est plus concret peut-être le libre arbitre, parce que la liberté absolue, donc l'homme, obéit des droits et des normes avec la dualité de l'homme. Si le corps est déterminé, donc l'esprit est tranquille.
1: Also der Konzept von eigenem Wille ist auf jeden Fall von Descartes sehr gut erklärt, indem er die Definition oder den Konzept von absoluten Freiheit äußert. Tu peux répéter ce que tu as dit ensuite?
0: Parce que c'est Descartes nous fait comprendre que le libre arbitre est une illusion. Donc Descartes nous explique la liberté absolue. Avec Descartes, nous explique l'homme est composé de corps et l'esprit. Donc si le corps est déterminé, forcément l'esprit est libre.
1: Also bei Descartes ist der Mensch eine Zusammensetzung von Körper und Geist. Also wenn der Körper determiniert ist, ist der Geist frei.
0: Ja, c'est la liberté absolue.
1: Das wäre die absolute Freiheit.
2: Also, der Freiheitsbegriff bei Descartes ist eine spannende Geschichte. Und ich glaube auch, dass in dieser Diskussion, 17. 18. Jahrhundert, das Problem mit Körper und Geist zusammenhängt. In dem Moment, wo ich sage, der Mensch als Ganzes ist Teil der Natur, unterliegt alles am Menschen den Naturgesetzen. damit auch das, was wir Geist nennen.
0: Ja.
2: Dann bin ich in so einer, dann leugne ich die Willensfreiheit.
1: C'est une question très intéressante que vos positions prennent. Par exemple, le 17e et le 18e siècle, la question du corps et de l'esprit sont très liées. L'homme est une partie de la nature et il lui est soumis. Il est soumis aux lois de la nature.
2: Deswegen scheint für viele der Begriff der Willensfreiheit daran zu hängen, dass wir Menschen aufgrund unseres Geistes aus der Natur heraustreten können.
1: Et donc la question du libre arbitre est répondue de la manière suivante, en raison de notre ce serait dire que en raison de notre esprit, on peut sortir de cet état de vie dans la nature et des lois de la nature et de ce déterminisme.
0: Je vous remercie à votre réponse pertinente. Donc l'émission tire à sa fin. Peut-être il va donner son dernier mot.
1: Vielen Dank für diese Antwort. Wollen Sie noch ein Wort für das Ende sagen?
2: Ich habe während unseres Gespräches oft an meinen Vater denken müssen.
1: J'ai souvent pensé à mon père pendant notre conversation.
2: Weil mein Vater was gesagt hat, was mich sehr beschäftigt hat. Er hat gesagt, da war er ungefähr in meinem Alter jetzt, er hat in seinem Leben nur 3 freie Entscheidungen getroffen.
1: Parce qu'il m'a dit un jour, au cours d'une discussion, qu'il n'a pris que 3 décisions de manière réellement libre dans sa vie.
2: Sein Beruf.
1: Son métier.
2: Die Entscheidung, seine Frau zu heiraten.
1: La décision d'épouser sa femme.
2: Und die Entscheidung, früher in Rente zu gehen.
1: Et la décision d'aller plus tôt à la retraite.
2: Was ich daran spannend finde, ist, wie wenig er an freien Entscheidungen in seinem Leben gefunden hat, ohne dass er deswegen sein Leben als unglückliches Leben empfunden hätte.
1: Ce que je trouve intéressant, c'est le peu de décisions libres qu'il définit comme libres qu'il a pris, mais qu'il était quand même satisfait de sa vie.
2: Und deswegen frage ich mich manchmal, ob wir wirklich immer über die große Freiheit reden müssten oder nicht über viele kleine Dinge, die unser Leben ausmachen.
1: C'est pour ça que je me demande si on devrait parler des grandes décisions, de cette grande liberté ou de beaucoup de petites libertés, de petites décisions qui font la qualité d'une vie.
0: Merci beaucoup. C'est très important.
1: Das ist sehr wichtige Frage. Vielen Dank.
0: Merci Ousmane aussi et Leila. Donc, je vous remercie. C'est très important. Donc, on a passé cette émission avec Moussa Chenapf, le professeur de l'Université Clinicum de Halle-Saale, en même temps docteur. Donc, on est très content d'être avec lui et Ousmane et Leila. Donc, merci beaucoup.
1: Vielen Dank an unser Gast, der Herr Professor Schnapf, der Professor an der Universitätsklinikum in Halle-Saale.
2: Nicht Klinik, Universität. Ich bin ja kein Arzt.
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0: Ваш
1: привіт.

Heute läuft das nicht. Naja, da läuft unser. Zum Widerhall hier auf Radio Korax. eigentlich wäre jetzt der Widerhall-Jingle gelaufen. Ihr hört nämlich hier den Widerhall auf Radio Korax. Es ist 17 Uhr mit mir, Katrin. Und diese Sendung wird 2 Stunden gehen bis 19 Uhr. Ihr habt gerade hier Common Voices gehört. Und ich habe auch schon einen Studiogast hier. Verena wird gleich mit uns über den über das Nachtentfalter-Symposium sprechen. Und ja, davor aber hören wir noch ein Lied. Und zwar habe ich da Verena schon gefragt, ob sie da Lust drauf hätte. Und zwar ist das ein ganz typisches Radiolied, vielleicht untypisch für Radio Korax. Aber ja, ich spiele es einfach trotzdem. Es ist Rihanna mit Umbrella. Und ich hoffe, das geht jetzt. Wir werden sehen.

0: Ja, Umbrella war das von Rihanna. Und wie ich es gerade schon, nicht erschrecken, wir sind hier nicht bei anderen Radiosendern, ihr seid richtig bei Radio Korax. Trotzdem finde ich, sollte man immer mal Rihanna spielen, so zum Klarkommen. Wie angesprochen gerade schon, ist Verena hier im Studio. Hallo Verena.
1: Hallo.
0: Verena ist für uns hier, um mit uns über das sogenannte Nachtentfalter-Symposium zu sprechen. Dabei, das ist eine Veranstaltung, bei dem verschiedene AkteurInnen der Club, Party, DJ und ja Nachtszene insgesamt zusammenkommen. Dabei wird es auch um selbstorganisierte Orte zum Beispiel gehen, aber insgesamt wird es um Halle gehen. Aber was passiert denn, wenn die Mieten steigen, wenn Räume fehlen, wenn Veranstaltungen immer schwieriger zu finanzieren sind? Und mit dieser und weiteren Fragen beschäftigt sich am Wochenende unter anderem Verena und die anderen hier in Halle für die zweite Ausgabe des Nachtentfalter-Symposiums. Im Mittelpunkt steht dabei die Leitfrage, wie kann freie Musik, Club und Nachtkultur in Halle und Sachsen-Anhalt langfristig bestehen und sich weiterentwickeln. Dabei habe ich gerade schon gesagt, da kommen Menschen aus Musik, der Clubszene, Wissenschaft, Verwaltung und Politik zusammen, um darüber zu sprechen, wie freie Musik, Club und Nachtkultur langfristig bestehen kann. Und das Symposium wird vom Netzwerk Musikveranstaltender Halle e.V. veranstaltet. Der Verein vertritt Clubs, Konzertspielstätten, Musikkulturvereine und die DJ-Kollektive in Halle und setzt sich für bessere Bedingungen für die lokale Musikkultur ein. Und darüber spreche ich mit Verena Zimmermann. Sie ist Geschäftsführerin des Netzwerks und koordiniert dessen Arbeit. So, jetzt ganz grob für Leute, die das gar nicht so kennen. In der Ankündigung des Nachtentfalter-Symposiums beschreibt ihr ja schon ein paar Probleme, die es gibt für die Nachtkultur. Zum Beispiel das Problem der Räume. Auf was stoßen Kulturschaffende denn, wenn es um Räume geht in Halle?
1: Ja, auf der einen Seite leben wir natürlich in einer Stadt, wo immer noch relativ viel Leerraum ist oder auch Freiraum. Sich den zu nehmen, kostet natürlich auch Kapazitäten und Kraft, alle gleichermaßen haben. Aber vor allen Dingen ist es einfach so, dass diese Freiräume nicht automatisch hergegeben werden für die freie Kulturszene, weil da einfach sehr viele Schwierigkeiten dran hängen, für Veranstaltende freie Räume einfach zu bekommen. Da geht es dann darum, dass der größte Part ist eigentlich verwaltungstechnisch und auch Anwohner-Beschwerden-technisch. Also das heißt, zu gucken, wie kann man Räume schaffen, die den Bedingungen, die halt diese Räume auch brauchen, sprich also auch Möglichkeiten, Lärm zu machen, weil das halt eben zu Musikveranstaltungen immer dazugehört, irgendwie diese Möglichkeit einzuräumen, aber auch in Gebiete zu sein, wo man natürlich nicht komplett außerhalb der Stadt ist, sondern auch irgendwie ein selbstverständlicher Teil innerhalb der Stadt. Da gibt es dann halt einfach verwaltungstechnische Herausforderungen, da geht es dann um Bebauungspläne und Lärm-TAs, die eingehalten werden müssen und Genehmigungen für eben diese Orte. Und das sind mit die größten Herausforderungen, wenn es darum geht, einen Raum zu finden und den dauerhaft bespielen zu können.
0: Mhm, ja, jetzt hast du schon Verwaltung angesprochen. Jetzt kann ich mir vorstellen, dass das auch in Bezug auf anderes kompliziert ist, wie wahrscheinlich bei jedem Gewerbe auch. Was für andere Probleme stößt ihr denn da? Also die Verwaltung rund um den Raum, aber was gibt es da noch für Probleme, auf die man stößt?
1: Meinst du jetzt innerhalb von Verwaltungsstrukturen der Stadt?
0: Nee, ich meine jetzt genau für das Nachtleben allgemein. Bleiben wir mal allgemein. Mhm. Müssen wir uns jetzt nicht in die Verwaltung eigentlich spezialisieren. Auf was stößt man denn noch, wenn man jetzt eine Spielstätte betreiben will, erhalten will oder neu gründen will gerade?
1: Also gerade ist es wirklich eine extreme Herausforderung, einfach weil wir nicht nur in Halle, sondern auch bundesweit erleben, dass da die Ausgehkultur sich extrem verändert hat. Das hat die größte Auswirkung in der letzten Zeit war auf jeden Fall die Corona-Krise, wonach einfach diese Orte gar nicht so hochfrequentiert besucht wurden. Das Ausgehverhalten der jüngeren Nachfolgegeneration hat sich grundlegend geändert. Sprich, man geht weniger in Clubs, man kennt auch diese Orte im Zweifel gar nicht so genau. Man favorisiert meistens Homepartys oder einfach das Leben draußen oder das Veranstalten draußen. Dann hinzugekommen ist, dass die Preise in jeglicher Hinsicht erhöht wurden. Also da geht es dann um Preise für oder Kosten für die Instandhaltung, für Energiekosten, aber auch Personal und die Ansprüche haben sich auch geändert, was auch total positiv ist. Also dass halt sozusagen VeranstalterInnen diese Räume halt auch gerne nutzen wollen unter bestimmten Bedingungen. Da geht es dann auch viel darum zu sagen, wir brauchen Awareness-Strukturen, die sind Voraussetzungen. Wir wollen auch nachhaltiger denken, wir möchten auch, dass die Orte inklusiver werden. Und das sind zum einen Veranstaltungen, also das sind Herausforderungen, die für die Räume auch natürlich nicht immer stemmbar sind und natürlich auch immer mit Kosten verbunden sind. Und da ist ja einfach ein großer Batzen dazugekommen, der zum einen positiv ist, aber zum anderen natürlich gerade auch mit Hinblick darauf, dass weitere Kostensteigerungen in den nächsten Jahren folgen werden, nicht so leicht umzusetzen, finanziell vor allen Dingen.
0: Ja, also es ist was ich mir auch immer mal denke, so dass man als irgendwie auch linksgeprägte oder progressive Clubkultur es besser machen will als der Mainstream. Das kostet ja dann einfach mehr und man macht sich manchmal vielleicht dann auch selber kaputt. Also
1: total, und natürlich gehört das aber auch dazu, dass diese Orte irgendwie ja wirtschaften müssen, um sich zu erhalten. Das heißt, man muss auch ein Programm fahren, was zum einen ermöglicht, auch niederschwellig zu sein, auch finanziell für die Besuchenden. Und gleichzeitig ist man aber auch auf mehr oder weniger Mainstream-Bookings insofern angewiesen, weil das auch das ist, was gerade auch eine junge Generation einfordert und auch gut besucht wird. Das heißt, das ist natürlich auch ein Spagat, den man sich als Betreiberin und Veranstalterin auch irgendwie fragen muss, inwiefern wollen wir das eigentlich? Wie können wir das schaffen, dass wir beides parallel laufen lassen können, um halt immer noch, wir haben hier einfach auch das Problem, und das ist auch ein deutschlandweites Problem, dass vor allen Dingen auch die jungen Leute auch gar nicht mehr so viel Geld haben und auch nicht so viel Geld in die Hand nehmen können, um sich halt so einen Abend zu finanzieren, weil die Getränkepreise natürlich auch gestiegen sind. Und wenn dann so ein Eintritt über 10 Euro kostet plus noch Getränke, dann wird es einfach für viele total schwierig.
0: Mhm. Ich habe mich das auch gehört. Also wahrscheinlich werdet ihr ja auch so ein bisschen über diesen Generationenwechsel sprechen, oder? Also ich beobachte das in Leipzig auch, dass es so Clubs gibt, die vor allem irgendwie Ü30er Leute dann besuchen und dann Clubs, die besonders junge Leute besuchen. Ist das auch so tatsächlich dann ein echtes Lifestyle-Ding, weil du jetzt gesagt hast, dass die junge Generation mehr Mainstream fordert? Und ich habe auch mal gehört, dass junge Leute zum Beispiel weniger rauchen. Ist das, weißt du, ob da das auch ein bisschen was damit zu tun
1: hat? Also ich glaube schon, ich bin jetzt kein Gen Z oder Gen Alpha, aber das ist natürlich das, was wir auch irgendwie mit Kolleginnen aus der Branche irgendwie besprechen. Ne? Dass man sieht, dass sozusagen der Lifestyle-Aspekt ein ganz großer ist, das heißt gesünder zu leben, das spricht dann auch dafür, dass weniger Leute in die Clubs gehen und auch nicht mehr so lange bleiben. Es wird weniger Alkohol konsumiert. Das ist ja durchaus auch total positiv zu betrachten. Aber wenn diese Betriebe auch sehr viel Wirtschaftsmodelle auf Gastronomie bauen, dann funktioniert das dann auch schon wieder nicht. Das heißt, da muss man drauf reagieren. Und das sind halt so Prozesse, die laufen gerade so parallel, weswegen es auch immer schwieriger ist, das umzusetzen. Und man sich fragen muss, okay, wir haben diese Räume noch. Wie können wir die eigentlich zusätzlich gestalten? Wie können wir auch die jüngere Generation dazu aktivieren, diese Räume selbstverständlich zu nutzen?
0: Du hattest jetzt schon angesprochen, dass sich vieles verändert hat, zum Teil verbessert hat, zum Teil verschlechtert hat. Ihr habt ja letztes Jahr auch schon ein Nachtentfalter-Symposium abgehalten. Gab es da Perspektiven, die sich erfüllt haben, Wünsche, die sich erfüllt haben? Oder ist es eher eine negative Tendenz seit dem letzten Jahr? Was ist dein Fazit?
1: Also das Nachtentfalter in der Form ist das zweite Mal so, aber es gab tatsächlich auch 2024 ein Vorgängermodell sozusagen. Also darauf haben wir aufgebaut, zu sagen, wir wollen eine Tagung haben, die sich explizit mit Club und Nachtkultur beschäftigt. Im letzten Jahr ging es natürlich auch um die Raumfrage, es ging auch um die Generationenfrage, die hat sich eigentlich verschärft. Also bei der Raumfrage ist natürlich so, dass wir in dem Jahr auch einer der größten Clubs in Halle verloren haben, die Station Endlos. In Bezug auf die Generationsfrage hat sich dann natürlich das nicht weiterentwickelt, sondern da ist immer noch ein Konflikt da, der gerade aber auch bei der jüngeren Nachfolgegeneration von VeranstalterInnen ankommt, dass die merken, okay, wir müssen unsere Formate vielleicht doch nochmal neu denken, weil auch viele KonsumentInnen mittlerweile sagen, okay, da muss irgendwie mehr passieren als DJs und Videocontent. Das heißt, da ist eigentlich auch ein Wunsch da nach mehr Diversität im Programm. Und das ist gerade in so einem ganz spannenden Wechsel, der einfach noch gar nicht abgeschlossen ist. Das heißt, wir haben Themen aufgegriffen, die natürlich im letzten Jahr auch sehr spannend waren. Wir haben im Vorfeld auch abgefragt, was so gerade Themen sind, die Szene interessiert. Und die sind teilweise verschärft und auch immer noch da.
0: Super interessant. Du hast es gerade angesprochen, ein Club ist komplett verloren gegangen. Ich habe jetzt auch schon die Leipziger Szene angesprochen. Viele sagen jetzt so, ich weiß nicht, ob das die professionelle Sicht auch ist, aber das gerade so eher tot in Anführungszeichen ist, so dass dieses Leben oder gerade toter als davor, auf jeden Fall vor einer Weile. Würde das nicht eigentlich bedeuten, dass man es gerade ganz gut hat, in dieses Vakuum reinzugehen und es eher leicht hat, dann da was zu starten, dass Leute aufgrund des geringen Angebots automatisch das gut funktioniert, oder ist es gerade immer noch sehr schwierig, was aufzubauen wegen der Probleme?
1: Also ich glaube, ich kann das glaube ich gar nicht so generalisierend sagen, aber ich nehme halt wahr, dass so Verbindlichkeiten eine Riesenthematik sind. Also sprich, wenn man sagt, man macht einen Vorverkauf für Konzerte oder auch Clubveranstaltungen, es ist total oft wahrnehmbar, je nachdem, welche Artists da sind, aber in den meisten Fällen in Halle ist es so, dass es, man so ein bisschen bibbert, bis sozusagen die Veranstaltung losgeht, weil man nicht so ganz sagen kann, okay, kommen eigentlich jetzt genügend Leute. Das heißt sozusagen, bis zum letzten Punkt sich noch offen zu halten, ob man jetzt kommt oder geht, ist natürlich für so eine Verlässlichkeit von Veranstaltungen auch immer eine Herausforderung. Jetzt habe ich gerade deine Frage vergessen.
0: Alles gut. Ich hatte gedacht, das ist aber auch voll der gute Punkt tatsächlich. Also das nehme ich auf jeden Fall auch so wahr und habe ich auch auf Homepages oder Seiten von Clubs gesehen, dass sie sagen, hey Leute, nehmt den Vorverkauf bitte wahr, das rettet uns. Das ist voll der gute Punkt. Die Frage war, ob das dieses Vakuum von der Clubkultur, die natürlich zu betrauern ist irgendwo, kann das nicht auch bedeuten, dass das Vakuum leichter gefüllt werden kann? Dass wenn man sagt, ey, ich will jetzt einen Club eröffnen, dass das eigentlich voll chillig dann ist?
1: Also ich wünschte, das wäre so. In der Realität glaube ich das nicht. Ich glaube, dann würden es vielleicht sogar mehr Menschen probieren. Ich nehme das gerade bundesweit, auch wenn ich mit Kolleginnen spreche, nicht unbedingt wahr, dass gerade so der Hype da ist, einen Club aufzumachen, weil einfach das ein Riesenkostenthema auch ist. Ich glaube, Menschen sind natürlich auch oftmals Gewohnheitstiere. Das heißt irgendwie so ein bisschen die Frage, okay, Sie kennen halt bestimmte Veranstaltungsformen.

0: die sich verschiedenste Menschen ausgedacht haben, um diesen Raum zu füllen. Und das ist zum Beispiel was, finde ich sehr, sehr spannend, das erlebe ich gerade gar nicht mehr. Also jedenfalls nicht in etablierteren Orten, sondern so tief in der Subkultur ist das immer noch verankert, aber so in Clubs oder Konzertspielstätten hat das nachgelassen, aber wir wünschen uns eigentlich, dass das Vakuum auch genau damit gefüllt wird, weil das sind Räume, die sind da und die sind auch unter der Woche frei. Das heißt, Clubs überlegen sich gerade natürlich auch, wie können wir diesen Raum auch erweitern. Also da machen die Kolleginnen aus den anderen Städten auch unterschiedliche Formate auf. Da geht es dann wirklich bis hin zu Firmenfeiern und Yoga. Gibt es natürlich auch DJ-Workshops und andere Formate, die halt ausprobiert werden, um natürlich zum einen das Geld reinzuholen, aber auch um zu sagen, hey, diese Orte sollen auch selbstverständlich für eine Stadtbevölkerung genutzt werden können oder vor allen Dingen auch für die Szene.
1: Ja, das klingt auf jeden Fall schon mal interessant mit Firmenfeiern im Club.
0: Hier, glaube ich, also in den gängigen Clubs auf jeden Fall nicht.
1: Okay, das ist schon mal gut zu wissen. Ja. Also falls ihr gerade dachtet, ihr könntet eure Firmenfeier in Halle in einem einschlägigen Club feiern, das ist noch nicht möglich, aber wer weiß, was bei dem Symposium rauskommt am Wochenende. Eine andere Frage, du hast schon angesprochen, dass die Clubs ja vor allem auch mit progressiven Ansätzen zum Feiern gehen oder wie man das angenehmer für auch marginalisierte Gruppen oder zum Beispiel Flinterpersonen durch zum Beispiel Awareness-Strukturen schafft. Clubs und die Nachtkultur generell hat ja den Anspruch, marginalisierte Gruppen aufzunehmen, für sie einen Raum zu schaffen, Identitäten zu pflegen. Auch queere Clubkultur ist ja ein mega das Ding und prägt, also queere Kultur generell prägt ja einfach die Clubkultur wie wenig andere. Es gibt Drag-Shows, die sehr ziehen, so werde ich sehe. Ja. Das ist gerade ein Ding, hätte ich gesagt. Und wir kommen leider nicht umhin, diese Frage jetzt zu stellen. Wir hatten die Landtagswahl. Die AfD ist tendenziell natürlich gegen diese Art von Kultur und auch die Nachtkultur, wie viele andere Kulturen sind, abhängig von Kulturförderungen. Wie siehst du die Chancen, dass das bleiben, also wie, dass sich Städten jetzt noch halten, auch mit einer potenziellen AfD-Regierung?
0: Ja, das ist natürlich eine riesengroße Frage und auch Angst, die für viele im Raum steht. Also zuallererst sind Club und freie Kulturräume ja schon immer auch Orte von progressiven Strömungen gewesen, wo halt auch ein gemeinsames Miteinander ausprobiert wird. Wie wollen wir eigentlich zusammen leben? Und wie wollen wir es schaffen, Räume zu kreieren, in denen wir so sein können, wie wir sind? Das ist so das, wo ich einfach sage, das ist für mich einer der wichtigsten Punkte, die so eine Clubkultur ausmacht, weil damit halt Safer Spaces ja geschaffen werden, wo auch Menschen mit ihren, ja, mit dem, wie sie halt eben sind und wie sie leben und lieben wollen, halt einfach zusammenkommen können und auch Allies finden können. Dass das natürlich auch ein Dorn im Auge ist von einer gesichert rechtsextremen Partei, wundert uns natürlich nicht. Die Clubs an sich haben selten die Möglichkeit, Kulturförderung zu beantragen. Also es gibt wenig Förderungen, die so rein auf so Clubs als Orte gehen, weil es halt eben wirtschaftliche Orte sind oder die dann oft in so Förderstrukturen rausfallen, was auch ein Problem ist. Es gibt dann so Bereiche, wo dann halt Technik gefördert werden kann etc. Aber nichtsdestotrotz ist auch die freie Veranstaltungsszene, auch Konzerträume sind da anders von betroffen. Wir hoffen natürlich, dass wir diese Räume halten können und das wollen wir versuchen zu schaffen, indem wir uns untereinander vernetzen und solidarisch bleiben, im Austausch bleiben, Diskurse auch aushalten untereinander. Natürlich sind auch die Orte nicht alle gleich und natürlich kommen da auch unterschiedliche Dispute zusammen, aber es ist einfach wichtig, dass wir uns sicher sind, dass wir uns brauchen in der Stadt, um auch eine diverse, vielfältige Stadtkultur zu behalten und zu erhalten, dass wir diese Räume erhalten für die Menschen, die auch diese Räume brauchen und für uns selber als Ausgleich, als Ort, wo wir auch einfach unser Ventil öffnen können, wo wir FreundInnen finden können und zusammenkommen können. Und ich glaube, da ist für mich das Wichtigste, zusammenzurücken und vor allen Dingen auch sich zu professionalisieren. Also ich glaube, je näher wir auch zusammenrücken und uns unsere Skills sharen, desto mehr können wir auch aufeinander bauen. Das ist zumindest der Wunsch, den wir haben. Und gewisse Orte oder gewisse VeranstalterInnen versuchen natürlich auch mehr in der Stadtgesellschaft anzukommen, im Sinne von an Verwaltungsorgane anzudocken und sich auch dort als professionelle VeranstalterInnen zu präsentieren, wenn es zum Beispiel um Open-Air-Veranstaltungen geht oder Veranstaltungen in leeren Räumen, wie so Warehouse-Partys.

0: Partys etc. Das hilft natürlich auch, weil sie dann mehr oder weniger irgendwie auch ja, anerkannt werden als professionelle AkteurInnen. Nichtsdestotrotz können wir gerade aber auch nicht vorhersehen, was das wirklich konkret bedeutet. Aber wir sehen das natürlich mit einer großen Sorge und hoffen, dass wir es schaffen, uns ja, zu solidarisieren untereinander und Haltung zu bewahren und Haltung zu zeigen.
1: Ja, das klingt, das ist natürlich immer super abstrakt, ne? Aber es ist auf jeden Fall etwas, was, glaube ich, viele Gruppen gerade, die sich dieser Frage stellen müssen, die aus dem progressiven Spektrum kommen, die das als Ziel haben. Ja, jetzt nochmal zurück zu eurem Symposium oder vielleicht auch generell. Sprichst du ja gerade zu einigen Hörenden, die in Halle und Umkreis wohnen. Hast du Wünsche oder Appelle an die Hörenden?
0: Der Appell ist natürlich, kommt vorbei. Wir haben ein wunderbares Programm zusammengestellt. Das geht von Technik-Workshops oder auch Impuls-Workshops von den radikalen Töchtern, wie man legal Stress machen kann. Das bezieht sich natürlich auch auf die aktuelle Lage. Gleichzeitig gibt es natürlich auch inhaltlichen Input. Wir möchten uns damit beschäftigen, wie bedeutsam sind diese Orte, die wir schaffen, für auch eine nachhaltige Stadtentwicklung. Da haben wir von WissenschaftlerInnen bis hin zu StadtplanerInnen und auch Leute, die solche Orte betreuen, auch deutschlandweit hinaus. Also wir haben zum Beispiel das Platzprojekt aus Hannover dabei, die so ein bisschen erzählen, wie die sozusagen ihren Ort seit 13 Jahren, glaube ich, mittlerweile ungefähr halten. Gleichzeitig wollen wir uns die Frage stellen, wie wir ein solidarisches Miteinander möglichst ohne Diskriminierungsform schaffen. Da geht es dann darum, wie können wir Awareness-Räume stärken, wie können wir uns gegen Ableismus und auch für diverse Bookings und ja, andere Diskriminierungsformen innerhalb dieser Räume stellen und ja, Schutzräume erhalten. Außerdem stellen wir uns natürlich auch die Frage, wie wir, ja, wie wir diese Räume auch finanziell erhalten können im Kontext von Kulturförderung. Da sind Leute aus der Stadtverwaltung dabei, die mit uns darüber sprechen, die uns sehr wohlgesonnen sind, die auch unser Symposium mit unterstützen. Also der Fachbereich Kultur unterstützt uns sehr stark. Wir haben da eine starke Bindung zu. Das ist natürlich für uns auch sehr großartig, weil wir damit ja auch einfach einen schnellen Draht in die Verwaltung haben und auch natürlich unsere Probleme noch mal besser adressieren können, die dann hoffentlich auch gehört werden. Also wie ihr, liebe ZuhörerInnen, jetzt gerade mitbekommen, es gibt ein großes Programm von kreativen Workshops und Input über 2 Tage und wir haben natürlich auch Samstagabend eine Aftershow-Party, wo sich ein junges, neues Veranstaltungsteam zusammen mit der Komplizierte Liebe zusammengetan haben, um eine wunderbare Veranstaltung zu machen mit ganz viel spaßigen Gimmicks, die extra gebaut wurden, mit viel lustigen Technikaufwand. Gleichzeitig gibt es aber auch ja, Zusatzprogramme wie auch ein Drag-Bingo und ein Real-Life-Halligalli-Spiel. Also es wird spannend und wir können verraten, dass es anders wird als gängige Clubveranstaltungen, würde ich mal sagen.
1: Ja, das klingt auf jeden Fall schon mal sehr überzeugend. Also, wenn ihr Lust habt, zu dem Kongress zu kommen oder auch zu der Party, zu dem Kongress muss man sich, wenn ich es richtig verstanden habe, anmelden bei
0: Man
1: Musik
0: kann
1: in
0: auch so
1: Halle.
0: kommen.
1: Man kann auch so kommen. Oh, das ist toll inklusiv. Also, man kann auch einfach so kommen. Aber Anmeldung ist wahrscheinlich auch Thema Verbindlichkeit, ne? Kann man sich auch anmelden bei musikinhalle.de. /Nachtentfalter-Symposium-2026. Das findet ihr aber bestimmt auch auf allen gängigen Social Media, bliblablo. Genau. Also diesen Freitag und Samstag, 2. und 3. Oktober im Charles Bronson und im Offspace des Congrave e.V. Ich habe hier Verena Zimmermann, die Geschäftsführerin des Netzwerk Musikveranstaltende Halle e.V. und ich danke dir für das Gespräch.
0: Ja, danke dir. Schön, dass ich da sein durfte.
1: Und viel Erfolg bei dem Symposium natürlich.
0: Danke.
1: Wir hören jetzt Hot Chip mit Boy from School, was ich vorhin schon aus Versehen angeteasert hatte. Jetzt hören wir es komplett. Musik.

Boy from School war das von Hot Chip. Ihr seid hier bei Radio Korax im Widerhall und wir hatten gerade Verena im Studio, die über das Symposium geredet hat. Eigentlich hätte es gut gepasst, auch elektronische Musik zu spielen, aber irgendwie fühle ich mich heute nach anderer Musik. Ich bin Katrin, ich moderiere jetzt bis 19 Uhr hier diesen Widerhall und wie jeden Donnerstag und dann auch morgen wahrscheinlich will ich euch ein paar Veranstaltungen teilen, zu denen ihr könnt. Zum Beispiel wäre morgen am 2. Oktober eine Demo in Halle um 17 Uhr. Der Beginn ist der Melanchthonplatz. Und der Titel ist Demokratie in die Offensive, AfD-Verbot jetzt. Aufgerufen dazu haben unter anderem der VVN BDA Sachsen-Anhalt e.V., die Vereinigten, also das ist, steht für Vereinigung der Verfolgten des Naziregimes, Bund der AntifaschistInnen und Antifaschisten e.V. Und weitere Bündnisse aus Halle, wie Halle gegen Rechts und die Orga, AfD-Verbot jetzt. Das ist, wie gesagt, morgen 17 Uhr am Melanchthonplatz. Außerdem ein bisschen kulturell wäre das Theaterstück Cassandra, woran glaubst du, im WUK-Theater. Das Theaterstück hat gestern begonnen und wird an zwei weiteren Terminen noch im WUK-Theater stattfinden. Unter anderem morgen um 20.30 Uhr wird es dort gespielt. Die Karten gibt es im Online-Vorverkauf auf der Website des WUK-Theaters oder an der Abendkasse. Und Tickets sind, je nachdem wie viel man geben kann, zwischen 12 und 30 Euro. Das Stück dreht sich um Cassandra, die Seherin aus der griechischen Mythologie. Sie prophezeit den Untergang Trojas, doch ihre Worte werden nicht gehört. Es geht also um das Nicht-Gehört-Werden und die damit verbundene Ohnmacht von Frauen. Es ist ein Soloabend mit der Schauspielerin Nicole Tröger und rückt diese tragische Figur und die Cassandras unserer Zeit ins Licht. Ebenso ein bisschen kulturell ist das Lilith, der queer-feministische Lesesalon im Theaterhaus Ost. Der Abend soll inspirieren, sich inspirieren lassen und über das Gehörte ins Gespräch kommen. Gerne soll man eigene Texte auch mitbringen, um sie für das Publikum zu lesen und kritische Auseinandersetzungen mit den Texten sind erwünscht. Es gibt Kaffee und Kaltgetränke, der Lesesalon dauert circa 90 Minuten. Einlass und Bar starten ab 18 Uhr, Eintritt ist frei und das Theaterhaus Ost ist im Böllberger Weg 5 in der südlichen Innenstadt von Halle. Im Saalekreis, also nicht hier in Halle, ist seit dem letzten Samstag die interkulturelle Woche. Die Aktionswoche läuft unter dem Motto Dafür. In der Woche geht es um Austausch, gegenseitigen Respekt und ein friedliches Miteinander in einer vielfältigen Gesellschaft. Genauer, gemeinsames Unterwegssein, bestehendes Feiern, Neues entdecken, einander begegnen und die Vielfalt des Lebens genießen. Dabei gibt's unter anderem die Ausstellung Bilder gegen den Hass im Mehrgenerationenhaus Merseburg. Die Auszubildenden der BBI Grafikschule haben die tragischen Ereignisse des Anschlags in Halle 2019 künstlerisch in handgezeichneten Plakaten verarbeitet. Außerdem gibt es ein Vereinsfest Danke Ehrenamt in Nauendorf. Bei Wettin Löbejün geht es rund um das Ehrenamt. Ein gemeinsames Essen bietet auch immer viel Raum für Gespräche. Ob bei Pelmeni oder Vareniki im Stadtteilzentrum Merseburg-West oder bunt serviert in der Suppenküche des Works GmbH. Weitere Höhepunkte der interkulturellen Woche sind Konzerte der Kreismusikschule mit der Künstlerin Miriam Krone und das Konzert der Ukrainian Voices. So, dann schauen wir auch noch nach Leipzig. Das X-Straßenviertel entfaltet sich, mit dem X-Straßenviertel entfaltet sich ein bewegter Rundgang durch den Leipziger Osten. Die Kursmitglieder des Bereichs Darstellende Kunst des Kinder- und Jugendkulturzentrums Oskar lassen an verschiedenen Orten kleine Welten entstehen, die sich nur für diesen Moment öffnen. Live-MusikerInnen begleiten das Geschehen und verweben Klang und Bewegung zu einer gemeinsamen Erzählung. Jede Szene reagiert auf ihren Ort und taucht in dessen Geräusche, Geschichten und Atmosphären ein. So wird das Viertel selbst zur Bühne, auf der Tanz, Musik und Umgebung miteinander verschmelzen. Start ist der Parkplatz des Kinder- und Jugendkulturzentrums Oskar in der Gabelsberger Straße 30 um 19 Uhr. Und danach gibt's den Rundgang durch die Innenhöfe des Kreuzstraßenviertels. Wenn ihr also Bock habt auf einen abendlichen Spaziergang in Leipzig-Ost, schaut da doch gerne vorbei. Außerdem Kurzfilm und Gespräch How Activists in Odessa Take Care of the Homeless.
Trotz des Krieges setzt die linke Organisation SAD, Street Aid Daily, in Odessa in der Ukraine weiter ihre Aktivitäten fort. Unter anderem Hilfe für Obdachlose. Die Initiative Linke Ukraine Solidarität Leipzig zeigt einen Kurzfilm von Commons über SAD mit anschließendem Gespräch per Videocall nach Odessa. Der Film wird um 19.30 Uhr losgehen bis 21 Uhr. Eintritt ist frei und der Veranstaltungsort ist die Galerie Kupp in der Kannstraße 18 in Leipzig. So, so viel zu den Veranstaltungen. Wir hören jetzt noch ein Lied und werden dann uns in großen Schritten auch schon den Antifa-News entgegen bewegen. Davor aber sprechen wir noch über die Wagenplatztage in Sachsen-Anhalt und sprechen da darüber, wie Bauwagen, Wohnraum und ein solidarischer Ort in einem sein kann. Jetzt aber erstmal ein Lied von einer Gruppe aus Leipzig, unserem lieben Nachbarn, und zwar den Prinzen, mit Alles nur geklaut.

Ja, die Prinzen, viele wissen nicht, dass die aus Leipzig sind, ehemalige Thomaner aus dem Thomaner-Chor. Ja, und jetzt kommt noch ein kleines Lied, bevor wir über die Wagenplatztage sprechen. Und zwar eins, ja, was so ein bisschen melancholischer auch ist. Es ist auf Spanisch und es heißt Obsession von Aventura. Ich denke, die meisten kennen es, zumindest wenn es jetzt angeht.

0: Und ja, das Thema Wohnen, das umgibt uns ja super viel. International ist da zum Beispiel gerade die Protestbewegung in Spanien, die sich symbolisch an einer Entmietung einer älteren Dame aufgehängt hat, sozusagen. Dann die linken Wohnraumversprechen in Berlin natürlich, das große Enteignungsthema. Aber auch natürlich hier in Halle waren Mieten super doll Thema bei der Landtagswahl. Und ja, im Grunde weltweit ist das natürlich ein Thema, weil einfach jeder Mensch irgendwie wohnt. Also man kann ja nicht wohnen sozusagen. Und man bezeichnet diesen Wohnraum ja auch gerne als die dritte Haut des Menschen. Es bestimmt unser Leben wie wenig anderes. Es bestimmt unsere Art zu denken, unseren Umgang miteinander. Also wie man wohnt mit anderen Menschen allein, wohnt man isoliert. Aber eben auch Probleme, die damit einhergehen. Also man gibt oft einen sehr großen Anteil des Einkommens für Mieten aus, also für dieses Wohnen. Es kann durch Wohnen soziale Trennung passieren, innerhalb der Stadt, aber auch innerhalb eines Gebäudes. Und man kann im Grunde von einer aktuellen Krise des Wohnens sprechen. Und genau da könnten ja alternative Wohnkonzepte dann reingehen in diese Krise. Eins dieser Wohnkonzepte ist zum Beispiel der Wagenplatz. Vielleicht kennt ihr ja auch Menschen, die auf einem Wagenplatz wohnen. Es gibt hier in der Gegend einen relativ jungen Wagenplatz, und zwar bei Freiroda in der Nähe von Halle. Und das ist unter der Einflugschneise des Flughafens. Und dort lebt beispielsweise Jojo. Jojo hat einen Baucontainer und Jan von Radio Korax ist mit Jojo ins Gespräch gegangen.
1: Ich befinde mich jetzt hier auf dem Bauwagenplatz Freiroda zwischen den Start- und Landebahnen des Leipziger Flughafens. Deswegen ist wahrscheinlich auch der Bauwagenplatz hier, weil sonst, ne, wer würde sonst hierher sein? Ich meine, der Ort ist ja noch bewohnt, oder?
2: Freiroda jetzt? Ja. Da wohnen, ich weiß nicht wie viele Leute, aber ist bewohnt.
1: Also wird es mit den Krawallen nicht so schlimm sein wie in Kursdorf, oder? Weißt du nicht, also hast du kein Dies. Der leere Ort hier gleich um die Ecke sozusagen, auf der anderen Seite. Gut, dann bin ich heute durch und muss erst den Weg herfinden. Das war ein ziemliches Abenteuer, nervenaufreibend. Jetzt bin ich hier. Seit wann gibt es denn etwa diesen Bauwagenplatz?
2: Seit 3 Jahren, 3,5 Jahren, was in der Richtung.
1: Bist du die ganze Zeit schon dabei?
2: Nee, ich bin seit Mai diesen Jahres dabei. Aber ich habe vorher schon mitgeholfen, so ein bisschen Gebüsch weggemacht, ein paar Strukturen mitgebaut. So.
1: Darf ich nach deinem Namen fragen?
2: Jojo.
1: Ach, Jojo, du bist Jojo.
3: Ich bin Jojo.
1: Okay, ja, ich meine, wenn ich von Jojo höre, dann weiß ich nicht, wo ich hinstecken gehe, jetzt weiß ich es ja. Du bist jetzt auch hier auf dem Bauwagenplatz. Was hat dich dazu gebracht, hier sozusagen einen Bauwagen zu ziehen, einfach einen Container?
2: Ich habe da schon übel lange Bock drauf. So. Mir gefällt die Idee ein bisschen von einem nomadischen Leben. So. Ich mag, wenn die Maschine rollt, ich mag Dinge mit Rädern unten dran. Und schon total lange träume ich schon davon, sowas zu machen. Und jetzt mache ich es halt einfach. So, ich habe keinen Bock mehr drauf zu warten.
1: Okay, du hast jetzt dir einen Container genommen, also nicht einen Bauwagen eigentlich, sondern eigentlich einen Container, wie ein Schiffscontainer sozusagen. Die Stützen sind ausgefahren, der steht hier, also sehr mobil ist er nicht.
2: Jein, im Moment immobil, aber die große Sache ist, ich habe darüber nachgedacht, ob ich Bock habe irgendwie auf einen Bus, so einen Gelenkbus oder so, weil der von innen interessant ist, aber wenn dir da der Motor wegraucht, dann ist ja der Motor weggeraucht und dann musst du den ganzen scheiß Bus ersetzen und deine Hütte ist hin, so, ne? Ich kann meinen auf jeden x-beliebigen LKW hinten draufladen und wenn der wegraucht, muss ich nur einen Motor tauschen. Also muss ich nur das Fahrgerät tauschen, nicht meine ganze Bude weghauen deswegen. Also eins nach dem anderen.
1: Ja, okay. Ich habe ja gesehen, du baust ja deinen Wohnort ziemlich gut aus. Also dann ist es ja ziemlich komfortabel eigentlich aufgebaut. Du hast ja mit Bauphysik zu tun gehabt, oder hast damit zu tun?
2: Ich bin eigentlich Architekt. Und habe jetzt lange Jahre, viele Jahre über Bauraum, Lebensraum nachgedacht. Auch über die Menge an Lebensraum, die man so haben kann, haben sollte. Auch auf Bauressourcen und so ein Kram bezogen. Und fast jede einzelne Person, die so existiert in Zentraleuropa, nimmt deutlich mehr Lebensraum ein, als das ressourcentechnisch okay wäre. So, grob gesagt, 34 Quadratmeter persönlicher Rückzugsraum. Wer drüber geht, nimmt ziemlich viel Lebensraum ein. Und dann habe ich mich gefragt, wie weit kann ich drunter gehen und immer noch es gemütlich haben, gemütliches Leben führen. So 18 Quadratmeter sollten hinkommen.
1: Also ich habe 41 oder sowas, 43. Ich meine, ich bin froh drüber. Bei mir liegt es auch ganz schön verkramt aus, aber den Raum brauche ich auch. Den fülle ich aus. Ich könnte noch ein bisschen was dran haben. Also das ist mein Gefühl. Du meinst, das wäre schon zu viel eigentlich, ja?
2: Kommt ein bisschen drauf an. Ist, was ich sage, kommt aus einer Ressourcenecke. Und die geht davon aus, dass die Gebäude, die wir bewohnen, in einem mehr oder weniger modernen Stil aus Stahlbeton gebaut sind. Je mehr Stahlbeton, grobe Umweltbelastung, der ganze Kram, der da hinten dran hängt, und diese Ressourcennutzung verteilt auf die Gesamtweltbevölkerung, dann kommen wir ungefähr auf diese 34 Quadratmeter, damit unser Fußabdruck dort okay ist. So, ältere Häuser, da sieht das alles ein bisschen anders aus. Es ist mehr eine Über-den-Daumen-Peilung. Also ich werde dich jetzt nicht blöd anmachen wegen deinen 40 Quadratmetern, so ist nicht gemeint. Aber Richtwert 34 ist die traurige Wahrheit eigentlich.
1: Okay, auf diesem Planeten. Also steckt bei dir sozusagen noch einiges mehr dahinter. Du versuchst ja faktisch so eine planetare Existenz dir aufzubauen, die ökologisch kompatibel ist. Die, ja, also du machst ja auch eine Heizung drin, die mit Solar funktioniert, wenn sie denn funktioniert und so weiter. Wie erzeugst du Strom?
2: Das wird am Ende auch eine Solargeschichte werden. Also Photovoltaik. Momentan beziehe ich noch Strom vom Nachbargelände, wie die anderen auch. Aber ich hoffe, mit meinem Autarkie zu schaffen, auch mit der Stromerzeugung.
1: Okay, okay. Was meinst du, das, wie du es ja sozusagen dir denkst, könnte das so eine Art Vorbildfunktion auch für andere Leute sein? Also wenn das ein Beitrag zur menschheitlichen Problemlösung sein soll?
2: Ich würde es mir wünschen. So, ich würde es mir wünschen, aber ich maße mir nicht an, ein Vorbild sein zu können für irgendjemanden. Ich fände es cool. So, wenn... Aber da gibt es eine gewisse Ambivalenz in mir auch. Es ist so, ich möchte nicht so gerne das große Bauspekulationsspiel mitspielen. Aber ich finde es schwierig, indem man sich raushält, genug Reichweite zu haben, eine Vorbildfunktion zu haben. Also wenn man mitspielt, spielt man gegen sich selbst. Oder ich würde gegen mich selbst spielen, wenn ich mitspielen würde. Würde gerne mehr Leute dazu bewegen, einen ähnlichen Ansatz zu fahren. Ich meine, die Leute können gerne in Häusern wohnen, aber mit dem Hintergedanken, wie viel Platz brauche ich, wie viel Energie brauche ich, wie viele Ressourcen brauche ich und wie viel persönlichen Rückzugsraum brauche ich. Also muss ich auf 100 Quadratmetern alleine wohnen, 200, 300, 400, scheißegal. Und muss das alles abschließen gegen den sozialen Raum da draußen und lass alles draußen, baue noch eine große Hecke drumherum, eine große Mauer. Ist alles mein Raum, so, gar keinen Bock drauf. Kleiner persönlicher Rückzugsraum, großer sozialer Raum, um sich gegenseitig begegnen zu können und ja, sich gegenseitig irgendwie halt zu sehen, zu unterstützen, zu helfen, was in der Richtung. Ich habe völlig vergessen, wo ich angefangen habe. Vorbildfunktion hätte ich gerne, maße ich mir aber nicht anzuhaben, ist, glaube ich, die kurze Antwort.
1: Okay, okay. Ich meine, ich sehe ja deine Container, aber man kann da nichts draufstocken. Der Container ist sozusagen nur einstöckig. Also aufstocken geht bei dir so nicht. Das würde da praktisch pro Menschen einen Raum von 18 Quadratmetern bedeuten. Na, nicht mal übereinander gelegt, sondern sozusagen nebeneinander. Meinst du, das würde funktionieren?
2: Also potenziell ist der ja wie ein Seekontainer aufgebaut. Also es wäre möglich, da oben noch aufzustocken. Man könnte die einfach stapeln, 5-6 hoch, so wie es am Hafen ist. Würde schon gehen. Ist halt ein bisschen blöde mit der Treppe so. Aber warum nicht nebeneinander? Warum nicht einen größeren Platz haben, wo ein paar von diesen Containern draufstehen? Jeder hat seinen Rückzugsort und draußen trifft man sich daneben. Also beides möglich am Ende. Nebeneinander, übereinander. Alles cool.
1: Okay, okay. Was könnte ich jetzt noch fragen? Ja, noch zum Abschluss vielleicht. Ich meine, wir sind ja alle in sehr prekären Situationen, wo wir alle Alternativen suchen nach dem, was jetzt passiert, zu dem. Und nirgendwo zeigt sich etwas. Das Alte stirbt, das Neue kommt noch nicht. Das ist alles eine sehr schwierige Lage. Wo findest du dich da wieder eigentlich? Also das ist eine sehr halb nomadische Situation oder das...
2: Ich fühle mich zermahlen im Getriebe dieser Gesellschaft. Ich habe da keine Lust mehr drauf. Ich möchte dem entfliehen, parallel dazu existieren, abseits davon existieren, unabhängig davon existieren. Ich sehe mich im großgesellschaftlichen Gefüge nicht wirklich überleben. Jetzt versuche ich es hier draußen, mal gucken.
1: Okay, wir werden sehen, was draus wird. Ich bin heute zum ersten Mal hier. Also es ist nicht der erste Bauwagenplatz, den ich sehe, aber hier in Freiroda zum ersten Mal. Vielleicht kann man ab und zu immer mal so einen Sachstand sozusagen Bericht machen von hier, diesem Experiment Freiroda. Ja. Ja, okay, danke dir.
2: Jederzeit, sehr gerne.
1: Gut.
0: Das war Jojo vom Wagenplatz in Freiroda über das Aussteigen, Nomadentum und die Verantwortung des Wohnens. Das Gespräch fand statt innerhalb der jüngst vergangenen Wagenplatz-Tage. Und ihr habt es gehört, ein kleines Update-Gespräch kommt vielleicht bald nach. Wir dürfen also gespannt sein, was wir vom Wagenplatz Freiroda noch so hören werden. Und genau, alles im Rahmen der Wagenplatz-Tage Sachsen-Anhalt. Und wie jeden Donnerstag werden hier gleich um 18 Uhr ungefähr die Antifa-News kommen mit den neuesten Informationen, aber auch Gedenktagen und Veranstaltungstipps rund um die antifaschistischen Bewegungen. Zuvor aber hören wir noch ein bisschen Musik, und zwar hat das auch ein bisschen ein Thema, und zwar ist heute der 1.10. und das ist der Nationalfeiertag von China, der Volksrepublik China. Und wir sind jetzt natürlich kein Radiosender, der Nationalfeiertage in irgendeiner Form feiert, und ich würde sagen, insbesondere nicht den von autoritären Regimen, aber ich möchte es als Anlass nehmen, an die Hongkong-Bewegung, die Hongkonger Protestbewegung von 2019 zu denken, oder das ein bisschen mal wieder euch in Erinnerung zu rufen, dass es das gab 2019, eine riesige, riesige Protestbewegung, wie es die Welt selten gesehen hat. Sie hat mich auf jeden Fall super bewegt, und wenn ich jetzt dran denke, kriege ich auf jeden Fall auch Gänsehaut. Und auch am 1.10., also dem Nationalfeiertag der Volksrepublik China, an die Hongkong ja schrittweise der eingegliedert werden sollte, auch da gab es Ausschreitungen, auch da gab es Verletzte und Bedrohungen. Und an genau diesem Tag wurde die Militärpräsidenz in Hongkong verdoppelt. Insgesamt wurden laut Wikipedia 74 Protestierende verletzt und es gab 180 Festnahmen. Also an dem 1.10. jetzt, an den ganzen anderen Tagen, das würde auf jeden Fall hier den Rahmen sprengen. Es ist auf jeden Fall, es sind auf jeden Fall Monate im Sommer 2019, die man sich vielleicht nochmal ins Gedächtnis rufen sollte. Und es gibt ein Lied unter anderem, wir werden jetzt gleich zwei Lieder hören mit diesem Thema. Und das erste Lied ist von, gut, ich kann leider kein Kantonesisch, ich werde es euch gleich recherchieren, wie man es schreiben könnte. Aber das Video dazu ist auf jeden Fall super bewegend auch, weil es eben Videos aus der Protestbewegung in so Sketch umgewandelt hat. Ich kann das ganz schwer beschreiben, also so wie so Linien auf schwarzem Hintergrund nur. Aber das sind dann auch auch Gewalt auf jeden Fall, aber eben, ja, Eindrücke dieser Protestbewegung, dieser beeindruckenden. Wir hören einfach mal rein und dann sage ich euch danach, wie man es finden kann.

Ja, wie versprochen, ihr könnt auf YouTube Charmaine, also Charmaine, Charmaine Fong, eingeben und da dieses Lied oder dieses Video angucken, was ich euch sehr empfehlen würde. Ja, ich hatte das Lied gespielt, weil heute der 1.10. ist, der Nationalfeiertag der Volksrepublik China, und ich an die Hongkonger Protestbewegung gern erinnern würde, und das würde ich auch gerne noch mit einem weiteren Lied tun, bevor wir die Antifa-News anhören. Mit einem sehr eingängigen Titel ist dieses Lied. Es heißt Fuck the Popo von J.B.

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1: Herzlich willkommen zu den Antifa-Nachrichten für den 1. Oktober 2026. Hier geht es brandfrisch um die aktuellen Entwicklungen im Budapest-Komplex und um Rechte in Justizapparaten. Außerdem beschäftigen wir uns mit einer Recherche zu rechten Kampfsportwettkämpfen und blicken auf die aktuellen Verschärfungen der GEAS-Reform. Wie jede Woche erinnern wir den Opfern rechter Gewalt und es gibt ein paar Veranstaltungstipps. Aber erstmal zu den Kurzmeldungen. Los geht's! Im Budapest-Antifa-Ostkomplex sind neue Urteile gefallen. Am 29.09. war wichtiger Prozesstag in Paris und Budapest. In Budapest wurden die Fälle von Maya T., Gabriel M. und Anna M. verhandelt. Außerdem in Paris zur Auslieferung von Gino A. Maya T.'s Strafe wurde demnach jetzt von 8 auf 7 Jahre reduziert. Fraglich bleibt, wann die Überstellung von Maya nach Deutschland erfolgt. Den ungarischen Behörden nach sei diese erst nach erfolgtem Urteil möglich. Die Rücküberstellung nach Deutschland wurde nun vom Budapester Gericht beantragt. Dafür muss zunächst das in Deutschland zuständige Gericht ermittelt werden. Bis der Antrag bearbeitet ist, bleibt Maya in Budapest in Haft. Gabriel M.'s Urteil lautet 6 Jahre. Anna M.'s soll mutmaßlich 2 Jahre ins Gefängnis. Beide Fälle wurden in Abwesenheit verhandelt. Bei Gabriele und Maya wird der Übergabegewahrsam an Budapest ins Strafmaß eingerechnet. In Paris wurde die Auslieferung Gino A.'s nach Deutschland behandelt.
2: Die Beschwerde gegen die Abschiebung vor der Abschiebekammer, vor dem Berufungsgericht, wurde ja vor 5 Wochen zurückgewiesen. Das heißt, das Gericht hat dem zugestimmt, nach Deutschland den Haftbefehl zu vollstrecken von Gino. Zuvor war das ja bei der gleichen Anfrage Ungarns vor 1,5 Jahren abgelehnt worden von diesem gleichen Gericht. Jetzt ist die letzte Chance in Frankreich das Kassationsgericht. Das heißt, dort wird am Vormittag verhandelt, inwieweit das ein rechtmäßiges Urteil war. Also es wird nicht nochmal wirklich neu verhandelt. Es wurde in der Zwischenzeit, es wurden nochmal Dokumente nachgereicht, es wurde weiter argumentiert und diskutiert, so ein bisschen hinter den Kulissen. Was ganz interessant ist, ist, so ein Kassationsgerichtsentscheid findet völlig unter Ausschluss der Öffentlichkeit statt. Und zwar so weitgehend, dass nicht mal der Beschuldigte oder seine Rechtsbeistände dort anwesend sein können.
1: Das Kassationsgericht in Paris hat entschieden. Der europäische Haftbefehl Deutschlands wird von Frankreich anerkannt. Die Einsprüche Ginos zurückgewiesen. Er soll ausgeliefert werden. Im Moment ist Gino auf freiem Fuß. Wann der europäische Haftbefehl vollstreckt wird, ist unklar. Ein Bochumer Staatsanwalt richtet ohne Konsequenzen unter anderem über Hooligan-Fälle, obgleich er als Jugendlicher selbst einem rechtsextremen und gewaltbereiten Fußball-Fanclub angehörte. Wie die Gruppe Antifa Linke Bochum Mitte September in einem Statement veröffentlicht hat, war der Bochumer Staatsanwalt Andreas Bachmann im rechten Hooligan-Fanclub des FC Schalke 04, den sogenannten Mighty Blues, aktiv. Dabei bezieht sich die Antifa Linke Bochum Gruppe auf den Dokumentarfilm Die sind ebenso von Ulrich Leinweber aus dem Jahr 1983. In dem Film präsentiert Bachmann ein selbstgestaltetes Banner des Clubs. Auf dem Banner ist ein Totenkopf mit Stahlhelm zu sehen. Außerdem skandiert der jugendliche Bachmann in dem Film antisemitische Parolen und macht den Hitlergruß. Heutzutage leitet er bei der Bochumer Staatsanwaltschaft die Abteilung Tötungsdelikte. Er ist auch für die strafrechtliche Verfolgung von Gewalttaten und Pyrotechnik im Umfeld von Fußballstadien zuständig. In einer Stellungnahme von Bachmann verneint er seine Zeit in der rechten Hooligan-Szene nicht. Jedoch räumt er ein, dass er bei der Szene im Film unter Alkoholeinfluss gewesen sei. Sowohl die Antifa Linke Bochum als auch die autonome Antifa Freiburg kritisieren an dem Fall Bachmann, dass keinerlei Aufarbeitung stattgefunden hätte und dass er versuche, sich mit offensichtlichen Schutzbehauptungen zu rechtfertigen. Bachmanns Arbeitgeber, die Bochumer Staatsanwaltschaft, reagierte auf das Statement von der Antifa Linke Bochum damit, dass sie keine strafrechtlichen Überprüfungen vonnöten halten und die Jugendzeit Andreas Bachmanns sich nicht auf seinen heutigen Dienst auswirkt. Auch in Sachsen ist der Justizapparat blind auf dem rechten Auge. In ostdeutschen Bundesländern versuchen angehende JuristInnen mit einer rechtsextremen Gesinnung wiederholt Referendariatsplätze zu erhalten. Zuletzt nun auch in Sachsen-Anhalt, wo es für Tobias Benecke nicht klappte. Immer häufiger wurde schon, auch hier in den Antifa-Nachrichten gemeldet, dass einige juristische Referendare aus dem rechtsextremen Umfeld oder dem AfD-Vorfeld immer noch problemlos ihre Ausbildungsplätze in sächsischen Justizbehörden bekommen haben. Prominent hier zu nennen ist der ältere Fall um John Hover. Gegen ihn, ein ehemaliger Vorstand der Jungen Alternative, wurde im letzten Jahr ein Verfahren geführt, in dem über die Weiterführung seines Rechtsreferendariats entschieden wurde. Er gewann diesen Prozess und durfte sein Referendariat fortsetzen. Ein aktueller Fall dreht sich um Tobias Benecke, mit dem es einen anderen Umgang gab. Dieser wollte sein Referendariat diesen September im Oberverwaltungsgericht Sachsen-Anhalt angehen. Es gab aber laut des Gerichts eine Anzweiflung an seiner Verfassungstreue, da es zahlreiche Erkenntnisse gab, die auf frühere rechtsextremistische Aktivitäten, Funktionen und Kontakte hinweisen. Benecke sei, wie der Bundesverfassungsschutz mitteilte, auch als Funktionär in als gesichert rechtsextrem eingestuften Organisationen tätig gewesen. Aufgrund dieser dem Oberverwaltungsgericht vorliegenden Informationen wurde entschieden, dass Tobias Benecke sein Rechtsreferendariat in Sachsen-Anhalt zu diesem Zeitpunkt nicht ausführen durfe. Damit agiere das Oberverwaltungsgericht Sachsen-Anhalts härter gegen angehende rechte Juristinnen als das Nachbarland Sachsen. Trotz des Verbots von der rechten Kampfsport-Eventreihe Kampf der Nibelungen werden nach wie vor Boxfights von der gewaltaffinen Mischszene mit rechtsextremer Gesinnung ausgetragen. Das geht aus einer neuen Recherche von Belltower News-Redakteur Steffen Krapf hervor und zuletzt hat dies auch eine Veranstaltung in Halle bewiesen. KampfsportlerInnen aus der extremen Rechten bilden demnach festen Bestandteil der sogenannten Underground Fight Clubs und werden davon nicht ausgeschlossen. Wie Krapf darlegt, sind bekannte Gesichter der rechten Szene beispielsweise auf Internetvideos vom Branchenführer King of Streets, kurz KOTS, zu sehen. Das aus Schweden kommende Format gelte als der härteste Underground Fight Club der Welt. Bei den KOTS-Kämpfen, Mann gegen Mann, auf Asphaltgrund, sind selbst Tritte gegen den Kopf und Griffe in die Augen erlaubt, denn Regeln gibt es keine. KOTS, KOTS, hat aber über 2 Millionen Abonnenten auf YouTube, wo diese Kämpfe dann gestreamt werden. Ähnlich verhält es sich mit dem deutschen Format der Fight Clubs Frontier, der nun seit mehr als 5 Jahren regulärer Kampfsportwettkämpfe an der deutsch-französischen Grenze austrägt und diese ebenfalls online streamt. Die Verantwortlichen wollen anonym bleiben, doch ein Kämpfer der Frontier-Kampfreihe ist Norik E. aus Nordhessen, ein führender Kader der rechtsextremen Kleinstpartei Der Dritte Weg. Norik E. marschierte 2023 gemeinsam mit anderen Neonazis auf Kundgebungen in Budapest beim Tag der Ehre und durch Dresden. Im Video eines Kampfes aus demselben Jahr, also 2023, stehen in seiner Ringecke 2 weitere militante Rechtsextreme. Zum Abschluss seiner Recherche geht der investigative Journalist Steffen Krapf auch noch auf jüngste Veranstaltungen ein und beleuchtet die Ruhrpott Fighting Championship. Dort zog Anfang dieses Jahres der rechte Hooligan Lukas S. in den Kampf. In einem Video dieses Kämpfers trägt er mehrere Tätowierungen mit rechtsextremen Symbolen, teils strafbaren, selbstbewusst an sicheren Stellen auf der Haut. Das also nur ein kurzer Abriss der Rechercheergebnisse von Belltower News-Redakteur Steffen Krapf. Detaillierter sind die Nachforschungen im entsprechenden und kürzlich erschienenen Artikel bei Belltower News nachzulesen. Doch laut Gewerkschaft der Polizei komme die wahre Gefahr aus der linken Hochburg Berlin, wie die nächste Kurzmeldung thematisiert. Bundesweit versuchen Länderbehörden, Berliner PolizeibeamtInnen abzuwerben für ihre Bundesländer und instrumentalisieren dabei die Antisemitismusvorwürfe gegenüber des Berliner Landesverband der Linkspartei. Darüber berichtete unter anderem die Berliner Tageszeitung. Der Gewerkschaft der Polizei zufolge haben Hessen, Bayern und Brandenburg und Baden-Württemberg Angebote Berliner PolizeibeamtInnen unterbreitet, das Bundesland zu wechseln und berufen sich dabei auf das erhöhte Sicherheitsrisiko für die Einsatztätigkeiten in Berlin, nun nach den veränderten Verhältnissen im Senat. Wie jedoch der GdP-Landesvorsitzende Stefan W. am letzten Dienstag mitteilte, nehmen nicht viele PolizeibeamtInnen dieses offensive Angebot aus anderen Bundesländern wahr. Völlig logisch seien für ihn diese Angebote von den anderen Polizeibehörden, denn damit wollen die anderen Bundesländer ihre Nachwuchsprobleme lösen. Die Abwerbeversuche und damit die Instrumentalisierung der Antisemitismusdebatte sowie die Übertreibung haben tatsächlich keine Grundlage. Denn im Wahlprogramm der Berliner Linken, die nun die Wahlen gewannen, sind sogar Verbesserungen für die Polizei und Sicherheitsbehörden angedacht. Überstunden sollen begrenzt werden und nur bei außerordentlichen Personalpässen zugelassen werden. Auch für größere Einsätze sollen neue Einsatzkonzepte Entlastung bringen und für Nachsorge, beispielsweise in Form von psychologischer Betreuung, gesorgt werden. Der Wahlsieg der Linkspartei in Berlin sorgt somit zu keiner erhöhten Gefahrenlage für Polizeibeamtinnen vor Ort, sorgt für Besserungen in den Arbeitsbedingungen und die Abwehrbesuche der anderen Bundesländer reihen sich ein in die diffusen Debatten um die Linkspartei der letzten Wochen. Im Zuge der GEAS-Verschärfung ist nun ein 5-Punkte-Plan von der Europäischen Kommission am Dienstag verabschiedet worden. In diesem 5-Punkte-Plan für die GEAS-Reform sind zusätzliche Befugnisse für die EU-Grenzagentur Frontex vorgesehen, aber auch eine verstärkte Überwachung der Außengrenzen, ein härteres Vorgehen gegen Schleusernetzwerke, eine Ausweitung von Abschiebungen und eine engere Zusammenarbeit mit Drittstaaten, wie zuletzt schon vermehrt mit libyscher Küstenwache. Für den Verstoß nutzt die Kommission als Anlass unter anderem die Lage in der spanischen Exklave Ceuta in Nordafrika. Dort waren im Sommer zahlreiche Menschen innerhalb kurzer Zeit an der EU-Außengrenze angekommen. Außerdem begründet die EU-Kommission ihren 5-Punkte-Plan damit, dass an den östlichen Außengrenzen und im Mittelmeerraum die EU mit entsprechenden Herausforderungen konfrontiert sei und bezieht sich dabei auf die zunehmenden Grenzübertritte von Asylsuchenden über die Türkei und Belarus, die von den dortigen Machthabern begünstigt wurden. Die aktuelle Verschärfung des gemeinsamen europäischen Asylrahmens und damit der nun vorgelegte 5-Punkte-Plan wurde zu einer Zeit beschlossen und veröffentlicht, in der es die niedrigsten Zahlen der sogenannten irregulären Grenzübertritte an den EU-Außengrenzen seit 2021 gab. Also sind derzeit so wenige Menschen wie noch nie in den letzten 5 Jahren auf der Flucht nach Europa.
3: Sie haben mich ins Gesicht gefilmt, das dürfen Sie nicht.
1: An dieser Stelle erinnern wir an die Opfer rechter Gewalt. Diese Erinnerung führen wir auch in den kommenden Wochen weiter. Über das ganze Jahr hinweg möchten wir an all jene Menschen erinnern, von denen man weiß, dass sie seit 1990 durch rechte Gewalt zu Tode gekommen sind. Informationen übernehmen wir dazu unter anderem von der Amadeo-Antonio-Stiftung, dem Buch Rechte Kontinuitäten von Harry Weibel und von Opferberatungsstellen und weiteren antifaschistischen Gruppen und Initiativen.
4: Wir erinnern an Gabriele Deutsch, Robert Gmeinwieser, Axel Hirsch, Markus Hölzel, Paul Lux, Ignaz Platzer, Ilona Platzer, Franz Schiele, Angela Schüttreik, Erol Wehr Hodges, Ernst Westner und Beate Werner. Diese wurden Opfer des rechtsterroristischen Anschlags auf das Oktoberfest, den der Neonazi Gundolf Kölmer am 26. September 1980 begann. Er platzierte einen selbstgebauten Sprengkörper, der 12 Menschen das Leben kostete. Verletzt wurden dabei 221 Menschen. Weil der Neonazi auch selbst dabei starb, weiß man bis heute nicht, ob es damals auch noch andere TäterInnen gab. Der Anschlag wird von der Bundesregierung als rechter Terror eingestuft. Und damit sind Gabriele Deutsch, Robert Gmeinwisser, Axel Hirsch, Markus Hölzel, Paul Lux, Ignaz Platzer, Ilona Platzer, Franz Schiele, Angela Schüttreik, Erol Fern Hodges, Ernst Westner und Beate Werner als Opfer rechter Gewalt anerkannt. Wir erinnern an Farid Bukit. Farid Bukit starb am 27. September 1949 an den Folgen seiner schweren Verletzungen. Zugefügt wurden ihm diese Monate zuvor von einem rassistischen Mob während der sogenannten Himmelfahrtkrawalle. Am 12. Mai 1949 zogen bis zu 200 durch Magdeburg und machten stundenlang Hetzjagden auf MigrantInnen. Farid Bukit ist von der Bundesregierung nicht als Todesopfer rechter Gewalt anerkannt. Am 27. September

0: Brandanschlag in Herford. Die beiden aus dem Kosovo stammenden Romni lebten mit 74 anderen Menschen in einem Wohncontainer für Ausländer. Dieser wurde wiederholt von Rassisten angegriffen. Wir erinnern an eine unbekannte Person. Am 29. September 1991 wurde ein rumänischer Mann von 10 Neonazis überfallen und brutal misshandelt. Er erlag am 10. Dezember seinen Verletzungen. Wir erinnern an Attila Özer. Attila Özer starb am 29. September 2017 an den langfristigen Folgen des NSU-Nagelbombenanschlags, der sich bereits am 9. Juni 2004 in der Kölner Kolbstraße ereignet hatte. Bei dem Anschlag explodierte eine mit mindestens 700 Zimmermannsnägeln gefüllte Bombe vor dem Friseursalon, in dem Özer am Fenster saß. Durch die Detonation und die glühenden Metallteile erlitt er schwere Verletzungen an Kopf, Oberkörper, Nacken und Armen, wobei mehrere Nägel in seinem Körper stecken blieben. Insgesamt wurden bei dem Anschlag 22 Menschen verletzt. Laut seiner Frau, Candan Özer Limbas, gab es vor Ort keine ausreichende medizinische Notfallversorgung. Özer durfte den abgesperrten Tatort nicht verlassen und auch Rettungskräfte konnten nicht zu ihm durchdringen. Erst nach stundenlangen polizeilichen Verhören, die bis in den späteren Abend andauerten, erhielt er ärztliche Behandlung. In den folgenden Jahren verschlechterte sich sein Gesundheitszustand zusehends. Neben psychischen Belastungen wie Angstzuständen, innerer Unruhe und Aggressionen belasteten ihn zahlreiche Vernehmungen. Die gegen die psychische Belastung eingenommenen Medikamente führten zusätzlich zu einer Bauchspeicheldrüsenkrebserkrankung, die er zwar mit Unterstützung seiner Familie überstand, danach aber dauerhaft auf Medikamente angewiesen war. Erst als sich der NSU im November 2011 selbst enttarnte, rückte der rechtsextreme Hintergrund des Anschlags in den Fokus der Ermittlungen. Zuvor hatten die Behörden in Richtung Zuhälterei, Drogenhandel oder eines sogenannten Bandenkriegs ermittelt. Trotz all dem wird Attila Özer von der Bundesregierung nicht als Todesopfer rechter Gewalt anerkannt. Wir erinnern an Carlos Fernando. Carlos Fernando wurde Mitte August 1999 in Bayern rassistisch beschimpft, verprügelt und dabei so schwer am Kopf verletzt, dass er 6 Wochen später am 30. September 1999 im Krankenhaus starb. Das Landgericht Traunstein verurteilte den Täter wegen Körperverletzung mit Todesfolge zu 10 Jahren Haft ohne Bewährung. Er gab an, dass Fernando ihn allein wegen seiner Hautfarbe gereizt habe. Das Gericht sah dennoch Ausländerfeindlichkeit nicht als zentrales Motiv an, und so wurde eine politische Dimension der Tat negiert. Später wurde dann noch nachträglich Carlos Fernando von der Bundesregierung als Todesopfer rechter Gewalt anerkannt. Wir erinnern an Karl-Heinz L. Der 59-jährige Karl-Heinz L. wurde am 30. September 2012 in seiner Wohnung in Buzo von einem Neonazi und seiner Tochter überfallen, gequält und mit einem Messer ermordet. Er wurde erst am nächsten Tag von seiner Pflegedienstmitarbeiterin gefunden. Eine politische Gesinnung wurde festgestellt, dennoch wird Karl-Heinz L. nicht als Opfer rechter Gewalt anerkannt.
1: Zum Abschluss der Antifa-Nachrichten hier noch ein paar Veranstaltungshinweise.
2: Am heutigen Donnerstag, den 1. Oktober, kommen Matthias Meissner und Paul Staatsmann zu einer Vorlesung von dem Buch Mut zum Unmut zusammen. Sie möchten auch nach der Lesung ins Gespräch kommen darüber, was individuelle, aber auch gesellschaftliche Widerspenstigkeit bedeuten könnte. Und das Ganze an dem Beispiel von Zeitz, denn genau dort findet die Lesung und das Folgegespräch statt. Liegt im Mitgestalten und Aktivwerden nicht auch bereits etwas Widerständiges? Und warum sind dritte Orte wichtig für fröhliche und faire Renitenz? Das Ganze wird heute Abend, also am Donnerstag, den 1. Oktober, um 18.30 Uhr im Stadtlabor in Zeitz diskutiert, in der Wendischen Straße 29. Und der Eintritt ist kostenlos. Außerdem auch diese Woche wieder, weil wie jeden Freitag eine Demonstration unter dem Motto »Kein Recht auf Nazi-Propaganda« und das Ganze in Lutherstadt Eisleben. Die Antifa-Demo soll ein sichtbares Zeichen gegen Rechtsextremismus, Rassismus, Antisemitismus und Menschenfeindlichkeit setzen. Diesen Freitag, aber auch zukünftig alle Freitage um 17 Uhr am Rühlemannplatz in der Lutherstadt Eisleben. Kein Vergeben, kein Vergessen. So eine Veranstaltung in Erinnerung an den Mord an Patrick Thürmer in Leipzig. Am 2. Oktober 1999 wird der erst 17-jährige

0: Punk Patrick Thürmer ermordet. Er befindet sich auf dem Heimweg von einem Konzert, das im sächsischen Hohenstein-Ernsthal stattgefunden hat, als ihn drei Neonazis überfallen und brutal zusammenschlagen. Nur wenige Stunden später erliegt er seinen Verletzungen im Krankenhaus. Patrick gehört zu einer Gruppe von mindestens 10 Punks, die seit 1990 in Deutschland von Neonazis ermordet worden sind, weil sie nicht in deren ausgrenzend diskriminierendes Weltbild gepasst haben. Ein Vortrag in Leipzig soll am morgigen Freitag, den 2. Oktober, über genau jene 10 rechte Mordfälle aufklären. Daran anknüpfend wird der Tathergang des Mordes an Patrick Thürmer sowie die damit verbundenen Konsequenzen beleuchtet, wie antifaschistische Strukturen, die Polizei sowie die Öffentlichkeit mit eben jener Tat umgegangen sind. Abschließend werden anhand des Gedenkens an Patrick Thürmer verschiedene Möglichkeiten vorgestellt, wie ein würdevolles Erinnern an die Opfer rechter Gewalt organisiert und umgesetzt werden kann. Das Ganze findet, wie gesagt, am morgigen Freitag, den 2. Oktober von 19 Uhr an statt, und zwar an der NATO, zu finden der Karl-Liebknecht-Straße 46 in Leipzig. Der Rechtsextremismus-Experte und Antifaschist Bernd Langer tourt durch den Harz und sagt, Faschismus verliert. Bei der Tour besucht er verschiedene Orte im Harz und möchte über das Ende der NS-Herrschaft im Frühjahr 1945 im Harz sprechen, wovon viele Kriegsgräber im Harz zeugen. Diesen Gedenkstätten mahnen, die Schicksale der letzten Kriegstage nicht zu vergessen und eine klare Botschaft in den Harz zurückzutragen, nie wieder Faschismus. Den Auftakt der Tour macht Bernd Langer am heutigen Abend, den 1. Oktober, um 19 Uhr im Deutschen Kaiser in der Hauptstraße 1 in Herzberg und dann am morgigen Freitagabend um 19 Uhr im Kutz in der Reichenstraße 1 in Quedlinburg. Und dann am Samstag, den 3. Oktober, wird es auch noch ein bisschen praktischer mit einer Exkursion. Diese geht um 14 Uhr an der Kriegsgräberstätte Oderbrück am Torfhaus los und besucht dann auch die Absturzstelle des US-Kampfpiloten William F. Harker am Brocken sowie den antifaschistischen Gedenkstein für den 31. Juli 1932 von der SA ermordeten Fritz Müller in Hasselfelde. Am kommenden Samstag, den 3. Oktober, findet in Halle am Hallmarkt eine Demonstration statt unter dem Motto »Es brennt. Menschenketten überall im Land«. Sie soll zeigen, dass die Menschen zusammenhalten und für das einstehen, was wichtig ist. Zusammenhalt und Menschlichkeit. Die Menschenkette beginnt um 12 Uhr am Samstag auf dem Hallmarkt. In Bitterfeld-Wolfen wird allwöchentlich demonstriert von rechts. Und deswegen gibt es eine antifaschistische Gegendemo. Unter dem Motto, wir stehen zusammen, Bitterfeld-Wolfen zeigt Haltung. Das Bündnis Bitterfeld-Wolfen gegen Rechts ruft auf gegen Rechtsextremismus und Menschenfeindlichkeit und für Demokratie, Vielfalt, Toleranz und ein solidarisches Miteinander auf die Straße zu gehen. Und zwar am kommenden Montag, dem 5. Oktober um 18 Uhr auf dem Marktplatz in Bitterfeld-Wolfen. Nächste Woche Donnerstag, am 8. Oktober 2026, jährt sich zum 7. Mal der rassistische und antisemitische Anschlag in Halle. 7 Jahre offenen Fragen, wir hören nicht auf zu erinnern. So eine Erinnerungskundgebung, die von 17 bis 19 Uhr vom Teekiez in der Ludwig-Bucherer Straße 1 abgehalten wird. Mit der Soli-Gruppe 9. Oktober, dem Teekiez, dem Solidaritätsnetzwerk der Betroffenen rechter, rassistischer und antisemitischer Gewalt und Halle gegen Rechts, Bündnis für Zivilcourage, wird diese Kundgebung und dieses alljährliche Erinnern organisiert. Vor 7 Jahren, am 9. Oktober 2019, zum höchsten jüdischen Feiertag, dem Yom Kippur, hat ein rassistischer und antisemitischer Täter versucht, einen großen Anschlag auf die jüdische Synagoge auszuüben. Daran scheiterte er zwar, doch aus Wut erschoss er dennoch Jana L. und eine weitere zivile Person. In Solidarität mit allen Angehörigen und FreundInnen sowie mit allen Überlebenden des antisemitischen und rassistischen Anschlags vom 9. Oktober 2019 soll im Rahmen dieser Kundgebung an genau jene gedacht werden, von dem einer auf Wunsch seiner Familie eben nicht mit Namen genannt werden möchte. Bei Radio Korax auf der 95,9 übertragen wir genau in dem Zeitraum von 17 bis 19 Uhr am 8. Oktober 2026, also genau heute in einer Woche, diese Gedenkveranstaltung zum Anschlag auf Halle. 7 Jahre offene Fragen, wir hören nicht auf zu erinnern und wir hören nicht auf zuzuhören und dabei zu sein.
1: Das waren die Antifa-Nachrichten für den 1. Oktober 2026.
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3: Ja, die Antifa-News. Wir haben jetzt 18.28 Uhr. Ihr hört Radio Korax, den Widerhall und mich, Katrin. Und als nächstes Thema werden wir uns Robin Wood, nicht Robin Hood, Robin Wood, widmen, wo es ein bisschen wie um einen Robin Hood, der sich um die Umwelt kümmert, gehen wird. Aber erstmal hören wir jetzt ein Lied, und zwar Don't Break My Heart von Sapphire.

Art von Sapphire. Ja, das ist eine Ecke älter, das Lied, beziehungsweise das Original davon. Und da waren die Lieder echt noch länger, beziehungsweise sind ja manchmal so elektronische Lieder auch eher ein bisschen länger. Jetzt kommt ein etwas kürzeres Lied, und zwar Deutschrap aus Frankfurt am Main. Sorry für den krassen Genre-Switch jetzt. Aber ihr werdet das verkraften. Es ist Liz, eine Rapperin aus Frankfurt am Main, wie gesagt. Und es ist das Lied Pico. Ja, und das ist schon eine Ecke älter von dem Album Bleibe echt.

0: Das war Liz mit Pico. Und wie schon angekündigt, werden wir uns jetzt einer Gruppe widmen mit Namen Robin Wood. Der Robin Wood der Klimapolitik oder der Umwelt, besser gesagt. Ja, die Gruppe arbeitet seit vielen Jahren zum Thema Klimaschutz, Klimagerechtigkeit, Klimawandel und allem, was da irgendwie so dranhängt. Die Themenbandbreite, welche sie vom ursprünglichen Einsatz für die Wälder in Deutschland inzwischen entwickelt haben, ist riesig. Von Protesten gegen Autobahnausbauten bis hin zum Thema Privatjets. Seit neuestem ist auch öffentlicher Nahverkehr statt Panzerproduktion ein Schwerpunkt in den letzten Jahren geworden. Aber auch so grundlegende Sachen wie Lieferketten und Ökostrom sind für Robin Wood wichtige Themen. Dabei setzt die Gruppe auch auf spektakuläre Aktionen, zuletzt mit einem großen Banner an der Bundeszentrale der CDU. Doch ihre Aktionen sind nicht nur auf Deutschland beschränkt, so beschäftigen sie sich zum Beispiel auch mit der finnischen Forstwirtschaft. Über die Jahre hat sich Robin Wood viel Erfahrung angesammelt, die mit Öffentlichkeitsarbeit rund um das Thema Klimagerechtigkeit zu tun hat und erfolgreich funktioniert. Doch auch Robin Hood kämpft mit einer Zunahme an Desinformation in der digitalen Öffentlichkeit. Radio Korax sprach über die Auswirkungen von Desinformation und die Konsequenzen mit Ute Bertrand, Pressesprecherin von Robin Hood. Und dabei ist ihre Antwort darauf, ob Ihnen viel Desinformation begegnet, überraschend.
1: Ja, das begegnet uns schon. Ich glaube aber, die größte Herausforderung sehe ich da drin, überhaupt das Klima zum Thema zu machen oder die Klimakrise. Also nicht nur die falschen Narrative sind ein Problem, sondern das Desinteresse. Oder aber auch selbst bei etablierten Medien oder bei öffentlich-rechtlichen Medien zum Beispiel, ist das Interesse am Klima rückläufig. Also es wird einfach oft nach hinten geschoben, weil jetzt andere Krisen im Vordergrund stehen. Oder aber auch, weil einfach der Kontext meiner Ansicht nach zu wenig hergestellt wird. Also es wird über Niedrigwasser im Rhein berichtet, weil die Lieferketten der Chemieindustrie gestört sind. Aber was das sozusagen für die Natur für Folgen hat, was das für die Menschen, die allgemeine Bevölkerung für Folgen hat, wie die Zusammenhänge mit der Klimakrise sind, wie die Klimakrise entstanden ist, das wird nicht thematisiert, sondern dann kommen Vorschläge aufs Tableau der Klimaanpassung, die aber gleichzeitig die Klimakrise weiter befeuern, wie wir vertiefen die Fahrrinne, wir verladen das auf LKW und heben das Sonntagsfahrverbot auf. Und da sehe ich ein ganz großes Manko.
2: Ich habe jetzt so ein bisschen die These, dass es in den letzten Jahren seit so einer Hochphase von Klimaberichterstattung rund um die großen Fridays for Future Protesten, so 2018, 19 vielleicht, wahrscheinlich auch zugenommen hat, dieses Problem. Aber vielleicht seht ihr das auch anders.
1: Nein, das ist auf jeden Fall so. Das gab eine Hochphase und dann kam Corona, dann kam der Ukraine-Krieg, jetzt noch der Iran-Krieg. Es sind sozusagen Multikrisen auf der Welt und da wird das nach hinten geschoben, obwohl es ein existenziell bedrohliches Thema weiterhin ist. So ist eben das Agenda-Setting von Medien, dass man immer da aufspringt, wo es gerade oder wo man denkt, da ist noch Aufmerksamkeit bei der Allgemeinheit für da und dann fällt was anderes hinten runter. In diesem Fall ist das aber fatal, weil die ganzen existenziellen Probleme sind ja deshalb nicht weg oder die Klimakrise wird deshalb nicht weniger, sondern im Gegenteil, diesen Sommer haben wir es alle gespürt, auch in Deutschland gespürt, wie bedrohlich das werden kann, weitere Dürren, Hitzeperioden, dass das zigtausende von Menschen jetzt bereits das Leben kostet.
2: Aber dann wieder zurück zur Desinformation an der Stelle. Also es spielt weniger eine Rolle als das Desinteresse, aber es begegnet euch trotzdem. Habe ich da so ein bisschen rausgehört. An welcher Stelle und wie?
1: Also für uns ist auf jeden Fall ein großes Thema auch der Rechtsruck im Lande. Und wie wir alle wissen, gibt es da auch eine Menge Leute, die den Klimawandel leugnen und versuchen, das kleinzureden, Zweifel zu streuen, im Prinzip zu sagen, nicht ich muss das machen, nicht jetzt muss ich das machen, nicht so muss ich das machen. Also auf allen Ebenen eine Abwehrreaktion und auch was neu ist, finde ich, oder was sich auch wirklich verschärft hat, auch mit dem Stärkerwerden der AfD, ist ein Feindbild in die Welt zu setzen. Und dieses Feindbild sind Klimaaktivistinnen und Klimaaktivisten und auch NGOs. Und wir haben das ja miterlebt, dass auch durch die sogenannte kleine Anfrage der CDU unter Kanzler Merz, das auch mit aufgegriffen wurde und da solche Narrative von Schattenstruktur und angeblichen Einflüssen des Staates auf die NGOs gemunkelt wurde oder nur mal so Fragen gestellt wurden. Das schafft natürlich aber eine Stimmung von Misstrauen, Diskreditieren, die ich also wirklich neu empfinde und auch eine echte Verschärfung. Also ich mache das jetzt schon seit fast 3 Jahrzehnten, bin ich sozusagen in der Umweltbewegung aktiv. Und das, finde ich, hat schon eine neue Qualität gerade.
2: Lässt sich das ein bisschen festmachen, in welchen Zeitpunkten die Qualität sich so verändert hat? Ich vermute einfach mal, so die Möglichkeit von so KI-generierten Inhalten wird da in den letzten Jahren nochmal einen Riesenschwung reingebracht haben. Und natürlich der Aufstieg auch von rechten Parteien, die das bedienen, seit 2015. In Deutschland mit der AfD zum Beispiel. Aber vielleicht gibt es da auch noch andere Faktoren, die ich jetzt gerade nicht auf dem Schirm habe.
1: Also KI ist auf jeden Fall ein Thema und das wird auch noch stärker werden. Allein schon wegen der Flut an Desinformation, die damit nochmal viel, viel größer wird, weil sich viel schneller Informationen erzeugen lassen und natürlich auch Deepfakes oder also nicht zutreffende Informationen erzeugen lassen. Es gibt Halluzinationen, also einfach viel Unsinn, der mit diesem Informationsstrom auf uns zufließt. Und in diesem Strom nicht unterzugehen, das ist, glaube ich, die große Herausforderung. Und es ist auch nochmal sehr viel schwerer geworden insgesamt, weil sich die Medienlandschaft sehr im Umbruch befindet. Es ist ja so, dass wir schon in den 80ern hatten wir schon, also ich gehe jetzt weit zurück, aber hatten wir das Aufkommen vom privaten Fernsehen. Und jetzt ist ja nochmal ein ganz großer Druck entstanden dadurch, dass sich die Medien so monopolisieren und von wenigen Milliardären abhängig sind, wie Musk, wie Zuckerberg. Die sind kommerziell und haben Algorithmen, geheime Algorithmen, die Leute abhängig machen. Früher gab es immer so einen Sponti-Spruch, wir wollen nicht ein Stück vom Kuchen, wir wollen die ganze Bäckerei. Und bezogen auf die Medienlandschaft würde jetzt die ganze Bäckerei bedeuten, wir brauchen einfach unsere eigenen Medien, die am Gemeinwohl orientiert sind, die nicht kommerziell sind, die nicht diesen Algorithmen folgen und Dinge belohnen, die polarisieren, die spalten, die auch Fehlinformationen, Desinformationen verbreiten. Und das, finde ich, ist eine riesige Herausforderung, auch sowas in Europa zu schaffen. Und nicht zuletzt sind solche Radios wie Radio Korax dafür sehr, sehr wichtig, da eine unabhängige Medienlandschaft zu bereichern.
2: Ich würde, glaube ich, ganz gerne kurz mal noch in so ein Beispiel reinschauen, was für Effekte so Desinformationen haben, falls da jetzt irgendwas so aus den letzten Monaten oder Jahr vielleicht sogar irgendwie im Kopf geblieben ist, weil so Anklang Desinformation verunsichert, also soll auch Verunsicherung auslösen. Ob wir das irgendwie so ein bisschen plastisch machen können, was für ein Narrativ euch da mal begegnet ist, wo ihr auch gesehen habt, was es auslöst bei Leuten, die das dann rezipieren zusätzlich oder in eurer Kampagnenarbeit.
1: Also ein Beispiel, was mir einfällt, ist die ganze Auseinandersetzung um die Windenergie und den Vogelzug. Da gibt es ja auf jeden Fall auch Initiativen, die, sage ich mal, wie Astroturfing von der anderen Seite lanciert worden sind, um so zu tun, als wäre man eine kleine Initiative, aber letztlich kommt man doch von der Industrie, um die Windräder kaputt zu machen. Und da würde ich sagen, ist eine Menge Desinformation passiert. Es gibt natürlich Unzufriedenheit mit Windrädern und Landschaftszerstörung, die ich auch gut nachvollziehen kann. Ich glaube, da ist auch in der Kommunikation vieles nicht so gut gelaufen oder da denke ich, sind die Perspektiven manchmal nicht ernst genug genommen worden von Menschen auf dem Land, die dann solche Windräder in der Nähe haben. Da finde ich Bürgerenergieprojekte hochspannend, aber da glaube ich, das ist ein sehr heiß umkämpfter Bereich, wo auch viel Desinformation gestreut wurde.
2: Und das ist dann so von, wie es dann funktioniert, ist so, okay, und dann liest man, dass es irgendwie angeblich ganz viele Zugvögel umbringen würde. Und ist dann die Zielsetzung wirklich, eine Gegenposition zu erreichen mit solchen Informationen oder vielleicht doch eher eine Demobilisierung durch eine Verunsicherung?
1: Ja, erstmal eine große Stimmung mache auch. Also die Windräder der Schande müssen alle weg und so weiter. Aber natürlich auch gekoppelt mit dieser Desinformation. Und ich denke, das stößt in eine Lücke, weil vielleicht oft die Klimakommunikation nicht verständlich genug ist, Sorgen nicht ernst genug genommen werden, Leute sich nicht gehört fühlen oder übergangen fühlen. Und diese Lücke darf man nicht größer werden lassen. Und ich glaube, eine Sache, die auch sehr wichtig ist, auch für Journalistinnen oder Journalisten wichtig ist, ist eine Sprache zu finden, die wirklich verständlich ist und die nicht so gestanzte Formulierungen enthält, nicht zu akademisch ist, nicht zu abstrakt ist. Und ein echtes Interesse und ein echtes Zuhören ist sehr, sehr wichtig.
2: Darauf würde ich auch nachher noch mal kurz zurückkommen, ob es da noch mehr Tipps gibt für so jetzt so Leute wie ich, die ja versuchen, darüber zu berichten. Vielleicht vorher noch, weil ich, also wir hatten ja darüber gesprochen, so ob von Seiten radikaler rechter Kräfte wird es genutzt, ne? Also die AfD als ein Beispiel oder vorangetrieben. Ich weiß auch, da gibt es dann so tolle Sachen wie dieses Institut für irgendwas mit Umwelt und so, was in Halle sitzt, die explizit sagen, so wir sind da, um angeblich wissenschaftlich zu belegen, dass es den Klimawandel gar nicht gibt, dass der gar nicht menschengemacht ist und Fakten dagegen zu liefern. Und wenn man sich das genauer anschaut, sitzen da ganz viele Leute, die eigentlich mit der AfD zusammenhängen, drin und tun so, als ob sie eine unabhängige NGO wäre, die angeblich als Institut neutral darüber kommen soll. Ich habe aber auch schon gesehen, das ist jetzt vielleicht ein Positivbeispiel, aber es bringt mich zu einer anderen Frage, dass bei dieser Auseinandersetzung rund um Windkrafträder in Süddeutschland zum Beispiel, war ich dann mal zufälligerweise auf der Seite von der ENBW, wo sie wirklich ein FAQ hatten zu Windkraftanlagen und so Sachen wie, trocknest die Böden aus und solche Fragen, wo sie das relativ gut, ehrlich gesagt, eingeordnet haben und gezeigt haben, so, was davon eigentlich stimmt und was nicht. Was jetzt für ein Energieunternehmen logisch erscheint, wenn sie Windkrafträder verkaufen wollen, aber es gibt ja auch welche, die wollen ja unbedingt an fossiler Energie festhalten zum Beispiel. Seht ihr von diesen Akteuren auch Desinformationsinhalte oder ist es vor allem politische Parteien mit einem, sagen wir mal, autoritären Profil?
1: Ich sehe da eher die Partei mit dem autoritären Profil. Bei dem anderen würde ich das in die Kategorie Greenwashing zum Teil einordnen. Also dass Dinge zu einseitig berichtet werden oder zu, also sozusagen, man gibt sich ein Öko-Image, man gibt sich das Image, wir machen ganz viel Erneuerbare, obwohl man trotzdem noch weiter auf Kohle und Gas setzt. Das haben wir ja zum Beispiel im Ökostrombereich auch, dass Leute das nicht mehr so auseinanderhalten können, sage ich jetzt mal. Und das ist natürlich im Unternehmensbereich sehr weit verbreitet. Wenn grundsätzlich ist natürlich so eine FAQ-Geschichte gut. Das müsste ich mir jetzt im Einzelfall angucken, ob die Aussagen dazu treffen. Wenn die erstmal sich Mühe geben, Sachen zu erklären und so, ist es ja, spricht da erstmal nichts dagegen.
2: Ja klar, die Überprüfung brauchst du dann trotzdem, logischerweise. Das heißt sozusagen, von Unternehmensseite ist jetzt Desinformation nicht das, was euch so am häufigsten in dem Sinne begegnet, sondern stattdessen halt ein Greenwashing, wo natürlich mit der Faktenlage auch manchmal unterschiedlich treu gespielt wird. Wie reagiert ihr insgesamt darauf, wenn euch solche Sachen begegnen? Weil ihr macht ja die ganze Zeit auch so Kampagnenarbeit zu den Themen, versucht da ja auch sehr ausführlich und begründet zu zeigen, warum was wichtig ist. Wenn ihr dann da zu so einem Thema, an dem ihr arbeitet, eine Falschmeldung oder eine Desinformationskampagne merkt, reagiert ihr da drauf oder wie geht ihr damit um?
1: Ja, also die Grenzen sind da ja auch fließend, von Greenwashing zu Desinformation. Also ein weiteres Beispiel, was mir einfällt, ist Atomkraft als Klimaretter. Das ist schon vor Jahren aufgekommen. Da haben wir eigene Broschüren dann auch zu gemacht und haben dargelegt, warum auch Atomkraft dem Klima schadet und warum es die Energiewende blockiert, wenn Deutschland weiter auf Atomkraft setzt. Und dieses Argument kommt in Wellen immer wieder hoch. Also jetzt, wir dachten ja, der Atomausstieg ist geschafft. Jetzt gibt's ja trotzdem schon wieder Stimmen, die das rückgängig machen wollen mit den gleichen Argumenten. Und dann versuchen wir natürlich auch mit Argumenten dagegen zu halten. Wichtig ist aus meiner Sicht aber auch immer, noch eine Stufe dahinter zu fragen, was ist eigentlich das dahinterliegende Bedürfnis, was mit diesen Argumenten befriedigt wird, oder aber auch, was sind Vorurteile, mit denen das spielt? Also es ist ja schwer, auf der reinen Sachebene dem Ganzen nur zu begegnen. Die ist sehr wichtig, die Sachebene, aber die emotionale Ebene dahinter zu erkennen, zu analysieren und auch zu erkennen, ist da eine Strategie hinter? Wer treibt diese Strategie voran? Welches Ziel oder welches Interesse steckt dahinter? Und das transparent zu machen, das finde ich, trägt zum Diskurs wirklich bei und so eine Art öffentliches Nachdenken darüber auch zu fördern, das finde ich gut.
2: Ist es dann auch etwas, was ihr heutzutage versucht, in eurer Kommunikationsstrategie auch gleich mitzudenken, also auch aktiv so entgegenzuwirken?
1: Auf jeden Fall. Also wir versuchen auch, die Narrative zu erkennen, die die andere Seite benutzt. Also ein Beispiel, was mir noch einfällt, ist, wo wir jetzt gerade aktiv auch viel zu machen, ist das Verfeuern von Holz als erneuerbare Energie zu deklarieren. Das ist aus unserer Sicht auch ein ganz großer Etikettenschwindel. Und die Geschichte, die erzählt wird, ist, wir müssen raus aus der Kohle und wir ersetzen die Kohle durch einen anderen, nämlich ganz erneuerbaren, nachwachsenden Energieträger Holz. Nur eigentlich weiß jeder, jede, dass ein Baum viel langsamer wächst, als er verfeuert werden kann. Also sowohl die Verbrennung ist sehr CO2-schädlich, als auch die Zerstörung von Wäldern, die mit zu starkem Holzeinschlag zusammenhängt. Und das Ganze noch vor dem Hintergrund der Klimakrise, wo ganze Waldbestände zusammenbrechen, insbesondere die Kiefer- und Fichtenmonokulturen. Das ist nicht nachhaltig und da arbeiten wir jetzt schon seit Jahren dran, sozusagen diese Narrative der Biomasseindustrie zu analysieren und dann auch unsere eigenen dagegen zu setzen.
0: Das sagt Ute Bertrand, Pressesprecherin von Robin Wood, zu ihrem Umgang mit der zunehmenden Desinformation rund um Klimathemen in der digitalen Öffentlichkeit. Und wir bewegen uns jetzt zum Ende dieser Sendung. Ihr habt hier den Widerhall gehört auf Radio Korax mit mir, Katrin. Es ist 18.56 Uhr. Heute ist der 1. Oktober und wir hören jetzt noch ein kleines Abschiedslied von eigentlich ein Rapper, aber er hat auch ein anderes Ego, mit dem er Kinderlieder macht sozusagen. Kobe McCoconut kommt hier gleich mit It's for the Kids und danach hört ihr Radio Kompass. Das ist unsere Sendung, die bilingual auf Russisch und Deutsch passiert, von Angelina und Olga, die Kunst und Kultur der internationalen russischen Szene vorstellen. Genau, ich verabschiede mich und wünsche euch noch einen schönen Abend und viel Spaß mit dem letzten Lied. Bis dann!

0: Hallo und herzlich willkommen bei Radio Kompass.
1: Всем привет! Это Радио Компас. И снова с вами Ольга,
2: Виктор
0: и Ангелина.
1: И сегодня мы снова встречаемся с писательницей Ольгой Хорн.
0: Heute ist wieder bei uns im Studio die Autorin Olga Horn. Sie hat dieses Jahr gleich zwei bemerkenswerte Bücher veröffentlicht. Den deutschen Roman Die Mäusefurcht und den russischen Erzählband Strach Sabacha. Beide Bücher blicken tief in die Geschichte der Wolgedeutschen, in Familientraumata, Rückkehr nach Deutschland und die Suche nach der eigenen Identität.
1: 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Сборник рассказов на русском языке, он называется «Страх запаха», и повесть на немецком языке «Die Mäusefurcht». 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А сегодня будем продолжать эту историю дальше, через опыт жизни с этой травмой и через попытку возвращения на историческую родину, в Германию.
2: In diesen Büchern geht es den Großvater der Autorin. Ist die Hauptfigur dieser Geschichte.
0: Und wurde noch im zaristischen, vorrevolutionären Russland geboren, in einer der deutschen Kolonien an dem Fluss Wolga. 1924 wurde dieses Gebiet Teil der autonomen Republik der Wolgadeutschen. 1941 wurde die Republik aufgelöst, ihre Bewohner wurden deportiert und in Lager gebracht. Von dieser Tragödie wusste damals kaum jemand. Und auch heute ist sie nur wenigen wirklich präsent. Geblieben sind jedoch Erinnerungen. Erinnerungen, die die Hauptfigur, der Großvater, noch rechtzeitig auf Audiokassetten sprechen konnte.

0: Der Großvater, die Hauptfigur beider Erzählungen, war in der Sowjetzeit daran gewöhnt, zu schweigen. Über das, was er gesehen hatte, sprach man nicht. Man versteckte vieles, eigentlich fast alles. Sogar die eigene Muttersprache.
1: Und trotzdem begann er gegen Ende seines Lebens zu sprechen, nach und nach. Und irgendwann erzählte er auch das. Nach der Deportation 1941 kam der Großvater in Haft in ein Lager des NKWD, das ist der sowjetische Sicherheitsdienst. Und dort wurde er Zeuge davon, wie verstorbene Gefangene der Arbeitsarmee begraben wurden. Nicht nur Zeuge, er musste selbst dabei mithelfen.
0: Diese Erinnerung hat ihn offenbar fast ein halbes Jahrhundert lang nicht losgelassen. Und dann sagt er diesen Satz: Was ich noch nicht erzählt habe.

Was ich noch vergessen habe zu erzählen. Einmal, da war der Krieg schon zu Ende, im Ural, bin ich zu dem Platz gefahren, wo wir die Leichen abgeladen hatten. Ich wollte schauen, was da ist. Ein Kreuz, eine Tafel, sowas. Bin mit Fahrrad hin. Und da war nun Wald und ein Feld. Ein ganzes Feld mit Sonnenblumen. Da bin ich zum Feld hin. Die Sonne schien mir gerade in den Rücken so. Ich stehe da, die Sonnenblumen schauen mir alle an. Und da sehe ich, auf den Sonnenblumen sind Gesichter von all die Leid, die dort vergraben worden sind. Lauter Gesichter. Ich kannte sie doch beinahe alle. Nachts, wie wir sie verladen haben und weggebracht haben, habe ich keine Gesichter gesehen. Aber ich kannte sie doch beinahe alle. Da habe ich das Fahrrad ins Gras geschmissen, fiel selbst auf die Erde, lag da und habe lange geweint.

0: Wichtig ist dabei Folgendes: Die Erinnerungen des Großvaters lagen nicht einfach als sauberer, fertiger Text vor. Zuerst mussten die Kassetten digitalisiert werden. Danach stellte sich heraus, der Großvater war schwer zu verstehen. Er sprach in einem alten Dialekt, oft undeutlich. Dazu kamen Rauschen und die schlechte Qualität der Aufnahme. Und deshalb ist die Stimme in diesem Buch so wichtig. Nicht nur was erzählt wird, sondern wie. Mit Pausen, mit unklaren Wörtern, mit diesen sowjetisch-russisch-deutschen Mischformen. Und mit diesem Gefühl, dass man die Erinnerung buchstäblich aus dem Rauschen herausfischen muss. Und deshalb hat die Autorin am Ende des Romans Die Mäusefurcht ein Großvaters Glossar eingefügt. Darin erklärt sie Wörter, die man kennen muss, um zu verstehen, wovon der Großvater eigentlich erzählt. Dort stehen zum Beispiel Wörter wie gepospät, gradiert oder enkulakisiert.
1: Gepospät zum Beispiel ist von russischem Verb paspät gebildet und bedeutet geschafft oder rechtzeitig angekommen. Die Entkulakisierung war politische Repressionskampagne in der Sowjetunion, die sich von 1929 bis 1932 gegen sogenannte Kulaken, Großbauern, richtete. Wohlhabende Bauern wurden enteignet, deportiert oder erschossen, um den Widerstand gegen die Zwangskollektivierung der Landwirtschaft zu brechen.
0: Und so schreibt der Großvater über die Entkulakisierung.

Da waren wir nun entkolokisiert worden. Und wer es gepospät geschafft hatte, auszureisen, fortzugehen, hatte es geschafft. Wer nicht, den haben sie gesetzt und fort. Und bei uns war es jetzt so, wir waren fünfmal gradiert. Das heißt, fünfmal haben sie uns das letzte Geld rausgezogen. Wenn ihr jetzt gezahlt habt, könnt ihr weiterleben und das zweite Mal wieder so und so weiter. Fünfmal hat es geheißen, gradiert. Das fünfte Mal, wo wir gradiert waren, kamen sie und haben uns entkolokisiert.

0: Olga Horn geht der Frage nach, wie ein Russlanddeutscher seine Identität nicht verliert. Zwischen russischer Sprache, deutschen Wurzeln, sowjetischem Trauma und einem neuen Leben in Deutschland.
1: Aber ein Gespräch über Wurzeln ist immer komplizierter als ein Gespräch über Erinnerung und Würde. Manchmal erben wir von unseren Vorfahren nicht nur Kraft, sondern auch Ängste, Verschlossenheit und starre Vorstellungen davon, wer zu uns gehört und wer nicht.

Reines Blut war Großvater wichtig. Er hatte viel ertragen müssen, weil er ein Deutscher war. Und er war überzeugt, man dürfe und müsse stolz sein auf das Deutschsein. Das sei es wert, bewahrt zu werden. Den älteren Sohn hatte Großvater mit einer Deutschen verheiraten können. Er und der Vater der Braut waren sich einig. Mit dem Jüngeren gab es einen heftigen Streit, weil er eine Russin heiraten wollte und es auch tat. Waren die Zeiten so? Wusste Großvater es nicht besser? Alle rundherum dachten genauso? Dennoch gab es ein Miteinander oder ein friedliches Nebeneinander. Deutsche sind mit Russen, Ukrainern, Kabardinern und Hakassen ausgekommen. Großvaters Schlichtheit und Bodenständigkeit beeindruckten Enkel. Er selbst hatte regelmäßig den Wunsch, alles hinzuschmeißen und sich auf das Einfache zu besinnen. Zurück zur Erde, zur Natur, Brötchen verkaufen, Menschen guten Morgen wünschen, mit eigenen Händen auf eigenem Land Obst und Gemüse anbauen. Weg von Heuchelei und Snobismus, weg von Manipulationen, zurück zum Einfachen und Stillen, zur Offenheit und Aufrichtigkeit.

0: In deinem Buch schreibst du über diese Ereignisse, über Schicksal von Wolgadeutschen und über deren Erfahrung und das, was du auch dann, worüber du auch schreibst und was du auch heute dann vorher auch gesagt hast, dass es eben dieses Gefühl von Geduld, von Demut, von der Liebe. Was ist das Wichtigste, was du deinem Leser wünschen würdest?
1: Es ist mir wichtig, dieses eine Thema, das wir in Erinnerung behalten, was mit unseren Familien, mit unseren Ländern passiert ist. Und dass wir aus dieser Erinnerung etwas für uns mitnehmen, wie wir nicht leben möchten, was uns wichtig ist im Leben. Und das Zweite, was wichtig ist, dass man nicht in dieser Erinnerung, nicht in der Vergangenheit bleibt, sondern immer die Vergangenheit mitnimmt und für sich überlegt, wo wollen wir hin. Ich finde, das Wichtigste dabei ist immer der Blick in die Zukunft. Wir nehmen alle unsere Erfahrung mit, schauen aber in die Zukunft. Das ist vielleicht so die Message.

0: Спасибо за этот разговор, спасибо, что пришла к нам, спасибо огромное за эту книгу.
1: Herzlichen Dank.
2: Спасибо.
0: Давайте мы будем и дальше продолжать следить за творчеством писательницы Ольги Хорн. Удобнее всего это сделать через ее официальные интернет-ресурсы.
2: Ja, am einfachsten ist es, glaube ich, über die Webseite. Das ist olga-horn.de. Da steht alles weitere auch drin. Oder bei Facebook bin ich auch einfach Olga Horn. Man kann mich finden. Ja, aber ich glaube, über die Webseite ist es am einfachsten.

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3: Und damit herzlich willkommen zu einer neuen Sendung der Musikredaktion hier bei Radio Korax auf der 95,9. Im Studio begrüßen euch wieder Jakob und Eddie. Wie wir bekannt sind für Hip-Hop-Themen, haben wir heute natürlich wieder ein entsprechendes dabei. Und zwar soll es heute um die Rapper Dude26 und Eloquent gehen, beziehungsweise auch Produzenten natürlich. Das ist natürlich bei uns auch immer wichtig. Aber das Thema hat so ein bisschen Eddie ausgesucht und da würde ich erstmal am Anfang gerne wissen, wie du drauf gekommen bist.
4: Also Jakob hatte mich beauftragt, sozusagen für unsere kommende Sendung zu recherchieren oder ein Thema auszusuchen, mit dem wir uns beschäftigen können. Und ich habe dann so ein bisschen überlegt und ich weiß gar nicht mehr, hatte, glaube ich, auch Vorschläge zu anderen Hip-Hop-Geschichten noch gemacht. Und dann saß ich irgendwie letzte Woche in meinem Zimmer und habe ein bisschen Schallplatten gehört. Und dann war ich so, ach komm, irgendwie kann ich ja mal wieder gebrochenes Deutsch irgendwie auflegen. Das ist eine Scheibe von 2012, eben von Eloquent und Dude26. Und dann war ich so, boah, scheiße, lang nicht mehr gehört. Ist ultra fire einfach. Und ja, dann meinte ich zu Jakob, hier, wir machen dazu Sendung. Und daraus ist dann entstanden, dass wir das dann auch ausgeweitet haben. Und ich meinte, wir machen, also es gibt zwei E26-Scheiben, also zwei Scheiben von Dude26 und Eloquent, und zwar 2012 eben Gebrochenes Deutsch und 2017 Niemals weg. Und ich meinte, wir bilden alles ab, was dazwischen ist.
3: Und da haben wir sehr schnell gemerkt, völlig absurd, völlig unrealistische Idee, es gibt viel zu viel. Also bei beiden Leuten, und Eloquent muss man natürlich nochmal krasser hervorheben, der irgendwie gefühlt alle vier Wochen ein neues Album rausgebracht hat und immer noch bringt. Oder zurzeit verfolge ich ihn nicht mehr so, deswegen kann ich dazu nicht sagen. Aber ja, wir mussten uns dann sehr, sehr, sehr, sehr stark einschränken, logischerweise bei der eine Stunde Sendezeit. Und haben jetzt einfach einen kunterbunten Auszug aus den Jahren, wo wir die beiden stark gehört haben, mitgebracht. Und
4: genau, also zum Verständnis, wir sind jetzt so ein bisschen unkonzeptionell oder gehen wir heute rein und haben aber gerade eben schon so beim Reden gemerkt, okay, vielleicht ist es auch sinnvoll, nochmal gezielter sich einen Punkt rauszunehmen, irgendwie aus den Diskografien der beiden, wo sich die beiden halt eben auch schneiden. Sie haben nicht nur die zwei Alben zusammen gemacht, sondern Dude hat auch immer mal wieder Beats für Eloquent gebaut. Eloquent ist bei einem anderen Projekt von Dude26 auch immer wieder als Feature-Gast aufgetreten. Und ja, die beiden Historien der beiden Künstler sind halt einfach miteinander verwoben, und so darauf zu gucken und das dann vielleicht so in den Rahmen 2012 bis 2017 so einzubetten. Da kann man natürlich auch nicht alles wieder wiedergeben, aber ja, ich meine, wie gesagt, also wir haben jetzt bei Discogs mal geguckt, Eloquent hat hier ungefähr 50 Releases verbucht, so, also mit dem, der haut alle vier Wochen ein Album raus, ist gar nicht jetzt so übertrieben gemeint von Jakob. Der hat schon krassen Output gehabt, auch einfach eine sehr lange Zeit. Und auch jetzt immer wieder, jetzt ist er nur noch als ELO oder Elo unterwegs, früher noch als Eloquent. Und ich verfolge ihn auf jeden Fall auch nicht mehr so krass. Ich glaube, ich habe so, das Letzte, was ich gehört habe, war mit Hulk Hoden zusammen das Album Fahrstuhl zum Schafott von 2020.
3: Das ist doch auch schon, also ist leider auch schon 5 Jahre her und daher für manche Leute wahrscheinlich uralt. Also mir sagt der Name auf jeden Fall was, aber ich kann mich überhaupt nicht dran erinnern, dass das 21,
4: ja.
3: Aber ich hätte jetzt das noch früher verortet, ehrlich gesagt, weil er ja auch zwischendurch so eine ganz starke Trap-Phase hatte, wenn man das so sagen kann. Auch unter einem, wie war der Alias?
4: Oh, das weiß ich leider gerade nicht
3: mehr. Ja, ich auch nicht. Auf jeden Fall nicht weiter verfolgt. Unabhängig davon, wie Eddie schon meinte, heute nicht so das verrückte Konzept dabei. Wir müssen uns, glaube ich, einfach langsam dem Thema Dude26 und Eloquent nähern. Das geht gar nicht in einer Sendung und heute ist der Beginn. Hoffentlich gibt es eine Fortsetzung und wir fangen so ein bisschen mit der Historie von Eloquent an und versuchen dann durch einen gemeinsamen Track der beiden mit noch anderem Feature-Gast sozusagen auf Dude26 rüberzugehen.
4: Genau, und als allererstes habe ich einen Track mitgebracht von Eloquence zweiter EP, also der hat so eine kleine Reihe gemacht, irgendwie EP 1 bis 4 mit seinem WG-Mitbewohner Panorama. Das wissen wir nur, weil Kumpels von mir haben irgendwann mal E26-T-Shirts gedruckt mit dem alten Logo. Davon gab es original 2012 zum gebrochenen Deutsch-Release 50 Stück. Und die haben halt Eloquent irgendwann angefragt, waren so, ja, hier, wir finden das irgendwie voll geil, können wir T-Shirts machen für 5 Homies irgendwie. Weil so in meinem Freundeskreis wurde es halt einfach von ein paar Leuten sehr, sehr viel gehört und intensiv. Und ja, Eloquent war so, ja, klar, macht. Und dann waren die so, okay, dann drucken wir dir auch ein T-Shirt und einen Pulli. Und dann meinte er so, ja, aber schick das mal auf die Adresse von meinem Mitbewohner. Er hat gerade irgendwie Stress mit der Post oder I don't know. Auf jeden Fall sollte sein Name nicht draufstehen. Und dann war das halt eben der von Pano, aka Panorama. Und der hat mit Eloquent halt eben diese 4 EPs produziert. Und aus der zweiten EP Rosen und Senfgas spielen wir euch jetzt Planet der Affen vor. Und es ist der alte Eloquent. Er hat sich sprachlich, glaube ich, so ab 2015 nochmal ein bisschen verändert. Es ist sehr rough, viele Beleidigungen auch, aber ich glaube, es gibt so einen ersten Einblick darin, wie er so Bilder zeichnen kann, und also mit seinen Worten, und in den darauffolgenden Tracks wird das dann, glaube ich, nochmal ein bisschen deutlicher, aber deswegen jetzt erstmal Abfahrt mit Planet der Affen.

0: Jo, das war Planet der Affen von der EP2 Rosen und Senfgas von Eloquent und Panorama.
1: Panorama hat dann den Beat produziert, dementsprechend
0: Genau.
1: nehme ich mal an, weil es keinen weiteren Rap-Gast auf diesem Track gab.
0: Ja.
1: Ja, witzige Geschichte mit dem T-Shirt. Ihr habt dann Eloquent oder euer Freundeskreis hat Eloquent einfach auf Facebook angeschrieben oder wie war das?
0: Genau, also das war, zwei Kumpels haben sich da maßgeblich drum gekümmert, die meinten dann so, jo, oder es war eigentlich eine Überraschung, sozusagen, ich wusste das auch im Vorhinein gar nicht. Und dann, ja, haben die Eloquent, glaube ich, über Facebook einfach kontaktiert, das mit dem klar gemacht, also halt auch, um denen da jetzt irgendwie nicht böse auf den Schlips zu treten, ne? Und dann muss es auch 2017 gewesen sein. Haben dann plötzlich alle da ein T-Shirt für bekommen oder von bekommen. Ich glaube, wie gesagt, 7 Leute insgesamt, plus Eloquent. Und ja, aber auf jeden Fall eine super süße Aktion. Und ich glaube, alle, die ein T-Shirt und ich glaube, 2 Leute haben einen Pulli bekommen, alle, die halt so das damals bekommen haben, für die war das schon auch, glaube ich, so eine, ja, sehr wichtige Geschichte, weil sozusagen so, sei jetzt mal in Anführungszeichen, abgesegnet so vom Künstler selber, um den es da irgendwie geht, dass der das irgendwie auch witzig und süß fand. Und ich sage auch, das T-Shirt ist mir inzwischen ein bisschen zu klein. Ich trage es trotzdem dauernd, wenn es geht. Ein Kumpel hat noch für den Rücken so ein kleines Backpiece, sag jetzt mal, für den Nacken gemalt. Was da, wo einfach nochmal Du26 und Eloquent drinne steht, flattert schon seit Jahren ab. Keine Ahnung, ist mir egal. Das T-Shirt wird getragen. Es hat sehr viel Bedeutung einfach.
1: Ja, das glaube ich. Finde ich auch cool. Es hat mich auch damals überrascht. Ich hatte das ganz, ganz, ganz knapp an irgendwelchen Ecken so ein bisschen mitgeschnitten oder dann, glaube ich, auch gesehen, als wir bei diesem Eloquent-Konzert im Retronomen in Erfurt waren in 2019.
0: Stimmt, da waren wir zusammen.
1: Da waren wir zusammen. Das war auch das erste Mal, dass ich so mit eurer Clique so ein bisschen aus war und auch gemerkt habe, okay, ihr seid auf exakt demselben Film wie ich, was ich krass fand irgendwie, weil ich war das auch mit ein paar Freunden, aber so würde ich schon sagen, so dieses Untergrund-Deutsch-Hip-Hop-Ding habe ich intensivst für mich alleine eigentlich betrieben, mein MP3-Player und spazieren gehen so ungefähr irgendwie. Und dann habe ich gecheckt, okay, krass, ihr seid irgendwie so ein paar Jahre jünger und seid ähnlich drauf, verrückt und ja, kam darauf erstmal gar nicht klar, sowohl im, also nicht weder im Positiven noch im Negativen. Ich war einfach so, boah, okay, heftig.
0: Ja, voll. Aber ich muss auch dazu sagen, also ich hatte da auch einfach sehr viel Glück. Ich hatte zwei Klassenkameraden, so, über die wir uns ja dann im Endeffekt auch kennengelernt haben, so, die da halt krass drinne waren. Also die haben alles gehört und gedickt, was irgendwie rauskam, irgendwie, glaube ich, ist auch in unseren Sendungen immer schon mal wieder gefallen, halt so Namen wie so irgendwie 2ZG, Slowy, Pipapo und halt eben auch die ganzen Daily Concept Geschichten. Das ist das Label, was Du26 mit 2012 gegründet hat. Und genau, darüber dann gab es halt eben auch die Eloquent Connection. Stimmt, das habe ich mich jetzt im Vorhinein gefragt und jetzt auch schon wieder vergessen, im Vorhinein dich zu fragen, ob wir da zusammen waren, weil mir war nämlich auch so und dann war ich aber so ein bisschen unsicher, weil wir waren auch ein paar Leute, als wir im Retronom waren.
1: War eine sehr große Gruppe, aber wir waren da auf jeden Fall zusammen. Es war ein sehr lustiger Abend. Aber jetzt vielleicht nochmal zu dem Track, den wir gerade gehört haben, zurückzukommen. Ich fand es auf jeden Fall einen ziemlich anstrengenden Beat, muss ich sagen. Jetzt gar nicht so im Sinne von, man kann das nicht hören, aber es war so richtig, der war sehr gut, weil er so richtig diese Wut ausgedrückt hat, die Eloquent eigentlich auch durchgängig in seinen Texten, egal welchen Stil er jetzt fährt, finde ich, rüberbringt bis, na gut, auf den Skizzen in Blau nicht unbedingt, aber das liegt dann auch einfach mehr an dem Beat, würde ich sagen. Aber er ist immer, trägt immer so eine Art Weltschmerz mit sich rum, aus unterschiedlichen Gründen, die er immer mal wieder in seinen Texten andeutet. Und da merkt man einfach richtig diese Wut, die sowohl durch den Text als auch durch den Beat mit rausgetragen wird. Und das fand ich ein ganz starkes Zusammenspiel auf jeden Fall.
0: Ich glaube, das erwähnte auch auf dem einen oder anderen Track und das war auf jeden Fall auch Bestandteil eines Gesprächs mit Eloquent, was auch in dem Retronomabend noch zustande gekommen ist, dass ja er, glaube ich, schon so, er hat so einen krassen Output, weil er halt eben auch einfach sich fast nur mit Mucke beschäftigt, so. Und dabei spielt es dann halt auch einfach eine Rolle, dass es natürlich auch mit prekären Lebensverhältnissen dann einhergeht, oder auch lange einherging. Ich weiß nicht, wie es jetzt mit dem aktuellen, neuen Eloquent, Output aussieht, ob das vielleicht auch einfach ein bisschen erfolgreicher ist und dadurch vielleicht jetzt sozusagen auch so, ja, prekärere Verhältnisse abgelegt wurden. Aber das spielt schon immer eine Rolle und dazu kommt noch Migrationshintergrund. Er erzählt auch ab und zu mal so familiäre Geschichten, so kein Vater so richtig da gewesen. Ja, und ich glaube, das alles zusammen strickt es sozusagen, dass er halt eben diese Grundwut da auch gerne mit reinbringt, was ja auch dann in dem Fall auch nur ehrlich ist.
1: Auf jeden Fall. Genau. Und es ist aber auch sehr viel Battle dabei, ne? Also auch, das ändert sich ja nochmal relativ stark im Verlauf seiner Entwicklung. Gleichzeitig ist es trotzdem immer ein bisschen erhalten. Ich würde einfach sagen, er drückt das anders aus und auf dem Track oder zu der Zeit drückt er es auch einfach noch sehr nah an diesem klassischen Battle-Gedanken aus mit Beleidigungen und Wortspielen, wie du schon richtig gesagt hast. Und später ist es eher so eine Abgrenzung durch Intellekt und Wortwahl und Art zu rappen, durch die er sich von den Wackos, wie er sie nennt, oder ähnlichem abhebt einfach.
0: Ja, ich meine, also so, wenn man jetzt über so Deutschrap-Untergrund irgendwie sich informiert, da reingeht etc., ich glaube, man kommt dann Eloquent auf jeden Fall nicht vorbei. Also der Typ ist omnipräsent in sozusagen so einem kleinen wie großen Szenerahmen. Und ich glaube, das wird einem dann über die Zeit auch auffallen. Also, ne, wenn man jetzt jemanden sich anguckt, der im Jahr 2 Alben raushaut, 10, 12, 15 Tracks, I don't know. Man geht davon aus, okay, da werden auch welche dabei sein, die jetzt nicht so krass sind. Und das wird, ich meine, das ist ein individuelles Gefühl, wird bei Eloquent wahrscheinlich bei den Leuten auch so sein, die das irgendwie aktiver hören. Aber wenn man sich jetzt nur die Texte mal anguckt, so, da ist jetzt kein irgendwie Haus-Maus-Reim-Kram irgendwie dabei, sondern da ist immer irgendein Gedanke mit dabei.
1: Absolut nicht. Und gleichzeitig gibt's auch nie wirklich so ein spezifisches Thema bei den jeweiligen Tracks. Er erzählt einfach immer, was bei ihm los ist, wie er die Sachen wahrnimmt, wie er die Welt sieht. Auf eine sehr wütende, manchmal aber auch sehr entspannte Art. Und was mir auch gerade nochmal eingefallen ist, weshalb man nicht um ihn herumkommt, dass er einfach mit gefühlt allen Leuten aus dem deutschsprachigen Untergrund, die wir schätzen, mögen und hören, mal zusammengearbeitet hat.
0: Voll, ja.
1: Also das, da kommen wir auch gleich nochmal zu. Also es gibt wirklich nicht viele, die mit denen er irgendwie nicht zusammengearbeitet hat.
0: Ja. Aber es ist glaube ich, auch eine sehr schöne Überleitung, weil den nächsten Track hast du mitgebracht. Jakob hat es am Anfang ja schon gesagt, wir waren erstmal ein bisschen Eloquent, dann kommt der Übergang zu Du 2.6. Was hast du uns da mitgebracht?
1: Ich habe das Album Skizzen in Grau mitgebracht und zwar war es da jetzt nicht so einfach, einen Track rauszusuchen, weil mir, das ist auch so ein Album, was ich früher auf meinem MP3-Player von Anfang bis Ende gehört habe, ohne zu skippen, weil ich das einfach so krass fand. Keine Ahnung, wenn wir in Urlaub gefahren sind, hinten im Renault bei meinen Eltern drin, schön deep aus dem Fenster geguckt und krass gefühlt so. Aber einer, der mir immer in Erinnerung geblieben ist und den ich auch regelmäßig, der mir bei mir regelmäßig wieder im Kopf einfach so auftaucht, so, oh ja, den kann ich mal wieder hören, ist Nicht raus mit Hiob und Anthony Drawn. Also Anthony Drawn in dem Fall an, ich weiß gar nicht, der spielt irgendein Instrument.
0: Saxophon.
1: Saxophon, richtig, ja. Genau. Ja, unglaublich schöne Komposition auch an der Stelle. Der Produzent ist Ill Will, der auch Hip-Hop-Untergrund-Legende eigentlich schon ist und auch früher oldschoolige Sachen produziert hat für 1-2, Blumentopf und so weiter und so fort. Und an der Stelle müsste man dann nochmal neben dem Label Daily Concept natürlich auch das Label Sichtexot erwähnen. Mhm. Ich weiß nicht, ob die Scheibe schon auf dem Label rausgekommen ist. Ja. Da kommt man genauso wenig dran vorbei im deutschsprachigen Untergrund. Also da gibt's so viele Künstler, die da vertreten waren und sind. Früher waren das dann eher so Sachen wie Tufu,
0: Loki.
1: Anthony Drawn, Loki, genau. Heute heißen sie halt Nepomuk oder Necroman, jetzt heißt er Neroman, ich weiß nicht genau. Also da hat sich sehr viel getan und sehr viel verändert, aber Sichtexot ist einfach eine krasse Konstante aus Mainz, was so Sachen angeht.
0: Voll, und inzwischen ja auch so Leute wie T9, also oder DOS 9 ist, glaube ich, inzwischen oder released auf jeden Fall über Sichtexot.
1: Stimmt, ja.
0: Ich weiß nicht, ob er jetzt fester Teil davon ist, aber ja, sie machen sich auf jeden Fall. Genau. Dann hören wir mal ins Lied rein, oder?
1: Rein damit.

0: Genau, das war Nichts raus von Eloquent und Ill Will featuring Hiob und Anthony Dawn. Und ja, ihr habt jetzt am Ende das schöne Saxophon-Solo gehört. Jakob, du hast gerade eben schon erwähnt, Anthony Dawn ist auf jeden Fall ein Sichtexot durch und durch.
1: Ja, der ist auf sehr, sehr vielen Alben vertreten. Und an der Stelle kann man, glaube ich, auch nochmal betonen, dass so er und diese Eloquent-Scheiben beziehungsweise die Bandcamp-Seite von Sichtexot mir damals nach dem Abi, so war ich irgendwie im Ausland allein, hatte nicht viel zu tun und habe sehr viel auf Bandcamp gechillt tatsächlich und habe die Sichtexot-Dinger, die es fast alle kostenlos damals gab zum Runterladen, durchforstet, Ordner angelegt im Windows Explorer und so weiter und so fort, habe mir die runtergeladen, bin rausgegangen und habe die gehört, weil ich nichts Besseres zu tun hatte. War jetzt auch nicht die beste Zeit, aber für so für solche Sachen war es natürlich perfekt. Und ich glaube, dass das so ein bisschen dieser Punkt war bei mir, wo man dann so gecheckt hat, okay, zu Hip-Hop gehört halt Jazz und dazu gehören Blasinstrumente, Holzblasinstrumente und Samplen, bla bla bla, was ja bei uns auch immer wieder ein Thema ist, dass man darüber gemerkt hat, okay, ich höre auch das ultra gerne, ich finde das mega schön, ist viel angenehmer teilweise als dieser klassische Boom-Bap und ja, dass so Jazz und Jazz-Instrumente in Kombi mit einem Beat und Hip-Hop beziehungsweise Rap sich einfach mega gut anhört und auch wenn der Text jetzt bei dem Nicht raus mit Hiob sehr melancholisch ist und der Beat ist es ja auch.

0: Es ist trotzdem irgendwie so ein einhüllend warmes Gefühl, wie so eine Decke irgendwie, die man sich umlegen kann und ja.
1: Voll, ja, um das Bild zu zeichnen. Vielleicht ist es der regnerische Nachhauseweg und dann kommt das Saxophon und man kuschelt
0: Genau,
1: sich in die Decke.
0: genau, genau.
1: Ja, ist auf jeden Fall, also da kann ich nur auch empfehlen, Augen auf jeden Fall, wenn ihr Sichtexode Releases hört, wenn ihr. Ich glaube, der Junge macht auch bis jetzt immer noch richtig aktiv mit. Also so einfach, wenn man mal so Untergrund-Deutschrap-Releases sich reinzieht und man hört ein Saxophon, vielleicht mal auf Verdacht nachgucken, ob da vielleicht der gute Anthony Dorn mit draufsteht.
0: Ja, kann gut sein. Auf jeden Fall. Ja, das war der Track Nicht raus von Skizzen in Grau von Eloquent, 2014 bei Sichtexot entschieden. Wir sind hier bei Radio Korax 95,9, Musiksendung,
1: Redaktion.
0: Musikredaktionssendung. Und da wir gerade bei Jazz im Hip-Hop und Eloquent sind, würde ich sagen, direkt nächster Track. Wir sind schon fortgeschritten in der Zeit und haben wieder ein wunderschönes eingespieltes Instrumental von Ill Will dabei bei Ansichten eines Clowns mit Eloquent.

0: Das war Skizzen im Blau mit dem Track Ansichten eines Clowns. Man hätte es eigentlich andersrum sagen müssen. Und genau, nicht zu verwechseln mit Skizzen in Grau. Skizzen in Grau ist ein Album. Skizzen im Blau kam ein Jahr vorher raus, 2013, und ist eine EP eben von Eloquent und Ill Will. Und Jakob, du hast den Track ja bestimmt aus einem Grund mitgebracht.
1: Ja, na klar. ja, einfach ein sehr wichtiger Track, der einen so eine Zeit lang irgendwie begleitet hat. Unter anderem deswegen, weil man sich irgendwie, würde ich sagen, so in dieser Übergangsphase vom Jugendlichen zum Erwachsenen einfach manchmal ein bisschen komisch gefühlt hat. Und das war dann so ein Text, der einen irgendwie sehr gut repräsentiert oder wiedergespiegelt hat oder wie du gerade meintest, einem aus dem Kopf geredet hat. Also man hat sich einfach in den Texten von Eloquent wiedergefunden, würde ich sagen. Zum einen durch die Wörter und Sätze und Dinge, die er beobachtet und formuliert oder wie er sie verwendet, zum anderen aber auch einfach vom ganzen Stil her, dass er den Buchtitel von Heinrich Böll verwendet, der auch so ein bisschen, naja, Außenseiterrolle einnimmt und so ein bisschen von außen auf die Gesellschaft guckt und alles beobachtet und wahrnimmt und sagt, was er darüber denkt. Und Eloquent wird ja auch ein ähnliches Image von sich selber haben. Hier diese Line, scheiß auf den Mittelpunkt, ich mach's mir in der Ecke bequem so. Das ist ja eigentlich sein Motto in seinen Texten, vor allem zu der Zeit. Und davon, ja, darüber habe ich mich dann auch so ein bisschen definiert. Jetzt gar nicht so im Sinne von, ich war damals so krass, sondern man wollte sich irgendwie abheben von der Masse und wollte besonders cool und nachdenklich sein. Und dann war natürlich Eloquent mit dem Buchtitel, den man gelesen hatte und sich da auch wiedergefunden hat. Und dann mit den Texten in seinen Liedern und so ein bisschen Jazz-Untergrund, yeah, ich bin so viel nachdenklicher als ihr alle. Es hat einfach perfekt zusammengepasst, alles.
0: Voll, also ich glaube, da, oder ich kann auf jeden Fall, oder ja, die Referenz irgendwie auf mein Heranwachsen anwenden, dass natürlich hat man irgendwie Geltungsdrang und will vielleicht auch mal im Mittelpunkt stehen, aber dann checkt man halt auch, boah, man kann nicht immer im Mittelpunkt stehen, so, und dann macht man sich halt eben mal in der Ecke bequem, aber man macht's dann vielleicht auch unterfüttert mit diesem Input von den Eloquent Tracks, so mit so einer gewissen Sicherheit, weil man halt eben so merkt, ah, okay, den finde ich cool, der sagt, der macht das auch so, jetzt kann ich mich auch cool fühlen, weil ich das jetzt ihm nachmache.
1: Das trifft sehr gut auf jeden Fall, ja.
0: Ja. Und wir hatten es im Vorhinein, als wir uns so ein bisschen ausgetauscht haben über die heutige Sendung, schon festgestellt, auf jeden Fall die EP Skizzen im Blau steht bei uns jeweils im Plattenschrank. Ich habe schon die ein oder andere irgendwie Scheibe von Eloquent mit Eloquent, aber die habe ich, sag jetzt mal so ein bisschen random mir gekauft, glaube ich, die war wahrscheinlich irgendwie 10% runtergesetzt bei HV mal irgendwann, und ich hatte gerade sowieso, weiß ich nicht, so 50 Euro schon voll und dachte mir, komm, mit 60 Euro ist der Versand kostenlos, nehme ich noch für einen
1: Oh
0: Zehner eine
1: oh.
0: mit, bin ich ehrlich, und hat sich dann aber als sehr geiles Album oder sehr geile EP rausgestellt, die ich vorher gar nicht so krass auf dem Schirm hatte. Und was mir gerade noch einfällt bei dem Cover, guckt es euch mal an, es sind verschiedene Blautöne drauf und halt zwei kleine Bildchen. Auf dem einen ist nicht Anthony Dorn, ist Ill Will zu sehen, auch ein bisschen versteckt. Und auf dem anderen ist Eloquent zu sehen, was ja auch eine Besonderheit ist, weil ich glaube, es war zu der Zeit das einzige Mal, dass er sich bildlich in der Öffentlichkeit irgendwie präsentiert hat. So, man wusste ganz lange nicht, also 2013 so, das war, glaube ich, das zweite Jahr, wo er released hatte, aber so, er war richtig lange so ein Schatten. Ich kann mich noch daran erinnern, dass es bei YouTube irgendwann mal so eine Handyaufnahme gab von 2014, 15, wo der in Wiesbaden oder Mainz irgendwie auf der Straße, so Straßenkünstlermäßig, so irgendwie mit Delicious Crishes irgendwie, der für ihn aufgelegt hat, so einfach mal ein bisschen gerappt hat. Und ansonsten gab es zu der Zeit nichts, was ich so gefunden habe, irgendwie, um mal seine Fresse zu sehen.
1: Das stimmt. Also er war so ein bisschen phantomartig unterwegs. Es gab schon einfach so diese Bilder bei den YouTube-Videos, aber das war dann auch immer von hinten, von der Seite. Man wusste, der hat kurze Haare, aber so richtig, wie er jetzt aussieht, weiß man nicht oder wusste man nicht. Sieht man da jetzt auch nicht besonders gut, aber das stimmt schon. Das macht natürlich auch so in einer gewissen Weise sein Ding aus.
0: Ja.
1: Und
0: Vielleicht kriegt man dadurch jetzt so eine kleine Skizze von ihm oder zu dem damaligen Zeitpunkt, als es rauskam.
1: ja,
0: So.
1: nee, das passt schon auf mehreren Ebenen. Es ist schon immer alles sehr durchdacht, auf jeden Fall. Und ich muss auch sagen, ich finde die EP an sich super, aber das ist schon der absolute Lieblingstrack Track und noch eins finde ich auch sehr, sehr, sehr gut. Und alle anderen habe ich auch nie so krass gehört. Naja, auf jeden Fall war das jetzt Skizzen in Blau, 2013 rausgekommen. Und jetzt würde ich sagen, kommen wir so langsam zum zweiten Part unserer Sendung, zu Dude 2.6. Und wir haben, oder Eddie hat den Track Slow Motion von Dude und Fab. Also vorhin habe ich gesagt, da ist ein weiteres Feature drauf. Das stimmt natürlich nicht, weil Dude und Fab am Anfang über mindestens zwei, wenn nicht sogar drei Alben.
0: Sie haben erstmal zwei Alben gemacht und dann noch eins nachgelegt.
1: Genau, später. Richtig, so. Erstmal zwei Alben immer als Duo gemacht haben. Genau. Deswegen ist es ein eloquent Feature bei Dude und Fab auf der Platte.
0: Ja, also da muss man sozusagen dazu sagen, wie gesagt, 2012 haben Eloquent und Dude 2.6 als E26 Quent, warum auch immer der Name, naja, ihr gebrochenes Deutsch die Scheibe rausgebracht und dann, genau, war es das auch erstmal zwischen der direkten Kollaboration und dann kam zwei Jahre später dann Monokultur raus und das ist ein Album von eben Dude und Fab, das zweite nach Gegengewicht. Von Gegengewicht haben wir jetzt heute nichts dabei, kann man auch eine ganze Sendung drüber machen, über die ganzen Alben von Dude und Fab. Und da ist aber eben Eloquent mit drauf und ich finde es ein sehr interessantes Zusammenspiel. Auch Fab auf jeden Fall krasser Rapper. Also ich finde so in dieser Mini-Bubble um Daily Concept herum finde ich den manchmal ein bisschen unterrepräsentiert. Mir gibt es auf jeden Fall viel. Ich höre den sehr, sehr gerne. Auch seine Soloscheibe von 2019. Oh, ich weiß gerade, korrigieren wir gleich. Auf jeden Fall richtig, richtig schöne Geschichte und ja, dann nicht weiter erzählen, zeigen wir euch jetzt mal, was die drei so zusammen auf einem Track können.

0: So, jetzt habe ich hier aus Versehen noch die schönen Scratches weggeschnitten.
1: Ist nicht so schlimm. Wir sind trotzdem alle schwer beeindruckt von dem Track. Ja, was verbindest du damit? Sag mal.
0: Boah, ich glaube, Slow Motion habe ich tatsächlich ein bisschen später erst gefunden. Also für mich war so, als ich das alles kennengelernt habe, so Eloquent und Dude26, also es kam auch gewissermaßen zusammen als ein Paket irgendwie zu mir, ohne dass jetzt irgendwie gebrochenes Deutsch irgendwie im Fokus stand. Aber so 2015, glaube ich, rum, 15, 16. Und da kam halt eben von Dude26 gerade die Zimmer 26-Scheibe raus, so. Und kurz darauf, ich glaube, der hat in 3 Jahren 3 Alben dann irgendwie veröffentlicht, kam dann 26 Sonnen. Und das war so, ja, weiß nicht, einfach so für mich immer so ein Solo-Artist. Also ich wusste, der produziert auch für andere Beats, er produziert auch viele von seinen eigenen Beats selber, aber er ja, macht halt eben so seinen Solo-Kram oder wird halt eher von anderen Leuten herangezogen. Und dann wusste ich aber, okay, es gibt auch diese Kombi Dude und Fab, und ich kannte halt Fab als Feature-Gast und habe aber relativ lange mich nicht so, ja, einfach daran getraut an Dude und Fab, und bin dann aber irgendwann auf Monokultur also gekommen. Und das ist das zweite Release von Dude und Fab. Und dann war ich, da habe ich gesehen, ah, Eloquent Feature, so, da muss ich mir auf jeden Fall, war wahrscheinlich auch der erste Track, den ich so aktiv mal runtergehört habe, und höre den bis jetzt, ja, sehr regelmäßig.
1: Okay, ja, kann ich gut verstehen. Also ich habe auch erst sehr spät die Dude und Fab Releases tatsächlich so richtig durchgehört, weil ich auch immer Dude 26 so als alleinstehendes Merkmal irgendwie wahrgenommen habe. Und ja, aber von Monokultur schon allein der Beat, der flasht krass. Und ich weiß nicht, kennst du Belle Epoque, diesen Track, wo Fab von seiner Kindheit erzählt? Der ist auch wunderschön, der ist auch richtig, richtig krass. Und leicht von der Hand natürlich ist auch einfach, oder ist es leicht von der Hand Part 2 sogar, ne?
0: Ich glaube, es Part 2.
1: Auf
0: Ja.
1: Monokultur. Naja, auf jeden Fall leicht von der Hand. Nee, ist Part
0: Ah, nee, ist
1: 1.
0: Part
1: Leicht
0: 1,
1: von
0: ja.
1: der Hand 2 ist dann wahrscheinlich auf Gravitation. Wie auch immer, auf jeden Fall sind da sehr, sehr gute Tracks auf der Scheibe Monokultur von Dude und Fab drauf. Das war jetzt Slow Motion mit Eloquent.
0: Genau.
1: Davon gibt es auch einen sehr, sehr guten Remix von Space Window, den ich rauf und runter gehört habe eine Zeit lang, und das Original, wo ich das Original wirklich noch gar nicht kannte.
0: Ah.
1: Und dasselbe ist bei Ansichten eines Clowns, das habe ich vorhin vergessen zu sagen, tatsächlich der Fall. Gibt es einen richtig, richtig guten Remix von Digital Luke von, den ich auch mindestens ein Jahr erstmal gehört habe, bis ich das Original zum ersten Mal gehört habe. Was
0: Das
1: selten bei mir war, dass ich dann das Original mindestens genauso gut wie den Remix fand. Oft ist bei mir immer der erste Eindruck von einem Track so stark, dass ich dann das, was ich im Nachhinein höre, wie es im Original ist, gar nicht so abfeiere. Das ist genau das Gleiche, wie wenn ich Tracks in irgendwelchen Beat-Sets oder Sets allgemein höre und dann nochmal einzeln feiere ich es irgendwie gar nicht mehr so krass. Bei Ansichten eines Clowns war das nicht der Fall, weil es viel zu gut ist. Aber in beiden Fällen muss man auch nochmal vielleicht hervorheben, dass es in dieser Zeit, die wir immer wieder beleuchten, irgendwie im deutschen Untergrund, so viele gegenseitige Remixe von Produzenten und Rappern und so gab. Ist ja jetzt auch nichts Besonderes, aber irgendwie sind die alle miteinander verwoben, und Eloquent und Dude26 auch sind beide ein krasses Beispiel dafür, wie eng die alle miteinander down waren und zusammengearbeitet
0: Und
1: haben.
0: spielen auch, glaube ich, also einfach vom Namen her eine wichtige Rolle. Also ich glaube, es gibt wenig Rapper, die so wie Dude26 zum Beispiel halt auch irgendwie wieder, immer wieder benannt werden, einfach auch immer noch in irgendwelchen Liedern so, und da irgendwie den Hommage gezahlt wird, wenn man das so ausdrücken darf. Und ich glaube aber, das ist bei einer Person wie Dude26 halt eben auch einfach damit verknüpft, dass der, ja, also so kommt er auf seinen Liedern auf jeden Fall rüber, halt auch einfach keinen Bock hat auf diesen abgehobenen Schickimicki-Kram irgendwie. Wir haben jetzt irgendwie 2 Alben Release, wir sind jetzt irgendwie voll krass, sondern so, nee, wir machen halt Mucke irgendwie jetzt nicht, um reich zu werden, sondern weil wir halt Bock drauf haben. Und Leben muss man halt irgendwie dann anders machen. Und so, ich glaube, das ist halt für diese ganze Deutschrap-Untergrund-Szene, glaube ich, immer so ein Aufhänger eigentlich so gewesen. Also klar gab es immer Leute, die versucht haben, so durchzustarten mit ihrer Mucke und es vielleicht auch geschafft haben, und dann halt die ganzen Real Keeper, sag ich jetzt mal. Und ja, ich glaube, ein Dude26 hat da mit seinen Texten immer sehr ehrliche Bilder zu gemalt. Man würde ihn jetzt, ich finde, es hat immer so eine, oder in manchen Kreisen so eine leicht negative Konnotation. Ich würde ihn jetzt mit den meisten seiner Texte so als Conscious Rapper sozusagen so blöd gesagt mal abstempeln. Obwohl ich aber eigentlich so das Gefühl habe, also klar, Conscious Rap ist halt Geschichten erzählen. Und was du aber schon zu eloquent meintest, so, dass er halt gar nicht unbedingt so, das Lied hat einen Titel und dann wird dieser Titel abgearbeitet nur, sondern es gibt zwar irgendwie einen Aufhänger und es werden so sprachliche Bilder dazu gemalt, aber so, es lässt viel Interpretationsspielraum. Und ich glaube, das macht für manche Leute auch anstrengend, das zu hören so. Also ich kenne auch viele Leute, die das sich angehört haben auf Empfehlung von Friends und waren so, pff, kann ich halt gar nichts mit anfangen. Und dann gibt's halt wiederum andere Leute, die halt so, glaube ich, dann genau checken, okay, so, ich kann dazu irgendwie selber eine Referenz aus meinem Leben ziehen, deswegen gibt's mir was.
1: Hast du sehr schön ausgedrückt, auf jeden Fall. Hat mir gut gefallen. Ich will noch ganz kurz eine Sache sagen, bevor wir zum nächsten Track kommen, bevor ich sie wieder vergesse. Vor ein, zwei Monaten ungefähr, wenn ich mich recht entsinne, war Jubiläum von Zimmer 26 Release und dazu gab es eine sehr schöne zweistündige Radiosendung von Jean-Marc Heukemes beim Bayern 2 oder MDR. Eher MDR,
0: aber erst beim Lounge.
1: MDR. Ja, ja, genau, dieses MDR Jazz Beats gab es eine Sondersendung von Jean-Marc Heukemes zum Jubiläum von Release Zimmer 26 von Dude 26. Kann man in der ARD-Audiothek nachhören, ist sehr, sehr schön, kann ich nur empfehlen an dieser Stelle. Wer vielleicht auch ein bisschen aufgeräumtere und konzeptionellere Sendungen zu Dude 26 hören möchte, der kann da gerne reinhören. Jetzt würde ich sagen, spielen wir den nächsten Track.
0: Genau.
1: Den hat Eddie mitgebracht. Willst du noch das, davor oder danach was dazu sagen?
0: Einfach nur kurz dazu. Wir hören jetzt Schlecht gemischt eben vom benannten Zimmer 26 Album, was 2015 rauskam. Und hier ist Jazz One als Feature-Part mit drauf. Zu dem kann ich auch gleich nochmal kurz zwei Worte sagen. Ist glaube ich, so einer der Tracks von dem Album, die ich auf jeden Fall am meisten gehört habe, weil der auch sehr gut nach vorne geht. Und er ist nicht battle-mäßig, eigentlich gar nicht. Aber er hat so eine Attitude, die so ein bisschen, aber vielleicht ist es auch einfach so die BPM-Anzahl, ich weiß nicht. Aber irgendwie ist es jetzt, es ist nicht so ein eben so, oh, ich bin nicht im Mittelpunkt, sondern stehe in der Ecke, sondern es ist so schön, so dieser, ich bin Backpacker, also es sind keine Backpacker, aber es ist so ein bisschen so, ich habe den Rucksack aufgesetzt und find's richtig geil.
1: Okay, wir sind gespannt, wir können danach nochmal drüber reden.

0: Genau, das war Schlecht gemischt von Du26 und featuring Chaz One auf einen I Am Paul Beat. I Am Paul auf jeden Fall auch ständiger Begleiter gewesen von Du26 und dem der restlichen Entourage von Daily Concept. Um das auch nochmal zu korrigieren, ich meinte, glaube ich, vorhin 10-jähriges Bestehen 2022, es war aber 2020, denn Daily Concept hat sich 2010 gegründet. Wenn ich das noch richtig im Kopf habe, ich weiß nicht mehr, wo ich die Geschichte mal gehört habe, aber das ist sozusagen zum einen halt Dude und Fab als Duo gab und dann halt noch Chaz und DAM.
1: Ja.
0: Und dass die vier sich zusammengesetzt haben, waren so, okay, wir machen jetzt einen naja, nicht mal irgendwie stadt-based Label. Also es ist schon offiziell in Leipzig angesetzt, weil eben Dude und Fab dort zu der Zeit dann, glaube ich, gewohnt haben. Und DRM war noch sehr lange Hildesheim, Tübingen, I don't know, irgendwo in Westdeutschland unterwegs, ist inzwischen auf jeden Fall auch in Leipzig. DRM wahrscheinlich oder aka Damian, aka Soulmate, also hat auch viele Namen, wahrscheinlich so mit der aktivste von denen, auf jeden Fall kranker Produzent auch, kann man auch mal eine ganz eigene Sendung zu Chaz One und DRM machen, einfach richtig, richtig tolles Zeug.
2: Geil, dass du DRM sagst, ich dachte immer, ich hab die im Kopf mit Chaz und Damn oder so ausgesprochen, oh Gott.
0: Ich glaube, ich sag's auf jeden Fall so.
2: Ja. Also ich fand's jetzt nicht so battle-lastig, wie du es angekündigt hattest. Hat mich auch ehrlich gesagt ein bisschen überrascht, dass das so. Ja, du hast ja noch mal ein bisschen korrigiert. Der ist dynamisch, das ist schon richtig. Aber ich finde allein dieses, ich weiß gar nicht, wodurch man diesen Loop erzeugt, der da kam in dem Track. Das ist ja Melancholie pur irgendwie, also zumindest für mich, aber es ist auch das ganze Album einfach wegen der Zeit und bla bla bla. Also ich finde, der passt perfekt in Zimmer 26, weil er einfach so schön traurig ist.
0: Ja, aber ich habe so das Gefühl, er stellt so, oder der Beat stellt so einen Gegenpart einfach so zum Rest auch ein bisschen dar. Also es gibt noch den Track mit Galf, so der auch ein bisschen weiter nach vorne geht, den habe ich jetzt auch die Tage in der Vorbereitung nochmal gehört, der ist auch einfach nur gestört geil.
2: Ja.
0: Also auf jeden Fall, ich glaube gleich der zweite oder dritte Track auf dem Album. Ich glaube, Galf hat ja sogar sein erstes Album auch über Daily Concept noch released, so kleiner Side-Fact. Aber ja, ich glaube, er ist so, weil ich weiß nicht genau, welches Element dafür sorgt, ob es einfach die Drums sind oder ob es eben auch das Saxophon ist. Auf jeden Fall geht's so, oder Klarinette, vielleicht geht's, also irgendwie geht dieser Track so mehr nach vorne. Er ist so ein bisschen stringenter. So, Dude ist ja auch jemand, der bei seinen Beats oder Beats, die er gepickt hat, irgendwie gerne so ein bisschen, es hinkt so ein bisschen.
2: Ja.
0: Und der, finde ich, ist so, der ist so straight nach vorne irgendwie, quantisierte Drums vielleicht einfach und dann,
2: Ja, okay, jetzt verstehe ich so ein bisschen, was
0: so, du meinst. Ich glaube, das hat ja auch korrigiert, also es ist kein Battle-Text, aber es ist so, ja, ein bisschen so dieses so, das ist, wie wir das Ding machen und wir feiern's. Genau.
2: Voll.
0: Als Gegenveranstaltung dazu habe ich jetzt auch noch einen Track mitgebracht von Du26, der auf dem Album danach erschienen ist. Und zwar Brothers on the Block und da würde ich dann nach dem Track nochmal genauer drauf eingehen, warum der für mich auch nochmal so speziell wichtig ist. Aber ja, wenn du nicht noch gerade eine Anmerkung hast,
2: hau rein.
0: Hau ich den mal rein.

0: Genau, das war der Track Brothers on the Block von Du 26 vom Album 26 Sonnen, was dann 2016 rausgekommen ist. Und was natürlich wichtiger Teil sozusagen der ganzen, ja, möge man es Legacy des Künstlers nennen, ist natürlich zu erwähnen. Also er hat dann noch ein drittes Soloalbum rausgebracht 2017, das hieß 2026. Und er hat mit Fab zusammen halt eben als Dude und Fab noch Gravitation rausgebracht. Auch eine super tolle Scheibe. Also ich glaube, dadurch, dass ich dieses Release auch live miterlebt habe, wahrscheinlich auch das Dude und Fab-Album, was ich am meisten einfach gehört habe. Und ja, er hat das Album 2026 genannt, 2017, aber er soll das Jahr 2026, ich meine, wir haben mit 2025 gar nicht mehr miterleben, denn man muss bei der ganzen Geschichte anmerken oder einfach mal erwähnen, dass Du 26 leider schon verstorben ist, und zwar am 18. Februar 2018. Und ich habe es gerade eben schon zu Jakob gemeint, ich war an dem Tag krank auf jeden Fall, ich war noch Schüler und hab nur so ein Foto geschickt bekommen von einem Kumpel, der halt so richtig fertig aussah und so meinte, er hat eigentlich gerade gar keinen Bock in der Schule zu sein. Und dann habe ich halt eben die Info da bekommen, irgendwie, dass Du 26 gestorben ist. Und das war sozusagen eine, naja, wie sagt man das, absehbare Geschichte dahingehend, dass vorher schon bekannt gemacht wurde, dass er erkrankt ist, unheilbar, und zwar an ALS. Dürfte den meisten Leuten noch was sagen, traurigerweise durch die Ice Bucket Challenge, aber da hat das ja die Krankheit auf jeden Fall mal sehr viel Aufmerksamkeit bekommen. Ist eine Knochenerkrankung, beziehungsweise Muskelerkrankung, dass man dann einfach körperlich immer mehr beeinträchtigt wird und daran auch eben zwangsweise dann irgendwann stirbt. Und leider Gottes war eben Dude 26 Betroffener dieser Krankheit und genau, ist dann verstorben.
1: Ja, ich habe das auch damals nur in meiner WG auf Facebook gelesen und dann war ich auch sehr traurig. Es war auch so der erste Künstler oder die erste Künstlerin oder in dem Fall der erste Künstler, wo man das so mitbekommen hat, dass er einfach verstorben ist, obwohl man, was heißt obwohl, das ist natürlich Quatsch, aber den man einfach so sehr gemocht und sehr gern gehört hat. Mhm. Und dann hatte ich abends Leute eingeladen und dann habe ich da so Dude 26 angemacht und so eine Freundin von mir meinte einfach nur so, oh, was ist das denn? Mhm. Oh, und da war ich so sauer, ich war so sauer, ich musste dann rausgehen und so, obwohl sie natürlich gar nichts dafür kann. Ist halt nicht ihr Musikgeschmack gewesen und so, aber ja. Für mich war das dann so ein ganz wichtiger Moment, das jetzt auch nochmal zu hören, und es hat mich total, ich war da richtig
0: kontaktlos in dem Moment.
1: Genau, konnte sie natürlich überhaupt nicht wissen, die wusste ja gar nicht, was damit auf sich hat. Ich meinte auch nicht so, das ist einer meiner Lieblingskünstler, der ist leider heute gestorben, ich mache das jetzt an, weil hätten die ja eh nichts mit anfangen können, aber da kann ich mich noch sehr gut dran erinnern.
0: Ja, das ist auf jeden Fall ja, eine scheiß Situation, dann, ja. wenn man das dann auch irgendwie, ne, die andere Person kann es nicht wissen, man hat es nicht eingeordnet. Was natürlich irgendwie geblieben ist, ist Du 26 Musik, und es kam auch nach seinem Tod, kamen noch zwei große Releases, und zwar die Universum 26 Scheibe, Produzentenscheibe von Du 26, 2019, sehr, sehr gutes Album mit eigentlich allen Leuten, die irgendwie wichtig waren in seinem Werdegang, sind da fast alle drauf vertreten, nochmal eine Produzentenscheibe für Beppo und Pete, die auch bei Daily Concept schon sehr lange mit am Start sind. Deswegen, und auch immer wieder kam mit Singles raus, wo er mit drauf ist als Rapper oder produziert hat. Und ja, damit gehen wir jetzt mit einem bisschen traurigen Ende vielleicht aus der Sendung heraus. Und es gibt auf jeden Fall Potenzial, hier nochmal weiter auf beide genannten Künstler heute einzugehen. Ich bedanke mich, Jakob, für diese Sendung.
1: Hat Spaß gemacht. Wir hoffen, euch hat's gefallen. Genau. Bis zum nächsten Mal.
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0: Hallo?
5: Ja.
0: Bin ich gepäht? Nein.
5: Bist, bin doch?
0: Ich? Doch, ja. Hallo, hallo.
5: Du bist hallo. Sehr schön zu hören.
0: Ich
5: ganz
0: bin
5: toll.
0: Sarah und Julian und wir sind die Stadt. Also,
6: Und wir sind die Stadtvögel. Wir sind eine Radiosendung auf Radio Korax 95.9. Wie heißen die Stadtvögel? Und ja, wir sind immer noch Sarah und Julia.
5: Genau, wir sind auch nicht verschmolzen. Das ist echt lustig, wie du gesagt hast, ich bin Sarah und Julian.
6: Ja, ist doch, ja, ich habe da so gewisse symbiotische Motivation, ich gebe es zu. Ja, und wir haben trotzdem unabhängig voneinander, so gut das eben noch geht bei uns, Lieder mitgebracht für diese Sendung. Wir haben uns vorbereitet, wir haben etwas zusammengetragen, was wir euch und uns gegenseitig gerne zeigen wollen, täten. Und es ist eine, ja, es sind einfach nur, jedes Lied steht eher so ein bisschen für sich. Das heißt, es gibt keinen großen Bogen, der sich über alles spannt, aber.
5: Ja, was ich spannend fand, ist, dass du heute eher Songs mitgebracht hast von Künstlern, die ich normalerweise spielen würde. Und du ja meinst, dass ich ein paar coole Songs mitgebracht habe.
6: Die mir so ballern.
5: Ja. Fand ich lustig.
6: Aha. Ja, wir waren ja, also ja, vielleicht passt es deswegen mit dieser Symbiose heute besser, genau, als uns eigentlich, genau, als ich eigentlich gerade gedacht hatte.
5: Vielleicht ist das Motto.
6: ja. Okay, ich fange an. Es ist was Neues von Dendemann. Der hatte irgendwie so zwei ganz coole Sachen rausgebracht jetzt. Ich habe irgendwie bei YouTube drüber gestolpert. Und den habe ich jetzt aber mal mitgebracht. Das ist der Track Clickhanger.

0: Habe ich das richtig gehört, dass Dindemann hier gerade eine Douglas Adams-Referenz gebracht hat? Mit zwei Donnergurglern? Donnergurgel ist doch so irgendwas, eine Leckerei aus dem Anhalter. Durch die Galaxis, ja, glaube ich. Ja, ja, ja, also Props. Props, mein Gutster, kriegst du von mir für diese Referenz. Aber eigentlich geht es ja gar nicht so um Weltall, sondern mehr so um Menden 1992, beziehungsweise was da damals so lief, beziehungsweise auch im Verlauf. Also erstmal geht es ja los mit Wendeplatz, Parkplatz, Biebertal, Bibliothek, Wannebach, Hexenteich, Phonoforum und Cafés, was damals so ihr Reich war. Und vor allem haben sie viel gelabert. Und es war die Zeit, als sie noch Fans waren, bevor dann Jams die Miete zahlen. Also es geht dann um diese zwei Lebensphasen, nämlich erstmal als Leidenschaft, Hip-Hop als Leidenschaft und danach aber auch Hip-Hop als Arbeit. Und dieses Hang ist ja hier, da erlaubt er sich ja einen Wortwitz, dieses Clique-Hänger, meint er sowohl in Bezug auf damals, halt mit der Clique rumhängen, was halt so das Größte war, aber auch mit der Frage, so 30 Jahre später, fragt er sich, wie viel ist von der Nostalgie da tatsächlich auch so ein Stück weit so hängen geblieben, also hängen geblieben in der damaligen Zeit, inwiefern ist er, genau, das ist so die Frage, die er sich so stellt und offen lässt.
1: Ja, ich frage mich ja, wo hast du denn mit deiner Clique so abgehangen?
0: Ja, was das erst. Ah ja, doch, stimmt. Da gab's vor allem eigentlich Stromhäusle zwischen Heubach und Bäbinge. Da bin ich mit dem Auto hin, schön einen gekifft und ein paar Stunden rumgehangen. Man hatte so eine schöne Aussicht. Eine schöne Aussicht. Das war ein beliebter Spot. Und dann bin ich natürlich viel mit dem Johannes unten im Keller rumgehangen und wir haben Billard gespielt und Musik gehört.
1: Was war das so? Also.
0: Wie, was war das so, was wir gehört haben?
1: Nee, der Keller. Was
0: der Keller, das ist, naja, beim Johannes daheim, der hat halt viele Geschwister und deswegen, ja, ja, nee.
1: Kein, ich dachte, das wäre irgendeine Location oder so.
0: Ein privater Ort.
1: Beim Johannes im Keller.
0: Beim Johannes im Keller, ah,
1: ja.
0: Nee, privat. Nee,
1: aber es ist ja, da bist du auch schon ein bisschen älter. Ich glaube, mit meiner ersten Clique haben wir tatsächlich so im Einkaufszentrum abgehangen. Aber die sind ja mittlerweile auch alle leer. Gibt ja gar nicht mehr so viele in den kleinen Städten.
0: Zum Rumhängen. Ja, ich glaube, ich habe einfach sehr spät erst angefangen mit dem Rumhängen.
1: Aber Cafés kenne ich auch noch. Also da hat man ja mit Cappuccino trinken angefangen. Kaffee war ja noch nicht so. So war das damals.
0: Aber wäre ja auch so ein bisschen das Rausgehen und das Abhängen und einfach mal chillen propagiert, ist ja die nächste Protagonistin.
1: Genau, die Lucy Gang.
0: Wahrscheinlich heißt sie nicht Lucy Gang, sondern Lucy Gang, weil sie aus Korea?
1: Südkorea, genau. Ja. Kommt und genau, die hängt gerne im Park ab.
0: Ja. Darüber. Vor allem im Han River Park. Ist der in Seoul?
1: Ich glaube schon,
0: ja. Ich glaube auch.
1: Genau, die 29-jährige Lucy Gang beschreibt in dem nächsten Song, der da heißt Headlock, ihre Sorglosigkeit, beziehungsweise wie sie Stress und Negatives aus ihrem Kopf aussperrt. Daher auch der Titel Headlock. Und das ist ein Track vom Album Rolling Stone von ihr. Und der Beat, den hat Lucky Bando beigesteuert.

0: Ja, das war's.
1: Ah ja, das war's. Was ist denn das? War das jetzt so garagig, jungleig oder was ist? Wie würdest du das nennen? Auf jeden Fall hört es sich auf jeden Fall voll Retro-Vibes an. Aber ich fand's cool. Lucy Gang mit Headlock.
0: Ja, kann er jetzt auch gar nicht genau.
1: Das ist völlig
0: sagen.
1: Okay. Das ist völlig okay. Ich mach weiter mit Jota Noah. Jota Noah und Truku. Spanisch würde ich es nennen. Haben was 2026 rausgebracht, das da heißt Antisistema. Und es geht um. Eigentlich geht es im Großen und Ganzen ums Musikbusiness und wie sie da sich positioniert. Darüber sprechen wir nach dem Track. Jetzt erstmal Jota Noah und Rocco mit Antisistema.

0: Das waren Jota Noah und Turku mit Antisistema. Und es geht um die Mühlen der Musikindustrie, in die man dann doch mal leichter reinkommt, als einem lieb ist. Also sie berichtet am Anfang so von ihrer Karriere und auch von der Verantwortung, die sie dann auch plötzlich hatte angesichts der Menschen, die dann so auf sie angewiesen waren, auch eben monetär. Also ja, sie musste ja irgendwie auch Geld verdienen und dann kam so die Industrie allgemein gesagt, die dann meinte, Gambia, El Tono, Aslu, un poco más comercial, más comercialer, Message eigentlich so ein bisschen egal, importa el cheque de Spotify, also das was zählt sind die Zahlen bei Spotify und sie sagt dann tatsächlich selber, dass sie sich dann auch, dass sie da auch drauf reingefallen ist und dass ja, sie meint, yo también quise ser uno de ellos, also sie wollte auch eine von ihnen sein und ja und dann macht sie den Coup und sagt dann, hier habt ihr euren kommerziellen Refrain und geht da dann auch in Reggaeton über. Und da gibt's dann so überzogene so Karikaturen und sie macht alle Männer klar und Skandal und so weiter und bricht's dann aber selber ab mit Ja, hasta ahí. Und ja, es geht insgesamt so um die Frage, wie viel von sich sie aufgeben, bereit ist, um eben in diesem System erfolgreich zu sein. Wie viel verändere ich mich für den Erfolg?
1: Und die Schattenseiten des Musikbusiness sind auch nicht ganz unbekannt für Sampa the Great. Die kennen wir ja schon. Und zwar ist sie seit einer Weile wieder zurück in Sambia. Aber auch dort scheint sie Meinungen und Kommentaren konfrontiert zu sein. Denn in dem Song Simon Says ist Simon stellvertretend für die Meinungen und Kommentare von anderen, dem man ausgeliefert ist, wenn man als Künstler in der Öffentlichkeit steht. Und das Lied thematisiert den Umgang damit und auch den Druck oder die Negativität, die dadurch erzeugt werden können und wie Sampa the Great damit umgeht.

0: Ja. So geht Sam Peter Great damit um. Fuck the shut up.
1: ja, ich mach den nächsten. Das ist was von Auntie Razor. Auntie Razor hat hier mit hat 2023 auf Hakuna Kulala das Album Viral Wreckage rausgebracht. Hakuna Kulala ist gehört so in diesen Kontext dieser recht aktiven ugandischen, naja, sagen wir mal, ostafrikanischen Musikszene. Da ist ja, hat sich ja Kampala in Uganda schon auch sowas so kreative Elektromusik angeht, in den letzten Jahren eigentlich schon auch etabliert, würde ich sagen. Und hier in diesem Fall trifft dann quasi nigerianischer Rap auf diesen, na, auf elektronischen Club-Kontext. Ich glaube, der Beat ist ja auch in dem Fall von Debmaster, die auch mit diesem Label verbandelt ist. Und in dem Track Nina wird sowohl auf Englisch gerappt, aber auch auf Yoruba.

0: Dann machen wir weiter mit Chat Hugo. Oder wie würdest du es auf Englisch aussprechen?
1: Chat Hugo.
0: Chat Hugo.
1: Hugo.
0: Genau, und der ist auch nicht ganz unbekannt. Das ist nämlich die eine Hälfte von den Neptunes und die andere, die kennen wir. Das ist nämlich

0: Pharrell Williams. Aber um den geht es heute nicht, sondern Chad Hugo hat sich Verstärkung geholt von einmal der guten Tierra Whack, die wir ja auch schon ab und zu mal in der Sendung hatten. Mhm. Deren Videos übrigens auch sehr empfehlenswert sind, denn sie versteht sich selbst als audiovisuelle Künstlerin.
1: Ist es nicht auch jetzt, war das auch dieses Video, was auch ziemlich schräg und abgedreht ist? Hier von wegen halt mit Intergalactic-Reminiszenzen.
0: Genau, also die Videos ist crazy. Lohnen sich immer, aber unser Medium hier ist ja das Radio, aber das ist auch überhaupt nicht schlimm, denn selbst der Sound ist abgefahren, würde ich mal behaupten. Und es gibt sogar noch eine Bekannte, nämlich Likely 47. Das ist die Rapperin, die früher ihr Gesicht immer mit einer Skimaske versteckt hatte. Ich weiß nicht, ob da was klingelt. Meistens war sie rosa, die Skimaske.
1: Die sie getragen erinnere mich hat. An irgendwelche extravagantes Outfit.
0: Ja, war so richtig das Markenzeichen. Mhm. Die Skimaske hat sie abgelegt. Der Sound ist immer noch gut.

0: Ja, habe ich nicht ging, zu viel find, versprochen.
1: Finde ich richtig gut. Ging voll nach vorne. Ging voll nach vorne. Ich glaube, so inhaltsmäßig ist, war es jetzt nicht so...
0: Ja, inhaltlich.
1: Mehr, so, mehr Inhalt so Geld, Erfolg, Status, Bewegung, Spaß am Rappen und so ungefähr.
0: Ja.
1: Genau. Deswegen aber deswegen ist gut, dass wir jetzt was von Ebbo bringen, um noch ein bisschen unserem Bildungsauftrag nochmal nachzukommen. Und ja, tatsächlich... Mir ist Novoline, ein recht neuer Track von ihr, auf jeden Fall sehr nahe gegangen. Also ich musste ehrlich gesagt auch so ein bisschen weinen. Irgendwie fand ich den sehr emotional. Und das lohnt sich, finde ich, sich diesen Track mal anzuhören. Denn er erlaubt sich da einen ganz schlauen Kunstgriff.

0: Das war Ebo mit Novoline und es geht um die Glücksspielsucht ihres eigenen Vaters. Und sie hat auch beschrieben in dem Zusammenhang, dass sich die Sucht ihres Vaters damals als Kind wie eine weitere Person in der Familie angefühlt hat, also fast schon wie eine Affäre. Und das macht sie sich quasi, diese Idee macht sie sich zunutze, indem sie quasi dieser Sucht auch eine eigene verführerische Stimme gibt. Also die Sucht spricht selbst zu ihrem Vater und das finde ich eigentlich ganz cool, weil sie das nicht nur als Anklage, also es ist nicht nur eine Anklage, oder es ist nicht so, sie macht es sich nicht so einfach, indem sie ihren Vater nur anklagt, sondern tatsächlich einfach auch die Frage stellt, was diese Sucht ihm verspricht und was sie so verführerisch macht. Und ja, das ist mir sehr nahe gegangen.
1: Ja, das ist ja nur ein Elternteil.
0: Das ist nur ein Elternteil, genau. Und ich habe, und jetzt, wir sind jetzt hier gerade in einem kleinen Elternblock angekommen und ich wollte euch da noch eine andere Perspektive drauf zeigen mit Donna Savage's neuem Track vom Album Gush. Den Beat hat hier Frank Sinatra gebastelt. Und hier geht's, naja, hier geht's auch um ihre Eltern. Und der Track heißt Tochter meiner Mutter.
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0: Tochter meiner Mutter.
1: Donna Savage hier im modernen 2-Minuten-Format über ihre, das Verhältnis zu ihren Eltern. Also der Vater zwar biologisch Teil der Geschichte, aber emotional und praktisch nicht abwesend.
2: Glänzt mit Abwesenheit, ja.
1: Deswegen, genau, wird eigentlich die Mutter halt zur gelebten Elternbeziehung. Und ich finde auch den Ansatz von Brank hier ganz fresh, den er ganz bewusst auch gewählt hat, nämlich zu diesem Track hätte eigentlich so das traurige Klavier gepasst, dass das signalisiert, jetzt wird's deep. Und er hat eben genau damit gebrochen, fast schon, indem er einfach so ein Mellow Beat drunter gepackt hat.
2: Passt sehr gut, aber zu einer Abrechnung, würde ich mal sagen. Jetzt wird's aber trotzdem besinnlicher mit dem nächsten Track. Da kommt nämlich der Saul Williams zu Wort und in seinem Song Dagger präsentiert er uns wieder mal ein schönes Stück zum Zuhören, denn Saul Williams ist nämlich der Poet unter den Musikern, die wir spielen, also absolut einfach schön zum Zuhören.

0: Wir haben hier nicht nur Saul Williams gehört, sondern auch Jimetta Rose und Joey Omicil.
1: Ja, okay. So, der nächste Song ist ein bisschen erzählerischer, würde ich fast sagen. Es ist ein Song von No Name, auch was Neues von ihr. Und es geht darum, es geht um die wahre Begebenheit, dass sie auf Europa-Tournee war und dort erfährt, dass ein fremder Mann in ihrem Haus lebt, Dinge benutzt und sich dort eingerichtet hat.
0: Genau, also man kann schon sagen, bei ihr hat sich jemand eingenistet, aber nicht nur eine Taube, würde ich mal sagen.
1: Sondern ein Squatter. Und so heißt auch der Song. Und dabei ist im Refrain die Ram.

0: Ja, das Mikro ist wieder an. Hallo zurück bei den Stadtvögeln. Und das war der Song No Name. Nein, das war von No Name der Song Squatter. Und darum, da geht's um die Konfrontation mit den eigenen Prinzipien so ein bisschen. Also sie ist auf Europa-Tournee und erfährt dann, dass da ein fremder Mann in ihrem Haus lebt und Dinge benutzt und sich dort eingerichtet hat. Und dann denkt sie, merkt sie plötzlich, it's abolish the police until I need the police. Also Polizei abschaffen ist leicht gesagt, bis man plötzlich selber die Polizei braucht. Und fragt sich da halt, wie sie da, genau, mag da, okay, so, ist da irgendwie, wird sie damit konfrontiert eben. Und dann auch mit der Frage, mag sie dann auch, is he a savage or just facing homelessness? Also ist er, was er im Schilde führt, ist, sie merkt einfach, okay, dass sich ihr Zuhause und ihre Sicherheit sind tatsächlich real, aber vielleicht ist auch die Not des anderen tatsächlich da. Am Ende geht es dann so aus, dass Freunde vorbeikommen und die Schlösser wechseln.
1: Die Homies. Dafür hat man sie. ja, ich mach mal weiter mit dem nächsten Song. Ist ein, also, ja, ist schon eigentlich fast ein Klassiker.
0: Ist ein Klassiker, ja, und ich frage mich, ob wir den nicht schon gespielt haben, weil es wär überfällig. Also ich habe ihn schon lange auf der To-Playliste auf jeden Fall. Und deswegen freue ich mich umso mehr, dass du ihn heute mitgebracht hast.
1: Ja, und gute Songs kann man auch ruhig mal zweimal spielen, finde ich. Ist überhaupt kein Problem. Und das ist Cooked von Evil Nine. Vielleicht kennst du das? Ich kannte Evil Nine gar nicht so direkt. Auf jeden Fall, Evil Nine ist eigentlich ein englisches Electronic-Musik-Duo. Vor allen Dingen produzieren die Breakbeats. Aber hier haben sie Verstärkung und zwar mit dem guten alten Aesop Rock. Den kennst du natürlich.
0: Aber wie?
1: Und der Track ist von 2003 und vom Album You Can Be Special Too. Und ja, worum es geht, kann ich eigentlich gar nicht so richtig sagen.
0: Es ist dystopisch schon, und es ist Aesop Rock-typisch. Aesop Rock-Style, einfach so in genau. So einem Sprachrausch, würde ich sagen.
1: Aber ja, wir hören einfach mal rein.

0: Ich hoffe, die Babys sind nicht aufgewacht von dem Song. Und ich habe nochmal so einen richtigen, Song, der auch nach vorne geht, wie du das immer so schön sagst, Julian. Mhm. Und zwar ist der von 8 Venom. Und das ist London Drill mit albanischer Sprache gemischt.
1: Aus der Hauptstadt kommend, wahrscheinlich. Tirana.
0: Genau. Viel mehr kann ich dazu auch nicht sagen, aber der spricht auch für sich, würde ich sagen.

0: Das war Eight Venom mit Pabese. Und Pabese ist albanisch und steht, glaube ich, so viel wie treulos, illoyal, verräterisch. Ja, aber ich kann noch ein paar Wörter albanisch von damals. Miru Pafshim heißt, glaube ich, auf Wiedersehen. Pershendetje heißt Tschüss. Ja, das war's. Aber es ist wirklich eine sehr coole, sehr spannende Sprache, die aber super tough ist, weil man keinerlei Brücken schlagen kann zu anderen Sprachräumen. Ich darf jetzt noch den Finisher-Song machen und das ist was von Mono Brother. Den Beat hat hier Fit Mella beigetragen und den Song hat mir erst vorgestern der liebe Dennis gezeigt. Ey, Grüße gehen raus, lieber Dennis. Echt cooler Track. Nicht nur vom Sound her, sondern auch so inhaltlich hat er es durchaus in sich. Und coolerweise kommt er auch noch aus Österreich. Da kommt wirklich was zusammen. Also der musste auf jeden Fall heute noch rein in die Sendung. Der Song heißt Bros. Und es geht darum, wie Männer zu Bros werden. Nämlich, wie solche Rollen gelernt werden und sich gegenseitig abgesichert werden. Bros mit Mono Brother.
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0: 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Tara, willst du auch den Melodie-Penisse absetzen? Das ist auch so eine, ich weiß, so ein inneres Bedürfnis.
1: Das ist eine Fangfrage.
0: Es ist eine Fangfrage, ja, ich gebe es zu. Ich finde es sehr spannend, wie Mono Brother das hier darstellt, nämlich die männliche Sozialisation, nämlich wie eine Art Ausbildung. Also da gibt's den Vater, da gibt's die Clique, da gibt's das Saufen, Sport, Rap, Dancehall und die Eventkultur. Und überall wird daran gebaut, wie ein Mann angeblich zu sein hat. So. Und es endet, kulminiert dann in dem, nämlich in dem Refrain Brumm, Brumm, Bang, Bang, Bossbiologie, also Autos, Waffen, Dominanz, aber alles ganz natürlich. Tschüss!
1: Ciao, das war's von uns.
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Ja, herzlich willkommen hier aus dem Loch in der Lottumstraße, live wieder für euch. Das gibt's nur im Radio. Zuerst Bayon, dann hier Artemis, Start und dann Miles Davis zusammen mit John McLaughlin mit ihrer Version von Honky Tonk Woman. Der heißt dann hier Honky Tonk vom Jahr 1970. Also, ihr guckt mich alle so an, ich bin ganz nervös. Wir machen einfach weiter hier. Ich freue mich jetzt sehr auf die nächsten 2 Stunden, die wir haben hier auf Pi Radio. Ihr habt auf DAB das richtig eingetippt.

Ja, da hören wir noch den Bass von Flair, das neue Album von ihm. Haben wir gerade den Song gehört, Traffic Lights, zusammen mit Tom York. Und wir fliegen jetzt hier England. Die Königin vom Süden Londons, Klein, I Love Life, hat sie neulich irgendwie hochgeladen. Die kommuniziert ja ihre meisten Sachen immer nur über YouTube. Also jetzt hier Klein, I Love Life.

Ja, toll. Bettina Wegner, 1978, in so einer ZDF-Doku. Ja, man kann es ja nicht oft genug spielen. Hier, ihr hört immer noch Pi Radio live für euch aus dem Loch.

So, das war Bayern aus Weimar, 1971 gegründet, von Christoph Teusser und Sonny Ted. Und der zwar wurde der Sonny Ted, der wurde von Prinz Sihanouk in Kambodscha irgendwie in die DDR geschickt, um Cello zu lernen. Ist eine tolle Geschichte. Ich habe neulich so ein Interview gelesen. Der wohnt in Reinickendorf. Hat neulich so ein Interview gegeben, wo er das so ein bisschen erzählt hat. Super interessant, richtig tolle Gruppe. Und wir hören jetzt was. Die haben dann 77 ihr erstes Album gemacht. Da hören wir gleich was von. Aber vorher haben wir erstmal noch einen anderen Song. Die tingelten dann nochmal auf hier Hallo Nummer 5 und 6. Gab es dann immer mal ein, zwei Songs zu hören. Und jetzt hören wir noch ein frühes Stück der Gruppe Bayonne, Die Lerche. Der knistert so schön.

So, und dann haben die dann 77 ihr erstes Album rausgebracht. Sonny Tedd konnte mittlerweile nicht mehr zurück nach Kambodscha, denn dort wurde der Prinz gestürzt von den Roten Khmer und richtig viele Leute wurden dort umgebracht und er ist dann hier geblieben. Und er wohnt heute in Reinickendorf. Und 77 haben sie dann ihre erste Langspielplatte rausgebracht. Da sind auch die vier der Musiker so vorne drauf. Meistens waren das aber so bei Konzerten immer so 12, 13 Mann und Frauen. Und ja, jetzt hören wir den ersten Song von der Langspielplatte von 77, 1977 ist es, glaube ich. Präludium heißt es. Toller Titel.

In the Pines von Renny Fleming, Dolly Parton und Bella Fleck. Ist vor ein paar Jahren erschienen. Und dann habe ich noch was anderes entdeckt. Barry Booth kannte ich vorher gar nicht. Englischer Musiker, tingelte auch durch London der 60er Jahre. Ist mal bei irgendwelchen Background-Gesangsgeschichten auch bei den Beatles und so zu hören. Der hat mit Michael Palin, so einem Comedian, auch Mitglied der Monty Pythons, 68 so ein Album aufgenommen, was ganz famos ist. Und da gibt es zum Beispiel diesen Song über den Maulwurf. Und fand ich wirklich richtig gut.

Ja, das war nochmal Barry Booth, komponiert unter anderem von Michael Palin, mit dem Song Henry Smith Addresses a Butterfly. Schöner Titel und davor haben wir Maya Marlene Lechner noch gehört. Du hast mir gesagt, dass du mich liebst, aber du hast gelogen. Und jetzt haben wir von dem, wie nennt man das nochmal, von der Compilation aus dem Jahr 1973, Hallo Nummer 9, nochmal den synthetischen Walzer von Bayern. Wirklich tolles Stück, wie ich finde.

So, der Rock-Rock-Fuck Nebel lichtet sich langsam auf. Wir haben die erste Stunde hinter uns gebracht und es geht weiter mit einer tollen Coverversion. Use Me Up von Bill Withers, gesungen hier von Scott Walker. My friends. Herzlich willkommen zur zweiten Stunde Horror des Alltags. So heißt die Sendung hier auf Pi Radio, live für euch aus dem Loch. They keep trying to tell me. Guten Morgen, aufstehen.

Genau, das war Rodriguez mit Climb Up On My Music. Und ja, wir machen weiter. Bild immer so schön. Ja, machtet euch ruhig gemütlich zu Hause. Wir haben noch locker 40 Minuten zusammen.

Genau, das war Ness und DJ Premier und jetzt machen wir weiter mit Grand Puba. Ich glaube, das war der bestangezogenste Rapper. Ist er, glaube ich, immer noch, aber so immer so mit so, ich glaube, der war der erste auf der Bühne und in Videos mit so halbkurzen Hosen und so langärmeligen T-Shirts. Und das konnte sich damals keiner vorstellen, wie das irgendwie cool aussehen soll. Und Grand Puba hat das dann gemacht und ist auch ein wunderbarer Geschichtenerzähler, wie ich finde. Ah, guck mal, jetzt werden hier auch noch die Buletten, die Mini-Buletten werden hier essen. Ach, Leute.

Genau. Das muss noch vor 2000 gewesen sein. Na, immer sagt er noch was. Genau. Und jetzt haben wir den anderen Song. Da singt er auch mit. Allerdings ist er dann nur unterstützend dabei, der Grand Puba. Und zwar haben wir jetzt einen Song von Mary J. Blige, What's the 411? Also ziemlich cooler Beat. Ich glaube, das erste Album wartet von ihr. Hier hört immer noch Pi Radio.

not a Hardy Boy mystery. Genau, die letzte halbe Stunde hier. Wieder Zeit, wieder ein bisschen wach zu werden.

So, das war nochmal MF Doom und Ghostface Killer von Wu-Tang zusammen mit dem Song Angels. Und wir beschließen jetzt hier dieses kleine Hip-Hop-Set mit Annie aus London. Ja, war glaube ich so eine BBC Radio 1 Piano-Session. Aber richtig toll, finde ich. Annie mit Charge It.

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1: So, und jetzt die letzten 20 Minuten. Könnt ihr mal raten, wo wir uns dahin begeben. Bis gleich. Genau, in den südlichen Teil von Amerika.

Genau, jetzt gab es hier so eine kleine Pause. Ihr merkt, es ist ja immer noch live hier alles. Da gibt es dann manchmal so kleine Huckel und Unebenheiten. Und das ist doch das Schöne am Radio.

Genau, das war Luis Carlos Vinas mit Tanganyika. Genau, und jetzt machen wir weiter mit Cessa. Habe ich neulich bei Gilles Peterson in der Sendung gehört. So ein brasilianischer Musiker aus Sao Paulo, ist glaube ich so Mitte, Ende 30. Hat jetzt mittlerweile glaube ich sein drittes Album rausgebracht. Und davon hören wir was. Das heißt Pequena Vertigem d'Amor. Und ja, ist November letzten Jahres rausgekommen auf Mexican Summer, so ein Label. Und wir hören jetzt mal das Stück Vale Epena hier auf Pi Radio, live für euch aus dem Loch. Immer noch. Und die letzten 15 Minuten fangen jetzt an. Ist schön mit euch hier.

So, und das war Vale pa Apena vom neuen Album. Und jetzt haben wir was von 2019, den Song Flor do Real vom Album Grandessa. Cesar hier aus São Paulo, toller Gitarrenspieler, Komponist, Multiinstrumentalist und Sänger aus Brasilien.

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2: Wer ist denn dran? Hallo?
3: Ja. So, sag mal nochmal. Was ist jetzt los?
2: Hallo?
3: Ja, also SendFM, was ist los?
2: Ich bin in 5 Minuten da, ja?
3: Gut, weil du bist jetzt auf Sendung und was soll man denn jetzt spielen, so lange wie du da bist? Naja, so ist das mit den jungen Radiomoderatoren. Wir haben vorhin über Hedonisten geredet. Paul Preußler gehört zweifelsohne zu den jungen Hedonisten. Ja, spielen wir noch ein bisschen Musik.